0: Schleswig, Jagel und Schubi wegen eines brennenden PKWs gesperrt. Und die A81 Heilbronn Richtung Würzburg ist zwischen Weinsberg, Ellhofen und Kreuz Weinsberg wegen Fahrbahnerneuerungen bis 5 gesperrt. Da wo nichts gesperrt ist, gute Fahrt.
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0: Laura Dahm ist hier und jetzt gibt es hier wieder den kleinen persönlichen Service von mir. Ich serviere euch ja immer morgens zum Frühstück, welcher kuriose Feiertag heute ist. Und falls ihr jetzt gerade irgendwie ja um 2 Uhr vielleicht auch gleich zur Nacht- oder Frühschicht musst und vorm Kleiderschrank steht und nicht wisst, was ihr anziehen sollt, easy, Leute. Heute ist der Tag der gleichfarbigen Socken in Deutschland. Merkt euch das. Der 11. Mai, Tag der gleichfarbigen Socken. Ja, also egal, was ihr anzieht, zieht auf jeden Fall Socken an, die gleiche Farbe haben.

im Jahr 2015 und jetzt haben wir was ganz Neues für euch. Mit der Collab hat nicht so wirklich jemand gerechnet, also ich auf jeden Fall nicht, bis dann vor einem Monat. Die beiden, die wir jetzt hier schon so einigermaßen im Hintergrund hören, also den Song auf jeden Fall, Madonna und Sabrina Carpenter zusammen beim Coachella auf der Bühne standen. Also ne, war der Auftritt von Sabrina Carpenter, auf einmal kam völlig überraschend Madonna dazu, aber natürlich nicht ohne Hintergedanke. Nein, die beiden, ne, wie gesagt, haben einen gemeinsamen Song am Start, Bring Your Love heißt der. Und ich finde auf jeden Fall sehr gute Zusammenstellung, die beiden.

0: Der singt nochmal seinen Namen am Ende. Jason Derulo. Macht er ja eigentlich, ne? Egal. Habe ich jetzt seinen Namen genannt und wir quatschen ja hier heute Nacht über Hobbys. Wir hatten schon ein total abgefahrenes Hobby, wie zum Beispiel Kennzeichen sammeln. Und jetzt haben wir eins, kommt von Cedric29 aus Loma. Und ihr könnt ja mal überlegen, was sein Hobby ist.
1: Schwieriges Erklimmen von Griffen an der Wand.
0: Was könnte das wohl sein? Richtig. Cedric bouldert und das macht er jetzt schon seit 6 Jahren, 3 bis 4 Mal die Woche. Nebenbei beziehungsweise hauptberuflich ist er eigentlich Fachkraft für Lagerlogistik, aber seine große Liebe gilt halt eben dem Bouldern.
1: Den Sport an sich finde ich sehr, sehr interessant und sehr schön. Du hast halt immer ein Problem, was du lösen musst und dich dann auch mit anderen Leuten zusammensetzt, um das zu machen. Also es ist ein sehr kommunikativer und ein Sport, wo man schnell mit anderen Leuten in den Kontakt kommt, die man auch noch nie getroffen hat.
0: Ja, nicht nur das, Cedric ist vor allem auch richtig gut da drin. Er bouldert nämlich mittlerweile in der 2. Bundesliga. So, und da steht jetzt bald die Quali fürs Finale an, wo er ja auf jeden Fall richtig abliefern muss.
1: Ich muss die 15 Boulder am besten so schnell wie, also nicht von der Geschwindigkeit, sondern von den Versuchen her so gut wie machen. Und daraus entsteht dann das Rating, womit ich dann in das Finale komme.
0: Ja, drücken wir auf jeden Fall die Daumen, ne? Einziger Nachteil bei aller Liebe fürs Bouldern, Cedric sagt, er sammelt ganz viel Hornhaut an.

0: Es ist 14:30, wir gucken auf die Straßen, gibt ein paar Sperrungen. Die erste kommt von der A1 Dortmund Richtung Münster. Die ist zwischen Kreuz Dortmund-Unna und Kamm-Zentrum wegen Bauarbeiten bis 5 gesperrt. Die A2 Dortmund Richtung Oberhausen, die ist zwischen Dreieck Bottrop und Kreuz Oberhausen wegen Bauarbeiten auch bis 5 gesperrt. Die A7 Hamburg Richtung Flensburg, die ist zwischen Schleswig, Jagel und Schubi wegen Löscharbeiten gesperrt. Und die A81 Heilbronn Richtung Würzburg ist zwischen Weinsberg, Ellhofen und Kreuz Weinsberg wegen Fahrbahnerneuerung auch bis 5 gesperrt. Da wo es geht, gute Fahrt.
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0: Laura Dahm ist hier, ey, und ich weiß aus eigener Erfahrung, aufstehen ist richtig, richtig hart, vor allem um die Uhrzeit, um 14:30. Aber ey, für alle, die es jetzt machen müssen, keine Gnade, Bruno Mars und ich zählen jetzt hier bis 4, dann alle.

0: Tja, wer kennt's nicht, ne? Vor allem sonntags lecker was zu essen bestellen oder kurz mal eben selbst zum Drive-In fahren und sich da was Geiles holen. Aber Tabea aus Olpe, die hat da auf jeden Fall nochmal einen draufgesetzt. Die hat aus dem Drive-In einfach mal einen Fly-In gemacht. Tabea ist Segelfliegerin und sie ist gestern ernsthaft mit Kollegen mal eben ins Sauerland geflogen, um Waffeln zu essen. Klar, was man halt so macht, ne? Könnte bei vielen umwelttechnisch vielleicht jetzt für ein fettes Schmunzeln sorgen, aber Tabea sagt auf jeden Fall, ey, hat sich gelohnt.
1: Ja, also hier ist echt richtig viel los, also sowohl von Fußgängern als auch von Flugzeugen aus. Also ich bin jetzt hier gerade an der Flightline und ich glaube, es sind aktuell 50 Flugzeuge, die hier stehen. Also wirklich von Cessna über Motorsegler, über Gyrokopter, es ist alles mit dabei.
0: Ja, war da anscheinend auch so ein Flight-Treffen und für Tabea ging es natürlich auch nicht nur darum, jetzt mal eben eine Waffel zu essen. Ne? Flugzeuge, die sind nämlich schon seit eh und je ihre große Leidenschaft.
1: In meiner Kindheit hatte ich eigentlich schon immer so eine Faszination für Flugzeuge und Fliegen. Und weil ich auch in dem Ort aufgewachsen bin, wo der Flugplatz war, war es natürlich irgendwie naheliegend, dass man dann irgendwie dann, wenn man dann mit 14 anfangen darf, auch anfängt. Ja.
0: Ja, ne? Und dann bietet sich das halt eben auch an, einem Sonntag mal eben von Olpe nach Schmallenberg zu fliegen, um Waffeln zu essen.
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2.47 Uhr in der jungen Nacht und Hörer Robin hat sich reingemeldet und schreibt: Einen wunderschönen guten Abend, Robin und Benny aus Düsseldorf. Wir sind gerade auf dem Weg zum 24-Stunden-Rennen am Nürburgring und wir wünschen uns das Lied Baby von Justin Bieber. Liebe Grüße und eine angenehme Nacht. Erstmal liebe Grüße zurück, gute Fahrt, viel Spaß beim 24-Stunden-Rennen und ich freue mich ja immer sehr, wenn ihr euch reinmeldet. Ich muss jetzt allerdings leider sagen, Baby habe ich nicht in der Playlist, aber zufälligerweise Friends. Hoffe, das gefällt euch genauso gut. Also jetzt hier Justin Bieber mit Friends für Robin und Ben.

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1: Die Nachrichten mit Ronald Lessig. Guten Morgen. Die deutschen Passagiere des Kreuzfahrtschiffes MV Hondius sind unterwegs nach Frankfurt. Nach dem Ausbruch des Hunter-Virus wurden sie vor Teneriffa vom Schiff evakuiert und nach Eindhoven in den Niederlanden geflogen. Ivo Maruschik für WDR aktuell.
2: In der Nacht holten Rettungswagen sie dort ab, um sie zunächst nach Frankfurt zu bringen. Von dort geht es dann weiter an ihre Heimatorte. Wie die Isolierung dort aussieht, das entscheiden die Gesundheitsämter vor Ort. Einer der Hondius-Passagiere wird in der Berliner Charité bleiben müssen. In Baden-Württemberg darf eine weitere Person die Quarantäne zu Hause antreten. Dass strenge Sicherheitsmaßnahmen sinnvoll sind, das zeigt sich in Frankreich. Bei einem der Passagiere von Bord des Schiffes sind auf dem Flug nach Paris Symptome aufgetreten. Ob er sich mit dem Hunter-Virus angesteckt hat, das soll heute im Laufe des Tages feststehen. Bei den deutschen Rückkehrern gibt es bislang keine Hinweise auf eine Infektion.
1: Der russische Präsident Putin hat mit seinem Vorschlag, Altkanzler Schröder zum Vermittler im Ukraine-Konflikt zu machen, ein unterschiedliches Echo ausgelöst. Aus den Regierungsparteien in Deutschland kommen überwiegend skeptische Reaktionen. Die Äußerung reihe sich ein in eine Serie von Scheinangeboten. US-Präsident Trump hat die iranische Antwort auf den amerikanischen Vorschlag zur Beendigung des Iran-Krieges als völlig inakzeptabel zurückgewiesen. Angaben zum Inhalt der Antwort machte er nicht. Der Vorschlag der USA sei unter anderem vor, dass die für den Öltransport wichtige Straße von Hormus wieder geöffnet und das Atomprogramm des Iran zurückgebaut wird. Die Vorsitzende des Deutschen Gewerkschaftsbundes Fachimi hat vor Angriffen auf Arbeitsrechte und den Sozialstaat gewarnt. Zum Auftakt des Bundeskongresses des DGB in Berlin sagte sie, man sehe, wie versucht wird, den 8-Stunden-Tag in Frage zu stellen. Morgen stellt sich Fachimi als DGB-Vorsitzende zur Wiederwahl.
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1: Beim Duisburger Rhein-Ruhr-Marathon wurde ein Rekord aufgestellt. 42 Läufer aus 42 Ländern sind die über 42 Kilometer gemeinsam gelaufen. Annette Selle, WDR Duisburg.
3: Angeführt wurde die Aktion von Ausdauersportler Joey Kelly. Sie soll ein Zeichen für Vielfalt setzen und den Rhein-Ruhr-Marathon weltweit bekannter machen. Die Beteiligung dieses Jahr war ebenfalls ein neuer Rekord. Über alle Kategorien hinweg liefen und rollten laut Organisatoren rund 9.500 Menschen durch Duisburg. Gefreut haben sich Läuferinnen und Läufer vor allem über die Stimmung entlang der Strecke.
1: Das Wetter in Nordrhein-Westfalen. In der Nacht regnet es bei 8 bis 3 Grad. Tagsüber zieht der Regen erst ab. Am Nachmittag gibt es neue Schauer. Dazu in Gummersbach bis 8, in Bochum bis 10 und in Viersen bis 11 Grad. Am Dienstag stellenweise Schauer bis 13 Grad. Das war WDR aktuell.
4: Und da gucken wir auf die Straßen. Geht los auf der A45 Hagen Richtung Gießen. Die ist zwischen Herborn Süd und Ehringshausen wegen Bergungsarbeiten gesperrt. Die Umleitung führt euch über die U42. Dann die A1 Dortmund Richtung Münster. Die ist zwischen Kreuz Dortmund-Unna und Kamen Zentrum wegen Bauarbeiten bis 5 gesperrt.

wirklich, da kann ich nur den krassesten Respekt vor haben. Er ist ohne Beine und Arme zur Welt gekommen und trotzdem bereist er die Welt und war schon in circa 60 Ländern. Wie er das macht und wo er sagt, wo in Deutschland echt noch große Probleme zum Thema Barrierefreiheit herrschen, da spricht er mit uns drüber in

0: Bochum. Der ist 34 Jahre alt, reist viel um die Welt, was jetzt erstmal ja nicht allzu ungewöhnlich klingt. Aber man muss dazu sagen, Jannis ist ohne Beine und Arme zur Welt gekommen. Ja, allerdings hält ihn das nicht davon ab, die Welt zu bereisen. Der war jetzt schon in circa 60 Ländern und das mit Freunden, die ihn dann im Rucksack oder im Rollstuhl ja durch die Gegend tragen. Das klingt irgendwie filmreif, finde ich, aber man muss dazu sagen, auch gerade im Alltag hat Jannis dann doch große Probleme, vor allem in Deutschland, da hat er mit uns drüber gesprochen, als uns das Thema Barrierefreiheit ging.
1: Ehrlich gesagt muss ich sagen, sind wir da in Deutschland noch weit hinter dem zurück, was wir uns als Community schon seit Jahren erhoffen und was, finde ich, auch angesichts der Tatsache, dass wir eins der reichsten Länder dieser Welt sind, gerechtfertigt wäre.
0: Ja, und er sagt, viele Länder, also viele andere Länder sind ja viel weiter. Japan zum Beispiel, skandinavische Länder, aber auch die USA.
1: Naja, das erste Positivbeispiel, was man immer in so einem Kontext natürlich nennt, sind durchaus die USA, auch wenn es mir im Moment schwerfällt, die USA als etwas Positives darzustellen, aber das ist ein anderes Thema. Aber die sind, was Barrierefreiheit angeht, wirklich, und zwar seit den 90er Jahren, um Längen voraus. Ja, und das, was wir heute in Deutschland gesetzlich diskutieren, geht sogar noch weiter hinter das zurück, was die USA seit 1990 als Standard deklariert.
0: Ja, dafür muss man nicht irgendein Hightech-Land sein. Es reicht auch schon, wirklich hilfsbereit zu sein.
1: Und dann gibt es aber natürlich auch viele Länder, in denen natürlich der technologische Standard, was Barrierefreiheit angeht, natürlich nicht auf dem Level ist, wie wir es in Deutschland haben. Aber dafür ist die Hilfsbereitschaft oftmals wesentlich größer.
0: Was eine der größten Barrieren für Menschen wie Jannis darstellt, da sprechen wir mit ihm drüber in ungefähr einer halben Stunde, hört ihr hier in der Jungnacht. Jetzt gibt's hier für euch BTS mit Swim.

0: 4. Wir gucken auf die Straßen. Geht los auf der A45 Hagen Richtung Gießen. Die ist zwischen Herborn Süd und Ehringshausen wegen Bergungsarbeiten gesperrt. Die Umleitung führt euch über die U42. Dann die A1 Dortmund Richtung Münster. Die ist zwischen Kreuz Dortmund-Unna und KM-Zentrum wegen Bauarbeiten bis 5 gesperrt. Genauso wie die A2 Dortmund Richtung Oberhausen. Die ist zwischen Dreieck Bottrop und Kreuz Oberhausen wegen Bauarbeiten auch bis 5 gesperrt. Die A5 Karlsruhe Richtung Basel, die ist zwischen Aachen und Appenweier nach einem Unfall gesperrt. Die A7 Hamburg Richtung Flensburg ist zwischen Schleswig-Jagel und Schubi wegen Löscharbeiten gesperrt. Dann haben wir noch die A81 Heilbronn Richtung Würzburg, die ist zwischen Weinsberg, Ellhofen und Kreuz Weinsberg wegen Fahrbahnerneuerungen bis 5 gesperrt. Und die A620 Saarlouis Richtung Saarbrücken, die ist in Höhe Wartgassen wegen Reinigungsarbeiten bis 7 noch gesperrt. Da wo es geht, gute Fahrt!
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0: Laura Dahm ist hier für euch am Start. Und falls ihr gerade so langsam wach werdet und euch fragt, ey, keine Ahnung, was ich jetzt hier zum Frühstück essen soll, ist egal. Heute ist der Iss-was-du-willst-Tag.

0: Chainsmokers sind das mit Paris in der jungen Nacht. Und jetzt gibt's hier Melissa aus Solingen. Die hat nämlich ein, ich würde mal sagen, haariges Problem. Aber zum Glück haben wir unseren Freund und Helfer Felix Lobrecht.
1: Ich habe ein Problem mit meinen Haaren.
2: Okay.
1: Ich glaube, ich kann hier für viele sprechen. Es geht darum, ich denke...
2: Voll gemein.
1: Nee, aber...
2: Ey, meist die haben ja scheiß Haare, deswegen...
1: Nein, ihr habt alle tolle Haare. Aber ich habe einfach das Gefühl, dass sie jeden Tag fettig sind.
2: Fettig?
1: So, und ich wasche meine Haare einfach viel zu oft. Ich weiß, es ist gar nicht so gesund.
2: Mhm.
1: Und meine Mitmenschen, das ist ja das Problem, die können mein Problem nicht nachvollziehen.
2: Mhm.
1: Und ich kann deren Reaktion nicht verstehen.
2: Okay.
1: Und dadurch...
2: Aber inwiefern werden denn deine Mitmenschen davon überhaupt beeinflusst? Erzählst du es ihnen proaktiv?
1: Ja.
2: Oh, ich mir heute erstmal wieder die Haare waschen.
1: Nee, nicht ganz so. Aber zum Beispiel habe ich was vor mit meinen Freunden und wir verabreden uns für 15 Uhr.
2: Ja.
1: Und 15, 20 Minuten bevor ich eigentlich los muss, gucke ich in den Spiegel und denke mir, oh
2: die Haare gehen ja
1: also
2: nicht.
1: Hier irgendwo fängt es wieder an, obwohl nichts ist laut den anderen.
2: Mhm.
1: Ja, und dann mache ich mich noch schnell fertig.
2: Mhm.
1: Aber das dauert ja alles und dann bin ich mal zu spät.
2: Ja klar, das läppert sich. Ich gebe dir jetzt eine Aufgabe und die probierst du einfach mal durchzuziehen. Du darfst dir ab heute bis nächste Woche Mittwoch, darfst du dir insgesamt zweimal die Haare waschen nur.
1: Zweimal
2: nur. Ja, musst du dir selber einteilen und du beobachtest einfach mal dich selber, deine Haare und wie reagiert dein Umfeld. Weil im Optimalfall kommen wir nämlich an einen Punkt, wo du merkst, ey, und das wird der sehr wahrscheinliche Outcome sein, das interessiert irgendwie keine Sau, was ich mit meinen Haaren mache, ehrlicherweise.
1: Ja.
2: Und dann kannst du dir das vielleicht abgewöhnen.

0: 42 in der Jungnacht und wir haben vorhin schon mit Yannis McDavid gesprochen. Der kommt aus Bochum und er ist ohne Beine und Arme zur Welt gekommen. Trotzdem reist er total viel, vor allem dann mit Freunden, die ihn in seinem im Rucksack oder in seinem Rollstuhl tragen. Allerdings hat Yannis gesagt, im Alltag in Deutschland vor allem sieht's schwierig aus. Stichwort Barrierefreiheit. Yannis sagt nämlich, die größte Herausforderung sei auf jeden Fall der ÖPNV.
1: Wir stehen halt immer noch vor der großen Herausforderung, dass der ÖPNV weitestgehend nicht barrierefrei ist. Das ist ein großes Problem ist für viele Menschen, die auf irgendwelche Hilfsmittel wie zum Beispiel Rollstühle oder so angewiesen sind, dass es eine große Herausforderung ist.
0: Ja, ich frage mich das auch total oft, wenn ich in Bahnhöfen bin, wo es einfach keine Aufzüge oder so gibt. Da frage ich mich immer, was macht man denn dann? Und Yannis, der sagt, es geht sogar teilweise noch schlimmer, der wurde schon mal im RE vergessen und musste dann weiterfahren.
1: Weil man mich zum Beispiel im Regionalexpress muss man eben auch vorher dem Schaffner oder Schaffnerin Bescheid sagen, dass einem dort so eine Rampe eben ausgefahren wird aus dem Regionalexpress. Also das geht auch nicht alleine, auch nicht flexibel. Und da ist es mir schon passiert, dass man mich über mehrere Stationen hinweg einfach vergessen hat.
0: Ja, schon krass. Aber es gibt auch positive Dinge, die funktionieren.
1: Was schon relativ gut funktioniert, und jetzt wollen wir ja auch nicht nur rummeckern, das darf man vielleicht schon auch anerkennen, ist so ein bisschen so der Verkehr zwischen großen Städten. Aber gerade wenn es dann darum geht, mehrmals umsteigen zu müssen, vielleicht unterschiedliche Verkehrsmittel nutzen zu müssen, auch in kleinere Städte zu kommen, da wird es dann eben doch sehr tricky und sehr herausfordernd für viele Leute.
0: Und Yannis sagt, wir können alle helfen unter bestimmten Voraussetzungen.
1: Das ist was, wo man sofort umsetzen kann. Einfach mal links und rechts gucken. Ne? Wir sind in der Regel nicht alleine auf der Welt. Wo braucht jemand möglicherweise die Unterstützung gerade? Dann bitte aber nicht einfach hingehen und den Koffer packen und der Person nach oben tragen, sondern vorher bitte fragen. Ja? Aber das sind natürlich Sachen, wo jeder und jede mit anpacken kann. Und gleichzeitig auch einfach mal im eigenen Umfeld so ein bisschen zu gucken. Wo gibt es Barrieren und an wen könnte ich mich da möglicherweise wenden, um da mal drauf aufmerksam zu machen und mal die Frage zu stellen, warum in meiner Lieblingsbuchhandlung eigentlich keiner mit dem Rollstuhl einkaufen darf.
0: Also, Fazit, es wird schon was getan, aber es ist noch Luft nach oben und alle mal ein bisschen nach rechts und links gucken und wenn es geht, dann helfen.

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1: Die Nachrichten mit Ronald Lessig. Guten Morgen. US-Präsident Trump hat die iranische Antwort auf seinen Vorschlag zur Beendigung des Iran-Krieges als inakzeptabel zurückgewiesen. Angaben zum Inhalt der Antwort machte er nicht. Giselle Ukar, WDR New York.
2: Staatsmedien zufolge hatte Teheran einen Text an Vermittler Pakistan überreicht. Dieser sehe ein Ende des Krieges an allen Fronten, insbesondere im Libanon, vor. Außerdem sei von Gewährleistung der Schifffahrtssicherheit die Rede. Konkreter werde der iranische Vorschlag nicht. Die USA hatten Teheran bereits vor Tagen eine 14 Punkte umfassende Absichtserklärung vorgelegt. Ziel war es unter anderem, einen Rahmen für Verhandlungen zu schaffen. Medienberichten zufolge sollte über eine Lockerung von US-Sanktionen, die Wiederöffnung der Straße von Hormuz und den Rückbau des iranischen Atomprogramms diskutiert werden.
1: Die deutschen Passagiere des Kreuzfahrtschiffes MV Hondius sind unterwegs nach Frankfurt. Nach dem Ausbruch des Hunter-Virus wurden sie in Teneriffa vom Schiff evakuiert und von dort in die Niederlande geflogen. In Frankfurt werden sie erneut untersucht und sollen dann in Quarantäne kommen. Die Bundesnetzagentur hat zum sorgsamen Umgang mit Gas aufgerufen. Preissteigerungen seien vor dem Hintergrund des Iran-Krieges möglich, sagte Behördenchef Müller dem Redaktionsnetzwerk Deutschland. Im Strombereich dagegen rechne er mit sinkenden Preisen durch einen höheren Anteil erneuerbarer Energien. Der deutsche Extremläufer Arda Sace hat nach 605 Kilometern das Ziel erreicht. Im kalifornischen Santa Monica lief der 28-Jährige seiner Mutter nach mehr als 123 Stunden in die Arme. Viele Fans feierten ihn für seine Leistung.
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1: Die TU Dortmund und die Ruhr-Uni Bochum wollen in die Top-Liga der deutschen Hochschulen aufsteigen und Exzellenzuniversitäten werden. Ob sie das Zeug dazu haben, prüfen in diesen Tagen die Gutachter des Wissenschaftsrates der Bundesregierung. Kai Bandermann, WDR Ruhrgebiet.
3: Alles ist streng geheim. An welchen Tagen die zwei Dutzend Juroren nach Bochum und Dortmund kommen, wollen die Unis nicht verraten. Auch nicht, wer mit ihnen spricht. Sicher ist nur, dass sich Professoren und Mitarbeiter derzeit darauf intensiv vorbereiten. Auch Studierende werden befragt, denn eine Exzellenzuni wie Aachen oder Bonn wird nur, wer auch in puncto Gleichbehandlung und Diversität vorbildlich ist. Ob der Verbund Bochum-Dortmund es geschafft hat, wird im Oktober bekannt gegeben.
1: Das Wetter in Nordrhein-Westfalen. Heute zieht der Regen erst ab. Am Nachmittag gibt es dann neue Schauer. Dazu in Lüdenscheid bis 8, in Wuppertal bis 10 und in Pulheim bis 11 Grad. Am Dienstag stellenweise Schauer bis 13 Grad. Das war WDR aktuell.
4: Wie immer auf die Straßen. Es geht los auf der A5 Karlsruhe Richtung Basel zwischen Achern und Appenweier. Da gibt es 2 Kilometer Stau. Da ist nach dem Unfall nämlich nur ein Fahrstreifen frei. Die A7 Hamburg Richtung Flensburg ist zwischen Schleswig, Jagel und Schubi wegen Löscharbeiten gesperrt. Die A81 Heilbronn Richtung Würzburg ist zwischen Weinsberg, Ellhofen und Kreuz Weinsberg wegen Fahrbahnerneuerungen bis 5 gesperrt. Und die A620 Saarlouis Richtung Saarbrücken, die ist in Höhe Wartgassen wegen Reinigungsarbeiten bis 7 noch gesperrt. Da es geht, gute Fahrt.
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4: So, Freunde, ich habe euch ja vorhin schon gesagt, dass ihr heute, was das Thema Frühstück angeht, euch gar keine Platte machen müsst. Ihr könnt essen, worauf ihr Bock habt. Heute ist nämlich der Eat What You Want Day, also der Is-What-Willst-Tag. Allerdings, wenn ihr jetzt gerade vorm Kleiderschrank steht und nicht wisst, was ihr anzieht,

0: hier in der jungen Nacht und wir haben jetzt hier die ganze Nacht und auch die ganze letzte Woche schon hier über Ex-Freundinnen und Ex-Freunde gesprochen, weil wir darüber diskutieren, kann man nach der Trennung mit dem oder der Ex befreundet sein? Man muss sagen, ne, für viele von euch ein absolutes No-Go, wie zum Beispiel für Finn aus der Eifel.
1: Mit seinem Ex-Partner ist man nicht befreundet. Das ist vorbei.
0: Ja, und auch junge Nachthörerin Melissa, die sieht's genauso. Die hat da nämlich schon schlechte Erfahrungen gemacht.
2: Ich hab's mir eigentlich jedes Mal vorgenommen, noch befreundet zu sein. Es hat nie geklappt. Weil dann, also ich glaube, es muss Zeit vergehen. Vielleicht irgendwann nach ein paar Jahren nochmal, aber am Anfang sind zu viele Erwartungen, verletzte Gefühle da.
0: Ja, verständlich, ne? Und ich persönlich finde, es geht tatsächlich, aber es kommt natürlich auf die Trennung an. Ne? Also wenn es mega böse endet, klar, dann kann man, glaube ich, nicht befreundet sein. Aber ich bin mit einem Ex sehr gut auseinandergegangen und wir sind richtig gute Freunde. Und genauso sieht es auch aus bei Hörerin Sophie, die sagt, das geht. Die war 2 Jahre mit ihrem Ex zusammen und jetzt sind sie Friends.
3: Ja, ich glaube, das liegt daran, weil uns doch ein paar Sachen noch verbinden und wir auch vorher schon befreundet waren, ziemlich lange. Und zwar verbindet uns vor allen Dingen das Hobby Fahrradfahren und wir trainieren auch gerade aufs gleiche Radrennen.
0: Wobei sie allerdings auch sagt, ne, das geht alles nur so unter bestimmten Bedingungen.
3: Wir haben sehr viel gesprochen und ich weiß auch, ich kann auch nicht mit jedem meiner Ex-Partner oder Ex-Kennenlernphasen, was auch immer, befreundet sein. Auf keinen Fall. Aber ich glaube, dadurch, dass wir wirklich extrem viel geredet haben, ist das jetzt auf so einer Ebene, wo das echt gut funktioniert.
0: Aber auch beim Reden, da gibt's Regeln.
3: So über das Dating oder so reden wir nicht und wir reden halt echt über auch viele deepere Themen, so auch Arbeit oder so, aber es ist schon eine andere Freundschaft als mit anderen.
0: Also Friends mit dem Ex oder der Ex geht unter bestimmten Bedingungen und natürlich halt auch, wenn beide das wollen und sich damit wohlfühlen.

Robin Schulz in der Jungen Nacht und Nico Santos animiert uns jetzt hier mit seinem neuen Song Optimist. Optimistischer zu denken, nicht mal so negativ zu sein, und ich finde, das ist eine gute Message, vor allem am Montagmorgen. Also Leute, geil, endlich wieder früh aufstehen und arbeiten. Woo!

0: Es ist 5:30. Wir gucken auf die Straßen. Geht los mit der A7 Hamburg Richtung Flensburg. Die ist zwischen Schleswig-Jagel und Schubi wegen Löscharbeiten gesperrt. Die A81 Heilbronn Richtung Würzburg ist zwischen Weinsberg-Ellhofen und Kreuz-Weinsberg wegen Fahrbahnerneuerungen bis 5 noch gesperrt. Und die A620 Saarlouis Richtung Saarbrücken ist in Höhe Wartgassen wegen Reinigungsarbeiten noch bis 7 gesperrt. Gute Fahrt euch!
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0: Yes, yes, yo, Laura Dahm ist hier für euch noch am Start eine halbe Stunde und wir gucken gleich auf Ara Saatchi, der Berliner Influencer, der hatte ja vor, 600 Kilometer durch die Wüste zu laufen. Und er hat sich ein krasses Ziel gesteckt und ist gestern Abend deutscher Zeit im Ziel angekommen. Ob das alles so gelaufen ist, wie er sich das gewünscht hat und was er als allererstes gemacht hat, das klären wir hier in der

0: auch teilweise zu viel gefallen lassen, wie zum Beispiel Lena und Letizia.
1: Dinge, die unser Ex-Freund gemacht hat und wir trotzdem geblieben sind.
0: Tja, die listen jetzt in ihren in Videos auf, was sie in Beziehungen alles so hingenommen haben. Und solche Videos, die trenden gerade sehr viel bei TikTok oder Insta. Das Ding ist halt nämlich wirklich, dass viele dieses Gefühl kennen und sich denken, ey, wie konnte ich denn einfach diese Red Flag übersehen? Und so geht's auch Hörer Michael aus Köln, der wirklich so eine oberrote Flagge übersehen hat.
2: Ich durfte keinen Kontakt zu meinen besten Freunden haben und dann hatte ich anderthalb Jahre keinen Kontakt zu meinen besten Freunden. Ich war doof, ich weiß es nicht. Das war meine erste Beziehung, ich wusste nicht, wie das funktioniert.
0: Boah, ja, das ist auf jeden Fall wirklich sehr heftig, den Kontakt zu den besten Freunden zu verbieten. Aber gut, ne, wir machen manchmal echt alle mehr mit, als ja eigentlich cool wäre. Da ist man wirklich wortwörtlich blind vor Liebe. Und junge Nachthörerin Lena geht's auch ähnlich.
3: Er wollte meinen Standort, aber ich durfte seinen nicht haben. Ich bin trotzdem geblieben, ich habe es akzeptiert. Also die Situation war so, ich habe ihm gesagt, ich bin jetzt schon zu Hause. Und er so, ja, ich weiß. Und ich habe das nie hinterfragt irgendwie. Das ist so richtig Red Flag für mich auch.
0: Immerhin, ne, man muss sagen, mittlerweile ist der Typ Lenas Ex, aus guten Gründen sehr wahrscheinlich. Und ich glaube, so beim nächsten Kerl wird dir das wahrscheinlich nicht mehr passieren. Und man muss auch sagen, solche Erfahrungen haben ja auch eigentlich immer was Gutes, ne? Weil, ja, wir lernen aus solchen, in Anführungszeichen, Fehlern. Und ich persönlich habe auch so Sachen mitgemacht und kann im Nachhinein aber sagen, ey, alles gut, es sollte genauso sein, weil dadurch bin ich jetzt die ich bin.

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1: Da muss ich direkt mal unterbrechen. Es gibt einen Falschfahrer auf der A3 Nürnberg Richtung Passau zwischen Kreuz Nürnberg und Oberölsbach. Da kommt euch ein Falschfahrer entgegen, fahrt äußerst rechts und überholt nicht. Auf der A3 Nürnberg Richtung Passau zwischen Kreuz Nürnberg und Oberölsbach. Da ist ein Falschfahrer unterwegs. Vorsicht in beiden Richtungen.

0: ist das bitte für ein oberkrasser Typ? Der Berliner Influencer und Ultraläufer Adasaci, der hat's geschafft. Er ist einfach mal 600 Kilometer durch die Wüste gelaufen, ohne Pause. Ja, so klang das, als er am Ziel angekommen ist. Und der hat wirklich immer wieder mit seinen Ultraläufen für Aufsehen gesorgt. Vor 2 Jahren zum Beispiel ist er in 74 Tagen über 3000 Kilometer von Berlin nach New York gelaufen. Seine Route jetzt vom tiefsten Punkt Nordamerikas durch die Wüste des Death Valley bis nach Los Angeles zum Santa Monica Pier. Da haben wirklich über 2 Millionen Menschen mit ihm gefiebert. Allerdings muss man sagen, er hat es jetzt nicht in der angestrebten Zeit geschafft.
1: Ich laufe über 600 Kilometer, das sind mehr als 14 Marathons in unter 96 Stunden.
0: Ja, das hat er im April verkündet. Allerdings, ja, die Hitze der Wüste und die 6000 Höhenmeter, die haben ja selbstverständlich ihm zu schaffen gemacht. Deswegen gab es dann auch dicke Tränen bei ihm, aber trotzdem muss man sagen, ey, das ist einfach unfassbar, was er erreicht hat. Und er ist jetzt tatsächlich gestern Abend, also am späten Sonntagabend deutscher Zeit, nach über 123 Stunden ans Ziel gekommen, zum Santa Monica Pier. Also 123 Stunden, muss man sagen, das sind ungefähr 5 Tage. Also wie gesagt, das ist ultra krass. Deswegen, ja, kein Wunder, dass die Fans komplett ihn bejubelt haben, angefeuert haben. Und unter den Fans war auch seine Mama, auf die hat er sich am meisten gefreut. Sein zweites Ziel war nämlich, mit der Mama am Muttertag ein Eis essen. Und da muss man sagen, das

0: Info. Um 5 Uhr, ich bin Benjamin Paris. Auf der spanischen Insel Teneriffa wird heute weiter ein Kreuzfahrtschiff evakuiert. Auf dem war das tödliche Hunter-Virus ausgebrochen. Gestern sind schon Passagiere von Bord gegangen und auch nach Deutschland geflogen worden. Sie müssen jetzt in Quarantäne, sagt Reporter Ivo Maruschek.
1: Wie die Isolierung aussieht, das entscheiden die Gesundheitsämter vor Ort. Einer der Hondius-Passagiere wird in der Berliner Charité bleiben müssen. In Baden-Württemberg darf eine weitere Person die Quarantäne zu Hause antreten. Dass strenge Sicherheitsmaßnahmen sinnvoll sind, das zeigt sich in Frankreich. Bei einem der Passagiere von Bord des Schiffes sind auf dem Flug nach Paris Symptome aufgetreten.
0: Ob sich der Franzose angesteckt hat, ist noch unklar. Insgesamt sind 3 Menschen auf dem Schiff am Hunter-Virus gestorben. Die 1.000 Euro steuerfrei vom Arbeitgeber werden wohl gar nicht mehr kommen. CSU-Chef Söder sagt, dass die Prämie vom Tisch ist und auch aus der SPD kommen ähnliche Ansagen. Eigentlich wollte die Regierung 1.000 Euro steuerfrei möglich machen als Entlastung für die Energiepreise. Das Vorhaben war aber im Bundesrat gescheitert. In Köln haben heute einige Schulen zu. Grund, eine Bombe aus dem Zweiten Weltkrieg wird im Stadtteil Lindenthal entschärft. Deswegen muss auch ein Krankenhaus evakuiert werden. Die Sängerin Dua Lipa verklagt den Elektronikkonzern Samsung. Und zwar, weil der auf den Verpackungen von Fernsehern ein Bild von ihr benutzt hat. Das wollte die 30-Jährige nicht und zieht in den USA jetzt vor Gericht. Sie will Schadenersatz von 15 Millionen Dollar. Und dann gibt's noch Fußball und schlechte Nachrichten für den Club Preußen Münster. Der steigt nach 2 Jahren wieder in die 3. Liga ab. Der Vereinschef kann's nicht fassen.
2: Fußball ist manchmal grausam und heute ist grausam. Vor einem Jahr haben wir gejubelt und jetzt, ja, leider nicht. Dementsprechend müssen wir den Gang jetzt antreten.
0: Fortuna Düsseldorf kann den Abstieg noch verhindern am letzten Spieltag. Der erste FC Köln ist dagegen sicher weiter in der 1. Liga, hat aber gestern verloren, 1:3 zu Hause gegen Heidenheim.
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0: Das ist heute grau und nass. Der Regen lässt später nach. Dann gibt's aber weiter Schauer. Dazu insgesamt ziemlich kühl. In Minden und Aachen maximal 10 Grad. Hürth und Mahl heute 11 und Bocholt 12 Grad.
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0: Die Straßen sind frei.

0: rechts, links, Töne, was ist hier los?
1: Ich bin so hart an eine lange Stauschau mittlerweile gewohnt, dass ich das dann nicht checke, wenn die schon vorbei ist. Mhm. Dann bin ich so hier an den Knöpfen, bin ich am links und rechts dabei, und am drücken.
2: Dabei könnte man ja denken, bei dem Wetter, gerade draußen hier in Köln regnet es zumindest wirklich Arsch die ganze Zeit.
1: Ja.
2: Könnte man ja mal mehr mit dem Auto fahren. So. Aber noch ist nichts los, Glück gehabt.

0: an damit. Meine YouTube-Karriere lange vorbei.
1: Ja.
0: Ja gut. Weiter geht's mit Olivia Dean an dieser Stelle. Die spielt heute im Sektor in Köln in der Lanxess Arena. Und ich finde bei Olivia Dean, ich habe die gerade sehr viel auf meiner For You-Page, weil die ist ja eben gerade auf Tour.
1: Ja.
0: Und ein Top-Kommentar, der wirklich unter fast jedem Video steht, ist, ihr Stylist muss sie lieben.
1: Weil sie so wunderschön immer aussieht.
0: Ja. Weil sie einfach perfekt gekleidet ist für ihren Vibe, für ihre Idee, für ihre Songs und so. Das macht ja total viel aus.
1: Ja.
0: Also es gibt ja auch Leute, die sehen auf der Bühne dann aus oder auf dem roten Teppich und dann denkt man sich ja manchmal, hui,
1: was denn da passiert?
0: Schatz, hast du einen Spiegel zu Hause oder nicht?
1: Ja.
0: Und bei ihr ist das wirklich so, da sie ist immer so soft gekleidet. Sie hat zum Beispiel auf der Tour ein Outfit an, könnt ihr euch so vorstellen, sagt Rob. Weißes Top, ganz basic, ganz schlicht.
1: Mhm.
0: Und dann hat sie dazu so einen weißen Rock an, der so ein bisschen ausgestellt ist, der ist lang.
1: Ja.
0: Da sind dann Federn, ganz leichte weiße Federn eingearbeitet und auch so ein bisschen Pailletten und Glitzer und so.
1: Ja.
0: Und dann steht sie so auf der Bühne in der Mitte und singt und wird so angeschaltet und denkst dir halt wirklich, sie sieht aus wie eine Elfe, wie eine Fee.
1: So Leute, und wenn ihr heute Abend bei Olivia Dean dabei seid, dann hat Jule euch jetzt eigentlich schon fast alles verraten, was ihr uns erzählen werdet. Bist du, Schatz, da heute Abend?
0: Nein, ich habe leider keine Tickets gekriegt, aber ich gönn's euch doch allen. Habt Spaß.
1: So. Neu für den Sektor.

0: weil es regnet vom Studio. Vielleicht hört man es. Ja, wir sind mal ganz leise.
1: Man hört's. Man hört's.
0: Ganz leise.
1: Ganz leise, Leute.
0: Gemütlicher Morgen.
1: Ganz gemütlich, ein ruhiger.
2: Und dann der Song so, hey!
3: Am Ende immer.
1: New Religion ist das.

0: Die Frage ist, wie egal können dir Tattoos sein? Rihannas Antwort war ja. Mhm. Vielleicht habt ihr es noch nicht gesehen. Ihr Kind, die hat ja zwei Kinder, glaube ich. Oder 80 mittlerweile.
1: Lass es 20 sein, ich weiß nicht. ASAP Rocky lässt sie nicht in Ruhe.
0: Nee, wirklich nicht. Und wir kriegen nie neue Musik, whatever. Aber eins ihrer Kinder hat so ein Krickel-Kragel-Bild gemalt. Einfach wirklich nur so mit Schwarz und Rot und über so schwarzes Loch gefühlt. Hm. Und sie hat sich das tätowieren lassen. Oh. Auf den Arm.
1: Auf den Arm?
0: Ja, sieht doll aus, auf jeden Fall. Oh. Da habe ich gedacht, wow, ich glaube, das ist dann wirklich dieses Klischee von ab einer bestimmten Anzahl an Tattoos ist dir einfach egal. Ist einfach egal dann.
1: Ja, aber du bist doch davon auch sehr betroffen. Also du bist ja jemand, der mir jetzt schon seit unsere Freundschaft begonnen hat, erzählt, dass sie gerne Tattoos weglasern möchte. Und zwar am liebsten ab.
0: Boah, es also wäre noch immer mehr, wo ich mir denke, tschüss, ich habe 19 Stück.
1: Schatz, du solltest dich nicht mehr tätowieren. Lass jetzt gut sein, lass los. Ist so, du bist halt
0: möchtest
1: nicht so.
0: Du mir nichts malen, was ich mir dann tätowieren lasse?
1: Kricke Krackel?
0: Würde ich niemals machen.
1: Nee?
0: Nee.
1: Okay, dann spielen wir Rihanna jetzt aber trotzdem auch mit Tattoo, weil es unser Girlbanger, der jetzt kommt.
0: So.
1: Diamonds für
0: Stimmung.
1: Euch.
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0: der Girlbanger von Jule Blase und meiner Wenigkeit Diamonds von Rihanna.
1: Und weiter geht's mit Miles Smith, die Absolut 1 Live-Session mit ihm. Könnt ihr übrigens auf unserer Homepage angucken. Ist richtig schön geworden. Dann.

0: Infos. Um 5.30 Uhr, ich bin Benjamin Paris. Heute in einem Monat startet die Fußball-Weltmeisterschaft in den USA, Kanada und Mexiko. Bei uns ist die Vorfreude darauf bisher nicht so groß. Grund könnte sein, dass viele Spiele wegen der Zeitverschiebung spät abends laufen oder sogar in der Nacht. Reporter Stefan Hase sagt, dass es weniger Public Viewing geben wird als bei der Heim-EM vor 2 Jahren.
1: Und das, obwohl viele Kommunen dafür extra die Nachtruhe gelockert haben, die ja eigentlich ab 22 Uhr gilt. Außerdem gibt es nur ganz wenige Fanmeilen, also so große Fußballübertragungen, die von den Kommunen finanziert und zur Verfügung gestellt werden. Bislang haben nach WDR-Informationen nur Recklinghausen, Heinsberg und Hückelhofen öffentliche Fanmeilen zur WM angemeldet.
0: Die USA und der Iran streiten weiter darüber, wie der Krieg beendet werden kann. US-Präsident Trump nannte die iranische Antwort auf einen US-Vorschlag völlig inakzeptabel und er wirft dem Land vor, Spielchen zu spielen. Die Iraner halten Trump nach den US-Angriffen hin und blockieren weiter die wichtige Wasserstraße von Hormus. Trump droht deswegen mit neuen Bomben. Für alle, die mit Gas heizen, könnte es teurer werden. Die Bundesnetzagentur rechnet damit, dass die Gaspreise durch den Iran-Krieg weiter etwas steigen. Viele Leute hätten zwar einen festen Preis im Vertrag, wenn der Vertrag aber ausläuft, wird's wohl teurer. Auf Teneriffa geht heute die Evakuierung des Kreuzfahrtschiffes weiter. Auf dem hatten sich mehrere Menschen mit dem tödlichen Hunter-Virus angesteckt. Gestern wurden schon fast 100 Passagiere ausgeflogen, auch nach Deutschland. Sie müssen jetzt in Quarantäne. Bei einem Halbmarathon in den Niederlanden ist eine 15-Jährige gestorben. Sie brach rund 4 Kilometer vor dem Ziel zusammen und konnte nicht gerettet werden. Die Hintergründe sind unklar. Das Mädchen hätte aber gar nicht mitlaufen dürfen. Die Altersgrenze lag bei 16.
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0: Das ist heute ziemlich ungemütlich. Erstmal viel Regen, später dann Schauer und weiter viele Wolken. Dazu kalt in Hernebünde und Reda-Wiedenbrück. Maximal 10 Grad, in Düsseldorf 11 und in Borken heute 12 Grad.
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0: Die Straßen sind frei.
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3: Ja, reingeschissen, würde ich sagen. Am Wochenende war ich zum ersten Mal in meinem Leben auf einer Taufe von meinem Patenkind.
4: Wow.
3: Mhm, noch nie, ich wusste auch nicht, so Dresscode-mäßig, hatte Shorts an.
4: Reden wir von Shorts oder von welcher Shortlänge reden wir?
3: Ja, jetzt nicht Britney Spears Arschbacken quillen hinten aus der Hose raus, sondern
4: wäre aber
3: so
4: Statement gewesen.
3: Knielänge,
4: auch.
3: Knielänge, so Fatty Shorts, würde ich sagen.
4: Das ist, glaube ich, okay.
3: Ja?
4: Oder hattest du das Gefühl, Gott macht Zeitei?
3: Gott hat Zeitei gemacht. Es wurde ganz schön kalt. Ich glaube, das war er.

0: American Girls hier in 1 Live.
1: Ist Harry Styles in seiner Flop-Era?
0: Boah.
1: Darüber wird gerade sehr viel diskutiert, unter anderem auf TikTok. Mhm. Denn er hat einen neuen Teaser hochgeladen für die nächste Single. Und da tanzt er so, er macht so Choreo richtig so auf Ernst.
0: Ja, habe ich gesehen.
1: Und ganz, ganz viele Leute schreiben, boah, gib mir mega den Ick. Oder ich war schon immer Harry Styles Fan, aber er hat einfach diesen Star-Appeal nicht mehr. Das Album, das war's nicht. Er ist in seiner Meghan Trainor-Era. Das ist,
0: oha,
1: also das ist ja gerade auch so ein Beispiel für, funktioniert nicht so richtig das Marketing. Mhm. Und alle sagen, ja, Harry Styles, das funktioniert für mich irgendwie nicht mehr.
0: Boah, glaube ich nicht. Also ich glaube, erstens, Harry Styles darf fast alles, würde ich sagen. Ich habe das Video gesehen. Ich finde es ja generell unfassbar geil, wenn Männer tanzen können. Und ich finde, er ist so schön, er glaut. Ich finde das Album nicht scheiße. Ich finde es super.
1: Und auch mal ein bisschen Effort.
0: Ja.
1: Wie oft gibt es männliche Artists, die nur auf der Bühne stehen und nicht wirklich was machen? Und Frauen machen immer Choreo, dies, das, bam, bam, bam.
0: Ja, sprichst du von Justin Bieber, ich höre das.
1: Zum Beispiel, weil er war ja ein Kritikpunkt so.
0: Ja.
1: Und jetzt kommt mal einer, ein Typ, und macht Choreo und alle sagen, nee, ich.
0: Ja.
1: Auch schlimm, man kann es nicht recht machen.
0: Wir müssen ihn beschützen. Ich habe das Gefühl, das wird ihm auch nahe gehen, wenn er das liest, solche Kommentare. Leute, lasst Harry Styles in Ruhe ab jetzt.

0: Call Me Maybe war das von Carly Rae Jepsen. Hier in 1 Live, wir haben es 5:42, 43 in diesem Moment umgesprungen hier.
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2: Manchmal hat sie meinen Geburtstag vergessen. Dann bekam ich eine Woche später eine Nachricht in Großbuchstaben. Sorry, Happy Birthday nachträglich. Und ich habe die Augen verdreht. In 90% der Fälle kam sie auch zu spät, wenn wir uns verabredet hatten. Manchmal eine halbe Stunde später. Und dann musste sie erstmal zu Atem kommen. Mann, was hat mich das genervt. Aber wenn sie dann da war, wir zusammen saßen im Café oder auf der Parkbank, dann war sie da. Dann war sie bei mir, vollkommen. Dann hat sie mir in die Augen geschaut und schon bevor ich angefangen habe zu erzählen, wusste ich, dass sie mich versteht. Sie hat mich trotzdem reden lassen. Und sie hat eben nicht gesagt, ich weiß genau, wie du dich fühlst, sondern sie hat gefragt, wie fühlst du dich jetzt? Und sie hat nicht gesagt, da solltest du jetzt aber dieses oder jenes machen. Nein, sie hat gesagt, ich weiß nicht, was ich dazu sagen soll. Wie kann ich dir helfen? Und ich habe dann öfter mal gesagt, hast du schon, indem du mir zuhörst, und zwar so richtig. Und dann hat sie gelächelt. Jan Priemke, Dortmund.
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0: Turn the lights off. Wir kennen alle das Meme dazu von Insta und TikTok. Meine Mutter hat mir gestern erzählt, sie hat Crush auf den Typen. Aus dem Meme. Dieser, der so die Augen zumacht und so genießt, weißt du? Sie hat Crush auf den.
1: Das ist, ich kenne das Meme nicht.
0: Was?
1: Schatz, ich bin eigentlich im Internet zu Hause.
0: Okay, jetzt reicht's. Jetzt

0: Lil Nas X ist das, Star Walking.
1: So, eben haben wir über ein Meme gesprochen, das ich nicht kenne.
0: Ja.
1: Zu dem nächsten Song, das Taylor Swift I Know You Were Trouble, gibt es, glaube ich, ein Meme, das kennen eigentlich alle, oder? Das mit der Ziege. Das ist auch... Warte. Wie macht die Ziege?
2: Ah! Meh!

0: Infos.
1: Um 6 Uhr, ich bin Benjamin Paris.
2: Und ich bin Benjamin Immort. Wir gucken heute weiter drauf, wie es mit den Leuten von dem Schiff mit dem Hunter-Virus weitergeht. Das Kreuzfahrtschiff hatte gestern auf der Kanareninsel Teneriffa angelegt. Von da sind die Passagiere in ihre Heimatländer gebracht worden.
1: 4 Deutsche wurden erst in die Niederlande geflogen und wurden dann nach Frankfurt geholt. Da werden die Passagiere untersucht, um zu checken, ob sie sich angesteckt haben.
2: So oder so müssen sie aber sicherheitshalber erstmal in Quarantäne, können dafür aber möglicherweise nach Hause. Der ganze Transport wurde streng überwacht, weil das Hunter-Virus gefährlich ist. Viele erinnern die Bilder von Leuten in Seuchenanzügen und Masken an Corona.
1: Experten wie der Chef der Weltgesundheitsorganisation sagen aber,
3: das ist kein neues Covid. Das Risiko für die Bevölkerung ist gering. Es gibt keinen Grund für Angst, keinen Grund für Panik.
1: Heute sollen von dem Kreuzfahrtschiff auf Teneriffa die letzten Passagiere und die Besatzung runter. Die beiden letzten Flüge gehen am Nachmittag Richtung Australien.
2: Die 1.000 Euro steuerfrei vom Arbeitgeber werden wohl gar nicht mehr kommen. CSU-Chef Söder sagt, dass die Prämie vom Tisch ist. Auch aus der SPD kommen ähnliche Ansagen.
1: Eigentlich wollte die Regierung 1.000 Euro steuerfrei möglich machen als Entlastung für die Energiepreise. Das Vorhaben war aber im Bundesrat gescheitert.
2: Dann gibt's ein technisches Upgrade, wenn man mit dem Smartphone den Notruf wählt. In NRW bekommt die Polizei jetzt automatisch den Standort übermittelt.
1: Dadurch kann einem einfacher geholfen werden. Oder wenn man Straftaten beobachtet, weiß die Polizei schneller, wo das Ganze passiert.
2: Und dann gibt's Fußball und schlechte Nachrichten für den Club Preußen Münster. Der steigt nach 2 Jahren wieder in die dritte Liga ab. Der Vereinschef kann es nicht fassen.
4: Fußball ist manchmal grausam und heute ist grausam. Vor einem Jahr haben wir gejubelt und jetzt, ja, leider nicht. Dementsprechend müssen wir den Gang jetzt antreten.
1: Fortuna Düsseldorf kann den Abstieg aus der zweiten Liga noch verhindern am letzten Spieltag. Der erste FC Köln ist dagegen sicher weiter in der ersten Liga, hat aber gestern verloren 1:3 zu Hause gegen Heidenheim.
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2: Das ist heute grau und nass, der Regen lässt später nach. Dann gibt's aber weiter Schauer, dazu ziemlich kühl. Olpe kommt auf maximal 8 Grad, in Bielefeld sind's 9 und in Bergisch Gladbach, Gladbeck und Willig 11 Grad.
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1: Die A2 Hannover Richtung Dortmund ist zwischen Munsdorf, Lute und Kohlenfeld nach einem Unfall gerade gesperrt. A2 Dortmund Richtung Oberhausen zwischen Dreieck Bottrop und Kreuz Oberhausen 3 Kilometer Stau, 10 Minuten plus. A2 Dortmund nach Oberhausen zwischen Bottrop und Kreuz Oberhausen 10 Minuten länger, 4 Kilometer. A3 Arnheim Richtung Oberhausen zwischen Dienstlaken Süd und Oberhausen-Holten 2 Kilometer. Und A516 Abzweig Oberhausen zwischen Kreuz Oberhausen und Eisenheim eine Viertelstunde länger, 4 Kilometer.
5: So, Sektor, wir wollen heute mal unsere Telepathie testen. Ihr könnt gerne auch mitmachen, wenn ihr gerade unterwegs seid. Und zwar nennen wir jetzt eine Kategorie und dann versuchen Selina und ich auf 3 das erste Wort zu sagen, was uns dazu einfällt, und gucken wir einfach mal, ob es das gleiche ist.
6: Also Telepathie-Übertragung quasi.
5: Genau, weil manchmal haben Selina und ich das so.
6: Okay.
5: Deswegen, ich sag die erste Kategorie, dann zähle ich von 3 runter und dann gucken wir, ob wir das gleiche sagen, okay?
6: Ja, okay.
5: Die erste Kategorie ist Farbe. 3, 2, 1,
6: Gelb. Lila.
5: Naja.
6: Das hat ja gar nicht funktioniert.
5: Wir versuchen das einfach den ganzen Morgen. Aber vielleicht war ja jemand aus dem Sektor gleich mit uns.
6: Gelb.

0: Fever Dream, Fiebertraum einfach. So, wir sind ja eure Fashion-Mäuse-Sektor. Und die letzten Wochen hat Selina immer mal wieder Schuhe mitgebracht. Ballerinas zum Beispiel, die klassischen mit Schleife vorne abgerundet. Mhm. Dann mal die Spitzen mit einer Schnalle drauf. Und jetzt habe ich heute Schuhe an, wo ich gerne mal Meinungen zu hören würde. Ich habe lange,
1: ich bleib sitzen.
0: Selina kommt rüber, sie hat ihre Kopfhörer abgenommen. Ich mache meine Hose mal hoch. Sie lacht so ein bisschen. Ich kann nicht einschätzen.
1: Lustig.
0: Wieso? So,
1: jetzt, ja, ich habe genau dieselben.
0: Oh mein Gott, das ist so Trendopfer.
1: Hatte ich auch schon an.
0: Erzähl doch mal dem Sektor.
1: Hat die auch in der Regie, unser Boy, der hat die auch. Der habe ich auch schon in der Konferenz gesehen. Er hat genau dieselbe Farbe wie
0: Komm,
1: du.
0: Spann die Leute nicht auf die Folter. Was habe ich denn an?
1: Na, es sind zu
0: Pantoffeln. Pantoffeln kann man eigentlich sagen.
1: Das Wort habe ich, glaube ich, seit 40 Jahren nicht mehr gehört. Pantoffel,
0: ich fühle mich wie Pinocchio, wenn ich die anhabe.
1: Aber
0: ich
1: warum
0: schwöre.
1: Pinocchio? Schatz, hat der Pantoffeln angehabt?
0: Der hat doch so juicy Schuhe.
1: Nein, juicy.
0: Falsch abgebogen, aber die sind okay, weil ich fühle mich so ein bisschen komisch.
1: Sieht toll aus. Vor allen Dingen ist es ja hier wie ein Wohnzimmer bei uns in 1 Live und ich finde, das sind die perfekten Schuhe dafür, okay?
0: Stimmt, aber ich trage sie auch draußen, nicht nur drin. Ist okay, ne? Ist nicht nur Hausschuhe.
1: Das ist deine Sache jetzt ab dem Punkt. Das lasse ich allein bei dir.

0: sind wir mal ehrlich, Leute, wir haben doch alle mal Bock auf eine Pause, oder?
1: Boah, das ist einfach so unreal. Also ich kann es gar nicht beschreiben. Das ist einfach, das ist ganz anders hier. Man lebt hier und das fühlt sich einfach nicht real an. Man hat keinen Stress, keine Arbeit, so. Man kann einfach mal komplett runterfahren. So.
0: Der Typ, der im Hintergrund... Boah.
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3: Ohne Scheiß, wirklich Real Talk. Ab heute Morgen sind wir am Gönnen-Sektor. Ja. Denn auch wenn das Wetter diese Woche eher wieder ein bisschen schwieriger wird, der Sommer, der kommt, versprochen. Und das heißt natürlich auch Festivals und vor allem auch Open-Air-Shows.
0: Unsere 1 Live Open-Air-Wochen starten nämlich genau jetzt quasi. Also die nächsten 2 Wochen bekommt ihr hier täglich bei uns in 1 Live auf all unseren Kanälen die Möglichkeit, Tickets für die geilsten Festivals und Open-Airs im Sektor auf unseren Nacken natürlich, Leute. Ihr kennt uns for free.
3: Ja, wir haben gekocht, ihr könnt jetzt essen, welche Festivals und Konzerte dabei sind, wie ihr da heute Morgen drankommt und so weiter und so fort. Das hört ihr natürlich nur hier bei uns, macht ja auch so Sinn.
0: Ja.
3: Wir melden uns mit noch mehr Infos.
0: Ja. Lecker, lecker. Koch mal schön, Jule.
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0: Heute, in einem Monat, startet die Fußball-Weltmeisterschaft in Nordamerika. Und unser Bundestrainer Julian Nagelsmann, der wünscht sich sehr,
1: dass möglichst viele Fans aus aller Herren Länder nach Mexiko, Kanada und die USA reisen, um die Teams zu unterstützen. Natürlich auch viele deutsche Fans, die uns unterstützen. Das wäre mehr als wünschenswert. Und jeder weiß, das braucht man, diese Symbiose zwischen Mannschaft und Fans.
2: Ja, also Symbiose. Klingt erstmal sehr interessant, wie der Herr sich ausdrückt. Aber auch total einladend irgendwie. Aber ein Live-Sportmann Christian Gärtner, wer soll den ganzen Bums denn eigentlich bezahlen?
3: Ja, das fragt sich mittlerweile sogar FIFA-Friedenspreisträger Donald Trump.
2: Wow.
3: Also der hat vor ein paar Tagen in einem Interview, wurde ihm gesagt, dass Fans für das erste Spiel der USA gegen Paraguay ja über $1,000 pro Ticket latzen müssen.
2: Ciao.
3: Das hätte er nicht gewusst, meinte Trump erstaunt. Und so einen Preis wird selbst er nicht zahlen.
0: Ja. Ich habe auch das Gefühl, er sagt immer so ein bisschen das, was den Leuten gefällt.
3: Ja, würde ich auch sagen. Das Statement passt auf jeden Fall zur aktuellen Stimmung bei den Fans. Also nicht nur die US-Amerikaner werden von den FIFA-Preisen abgeschreckt, sondern WM-Touristen aus der ganzen Welt.
4: World Cup ticket prices are insanely high.
5: $700 for the cheapest ticket.
6: And that's just for group stage matches.
7: Football has been taken from the poor and given to the rich.
3: Ja, das ist mal wahr. Diese Weltmeisterschaft wird ein Turnier für Reiche und für Superreiche wie Trump, die für ihre Tickets selbstverständlich keinen Cent zahlen.
2: Eben.
3: Ziemlich traurig.
0: Der sitzt wahrscheinlich Loge bei jedem Spiel.
2: Könnte gut sein. Es sind ja aber auch nicht nur diese gestörten Ticketpreise, die viele abschrecken. Drumherum ist ja alles irgendwie total teuer.
3: Ja, schönes Beispiel. Mit dem ÖPNV zum Stadion und zurück kostet in New York, wo Deutschland in der Vorrunde ja auch spielt, über $100. Und ein Parkplatz fürs Auto am Stadion kostet in den WM-Städten teils über $200. Das sind nur zwei Beispiele. Aber man kann sagen, insgesamt haben diese völlig durchgeknallten Preise und die strenge US-Einreisepolitik dazu geführt, dass viele Fans lieber doch nicht zur WM reisen.
0: Ja, kann man das denn jetzt schon sagen?
3: Also
0: zahlenmäßig?
3: Laut FIFA lief der Ticketverkauf natürlich fantastico. Es gibt aber keine genauen Zahlen darüber, wie viele Eintrittskarten verkauft wurden. Fakt ist, dass die Hotelbranche in den USA letzte Woche schon Alarm geschlagen hat, weil Fans aus aller Welt viel weniger Zimmer gebucht haben als erwartet.
2: Ja, wer weiß, Leute. Vielleicht sinken ja ganz kurz vor der WM auf einmal plötzlich aus dem Nichts die Preise. Wer weiß das schon?
3: Ja, das kann tatsächlich ganz gut sein. Also, dass die Hotels ihre Preise an die geringe Nachfrage anpassen und die FIFA kurzfristig doch noch Tickets für die WM-Spiele verramscht, bevor die Tribünen so halb leer bleiben.
2: Ja, das wär's ja wohl, ey.
0: Naja, aber wie du deine Reise zur Fußball-Weltmeisterschaft planen würdest, damit es nicht ganz so teuer wird, das erzählst du uns später bestimmt nochmal, ne?
3: Gerne.

0: Apache mit Wunder hier in 1 Live.
1: Weiter geht's mit Cheerleader von Omi. Habe ich auch nie wieder was von gehört. War Omi eigentlich auch legendärer Name? Wahrscheinlich spricht man gar nicht so aus.
0: Ich wusste, dass du das wieder feierst. Du redest so oft über gute oder schlechte Künstlernamen. Der ist doch wohl richtig stark, oder? Was sagst du?
1: Aber vielleicht heißt er auch Omai.
0: Omai. Boah.

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2: Um 6.30 Uhr, ich bin Benjamin Paris.
3: Und ich bin Yamin Imhotep. Mehr als 14 Marathons am Stück, 600 Kilometer. Diese Strecke hat ein deutscher Extremsportler in den USA geschafft. Ada Satcha hat daraus in den letzten Tagen ein großes Social-Media-Event gemacht.
2: Er war im Death Valley gestartet, einer heißen Wüste im Westen der USA, und ist von da bis an die Küste gelaufen, nach Santa Monica bei Los Angeles. Die ganze Zeit im Stream begleitet, auch beim Zieleinlauf auf einem Pier am Meer, wo eine Menge Leute hingekommen waren.
3: Eigentlich wollte Satche die 600 Kilometer in 96 Stunden schaffen, das hat er aber verpasst. Am Ende brauchte er 123 Stunden, trotzdem war er happy und erstmal sprachlos.
4: Es ist wirklich, boah, es ist geistkrank. Einfach nur geistkrank, ich weiß nicht, was sagen kann.
2: Im Ziel war als eine der ersten seine Mama bei ihm, der ihr als Gag versprochen hatte, am Ende des Laufs in Santa Monica ein Eis zu essen, und das gab es dann auch.
4: Mama, ich glaube, es wird Zeit fürs Eis, oder? Es wird Zeit fürs Eis.
3: Die USA und der Iran streiten weiter darüber, wie der Krieg beendet werden kann. US-Präsident Trump nannte die iranische Antwort auf einen US-Vorschlag völlig inakzeptabel und wirft dem Land vor, Spielchen zu spielen.
2: Die Iraner halten Trump nach den US-Angriffen hin und blockieren weiter die wichtige Wasserstraße von Hormus. Trump droht deswegen mit neuen Bomben.
3: Vom Kreuzfahrtschiff mit dem gefährlichen Hunter-Virus sind die meisten Passagiere runter. Ein Franzose hat auf dem Heimflug Symptome bekommen. Ein Amerikaner ist inzwischen auch positiv getestet.
2: Die deutschen Heimkehrer müssen in Isolation für mehrere Wochen. Heute sollen die letzten Leute vom Schiff in Spanien runter.
3: In Köln haben heute einige Schulen zu. Grund: eine Bombe aus dem Zweiten Weltkrieg wird im Stadtteil Lindenthal entschärft. Deswegen muss auch ein Krankenhaus evakuiert werden.
2: Genau heute in einem Monat startet die Fußball-Weltmeisterschaft in den USA, Kanada und Mexiko. Viele Städte in NRW erlauben auch dieses Mal wieder Public Viewings, auch wenn die Spiele teilweise spät abends erst stattfinden. Öffentliche Fanmeilen von den Städten gibt es diesmal aber kaum.
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3: Das ist heute ziemlich ungemütlich. Erstmal viel Regen, später dann Schauer und weiter viele Wolken. Dazu ist es kalt. Bad Salzuflen und Hattingen kommen auf 10 Grad. In Lünen und Erkelenz sind es 11 und in Krefeld 12 Grad.
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2: Die A2 Hannover Richtung Dortmund ist zwischen Wunstorf-Lute und Kohlenfeld nach einem Unfall gesperrt. A2 Hannover Richtung Dortmund zwischen Hamm und Kamener Kreuz 4 Kilometer Stau, 10 Minuten plus. A2 Dortmund nach Oberhausen zwischen Bottrop und Kreuz Oberhausen 10 Minuten länger, 4 Kilometer. A3 Arnheim Richtung Oberhausen zwischen Dienstlaken Nord und Oberhausen-Holten 10 Minuten plus, 5 Kilometer stockend. Und A40 Dortmund nach Duisburg zwischen Bochum-Hamme und Dreieck Essen-Ost 10 Minuten länger, 5 Kilometer.
1: Okay, lass noch einmal versuchen.
5: Der große Telepathietest.
1: Sektor, wir haben es gerade schon eben verkackt. Wir versuchen telepathisch uns irgendwelche Sachen zuzuspielen und gleichzeitig dasselbe Wort zu sagen. In irgendeiner Kategorie. Jetzt bin ich dran, okay?
5: Okay. Sektor, ihr könnt natürlich auch zu Hause mitraten. Vielleicht seid ihr ja gleich mit uns, wenn es bei uns okay. Nicht klappt.
1: Kategorie ist Zahl. Also eine Zahl.
5: Mhm.
1: 3, 2, 1, 7.
6: Boah, Julemann!
5: Ja.
6: Du musst mich auch angucken. Telepathie funktioniert auch über Augenkontakt. Du guckst einfach weg.

0: Mit Baby Doll hier in 1 Live.
1: Ey Leute, diese Serie hier ist für mich Netflix in a nutshell.
0: Ja.
1: Quizfrage, Jule Blase, welche Serie ist das?
2: Haus des Geldes.
1: Ist korrekt. Bella Ciao, Leute, was denn sonst? Ich bekomme halt immer direkt Gänsehaut, wenn ich dieses Lied auch nur höre.
3: Man sagt ja, man soll aufhören, wenn es am schönsten ist. Meiner Meinung nach hat diese Grenze Haus des Geldes komplett verpasst,
1: was?
3: Wenn man mich fragt. Aber Annika Wasenmüller aus meinem Self-Pop-Team. Die Serie ist vorbei seit 2021. Ich krieg eine leichte Krise, denn du sagst vielleicht doch nicht.
4: Nee, sieht ziemlich stark danach aus. Netflix hat nämlich heute Nacht überraschend einen kurzen Trailer gepostet und da sind so Szenen aus der Serie zu sehen, also Goldbarren, Geldnoten und halt diese typischen roten Overalls mit der Dali-Maske. Und dazu halt der Text, die Welt von Haus des Geldes geht auf Netflix weiter.
1: Ich hab's doch gar nicht gehört, ehrlich gesagt. Deswegen gib mir alles. Wer, wo, wie, was, wann, warum.
4: Ich kann dir leider gar nichts geben, Selina.
1: Gar nicht?
4: Man weiß nämlich noch nichts.
1: Oh cool, liebe ich bei Netflix. Auch immer so was.
4: Nee, Netflix hält sich hier schön zurück mit Infos. Vielleicht geht's halt um ein weiteres Spin-off, ne? Mit hier Berlin und die Dame mit dem Hermelinstadt, ja jetzt am Freitag auch bereits das zweite. Vielleicht geht's aber auch wieder um ein weiteres internationales Reboot, weil hier, es gab doch auch schon Haus des Geldes Korea.
3: Ja, und das hat keiner gesehen.
1: Nee.
3: Ehrlich gesagt, das ist Storno an dieser Stelle.
1: Ja. Wenn
3: ich mich jetzt für irgendwas entscheiden müsste, dann würde ich wahrscheinlich schon sagen, eher Hauptstory, dass das weitergeht.
4: Ja, bin ich bei dir und geht auch gefühlt allen Fans. Also unter diesem Teaser sind die Kommentare voll dazu, dass wenn Hauptstory weitergehen soll. Damals war ja ursprünglich auch ein 6. Teil bzw. eine 6. Staffel geplant. Die wurde aber angeblich wegen der Corona-Pandemie halt nie angegangen. Mhm. Aber vielleicht ist es ja jetzt soweit und Netflix meint halt mit dieser Ankündigung, dass wir bald den Professor Lissabon und Denver und so wiedersehen.
1: Boah, ich hatte so einen Crush auf Denver auch. Voll mein Type, Leute, ich sag euch ehrlich.
3: Bei mir war es eher Tokio.
1: Ja, das glaube ich.

0: Hey, warte mal, Rechnung geht, glaube ich, auf. 3 Singles plus 2 Dates gleich 1 Ziel, verkuppeln.
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2: Mit dieser Mission waren Dennis und Benny Wolter am Freitag wieder hier unterwegs.
3: 1 Live, Liebesalarm.
4: Hello.
2: Hello. Rieke aus Düsseldorf war unser Super-Single, durfte 2 Männer blind daten, also mit Augenbinde auf. Einmal gab es den empathischen Elektriker Alex aus Wesseling und auf der anderen Seite gab es den romantischen Robert aus Bielefeld.
0: Wie will ich sie aber auch einfach labeln, das ist so krass. Und weil Rieke halt gesagt hatte, sie will mit ihrem Partner irgendwann gerne mal so, naja, Kreuzworträtsel machen, haben Benny und Dennis, ja, ihr wisst, da schon mal so ein bisschen auf die Probe gestellt, vorbereitet würde ich es nennen.
3: Unterwassergefährt mit 5 Buchstaben.
5: Ich wollte UFO sagen, aber das
3: ja,
5: ist
3: U-Boot. U-Boot,
2: wo hier die Arme. War sie wahrscheinlich einfach ein bisschen aufgeregt.
0: Ja, natürlich.
2: Ja, und darauf muss ich auch die Antwort von Alex schieben auf diese Frage.
5: Ja, was würdet ihr sagen, wo fängt für euch Fremdgehen an?
3: Alex?
6: Küssen von einer Person, die ich jetzt zum Beispiel so noch gar nicht kenne aus dem Freundeskreis. Das wäre für mich sehr fragwürdig.
5: Okay, also wenn du die Person kennst, ist okay?
6: Abhängig, wie ich dann weiß, wie nah du der Person stehst.
0: Ui, okay. Okay, Alex, also ich meine mal, ich bin ein bisschen, naja, verrückt in der Hinsicht, aber da stimme ich schon mal nicht drüber ein. Ich würde sagen, klassisches Game Over an dieser Stelle, weil, Leute, Rieke hat sich danach auch für Robert entschieden und der sagt, bewerben lohnt sich.
7: Ich würde es jedem raten, der sowas mal Interesse hat oder vielleicht auch jemanden sucht, das mal auszuprobieren.
3: Finde also, ich auch top.
7: Würde ich wieder machen.
2: Ja, perfekt. Also wenn ihr auch von Dennis und Benny verkuppelt werden wollt, checkt einfach mal 1live.de.

0: Avicii war das mit Aloe Black. Wake me up hier in 1 Live. Und als nächstes haben wir hier die gute Dua Lipa. Na, was fällt uns denn zu der ein, Jule Blase?
1: Die hat Beef. Die verklagt nämlich gerade Samsung. Einfach mal Schadensersatz in Höhe von 15 Millionen Dollar. Ja, wieso, Leute. Weshalb, warum? Gleich in den Infos um 7.

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1: Um 7 Uhr mit Benjamin Paris
2: und Benjamin Immort. Und wir starten mit einem Update, das es jetzt gibt. Wenn man in NRW den Notruf wählt, dann kann die Polizei nämlich in vielen Fällen den Standort des Anrufers bestimmen.
1: Das geht quasi mit allen neueren Smartphones, weil da eine bestimmte Technik drin steckt. Wenn man damit die 110 wählt, wird der Standort für eine Stunde bei der Polizei gespeichert und danach wieder gelöscht.
2: Gedacht ist das für Fälle, wenn man zum Beispiel in Gefahr ist, wenn man den Notruf wählt, oder auch wenn man gerade Zeuge von einer Straftat wird, aber seinen eigenen Standort nicht genau weiß.
1: Die Standortbestimmung soll auf wenige Meter genau funktionieren, sodass die Polizei dann direkt an den Ort eine Streife schicken kann. Das Ganze ist ein bundesweiter Test, an dem sich die Polizei in NRW jetzt auch beteiligt.
2: Für alle, die mit Gas heizen, könnte es teurer werden. Die Bundesnetzagentur rechnet damit, dass die Gaspreise durch den Iran-Krieg weiter steigen.
1: Viele Leute hätten zwar einen festen Preis im Vertrag, wenn der aber ausläuft, wird es wohl teurer.
2: An der TU Dortmund und der Ruhr-Uni Bochum sind viele gerade ziemlich angespannt. Beide Hochschulen wollen Exzellenz-Unis werden. Deswegen bekommen sie Undercover-Besuch von Experten, sagt Reporter Kai Bandermann.
3: Alles ist streng geheim. An welchen Tagen die 2 Dutzend Juroren nach Bochum und Dortmund kommen, wollen die Unis nicht verraten. Auch nicht, wer mit ihnen spricht. Sicher ist nur, dass sich Professoren und Mitarbeiter derzeit darauf intensiv vorbereiten.
1: Ob die beiden Unis wirklich in die Top-Liga der Hochschulen in Deutschland aufsteigen, wird dann im Oktober bekannt gegeben.
2: Die Sängerin Dua Lipa verklagt den Elektronikkonzern Samsung, und zwar, weil der auf den Verpackungen von Fernsehern ein Bild von ihr benutzt hat.
1: Das wollte die 30-Jährige nicht und zieht in den USA jetzt vor Gericht. Sie will Schadenersatz von Samsung von 15 Millionen Dollar.
2: Der Berliner Extremsportler Adasachi ist in den USA in Kalifornien 600 Kilometer gejoggt. Heute Nacht ist er im Ziel angekommen. Nach 123 Stunden mehr zum Megamarathon gleich hier in 1 Live.
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1: Es bleibt heute ziemlich kalt. In Plettenberg maximal 6 Grad, in Lemgo-Kerpen und Castrop-Rauxel 10 und in Duisburg 11 Grad. Dazu grau und nass. Der Regen lässt zwar später etwas nach. Schauer und Wolken gibt's aber den ganzen Tag.
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2: Hier mit den längsten Wartezeiten A1 Dortmund Richtung Köln. Zwischen Burscheid und Kreuz Leverkusen West eine Viertelstunde obendrauf. 7 Kilometer stockt es da. A2 Hannover Richtung Dortmund zwischen Hamm und Kamener Kreuz. 20 Minuten länger, 6 Kilometer Stau. A2 jetzt Dortmund Richtung Oberhausen zwischen Bottrop und Kreuz Oberhausen. 10 Minuten länger, 5 Kilometer stockend. A3 Oberhausen Richtung Köln zwischen Kreuz Hilden und Kreuz Leverkusen eine Viertelstunde obendrauf. 8 Kilometer stockend. Und noch die A40 Dortmund Richtung Duisburg zwischen Bochum-Hamme und Dreieck-Essen-Ost eine Viertelstunde länger, 8 Kilometer stockend.
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4: Guten Morgen, Sektor. Neuer Versuch für die Telepathie.
5: Boah, ich weiß nicht, ob wir das noch geschissen kriegen. Sektor, vielleicht habt ihr es mitbekommen. Wir haben bis jetzt 2-mal schon verkackt.
4: Ja. Es gibt eine Kategorie und dann müssen Selina und ich telepathisch quasi das gleiche Wort sagen. Mhm. Und ihr könnt auch mitmachen, natürlich, zu Hause. Vielleicht habt ihr ja die Telepathie, die Selina und ich nicht miteinander haben.
5: Jetzt sag eine Kategorie.
4: Okay, Kategorie ist Artist.
5: Artist.
4: Also Künstler, Künstlerin. Okay. Musiker, Musikerin.
5: Okay.
4: 3, 2, 1. Justin Bieber.

0: Schulz mit Sugar hier in 1 Live. Was ist es?
1: Ich hab den schlimmsten Muskelkater.
0: Boah.
1: Meines Lebens.
0: Luxusprobleme.
1: Sektor, ich habe letzte Woche meinen ersten High Rocks gemacht. Spontan. Spontan hat mein Freund gesagt, so, ey, lass doch mal zum High Rocks Training gehen.
0: Wie kann man nur?
1: Dann komme ich da an und es geht schon los damit. Ich mache normalerweise, ich gehe gerne mal laufen. Ich mache gerne mal Pilates so, ne? Und dann komme ich da an, 3 Minuten irgendwie aufwärmen und dann heißt es direkt bam, bam, bam, bam, bam, bam, mach. Und du bist ja so gestresst, richtig laut Mucke und so. Du machst da deine komischen 8 Übungen und Zirkeltraining und bla. Und du übertreibst ja vollkommen, weil du willst ja mithalten mit allen anderen, ne? Mhm. Und ich schwöre, seit mittlerweile 4 Tagen... Kennt ihr diesen Muskelkater, wo man nicht mal sich auf Klo setzen kann? Weil dieses ganz leichte Anwinkeln der Beine.
0: Jule, frag mich, kennst du mich? Nein. Gut. Aber erzähl ruhig weiter, ja, tut weh. Und was machen
1: ganz,
0: wir jetzt?
1: Ganz grässlich, ich weiß es nicht. Ich habe mich schon gefragt, ob Beine brechen können vom Muskelkater. ob das Menschen möglich ist quasi. Ich habe Schmerzen, ich mache nie wieder einen High Rocks. Auch nie wieder High Rocks, will ich nicht.
0: Ja.
1: Mache ich nicht, ich gehe wieder zu Pilates.
0: Okay, finde ich fein. Und marathonmäßig machst du aber noch weiter oder auch nicht mehr?
1: Nee, ich glaube, mir reicht das. Ich brauche auch nicht 600 Kilometer laufen wie hier Adasati oder mich raus.
0: Ja, darüber sprechen wir gleich nochmal, Leute.

0: Ja, also es hat ein bisschen gedauert, muss man sagen, aber er ist am Ziel. Der Berliner Ultraläufer Adasachi ist nach mehr als 600 Kilometern in L.A. endlich angekommen. Ja, ja, ja.
1: Wow. Gänsehaut, wirklich. Ada wird davon hunderten Fans im Ziel gefeiert, die da auf ihn gewartet haben.
0: Ja.
1: Einzellauf-Sportmann Christian Gärtner. Am Ende hat sein Lauf mehr als 5 Tage gedauert. Ja. Wie lange war es jetzt genau?
2: 123 Stunden und 21 Minuten. So lange hat er sich gequält.
0: Wahnsinn.
2: Durch die Wüste des Death Valley ist er gelaufen, bei über 40 Grad Lufttemperatur.
3: Very hot. I grilled like a sausage.
2: Ja. Ada ist schon am ersten Tag gegrillt worden, musste richtig leiden und gestern ist er mit einem Lächeln am

0: Santa Monica Pier in L.A. über die Ziellinie gelaufen.
1: Es ist, müssen wir nicht drüber sprechen, eine ultra krasse Leistung, die er da gerockt hat. Aber er wollte die Strecke ja eigentlich, muss man sagen, in 96 Stunden laufen. Das hat er aber leider nicht geschafft, der Arme.
0: Nee, keine Chance. Also als die 96 Stunden abgelaufen waren, haben ihm noch 142 Kilometer bis zum Ziel gefehlt. Das war ein schwerer Moment für ihn am Samstag. Er hat auch ein paar Tränchen verdrückt, als er da in die Kamera gesprochen hat.
2: Morgens Muttertag. Ich habe ihr versprochen, dass wir morgen auf jeden Fall ein Eis essen gehen. Und das Versprechen werde ich auch halten.
0: Oh. Schöne Motivation, ne? Sachis Mama stand dann natürlich auch direkt hinter der Ziellinie und hat auf ihren Jungen gewartet. Also es war perfekt inszeniert. Beide sind sich in die Arme gefallen und Sohn Arda meinte, Mama, es wird Zeit für ein Eis.
3: Ja, ich würde sagen, das Eis hat er sich verdient. Die Kalorien hat er auf jeden Fall verbrannt. Ja. Und apropos verdienen, kommerziell hat sich dieser Lauf wahrscheinlich für Arda Sachi auch gelohnt, oder?
0: Ja, glaube ich auch. Also auf seinem Weg durch die Wüste ist die Anzahl seiner Follower im Netz explodiert von 1,3 auf über 2 Millionen.
1: Wow.
0: Den Livestream haben in den letzten Tagen zeitweise über 2 Millionen Menschen auf YouTube und Twitch geguckt und auch auf den Kanälen hat er über 500.000 Follower dazu gewonnen.
1: Krass.
0: Also man kann sagen, das ist Gold für Arda Sachi im Influencer-Game.
1: So nämlich, da ist auf jeden Fall ein extra dickes Eis jetzt drin für die Mutti mit Sahne und Top, würde ich sagen.
4: Ich

0: Wochenend geht los hier. Diese und nächste Woche in 1 Live, Leute.
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2: 7.30 Uhr, ich bin Benjamin Paris.
3: Und ich bin Benjamin Immort. Und wir gucken heute weiter drauf, wie es mit den Leuten von dem Schiff mit dem Hunter-Virus weitergeht. Das Kreuzfahrtschiff hatte gestern auf der Kanareninsel Teneriffa angelegt. Von da sind die Passagiere in ihre Heimatländer gebracht worden.
2: 4 Deutsche wurden erst in die Niederlande geflogen und wurden dann nach Frankfurt gebracht. Da werden die Passagiere untersucht, um zu checken, ob sie sich angesteckt haben.
3: So oder so müssen sie aber sicherheitshalber erstmal in Quarantäne, können dafür aber möglicherweise nach Hause. Der ganze Transport wurde streng überwacht, weil das Hunter-Virus gefährlich ist.
2: Ein französischer Passagier, der nach Paris geflogen wurde, hat inzwischen Krankheitssymptome. Ein US-Amerikaner wurde positiv auf das Hunter-Virus getestet. Auch wenn das alles dramatisch klingt, Fachleute sagen, Angst vor einer neuen Pandemie muss man nicht haben.
3: Die 1.000 Euro steuerfrei vom Arbeitgeber werden wohl gar nicht mehr kommen. CSU-Chef Söder sagt, dass die Prämie vom Tisch ist. Auch aus der SPD kommen ähnliche Ansagen.
2: Eigentlich wollte die Regierung 1.000 Euro steuerfrei möglich machen als Entlastung für die Energiepreise. Das Vorhaben war aber im Bundesrat gescheitert.
3: Dann gibt's ein technisches Upgrade, wenn man mit dem Smartphone den Notruf wählt. In NRW bekommt die Polizei jetzt automatisch den Standort übermittelt.
2: Dadurch kann einfacher einem geholfen werden. Oder wenn man Straftaten beobachtet, weiß die Polizei schneller, wo das Ganze passiert.
3: Und dann gibt's Fußball und schlechte Nachrichten für den Club Preußen Münster. Der steigt nach 2 Jahren wieder in die dritte Liga ab. Der Vereinschef kann's nicht fassen.
4: Fußball ist manchmal grausam und heute ist grausam. Vor einem Jahr haben wir gejubelt und jetzt, ja, leider nicht. Dementsprechend müssen wir den Gang jetzt antreten.
2: Fortuna Düsseldorf kann den Abstieg aus der zweiten Liga noch verhindern am letzten Spieltag. Der erste FC Köln ist dagegen sicher weiter in der ersten Liga, hat aber gestern verloren 1:3 zu Hause gegen Heidenheim.
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3: Das ist heute ziemlich ungemütlich. Erstmal viel Regen, später dann auch immer noch Schauer und weite viele Wolken. Und dazu ziemlich kühl in Detmold 9 Grad, Reda-Wiedenbrück, Herzogenrath und Bergheim kommen auf 10 und in Bottrop sind es 12 Grad.
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2: Da sind wir inzwischen bei 200 Kilometer Stau insgesamt. Hier braucht ihr die meiste Geduld. A1 Euskirchen Richtung Köln zwischen Hürth und Köln-Bocklemünz. 30 Minuten länger, 8 Kilometer Stau nach einem Unfall. A1 Dortmund Richtung Köln zwischen Burscheid und Kreuz-Leverkusen-West. Eine Viertelstunde länger, 8 Kilometer. A3 Oberhausen Richtung Köln zwischen Mettmann und Kreuz-Leverkusen-Stockzau. 15 Kilometern dauert eine halbe Stunde länger. A40 Dortmund Richtung Duisburg zwischen Bochum-Hamme und Dreieck-Essen-Ost. Viertelstunde plus 8 Kilometer stockend. Und A59 Dienstlaken nach Duisburg zwischen Duisburg-Fahren und Kreuz. Duisburg, Viertelstunde länger, 6 Kilometer.
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5: Was ist? Was willst du?
6: Heute sind wir übersinnlich hier.
5: Ja, ach so, wegen Telepathie. Wer kennt's nicht? Leute, wir haben es vorhin geschafft. Wir haben uns telepathisch geschafft, rüber zu senden Justin Bieber in der Kategorie Artist.
7: Genau, vielleicht wart ihr ja im Sektor irgendwo auch gleich mit uns.
5: Ja.
7: Damit das jetzt nicht so eine Eintagsfliege war, dachten wir uns,
6: wir probieren's nochmal.
7: Okay. Okay, hast du eine Kategorie oder soll ich eine Kategorie sein?
5: Mach du, weil jetzt habe ich schon zu viel drüber nachgedacht. Ich habe jetzt schon 1000 Sachen im Kopf.
7: Ja, sag. Okay, ich habe was.
5: Okay, sag.
7: Musikinstrument ist die Kategorie.
5: Okay.
7: 3, 2, 1. Gitarre.
5: Flöte.
7: Mann. Flöte, Digga.
5: Ja, das ist das Einzige, was ich kann, Alter. Du mit Ukulele
7: Flöte.
5: Und so.
7: Flöte.
5: Du bist
7: Spiel mir doch mal was vor.

0: Ja, da könnte man noch meinen, wir hier im Sektor haben unser Leben im Griff, aber nee, keine Sorge.
1: Der Schein trügt.
2: Ja, Mann, es gibt Probleme.
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0: Ja, auch dieses Mal hat Felix Lobrecht wieder für eine neue Podcast-Folge Probleme von 1 Live-Hörern und Hörerinnen gelöst. Zum Beispiel das von Melissa aus Solingen.
4: Ich habe ein Problem mit meinen Haaren.
1: Okay.
4: Ich glaube, ich kann hier für viele sprechen. Es geht darum, ich denke...
1: Voll gemein.
4: Nee, aber...
1: Die meisten haben ja scheiß Haare, deswegen...
4: Nein, ihr habt alle tolle Haare, aber ich habe einfach das Gefühl, dass sie jeden Tag fettig sind.
1: Fettig?
4: So, und ich wasche meine Haare einfach viel zu oft. Ich weiß, es ist gar nicht so gesund.
1: Mhm.
4: Und meine Mitmenschen, das ist ja das Problem, die können mein Problem nicht nachvollziehen.
1: Mhm.
4: Und ich kann deren Reaktion nicht verstehen.
1: Okay.
4: Und dadurch...
1: Aber inwiefern werden denn deine Mitmenschen davon überhaupt beeinflusst? Erzählst du es ihnen proaktiv?
4: Ja,
1: oh, ich
4: schon.
1: Mir heute erstmal wieder die Haare waschen.
4: Nee, nicht ganz so. Aber zum Beispiel habe ich was vor mit meinen Freunden und wir verabreden uns für 15 Uhr.
1: Ja.
4: Und 15, 20 Minuten bevor ich eigentlich los muss, gucke ich in den Spiegel und denke mir, oh
1: die Haare gehen ja
4: also
1: nicht.
4: Hier irgendwo fängt es wieder an, obwohl nichts ist laut den anderen.
1: Mhm.
4: Ja, und dann mache ich mich noch schnell fertig.
1: Mhm.
4: Aber das dauert ja alles und dann bin ich mal zu spät.
1: Ja klar, das läppert sich. Ich gebe dir jetzt eine Aufgabe und die probierst du einfach mal durchzuziehen. Du darfst dir ab heute bis nächste Woche Mittwoch, darfst du dir insgesamt zweimal die Haare waschen nur.
4: Zweimal
1: nur. Ja, musst du dir selber einteilen und du beobachtest einfach mal dich selber, deine Haare und wie reagiert dein Umfeld. Weil im Optimalfall kommen wir nämlich an einen Punkt, wo du merkst, ey, und das wird der sehr wahrscheinliche Outcome sein, das interessiert irgendwie keine Sau, was ich mit meinen Haaren mache, ehrlicherweise.
4: Ja.
1: Und dann kannst du dir das vielleicht abgewöhnen.
0: So, und da bin ich nicht bei Felix, weil das interessiert alle. Ich habe nämlich genau das gleiche Problem mit meinen fettigen Haaren. Deswegen immer Sleekback.
2: Ja.
0: Alle 3 Stunden gefühlt.
2: Auch heute wieder.
0: Ich fühle das. Ich fühle das so doll. Und allen Leuten fällt es auf.
2: Ja.
0: Sowieso.
2: Ja,
0: sowieso.
2: Ja.
0: Du sagst das immer. Selina sagt immer, du hast wieder fettige Haare, Schatz.
2: Ja, ist halt so. Leute, und ihr wisst natürlich mittlerweile, wie es läuft. Ne? Wenn ihr euch auch für die fettigen Haare interessiert, von Melissa aus Solingen und für Juli Lublase natürlich auch, die neue Folge 99 Problems mit Felix Lobrecht, die gibt es jetzt überall, wo es Podcasts gibt.
0: Ja, und auch vor allem wichtig, wenn ihr selbst auch ein Problem habt, das nur Felix lösen kann, meldet euch bei uns über 1live.de oder die 1live-App.
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0: viertel vor acht hier in 1 Live.
1: Ey, Sektor, habt ihr mitbekommen, ne? Der Countdown läuft. Heute um 12 Uhr in 1 Live sind die zwei da, die hiermit ihr Geld verdienen.
2: Wir starten die Rakete.
1: Also das ist ja wirklich, es tut mir auch ein bisschen weh im Kopf. Aber nein, Leute, es geht nachher jetzt nicht hier um Karneval oder Ballermann oder hast du nicht gesehen. Oder hier irgendwie ums Saufen. Es wird Basic.
3: Die beiden Astronauten Alexander Gerst und Matthias Maurer sind live im 1Live-Studio. Zusammengerechnet haben die beiden schon 540 Tage im All verbracht, und zwar auf der ISS-Raumstation.
1: Ja, und jetzt mit diesem Projekt soll es wieder zum Mond gehen, auch für europäische Astronauten. Gerst und Maurer bekommen also eventuell die Möglichkeit, ihren Fuß in den nächsten Jahren auf den Mond zu setzen, und sind hyped, hat Alex Gerst gegenüber dem ZDF zumindest gesagt.
4: Matthias Maurer und ich natürlich würden uns beide sehr darüber freuen. Also wir halten uns bereit.
3: Gerst und Maurer klingt auch nach einer richtig geilen Show. Die zwei sind für eine Stunde zwischen 12 und 13 Uhr bei Donja hier im Vormittag. Und Sektor, ihr könnt ihnen jede Frage stellen, die euch auf der Seele brennt. Das darf nachher gerne ein bisschen wissenschaftlich tiefgründig werden.
5: Also ich würde die These mal reinwerfen. Es wird dir gesagt, das Weltall ist unendlich groß. Das bedeutet ja, es muss außerirdisches Leben geben. Da wäre meine Frage an euch, was genau sind eure Gedanken?
3: Klassiker hier von Janis aus Aachen.
1: Wollte ich gerade sagen, löste mir sehr viel Panik auch irgendwie direkt aus. Deswegen, also hier, Jan und Mara aus Köln, die haben so eine Frage, die ist so eher nach meinem Gusto.
6: Wie sieht's im Alter mit dem großen Geschäft aus?
7: Fliegt das dann weg oder was passiert?
1: Ja, literally, frage ich mich.
3: Ich habe zuerst an Geld gedacht gerade.
1: Wow.
3: Von einem großen Geschäftmarkt. Aber gut, ich verstehe, es geht um was anderes.
1: Wow. Naja, es sagt noch viel über dich aus, Jule Blase. 12 bis 13 Uhr, Leute, die beiden Astronauten Alexander Gerst und Matthias Maurer bei 1Live. Und eure Fragen ab jetzt gerne, wie immer, über die 1Live-App.

0: Mir ist schlecht.
1: Selina hat eine Frucht in ihrer Tasche.
2: Ja. Ich hatte, kennt ihr diese Erdbeerschalen vom Discounter, die immer so offen sind und wo nicht noch irgendwas drüber ist. Und die hatte ich heute einfach los in meiner Tasche und mir sind Erdbeeren in meiner Tasche ausgelaufen. Kann man das so sagen?
1: Das
2: so?
1: Ding ist, Erdbeerflecken sind auch richtig fies. Das ist ekelhaft. So. Kannst du wegschmeißen eigentlich direkt.
2: Eigentlich schon. Das Ding ist, ich habe vorhin eine gegessen und ich sage jetzt mal so viel, mir ist schlecht.
1: Was glaubst du, es war die Taschenerdbeere?
2: Boah, ich sag dir ehrlich, ich habe die lange nicht mehr sauber gemacht.
1: Meine noch nie wahrscheinlich. Nee. Ich habe meine Tantaschen auch noch nie sauber gemacht.
2: Warum sind wir so ekelhaft eigentlich?

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1: 8 Uhr, ich bin Benjamin Paris.
2: Und ich bin Jamin Immort. Mehr als 14 Marathons am Stück, 600 Kilometer. Diese Strecke hat ein deutscher Extremsportler in den USA geschafft. Adas Hadschi hat daraus in den letzten Tagen ein großes Social-Media-Event gemacht.
1: Er war im Death Valley gestartet, einer heißen Wüste im Westen der USA, und ist von da bis an die Küste gelaufen, nach Santa Monica bei Los Angeles. Die ganze Zeit im Stream begleitet, auch beim Zieleinlauf auf einem Pier am Meer, wo eine Menge Leute hingekommen waren.
2: Eigentlich wollte Hadschi die 600 Kilometer in 96 Stunden schaffen, das hat er aber verpasst. Am Ende brauchte er 123 Stunden. Trotzdem war er happy und erstmal sprachlos.
3: Es ist wirklich, boah, es ist geistkrank. Einfach nur geistkrank. Ich weiß nicht, was soll ich.
1: Im Ziel war als eine der ersten seine Mama bei ihm. Er hatte ihr ja als Gag versprochen, am Ende des Laufes in Santa Monica ein Eis zu essen, und das gab es dann auch.
3: Mama, ich glaube, es wird Zeit fürs Eis, oder? Es wird Zeit fürs Eis.
2: Die USA und der Iran streiten weiter darüber, wie der Krieg beendet werden kann. US-Präsident Trump nannte die iranische Antwort auf einen US-Vorschlag völlig inakzeptabel und wirft dem Land vor, Spielchen zu spielen.
1: Die Iraner halten Trump nach den US-Angriffen hin und blockieren auch weiter die wichtige Wasserstraße von Hormus. Trump droht deswegen mit neuen Bomben.
2: Vor Teneriffa geht heute die Evakuierung des Kreuzfahrtschiffs weiter. Auf dem hatten sich mehrere Menschen mit dem gefährlichen Hunter-Virus angesteckt.
1: Gestern wurden schon fast 100 Passagiere ausgeflogen, auch nach Deutschland. Sie müssen jetzt in Quarantäne.
2: In Köln haben heute einige Schulen zu. Grund: eine Bombe aus dem Zweiten Weltkrieg wird im Stadtteil Lindenthal entschärft. Deswegen muss auch ein Krankenhaus evakuiert werden.
1: Die Sängerin Dua Lipa verklagt den Elektronikkonzern Samsung. Und zwar, weil der auf den Verpackungen von Fernsehern ein Bild von ihr benutzt hat.
2: Das wollte die 30-Jährige nicht und zieht in den USA jetzt vor Gericht. Sie will von Samsung 15 Millionen Dollar Schadenersatz.
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1: Das bleibt heute ziemlich kalt. In Remscheid maximal 9 Grad, in Schwertebünde und Lippstadt 10 und Herten 11 Grad. Dazu grau und nass. Der Regen lässt zwar später etwas nach. Schauer und Wolken gibt's aber den ganzen Tag.
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2: Mehr als 300 Kilometer Stau, also ein ganz normaler Morgen im Sektor. Und hier braucht ihr gerade am längsten A1 Köln Richtung Dortmund. Zwischen Wermelskirchen und Remscheid eine Stunde dauert es da länger, 5 Kilometer Stau. A3 Oberhausen Richtung Köln zwischen Mettmann und Kreuz Leverkusen eine halbe Stunde obendrauf, da sind es mehr als 15 Kilometer. Die A43 Wuppertal Richtung Recklinghausen ist zwischen Bochum-Witten und Kreuz Bochum nach einem Unfall gerade gesperrt. Dann auf die A45 Gießen Richtung Dortmund zwischen Hagen-Süd und Dortmund-Süd 20 Minuten länger, da stockt es auf 10 Kilometern. Und nochmal die A45 jetzt Dortmund Richtung Hagen zwischen Kreuz Dortmund Nordwest und Kreuz Dortmund West. 20 Minuten länger, 8 Kilometer Stau.
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4: Es gibt eine Sache. Vielleicht kannst du, Jule Blase, oder ihr Sektor mir die Sache mal erklären, weil ich war shoppen, das erste Mal wieder physisch in einem Laden drin.
5: Wow.
4: Ja.
5: Wow.
4: Hab ein neues Oberteil gekauft, habe ich heute an, habe ich aus der Herrenabteilung. Sag ich direkt?
5: Fein, ich liebe das.
4: Dasselbe Oberteil gab es aber auch in der Frauenabteilung. Exakt dasselbe in durchsichtig. Und ich frage dich und euch, Sektor, wieso? Warum ist bei Frauen so oft ein Oberteil einfach durchsichtig? Was wollen die Hersteller uns damit? Sag du, ich weiß es nicht.
5: Wahrscheinlich war es nicht nur durchsichtig, sondern auch doppelt so teuer.
4: Ja, teurer war es nämlich auch. Ja. Aber jetzt nur 2 Euro, aber trotzdem ist Geld.
5: Ja, aber man denkt sich mal, mit Frauen kann man es ja machen.
4: Ja, und weniger Stoff auch noch, weißt du? Kriegst nicht mal was für dein Geld. So nämlich.
5: So. Wir hatten jetzt erstmal die Füße.
4: Spaß.
5: Das wird schon.

0: da los mit den Bananen? Wieso wachsen die nicht mehr?
1: Ich habe einfach mal gesagt, heute mache ich mal die Banane. Normalerweise hat Selina Pegel immer eine Banane morgens mit. Ja. Seit neuestem sind es jetzt die Erdbeeren. Erdbeeren kann ich nicht mehr seit diesen TikTok-KI-Früchte-Videos. Da waren die Erdbeeren, das hat sich richtig eingebrannt.
0: Die waren die Fremdgeher ganz oft.
1: Ja, und die Bananen, die waren oft gar nicht dabei. Mhm. Deswegen bin ich hier ehrlich gesagt bei meiner Banane.
0: Kannst du mir die einmal zeigen nochmal? Weil ich würde gerne einmal die Farbe. So, und die wäre mir schon zu braun. Weißt du, wie ich Bananen esse? Fast
1: jetzt
0: grün.
1: Jetzt sag nicht, du isst halb grüne
0: grün,
1: Bananen.
0: Halb
1: nein.
0: Grün, doch. Fast nein. knackig.
1: Ich finde, die ist perfekt, weil die ist gelb. Meine perfekte
0: wow.
1: Banane. Sie ist gelb und ist braun. Komm, kuscheln.
0: Du bist so komisch. Ey, du bist meine Freundin. Ich weiß, aber du bist so ein komischer Mensch manchmal, Schatz. Ich muss dir das jetzt ehrlich sagen. Das ist nicht mehr normal.
1: Es tut mir nicht leid.
0: Ich weiß. Mann.

0: POV, du weißt genau, wie du dir die geplante Zuckerabgabe auf süße Getränke sparen kannst.
1: Dann hast du hier die Cola.
2: Ach nee, leck mich doch am Zuckerli. Was steht da drauf?
1: Leid.
2: Und was solltest du mitbringen?
1: Ohne Zucker.
2: Zero, zero.
1: Weißt du was, das ist mir jetzt zu blöd.
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1: Völlig zu Recht, würde ich sagen, mit Ansage. 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
1: So, und wir hauen jetzt Tickets fürs erste Festival inklusive Camping raus. Begleitung natürlich auch inklusive, klar. Und Sektor, ihr müsst euch jetzt festhalten, weil es sind die VIP-Tickets, muss man sagen.
3: Was heißt VIP? Zugang zur exklusiven VIP-Area an der Hauptbühne mit Free Drinks, Free Food, Free Wi-Fi,
1: ja,
3: Bar,
1: ja,
3: Sitzmöglichkeiten, okay. Flaschenverkauf,
1: ja,
3: Premium,
1: ja,
3: Fastlane,
1: ja.
3: Free Locker.
1: Okay, Schatz,
3: eine Menge.
1: Wir können, glaube ich, sagen, alles ist mit dabei, oder?
3: Ja, alles.
1: Jetzt fragen die Leute sich, was müssen wir dafür tun? Naja, also dafür müsst ihr, wo sind wir, mit uns spielen. Ganz easy eigentlich. Heißt, wir sagen euch vorher nicht, um welches Festival es geht. Ihr müsst es erraten, um die VIP-Tickets zu flairen.
3: Genau, es gibt jetzt eine Soundcollage. Da gibt es ein bisschen Vibes, bisschen Hinweise. Vielleicht werden Stages genannt, Orte, Mucke und so. Einfach ein bisschen bunt durchgemischt. Vielleicht liegen da auch Songs von Artists drunter, die auf dem Festival auftreten.
1: Könnte sein. Wenn ihr das Gefühl habt, na Moment, das ist doch safe, das XY-Festival, da muss ich doch ran. Dann ruft ihr sofort an unter der 0800 5678111. Dann sagt ihr uns den Namen des Festivals, und wenn ihr dann bei uns hier im Studio landet und den richtigen Namen am Start habt, dann sieht's verdammt gut für euch aus, Sektor.
3: Tief durchatmen. Ich hoffe, ihr seid ready. Auf welchem Festival sind wir hier?
4: Einmal mega geil. Ich kann das nicht anders beschreiben, ehrlich gesagt. Einmal nur geil.

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3: Schlag zu, Leute. Ich schlag auf jeden Fall dazu.
4: Kommt vorbei!
5: Da war einiges dabei. 0800 5678 111. Jetzt sofort, welches Festival im Sektor suchen wir?
6: Wenn ihr uns den richtigen Namen sagt, schicken wir euch auf Nacken von 1 Live dahin, inklusive Camping und natürlich der vollen VIP-Experience, wie Jule Blaserat gesagt hat, mit Free Drinks, mit Free Premium-Toiletten, mit Free Döner. Und es wird natürlich...
7: Ey, das war geisterkrank.

0: Sag.
1: Feel the love generation.
0: Come on, come on, come on, come on. Ey.
1: Ey, es ist einfach so, Musik gehört zur Fußball-WM dazu.
0: Ist so.
1: Wie nichts anderes.
0: Ja.
1: Mehr als der Fußball an sich, meiner Meinung nach. Heute in einem Monat geht's los mit der Fußball-WM der Männer in Nordamerika. Wir haben heute Morgen schon drüber gesprochen, wie teuer der ganze Bums für die Fans ist, die sich die Spiele vor Ort anschauen möchten.
0: Ja, und bei dem, was Annika Wasenmüller aus dem 1Live-Pop-Team jetzt sagt, wird mir immer klarer, warum. Allein für die Musik wird nämlich anscheinend richtig viel da rausgeballert, ne?
2: Ja, und wie? Also wir wissen ja schon, der offizielle WM-Song, der kommt ja von Shakira und Burna Boy.
1: Ei, oder? So geil.
2: Auch wieder sehr, sehr fein. Und jetzt ist halt auch ganz frisch raus, dass Katy Perry die offizielle WM-Headlinerin wird.
0: Okay.
2: Sie tritt also live da auf. Genauso wie, haltet euch fest, Tyler, Lisa von Blackpink, Jay Baldwin,
1: ja.
2: Rapper Future, Anita oder auch Michael Bublé.
0: Okay.
2: Und das sind wirklich längst noch nicht alle.
1: Also Michael Bublé kam jetzt aus einer anderen Ecke.
0: Ja, schon.
1: Auch so, hä, wie jetzt?
0: Driving
2: ja, aber
0: home
2: er ist auch
0: for
2: mit dabei. Nein, die New York Times, die hat jetzt gerade berichtet, dass die FIFA wohl nicht nur eine große Eröffnungsfeier für die WM plant, sondern direkt mal drei.
0: Na,
2: in Toronto, Los Angeles und in Mexiko-Stadt. Und weil das halt immer noch nicht genug ist, werden bei den Spielen am 4. Juli, also am Unabhängigkeitstag der USA, auch noch besondere Zeremonien mit Stargästen stattfinden.
1: Wow. Wenn ich mir vorstelle, wie viel Geld da reingebuttert wird, ist unfassbar. Wer soll da jetzt noch kommen?
2: Ja, also tatsächlich sind wirklich noch einige geplant. Also es wird so ein richtig straffes Programm. Wir müssen uns eigentlich nur merken, jeweils 90 Minuten vor den ersten drei Spielen der WM sind diese großen Eröffnungsfeiern mit den Stargästen. Ob die alle jetzt bei uns aber auch übertragen werden, ist nicht so richtig sicher. Die Übertragungsrechte für die WM sind ja immer so ein bisschen konfus.
0: Ja.
2: Kostenlos in der ARD und im ZDF werden halt nur die Deutschlandspiele, das Eröffnungsspiel und halt das Finale gezeigt.
0: Ja, und darüber sprechen wir in circa 10 Minuten nochmal mit unserem 1Live-Sportexperten Christian Gärtner.
1: Alter, Michael Bublé einfach. Ist crazy.
0: Ist immer noch crazy.

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1: Es ist 8:30, ich bin Benjamin Paris.
2: Und ich bin Benjamin Immort. Wir starten mit einem Update, das es jetzt gibt, wenn man in NRW den Notruf wählt. Dann kann die Polizei nämlich in vielen Fällen den Standort des Anrufers bestimmen.
1: Das geht quasi mit allen neueren Smartphones, weil da eine bestimmte Technik drin steckt. Wenn man damit die 110 wählt, wird der Standort für eine Stunde bei der Polizei gespeichert und danach wieder gelöscht.
2: Gedacht ist das für Fälle, wenn man zum Beispiel in Gefahr ist, wenn man den Notruf wählt, oder auch, wenn man gerade Zeuge von einer Straftat wird, aber seinen eigenen Standort nicht genau weiß.
1: Die Standortbestimmung soll auf wenige Meter genau funktionieren, sodass die Polizei dann direkt an den Ort eine Streife schicken kann. Bei der 112 von der Feuerwehr gibt's die Technik schon länger. Bei der 110 war das bisher aus Datenschutzgründen nicht möglich.
2: Vom Kreuzfahrtschiff mit dem gefährlichen Hunter-Virus sind die meisten Passagiere runter. Ein Franzose hat auf dem Heimflug Symptome bekommen. Ein US-Amerikaner ist inzwischen auch positiv getestet.
1: Die deutschen Heimkehrer müssen in Isolation für mehrere Wochen. Heute sollen dann die letzten Leute vom Schiff in Spanien runter.
2: Für alle, die mit Gas heizen, könnte es teurer werden. Die Bundesnetzagentur rechnet damit, dass die Gaspreise durch den Iran-Krieg etwas steigen.
1: Viele Leute hätten zwar einen festen Preis im Vertrag, wenn der aber ausläuft, wird es wohl teurer.
2: Der Berliner Extremsportler Adar Saci ist im US-Bundesstaat Kalifornien 600 Kilometer gejoggt. Heute Nacht ist er ins Ziel gekommen, nach 123 Stunden. Tausende Leute hatten den Lauf per Stream verfolgt.
1: Genau heute in einem Monat startet die Fußball-WM in den USA, Kanada und Mexiko. Viele Städte in NRW erlauben auch diesmal wieder Public Viewing vor Kneipen, auch wenn die Spiele teilweise spät abends stattfinden. Öffentliche Fanmeilen von den Städten gibt es diesmal aber kaum.
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2: Das ist heute mitten im Mai herbstlich ungemütlich. Erstmal viel Regen, später dann Schauer und weiter viele Wolken. Dazu relativ kühl, Hagen, Löhne und Soest kommen auf 10 Grad. In Monheim sind es 11 und in Nettetal 12 Grad.
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1: Immer noch knapp 300 Kilometer Stau, hier braucht ihr die meiste Geduld. A3 Oberhausen Richtung Köln zwischen Mettmann und Kreuz Leverkusen, halbe Stunde länger, mehr als 15 Kilometer. A30 Rheine Richtung Osnabrück zwischen Rheine und Ibbenbüren West, 6 Kilometer Stau, 20 Minuten plus. A40 Venlo nach Essen zwischen Mörs Zentrum und Duisburg-Häfen, 20 Minuten länger, 5 Kilometer. Dann A40 Dortmund Richtung Duisburg zwischen Bochum-Hamme und Dreieck Essen-Ost, 10 Kilometer stocken, 20 Minuten plus. Und A43 Wuppertal Richtung Recklinghausen zwischen Wittenherbede und Kreuz Bochum, etwa 30 Minuten länger, 7 Kilometer Stau. Nach der Sperrung ist aber wieder eine Spur frei.
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3: Guten Morgen, Sektor. Wir spielen mal wieder eine Runde Telepathie-Spiel. Für den ganzen Morgen schon. Sektor, wir versuchen, eine Einheit hier zu werden. Selina und ich im Studio und auch ihr. Wir nennen eine Kategorie. 10 von 3 runter. Und dann müssen wir quasi alle das Gleiche denken oder sagen. Okay. Jetzt eine Special Edition, habe ich mir überlegt.
4: Wieso
3: jetzt
4: überlegst du dir
3: Farbe
4: einfach irgendwas?
3: Farbe oder Physik. Special Edition, Ton. Ein Ton machen.
4: Ein Ton?
3: Ja, einen hohen Ton oder einen tiefen Ton oder einen mittleren Ton.
4: Und
3: einen Ton singen.
4: Okay.
3: Und wir gucken einfach, ob es der gleiche ist.
4: Das wird so peinlich, aber ja, okay.
3: 3, 2, 1. Das war nicht gleich.
4: Nee, das war überhaupt nicht.
3: Naja.

0: Gestern Abend im legendären Camp Nou. Der FC Barcelona gewinnt den Clásico gegen Real Madrid und macht damit die spanische Fußballmeisterschaft klar. Gefeiert wurde nach dem Spiel dann vor allem Barcas deutscher Trainer.
1: Hansi! Hansi!
0: Boah, ich schwöre, das wäre mein Traumjob, ne? So Stadionsprecher.
1: Hansi!
2: Also merkt ihr selber, Hansi Flick, als Anerkennung wurde da gerufen, aber auch als ja kleine Aufmunterung, denn als Live-Sportmann Christian Gerner, kurz vor dem Spiel gegen Real war Flicks Vater ja gestorben, ne?
3: Das ist richtig. Gestern Morgen hat Flick das erfahren und gestern Abend stand er dann tatsächlich schon als Trainer wieder an der Seitenlinie. Es gab vorm Spiel dann auch eine Gedenkminute, die war sehr emotional, Flick mit Tränen in den Augen. Der wurde dann mit einem weiteren Sieg im Clásico ein wenig von seiner Trauer abgelenkt und hat nach dem Spiel das Wort an die Fans gerichtet. Auf Englisch meinte er:
4: It's a tough day. It's a tough day. It started in the morning and I never forget this day.
3: Den Tag wird er logischerweise nicht vergessen, so Flick, der bei seiner Rede viel aufmunternden Applaus bekommen hat.
2: Ja, ist ja auch krass, wenn der Vater stirbt, dann gewinnt seine Mannschaft gegen Madrid und dann kann er danach quasi die Meisterschaft feiern.
3: Ja, ein Wechselbad der Gefühle, schon crazy. Flick hat damit den Titel in Spanien erfolgreich verteidigt übrigens, also das ist sein Werk. Auch dafür haben ihn seine Spieler nach dem Spiel hochleben lassen. Flick hat sich danach dann auch bei seinen Spielern bedankt, die immer alles geben würden.
4: Thanks for everything, thanks for really to fight every day, 90 minutes or more. I really appreciate that a lot. It's like a family.
3: Ja, it's like a family. Das hat Flick schon ganz oft gesagt. Also er fühlt sich bei seinem Verein offenkundig sehr gut aufgehoben, was erstaunlich ist. Also als er vor knapp 2 Jahren nach Barcelona gegangen ist, haben viele gesagt, das hält er da nicht lange aus. Dieser dievenhafte Verein, der schon sehr viele Trainer verschlissen hat und dann dieser spröde Deutsche, der überhaupt kein Spanisch spricht. Aber siehe da, es ist ein Match.
0: Ja, und mit Englisch versucht das ja offensichtlich auch. Er spricht halt die Sprache des Fußballs.
3: Ja.
0: Das reicht auch vielleicht auch.
3: Genau. Und ein paar Brocken Katalanisch kann Flick mittlerweile auch. Das hilft bei der Völkerverständigung. Zum Abschluss seiner Rede gestern hat er gesagt:
4: Moltes gracias. Visca el Barça y visca Catalunya.
3: Das kommt an. Lang lebe Barça, lang lebe Katalonien. Also so macht man sich da Freunde.
2: Geile Story einfach.

0: Ja, wo sind wir denn eigentlich? Also, ja, wo nur? Ja, zumindest auf welchem Festival?
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2: Leute, die nächsten zwei Wochen, die werden krass. Denn ja, wir hauen ab heute Tickets für die geilsten Festivals und Open Air Konzerte dieses Jahr im Sektor raus und haben eben schon mal angefangen. Und zwar mit VIP-Tickets, durch die ihr unter anderem Free Drinks, Premium Toiletten und haltet eure Schlübbis fest, Free Food und damit unter anderem Free Döner habt.
3: Ich sag nur geil, geil, geil, geil. Mega geil!
0: So klingst du für mich schon den ganzen Morgen, muss ich ehrlich gesagt sagen. Also Jule feiert's, ich feier's. Wir spielen heute früh Wo sind wir? Heißt, wir haben euch eben eine Soundcollage vorgespielt, voll mit Hinweisen und ihr musstet raten. Auf welchem Festival sind wir da? Um welches Festival ging's da?
2: Genau, und angerufen hat jetzt jemand. Und zwar ist das die Celine aus Spenge. Hallöchen.
4: Hi.
0: Hallo.
2: Wunderschönen Morgen.
4: Morgen.
2: Du hast heute Morgen den Hinweis gehört. Vielleicht magst du einmal erzählen, was war da für dich so das Ding, wo du dachtest, ah, jetzt hab ich's?
4: Also allgemein, dass es sich wie zu Hause anfühlt und auch, dass es am Airport ist. Genau.
2: Mhm. Okay, also Flughafen und zu Hause. Mhm. Auf welches Festival bist du denn da gekommen?
4: Ich bin dann aufs San Remo Festival gekommen.
0: Ah, es wird ja passen mit Zuhause, Airport. Also ich versuche gerade so ein bisschen die Herleitung auch ein bisschen zu verstehen.
2: Warst du denn schon mal da?
4: Ja, tatsächlich vor 2 Jahren und es hat sich wie zu Hause angefühlt, deswegen.
2: Geil. Was hat es denn für dich so zu Hause gemacht?
4: Allgemein, die Leute waren mega, also alles war mega. Also einfach geiles Festivalgelände und auch die Bands, die da gespielt haben, es war einfach ein geiles Gefühl.
2: Wir haben auch einfach geile Leute hier im Sektor, das stimmt auf jeden Fall.
4: Ja, das stimmt.
2: Wollen wir schauen, Celina?
0: Ich würde sagen, wir schauen. Celine, bist du bereit? Wir würden es jetzt einmal abchecken, okay?
4: Ja.
0: Okay.
5: San Remo!
0: Ja! Es ist wie zu Hause.
4: Ja.
2: Und du darfst wieder zurück nach Hause. Du hast das Line-Up bestimmt schon mal ausgecheckt. Gibt es da jemanden, wo du sagst, da auf jeden Fall, okay, ja, das kam direkt. Wer ist es?
4: SCP tatsächlich.
2: Oh, checke, die sind live, sind die auch einfach eine einzige Party.
0: Ja.
4: Ja, Celine, auf jeden Fall. Also ich war schon mal 2 Mal bei dem und jetzt das 3. Mal, also ich kann die immer wieder anschauen.
0: Ich wollte gerade sagen, er wird nicht langweilig, weil du musst sie jetzt quasi nochmal sehen, aber ich hoffe, du freust dich.
4: Ja, auf jeden Fall.
0: Geil.
4: Mega, vielen lieben Dank.
0: Wir wünschen dir ganz, ganz viel Spaß, Celine, mit deiner Plus 1, ja?
4: Vielen lieben Dank.
0: Bis dann, tschüss.

0: ist mein absoluter Favorit als Artist auf dem Sanremo, muss ich sagen, Jason Derulo.
1: Ja, der ist auf jeden Fall krass. Nicht der Einzige, der da ist. Bibi Rexha ist auch der Materia und SDP. Boah. Celine aus Spenge hat eben hier Tickets gewonnen.
0: Ja.
1: Denn, Freunde, es ist eine ganz besondere Zeit hier bei uns.
0: Ja.
1: Wir haben die großen 1 Live Open Air Wochen.
0: Ja, wir machen das jetzt hier immer wieder so, das, was ihr gerade gehört habt quasi. Und mich am meisten gehuckt hat ja der Free Döner. Also immer wenn du Free Döner sagst, da gehen meine Ohren, die gehen auf. Die sind ganz groß und spitz, sag ich dir.
1: Ja, denn Celine hat gerade VIP-Tickets gewonnen. Wir haben uns absolut nicht lumpen lassen, um es in meiner Sprache meiner Oma zu sagen.
0: Ja, wirklich.
1: Sondern wir gönnen euch richtig in den nächsten 2 Wochen. Ich war auch letztes Jahr auf dem Sanremo. War richtig schön.
2: Ich war auch letztes Jahr
0: ich nicht. Ich war nicht da. Dann erzähl mir doch gerne.
1: War schön. Ihr habt was verpasst. Alle, die daran wissen, Celine hat es sehr gut beschrieben vorhin. Ja. Es fühlt sich an wie zu Hause. Einfach, weil die Leute cool sind. Da ist irgendwie viel los mit Kunst. Da ist es irgendwie geil gestaltet. Mhm. Festival ist ja nicht nur irgendwie Zeltplatz und dreckig, sondern Festival kann ja auch so richtig geil ästhetisch sein und vibey sein.
0: Ja,
1: so.
0: Obwohl dieses Camping dreckig ist halt auch ein bisschen geil.
1: Auch geil.
0: Auch
1: man braucht so Best of Both Worlds, würde Hannah Montana jetzt sagen. So. So, also Celine hat die Tickets gekriegt, die VIP-Tickets, aber ey, keine Sorge, Sektor, es geht ja noch weiter. Wir haben noch ganz viele Events am Start, Festivals, Open-Air-Konzerte und so. Es sind nicht die ersten und letzten Tickets gewesen.
0: Ja, und wenn ihr da Bock drauf habt, dann könnt ihr einfach ein bisschen zuhören, ein bisschen dranbleiben, vielleicht auch so die nächsten 2 Wochen, weil es passiert halt die ganze Zeit immer wieder. Also wir haben einiges hier am Start für euch und ich sag mal so, es lohnt sich wirklich, Freunde.
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1: 9 Uhr mit Benjamin Paris
2: und Benjamin Immort. An den Unis in Dortmund, Bochum und Köln laufen gerade und in den nächsten Wochen spezielle Castings. Und zwar geht es darum, ob die Unis sogenannte Exzellenzunis werden, also in die Top-Liga der deutschen Hochschulen aufsteigen.
1: Dafür kommen wissenschaftliche Gutachter an die Unis und führen Gespräche mit Profs und Mitarbeitenden. Die haben dafür extra trainiert, um gut abzuschneiden. Auch Studis werden zu ihren Erfahrungen mit den Unis befragt.
2: Bei dem Check geht es zum einen darum, ob die Unis in ihren Fächern spitze sind. Es wird aber auch geprüft, wie es mit der Chancengleichheit aussieht und wie gemischt die Studierenden sind, was Herkunft und so angeht.
1: Der Exzellenzstatus bringt zum einen Fame und es geht um Geld. Bis zu 28 Millionen Euro extra Förderung. Bochum hatte sich schon zweimal beworben. Jetzt soll es im Team mit Dortmund klappen. Köln war vor Jahren schon mal Exzellenz-Uni und will den Titel jetzt wieder haben. Die Entscheidung fällt im Oktober.
2: Der Iran-Krieg ist in Deutschland nicht nur an der Tanke zu spüren, auch der Preis für Gas wird wahrscheinlich steigen.
1: Das erwartet zumindest die Bundesnetzagentur. Sie sagt, dass viele Leute zwar feste Preise in den Gasverträgen haben, wenn die auslaufen, wird es aber wohl teurer.
2: Dann gibt's ein technisches Upgrade. Wenn man mit dem Smartphone den Notruf wählt in NRW, bekommt die Polizei jetzt automatisch den Standort übermittelt.
1: Dadurch kann einem einfacher geholfen werden. Oder wenn man Straftaten beobachtet, weiß die Polizei schneller, wo das Ganze passiert.
2: Das Finale in der Fußball-Bundesliga wird diesmal in Sachen Abstieg besonders spannend. Zum ersten Mal in der Geschichte sind die drei Mannschaften am Tabellenende punktgleich. Wolfsburg, Heidenheim und St. Pauli.
1: Heidenheim ist noch weiter im Rennen durch den 3:1 Sieg in Köln gestern. Welche Clubs in die zweite Liga müssen, entscheidet sich jetzt am Samstag.
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2: Es bleibt heute ziemlich kühl. In Bielefeld sind es 9 Grad, Unna und Minden kommen auf 10. In Gelsenkirchen und Troisdorf sind es 11 Grad. Dazu grau und nass. Der Regen lässt zwar später etwas nach. Schauer und Wolken gibt es aber den ganzen Tag.
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1: Hier braucht ihr gerade die meiste Geduld. A3 Frankfurt Richtung Oberhausen zwischen Kreuz Köln-Ost und Kreuz Leverkusen eine Viertelstunde länger, 7 Kilometer. A3 Oberhausen Richtung Köln zwischen Mettmann und Kreuz Leverkusen dauert es eine halbe Stunde länger, etwa 20 Kilometer Stau. A40 Dortmund Richtung Duisburg zwischen Bochum, Hamme und Dreieck Essen-Ost, 8 Kilometer stocken, Viertelstunde plus. A43 Wuppertal nach Recklinghausen zwischen Wittenherbede und Kreuz Bochum, 20 Minuten länger, 7 Kilometer. Und A45 Hagen Richtung Dortmund zwischen Kreuz Hagen und Dortmund Süd eine Viertelstunde plus, 6 Kilometer.
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3: So, Sektor. Wir freuen uns gerade. Wir wollen ein kurzes Shoutout geben. Ihr kennt ja so, oder hoffentlich kennt ihr das, dass ihr auf der Arbeit oder in der Uni oder in der Schule oder so, habt ihr so eure Person. So jemand, der so geil ist, der so gute Laune macht. Und wir wollen an dieser Stelle einfach mal einen Shoutout geben an unseren Kollegen Marius.
4: Ja.
3: Marius ist ein menschliches Ausrufezeichen, ein menschlicher Smiley, wo so ein Smiley, der so doll lächelt, dass die Wangen, die Bäckchen schon wehtun.
4: Ja, beschütze ihn, was komme. Ich schwöre, der ist einer der liebsten Menschen, die mir je begegnet sind. Und deswegen, ja, Shoutout an ihn. Ja. Aber süß von uns auch. Und
3: Shoutout auch an, wie gesagt, eure ganzen tollen, süßen Bäckchen-Smileys auf der Arbeit oder Uni oder Schule oder wo auch immer. Weil das sind die Menschen, von denen brauchen wir mehr.
4: Bäckchen, auch das Wort Bäckchen, ganz schlimm, Schatz.
3: Lecker.

0: An alle Mütter.
1: Genau, und Mutter ist man ja nicht nur, wenn man ein Kind hat.
0: Ja, ich bin ja zum Beispiel auch Mutter.
1: Von mir.
0: Von dir.
1: Surprise-Sektor.
0: Eine Offenbarung.

0: for the bag.
1: Was ist hier los?
2: Ich weiß nicht, ich habe Angst, ich muss Pipi, ich habe Schweißhände.
3: Warum?
0: Weil du da bist.
3: Weil ich da bin. Hallo, schönen guten Tag, Marcel Emmel ist hier. Und was passiert, wenn ich hier so vielleicht im Studio bin, so zufällig?
0: Wissen wir nicht.
3: Also das Ding ist ja, ihr habt jetzt hier diese Morningshow übernommen und das heißt für euch Regeln wie für alle in der Morningshow. Es kann passieren, dass dann irgendwann mal was so aus dem Himmel plopst und das passiert genau jetzt.
4: Guten Morgen, Jule. Guten Morgen, Selina.
0: Nee.
4: Gratuliere zu diesem schönen Wochenstart hier in 1 Live. Ich weiß, die Sendung ist quasi vorbei und ihr freut euch schon auf euren wohlverdienten Feierabend. Aber hättet ihr gerade noch Zeit für ein kleines Rätsel? Was haben der Dienstag und der Samstag diese Woche gemeinsam? Genau. An beiden Tagen findet ein Musikevent der Superlative statt.
0: Oh Gott.
4: Am Samstag das Finale des Eurovision Song Contest live aus Wien. Und morgen schon ihr beide in eurer allerersten 1 Live. Die Box der Sektorvision Song Contest. Eure Aufgabe? Überzeugt den Sektor, eure Hörerinnen und Hörer, davon, dass ihr den besseren Musikgeschmack habt. Ihr bekommt morgen früh jede eine halbe Stunde, in der ihr komplett eure Musik spielen dürft. Der Sektor entscheidet, welche Playlist mehr überzeugt und wer von euch die berühmten 12 Punkte, die 12 Points, bekommt. Ihr habt Fragen? Stellt sie doch dem glamourösen Gastgeber des Sektor Vision Song Contest, Marcel Emmel.
3: Tja. Guten Morgen, Europe. Guten Morgen, Sektor. Na?
0: Das Ding ist, Sektor, ihr könnt euch nicht vorstellen, wie oft Selina und ich uns schon gewünscht haben, dass wir Musik hier auswählen
3: das
0: dürfen.
3: Das wissen wir doch.
0: Das ist der feuchte Traum von allen Leuten, die, glaube ich, Radio machen und nicht in einer Musikredaktion sitzen.
3: So, und jetzt ist es raus. Eure erste 1 Live Box, der Sektor Vision Song Contest. Morgen ab 7 Uhr live hier im Radio.

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1: Wow.

0: Mir geht's irgendwie gut, aber irgendwie auch nicht. Checkst du?
1: Das Ding ist, Selina hat mir gerade direkt Ansage gemacht, als die Migos aus waren. Sie so, Schatz, mein Musikgeschmack ist eh besser als deiner.
0: Ja, ist halt so.
1: Deswegen, Sektor, falls ihr es nicht mitbekommen habt, Marcel Emmel ist hier gerade reinspaziert.
2: Hallo.
1: Und wir haben morgen was ganz Besonderes vor, ne?
3: Genau, ihr habt morgen eure erste 1Live-Box vor der Brust. Der Sektor Vision Song Contest. Ihr bekommt jeweils eine halbe Stunde freie Verfügung über die 1Live-Playlist. Müsst euch also heute noch sehr, sehr zügig 5 Songs überlegen, die ihr da spielen wollt. Ja. Und da kommt es jetzt nicht drauf an, dass ihr irgendwie nur euren Geschmack durchballert. Das soll eine Playlist sein, die den gesamten Sektor abholt, weil der, also ihr Sektor, verteilt morgen die 12 Points, die 12 Points an Selina oder an Jule.
0: Ja.
3: Wie das alles funktioniert, erklären wir morgen natürlich.
0: Ja.
3: Eure Aufgabe, macht diese Playlist fertig und überzeugt den Sektor von eurem geileren Musikgeschmack.
0: Boah, ich werde morgen erstmal all meinen Freunden und so Bescheid sagen. Sollen alle hören, anrufen und so mäßig. Mir
1: das
0: alle.
1: Ist zum Beispiel jetzt voll unfair.
4: Nein, bitte so unfair.
1: Hast du Angst jetzt schon, dass dein Musikgeschmack nicht reicht oder was? Dass du hier bestechen musst oder was?
3: Da wollte ich recht haben. Oh.
0: Ich will nur eindeutig gewinnen, weißt du? Nicht nur knapp.
1: Boah, Schatz, du brauchst nicht einen aufs Street machen. Vorhin hat Selina hier schon, als die Mikros aus, meinte sie, was ist mit Farid Bang? Kann ich ein bisschen Schimpfwörter auch in Songs haben und so?
0: Schimpfwörter?
1: Als wärst du so süß. Sorry, ich mach Taylor Swift. Der Sektor liebt Taylor Swift.
0: Weiß ich nicht.
3: Ich kann dazu was sagen. Wir haben uns am ESC ein bisschen bedient und wir haben ein Abstimmungstool vorbereitet. Und zwar haben wir einmal eine Fachjury, die Punkte vergeben wird. Und dann wird es auch den Public Vote geben. Also der ganze Sektor stimmt dann nochmal ab. Diese Punkte kommen dann zusammen. Also Jule, gar nicht zu große Sorgen machen, wenn er jetzt irgendwie die beiden Freunde, die Selina hat, anrufen.
1: Also zwei ist schon hochgekommen.
0: Und einer davon ist Marcel Emmel
1: und der andere bin ich.
3: Ne, also es wird morgen ein sehr, sehr faires Punktevergabeding geben. Und das kann ich auch schon mal verraten. Natürlich wird diese Punktevergabe genauso 1000 Jahre dauern wie beim ESC.
0: Oh mein Gott.
3: Aber das ist morgen eure Aufgabe. Ne? Wir wollen morgen von euch in einer halben Stunde, die jeweils jede von euch hat, 5 Songs von euch. Und damit soll der Sektor überzeugt werden. Für 12 Points. Okay. Du super, 12 Punkte.
1: Ihr wisst Bescheid, Sektor, um 7 Uhr geht's los?
3: Korrekt.
1: Okay, vorher machen wir hier noch ganz normales Programm. Und dann werden euch hier wahrscheinlich die Ohren weggefetzt.
0: Ich freue mich hoffentlich besser Mucke.
1: Ja, okay. So machen wir es.
0: Druck.
1: Okay.
0: Bis morgen.
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0: Sky and Sand ist das, Paul Kalkbrenner hier in 1 Live. Ich muss jetzt erstmal durchatmen.
1: Ich muss auch durchatmen. Wir haben uns die ganze Zeit ja schon gefragt, wann unsere erste Box kommt. Selina und ich sind ja erst so seit etwas länger als einem Monat.
0: So erst seit gestern halt.
1: Ja, und es war ja klar, dass früher oder später diese Überraschung kommt. Heute haben wir gar nicht mehr damit gerechnet. Das ist ja auch schon 9 Sendungen, ist fast vorbei.
0: Ja.
1: Morgen also Sektor Vision Song Contest.
0: Mhm.
1: Jede von uns kriegt eine halbe Stunde, um ihre eigene Musik quasi zu spielen und euch als Sektor zu überzeugen, die bessere Playlist zu haben.
0: Also ich kann schon mal an dieser Stelle sagen, wenn die Musikredaktion von 1 Live mich jetzt gerade hört, ich weiß nicht, ob ihr euch damit einen Gefallen getan habt oder nicht, weil ich werde in meine Trickkiste werde ich wühlen.
1: Ich bin gleich schon mal direkt in meine Playlist gegangen, wo so meine Favorites drin sind. Also Songs, die haben keinen bestimmten Mood oder Vibe oder so. Es sind einfach Songs, die ich generell mag. Es sind über 2000 Songs, glaube ich, drin.
0: Mega.
1: Und da habe ich direkt gedacht, es gibt natürlich auch Überschneidungen bei uns, die passieren können.
0: Ja,
1: ne? Also
0: deswegen.
1: So eine Shireen David oder so ein Justin Bieber.
0: Ja, so 2000er auch hören wir beide
1: genau,
0: gerne.
1: Genau, glaube ich auch so Throwback, alles was so Richtung Pitbull oder so geht. Oder auch generell alles, was auch ein bisschen Girl Power so als Vibe hat. Ich glaube schon, da ist Potenzial da.
0: Ja, was machen wir denn dann, wenn wir jetzt zwei gleiche Songs haben? Also dann kriegen wir einfach beide die Punkte, oder wie?
1: Ich glaube, zwei gleiche Songs wird es wahrscheinlich nicht geben. Eher wahrscheinlich der gleiche Künstler. Aber wie witzig wäre das bitte, wenn wir uns nicht absprechen, einfach den gleichen Song haben?
0: Da wären wir wieder beim Thema Telepathie. Also ich sende dir jetzt einfach schon mal rüber, welche Songs ich morgen spielen werde.
1: Okay, warte, ich mach die Augen zu.
0: Spürst du schon was? Ich send's rüber.
1: Spürst du?
0: Okay, nee, das ist mir.
1: Ich spür's.
0: Weißt du, da kippt's. Merkst du aber mittlerweile auch selber.
1: Geh in die Ecke und geh mich schämen, alles gut.
0: So, sehr

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1: Um 9.30 Uhr, wir sind Mathis Jungblut
5: und Benjamin Immort. 4 weitere Passagiere von dem Kreuzfahrtschiff mit dem Hunter-Virus sind ja gestern nach Deutschland gebracht worden. An dem Transport vom Flughafen in den Niederlanden waren auch Einsatzkräfte aus Essen und Bochum beteiligt.
1: Ein Rettungswagen so groß wie ein LKW mit einer speziellen Filteranlage, die dafür sorgt, dass kein Virus rausdringen kann. Solche Fahrzeuge gibt's nicht so oft in Deutschland, sagt die Feuerwehr Essen. Sie hat aber so eins und auch das Personal für diese Transporte.
5: Darum war sie angefragt worden für den Transport der Kreuzfahrtschiff-Passagiere vom Flughafen Eindhoven in die Uniklinik Frankfurt. Von da aus werden sie auf verschiedene Quarantänestandorte aufgeteilt.
1: Ein Mann soll nach Berlin in die Klinik Charité gebracht werden. Eine weitere Person soll nach Baden-Württemberg zu Hause in Isolation. Beide haben nach offiziellen Angaben keine Symptome. Über die beiden anderen Fälle ist aber noch nichts bekannt.
5: Wir schauen auf eine Änderung beim Notruf. Wenn man in NRW jetzt die 110 anruft, wird in vielen Fällen der Standort mitgeschickt. Der wird für eine Stunde bei der Polizei gespeichert.
1: Das soll helfen, wenn der Anrufer in Gefahr ist oder seinen Standort nicht weiß. Bisher wurde der nur bei der Feuerwehr mitgeschickt. Bei der Polizei gab es bisher Datenschutzbedenken.
5: In mehreren Städten in NRW laufen gerade Castings für die Unis da. Es geht um Dortmund, Bochum und Köln und um die Frage, ob die sogenannte Exzellenz-Unis werden.
1: Das sind die besten Unis in Deutschland mit extrem guter Forschung und guten Bedingungen für die Studierenden. Das bringt vor allem viel Geld, wenn man Exzellenz-Uni ist, bis zu 28 Millionen Euro.
5: Und dann ist heute Stichtag. In genau einem Monat startet die Fußball-WM in Nordamerika. In Deutschland ist trotz Zeitverschiebung in vielen Orten Public Viewing erlaubt. Ob es Sinn macht, sich Spiele vor Ort anzuschauen und zur WM zu reisen, das hört ihr gleich hier in 1 live.
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1: Das bleibt heute Vormittag fast überall verregnet. Am Nachmittag bleibt es auch mal trockener mit ein paar Schauern nur noch zwischendurch. Dazu in Olpe maximal 7 Grad. Brühl und Düren kommen auf 10 und in Gütersloh und Mönchengladbach kommen wir auf 11 Grad.
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5: Noch knapp 150 Kilometer Stau sind es. Hier sind die mit den längsten Wartezeiten. A2 Dortmund Richtung Oberhausen zwischen Bottrop und Kreuz Oberhausen. Es dauert eine Viertelstunde länger, 5 Kilometer Stau. A3 Oberhausen Richtung Köln zwischen Mettmann und Kreuz Leverkusen. Da dauert es eine halbe Stunde länger. Es stockt auf 15 Kilometern. A4 Aachen Richtung Köln zwischen Merzenich und Elsdorf. 10 Minuten obendrauf, 3 Kilometer Stau. A33 Osnabrück Richtung Bielefeld zwischen Osnabrück-Fledder und Hilter am Teutoburger Wald. Eine Viertelstunde länger, 7 Kilometer stockend. Und noch die A44. Kassel Richtung Dortmund zwischen Kreuzwerl und Kreuz Dortmund-Unna 10 Minuten länger, 4 Kilometer stockend.
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6: Was geht ab, Sektor? Die Tickets für die WM.
7: Ja.
6: Dieses Jahr sind natürlich sehr teuer in Nordamerika. Selina, wie viel Geld würdest du maximal ausgeben für ein Ticket?
7: Wenn das jetzt hier wäre zum Beispiel oder wenn ich jetzt vor Ort wäre. Wenn ich vor Ort wäre.
6: Deutschlandspiel.
7: Okay.
6: Finale.
7: Hm.
6: Deutschland ist im Finale.
7: Hm.
6: Gegen Brasilien.
7: Und ich hätte jeden Betrag auf der Bank liegen.
6: Nee, du hast das Geld, was du jetzt auch brauchst.
7: Ah ja, dann, nein, warte. Ich würde sagen, ich würde schon 400 Euro für ein Ticket ausgeben.
6: Boah, aber fürs Finale kommst du da, glaube ich, nicht mit bei.
7: Ja, ich weiß, du hast mich doch gefragt, was würdest du, Konjunktiv, was würdest du denn ausgeben?
6: Boah, 0 Euro.
7: Wirklich?
6: Ja,
7: so desinteressiert.
6: Sorry.
7: Ein Monat noch, Schatz. Können wir gleich trotzdem drüber sprechen?
6: Ist in Ordnung.
7: Okay, gut.
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0: Heute in einem Monat startet die Fußball-WM in Nordamerika. Wir haben heute Morgen schon drüber gesprochen, es wird wirklich hardcore teuer alles. Deshalb ist die Stimmung bei den Fans gerade so lala.
1: World Cup ticket prices are insanely high.
2: $700 for the cheapest ticket.
3: And that's just for group stage matches.
4: Football has been taken from the poor and given to the rich.
5: Ja, Fußball ist auf einmal nur noch was für Reiche. Eins Live-Sportmann Christian Gärtner. Selbst Donald Trump hat schon gesagt, ihm wären die Tickets zu teuer. Gut, der muss sie wahrscheinlich auch nicht selber bezahlen.
6: Nee.
5: Das ist wahrscheinlich alles irgendwie so. Also wird das eine WM für Reiche, oder was?
6: Ja, auf jeden Fall. Leider. Also so ziemlich alles ist absurd teuer, vor allem in den USA. Beispiel mit dem ÖPNV zum Stadion und zurück. Kostet in New York, wo Deutschland in der Vorrunde gegen Ecuador spielt, über $100.
5: What?
6: Alternative wäre dann so Parkplatz fürs Auto am Stadion, aber der kostet über $200.
0: Boah, Digga. Das ist wirklich crazy. Sagen wir, ich will es als Schlandfan zumindest die drei deutschen in die Vorrundenspiele so ein bisschen schaffen. Also da mal zugucken oder so. Was kostet mich die Reise mit Flügen und allem drum und dran?
6: Ja, das machst du mal besser nicht. Also ich hab's mal grob überschlagen. Wenn du es low budget machst, zahlst du mit Flügen und allem drum und dran trotzdem rund 5.000 Euro.
0: Was?
6: Und sagen wir mal, du willst jetzt gute Tickets und Hotels haben, dann sind es auch schnell 10.000 nur für die Vorrunde.
0: Ich pack ab, Alter.
6: Ja, ich sag mal, wer den Wahnsinn noch mitmacht, ist auch irgendwie selber schuld.
5: Ja. Gut, okay, jetzt müssen wir aber ja auch mal ein bisschen positiv bleiben. Wenn du jetzt noch eine Reise zur Fußball-WM planen würdest, wie würdest du es denn machen?
6: Also, auf die USA würde ich definitiv verzichten, jetzt nicht nur wegen des Geldes. Heißt, ich bin dann nicht da, wo Deutschland spielt, aber ist mir egal. Ich würde es machen wie dieser Schlandfan.
7: Also ich reise nach Mexiko, freue mich eigentlich drauf. Ich habe leider keine Tickets gekriegt, aber ich werde vor Ort sein und werde die Stimmung aufsaugen, so gut es geht.
6: Gute Idee, in Mexico City zum Beispiel, ein Hammer-Reiseziel.
0: Ja.
6: Und dann kannst du da mit den fußballverrückten Mexikanern die WM feiern. Oder?
0: Da geht's doch ganz schön ab.
6: Ja, und dann irgendwie Roadtrip nach Guadalajara könnte ich mir auch sehr gut vorstellen.
0: Fett.
6: Auch eine WM-Stadt, in der zum Beispiel Mexiko, Kolumbien und Uruguay spielen werden.
0: Ja.
6: Also da sind bunte und wilde WM-Partys garantiert. Sowas kann man machen, auch wenn man jetzt kein Ticket fürs Stadion hat.
0: Also ich bleib mit meinem Poppes hier. So viel kann ich sagen. Ich bleib schön im Sektor. Leute, save the date. In einem Monat startet die Fußball-WM.

0: Freunde, nachher gibt es wieder Besuch hier im 1Live-Studio. Und zwar von den beiden Astronauten Alexander Gerst und Matthias Maurer. Zusammengerechnet haben die beiden schon 540 Tage im All verbracht. Auf der ISS-Raumstation.
1: Wo?
0: ISS-Raumstation.
1: Nee, im All.
0: Also im All.
1: Gut, die zwei sind für eine Stunde zwischen 12 und 13 Uhr bei unserer Kollegin Donja. Ja. Und Sektor, ihr könnt ihnen jede Frage stellen, die euch auf der Seele brennt. Wie zum Beispiel Daniel aus Aachen, den haben wir jetzt gerade am Telefon. Du hast auch eine Frage an die beiden, ne? Hau mal raus.
2: Ja, hi. Mich würde mal interessieren, wie das Gefühl der Schwerelosigkeit beschrieben wird und ob es ein Gefühl oder eine Erfahrung gibt auf der Erde, die dem am nächsten kommt.
1: Boah, gute Frage. Stellen sich, glaube ich, auch viele.
0: Ja.
1: Hättest du denn mal Bock auf Schwerelosigkeit oder auch vielleicht ins All zu fliegen? Oder sagst du, nee, ehrlich gesagt, danke.
2: Ja, also ich habe mal gesehen, es gibt Parabelflüge und da ist man für eine kurze Zeit schwerelos. Die sind natürlich sehr teuer. Mhm. Ja, aber sowas würde mich schon mal interessieren. Also wenn ich die Möglichkeit dazu bekäme, dann würde ich das auf jeden Fall machen.
0: Ich finde das ja, also ich kriege direkt Schweißhände, wenn ich so über Schwerelosigkeit auch nach. Ich finde auch, also ja, Schwerelosigkeit interessiert mich, aber auch dieser Kick nach oben. Also man kennt das ja irgendwie nur vom Flugzeug. Wie fühlt sich das an, wenn du so nach oben ballerst auch und so, weißt du?
1: Ja, also wenn ich mal da so Gedanken drüber mache, ich glaube, ich hätte die Eier dazu nicht. Aber gut, wir schauen mal, Daniel. Danke für deine Frage. Die ist auf jeden Fall ganz oben auf dem Stapel. Und wenn du bis dahin noch 40 weitere Fragen hast, dann immer her damit, ne? Und Sektor, ihr wisst auch, ihr könnt eure Fragen natürlich auch stellen.
0: Jederzeit.

0: ich gehen jetzt nach Hause, aber gleich kommt ja die liebe Donja.
1: Mhm. Die liebe
0: Donja.
1: Du sagst immer
0: ich
1: Liebe
0: weiß,
1: zu allen.
0: Ich höre es mir auch gerade aufgefallen.
1: Aber ist okay für mich.
0: Aber in diesem Fall ist sie wirklich lieb, denn sie hat was mit euch gebracht für euch Sektor. Es geht natürlich weiter. Ihr könnt Dinge gewinnen.
1: Ja.
0: Und zwar Tickets für unsere großen 1 Live Open Air Wochen.
1: Ja.
0: Was gibt's? Selina, sag.
1: So viel. Es gibt so viele Festivals und so viele Open-Air-Konzerte im Sektor. Leute, ihr kennt sie doch alle an der Zahl, Mensch. Aber ey, es kommen auch noch 2 Astronauten. Also es lohnt sich so oder so, würde ich sagen.
0: Wir verraten natürlich noch nicht, um welches Festival oder Konzert es da danach geht. Das müsst ihr ja erraten.
1: Ja.
0: Aber dranbleiben lohnt sich.
1: Bis morgen, Sektor.
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1: und Benjamin Immort. An den Unis in Dortmund, Bochum und Köln laufen gerade und in den nächsten Wochen spezielle Castings. Und zwar geht es darum, ob die Unis sogenannte Exzellenzunis werden, also in die Top-Liga der deutschen Hochschulen aufsteigen.
0: Dafür kommen wissenschaftliche Gutachter an die Unis und führen Gespräche mit Profs und Mitarbeitenden. Die haben dafür extra trainiert, um gut abzuschneiden. Auch Studis werden zu ihren Erfahrungen mit den Unis befragt.
1: Bei dem Check geht es zum einen darum, ob die Unis in ihren Fächern spitze sind. Es wird aber auch geprüft, wie es mit der Chancengleichheit aussieht und wie gemischt die Studierenden sind, was Herkunft etc. angeht.
0: Der Exzellenzstatus bringt zum einen viel Fame und es gilt auch noch um Geld. Bis zu 28 Millionen Euro extra Förderung. Bochum hatte sich schon zweimal beworben. Jetzt soll es im Team mit Dortmund klappen. Köln war vor Jahren schon mal Exzellenz-Uni und will den Titel jetzt wieder haben. Die Entscheidung dazu fällt im Oktober.
1: Vom Kreuzfahrtschiff mit dem gefährlichen Hunter-Virus sind die meisten Passagiere jetzt drunter. Eine Französin wurde jetzt positiv auf das Virus getestet. Ihr gehe es auch nicht so gut. Auch bei einem Amerikaner wurde das Virus nachgewiesen.
0: Die deutschen Passagiere müssen in Isolation für mehrere Wochen. Heute sollen die letzten Leute vom Schiff in Spanien runter.
1: Der Iran-Krieg ist in Deutschland nicht nur an der Tanke zu spüren. Auch der Preis für Gas wird wahrscheinlich steigen.
0: Das erwartet zumindest die Bundesnetzagentur. Sie sagt, dass viele Leute zwar feste Preise in den Gasverträgen haben, wenn die auslaufen, wird's dann aber wohl teurer.
1: Der letzte Spieltag in der Fußball-Bundesliga wird diesmal in Sachen Abstieg besonders spannend. Zum ersten Mal in der Geschichte sind die drei Mannschaften am Tabellenende punktgleich. Wolfsburg, Heidenheim und St. Pauli.
0: Heidenheim ist noch weiter im Rennen durch den 3:1-Sieg in Köln gestern. Welche Clubs in die zweite Liga müssen, das entscheidet sich jetzt an diesem Samstag.
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1: Der Regen lässt am Vormittag etwas nach. Schauer und Wolken gibt es dann aber den ganzen Tag weiter. Ansonsten bleibt es ziemlich kühl. Zülpich und Porta Westfalica kommen auf maximal 10 Grad. Xanten und Aachen auf 11 und Rheine auf 12 Grad.
0: Morgen bleibt es durchwachsen. Wind, Regen und viele Wolken. Die Sonne gibt es nur selten. Temperaturen dann um die 14 Grad.
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1: Geht los auf der A4 Aachen Richtung Köln zwischen Merzenich und Elsdorf. Eine Viertelstunde länger, 3 Kilometer Stau. A43 Recklinghausen Richtung Wuppertal zwischen Wittenherbede und Kreuz Wuppertal Nord. Da dauert es 10 Minuten länger, 5 Kilometer stockt's. A57 Krefeld Richtung Köln zwischen Dormagen und Kreuz Köln Nord. Eine Viertelstunde länger, 8 Kilometer stockend. A59 Duisburg Richtung Dienstlaken zwischen Duisburg-Düssern und Duisburg-Ruhrort. 10 Minuten länger, 4 Kilometer Stau. Und dann noch die B236 Lünen Richtung Schwerte zwischen Dortmund-Derne und Westfalen-Damm. Eine Viertelstunde obendrauf, 4 Kilometer Stau.
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3: Guten Morgen, Leute, diese Sendung wird crazy. 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

0: Du sitzt in einem Raumschiff und eine Rakete schießt dich hoch.
1: 3, 2, 1.
0: Das muss ein unfassbares Gefühl sein. Ich kriege heute Besuch von den beiden deutschen Astronauten, die die Chance haben, zum Mond zu fliegen. Insgesamt waren nur 12 Menschen überhaupt auf dem Mond, das letzte Mal vor über 50 Jahren. Und jetzt haben zwei Deutsche die Chance, Matthias Maurer und Alexander Gerst. Im Weltall waren sie schon, zusammengerechnet 540 Tage. Die beiden sind ab 12 Uhr hier bei mir in der Show live und beantworten eure Fragen. Wenn ihr welche habt, dann haut sie raus über die 1Live-App oder über die 02215678911. 1Live-Reporter Maxim Steinbeck, du hat man mir versprochen, Mondstaub mitgebracht.
2: Ja.
0: Zeig, was, wo, wie, woher.
2: Na, ich war halt extra für dich und 1Live kurz auf dem Mond.
0: Ist klar. Erzähl mal, wo hast du das her?
2: Also ich war auf dem Mond auf Erden quasi und zwar in Köln.
0: Ist schon mal besser, als ich gedacht habe. Ich dachte, hast du bei Temu bestellt.
2: Nein, wirklich nicht. Hallo, ich bin hier hochprofessionell, ja. Ich war in der Lunahalle in Köln. Die ist von der Europäischen Weltraumorganisation und dem Deutschen Zentrum für Luft- und Raumfahrt gebaut worden.
0: Mhm.
2: Das Ding ist 700 Quadratmeter groß und ganz kurz gesagt runtergebrochen, die haben halt in Köln den Mond nochmal hingezimmert. Und
0: okay.
2: Das ist weltweit so einzigartig.
0: Und da hast du dir das dann geklaut, oder was?
2: Ja, also ich habe die so lange belabert, bis sie mir die freiwillig mitgegeben haben. Ne? Die haben 900 Tonnen Mondsand da, dem Mond eben so gut es geht nachempfunden. Da stört so eine kleine Probe
0: nicht.
2: Ich gebe sie mal rüber, pass auf.

0: Nur,
1: was passiert denn, wenn ich das einatme?
0: Genau, das machst du bitte nicht. Das ist nämlich aus dem Siebengebirge vulkanisches Material, sehr klein gemahlen und dementsprechend sehr staubig. Und dieser kleine Staub ist sehr scharfkantig, kann deshalb die Atemwege reizen und dann kriegst du halt auch nicht wieder raus.
1: Also wenn ich das jetzt einatme, werde ich nicht high, sondern fühle mich eher krank, oder?
0: Ja, also bockt nicht, aber kannst mal ein bisschen drin rumreiben.
1: Auf jeden Fall, es ist grau und sieht eigentlich ein bisschen aus wie Sand halt. Aber sag mal, wie nah ist das an dem echten Mondsand dran? Aus dem Siebengebirge?
0: Also natürlich fehlt uns hier unten im 1Live-Studio jetzt die Atmosphäre, die auf dem Mond auch ist und diese leichte Schwerelosigkeit. Aber der Sand, den du da in der Hand hast, der kommt so nah ran, dass man den Staub auf dem Mond da oben schon nachempfinden kann, hier unten. Das hat mir Luna-Projektleiter Dr. Jürgen Schlutz gesagt.
2: Man bewegt sich, es staubt sehr stark, der Staub setzt sich überall fest, an den Fahrzeugen, an den Anzügen. Und auch damit wollen wir umgehen lernen, hier schon auf der Erde.
0: Und das Coole, aus dem Mondstaub sollen dann in Zukunft auf dem Mond auch Baumaterialien für so eine Mondbasis hergestellt werden.
1: Ich habe ein bisschen was verschüttet, ist das schlimm?
0: Also nicht einatmen, okay?
1: Also in Köln haben sie also eine Mondoberfläche nachgebaut und Maxim durfte offenbar wohl auch da drauf rumlaufen. Ich bin gespannt, was er erzählt in 6 Minuten hier in 1Live.

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1: Wie ist es, auf dem Mond rumzulaufen? Bisher waren nur 12 Menschen auf dem Mond. In den nächsten Jahren sollten wieder Astronauten zum Mond fliegen, das könnte sein. Und dafür trainieren Astronauten und Wissenschaftler auch bei uns im Sektor. In Köln steht die Luna-Halle der Europäischen Weltraumorganisation und dem Deutschen Luft- und Raumfahrtzentrum. Da ist die Mondoberfläche auf 700 Quadratmetern nachgebaut worden. Ein Chefreporter Maxim Steinbeck durfte exklusiv zum quasi Sektor Mond. Normalos dürfen da eigentlich nicht hin. Maxim, erzähl, du durftest dann auf diesen realistisch nachgebauten Mond laufen. Wie fühlt sich das an? Erzähl.
2: Tatsächlich und sehr überraschend sehr, sehr sauber.
1: Was heißt das?
2: Da ist zwar viel Staub und Co., aber ich selber hatte halt einen Anzug an und dementsprechend habe ich mich so ganz steril gefühlt.
1: Ach so, du warst hier komplett verpackt quasi.
2: Ich war komplett verpackt, genau. Also es ist halt so, da ist viel Sand, viel Staub, aber dem Team von Projektleiter Dr. Jürgen Schlutz ist halt eine Sache ganz wichtig.
3: Dass wir unseren Mond, so wie wir ihn simulieren, auch als Mond erhalten. Da soll nur das drin sein, was wir reintun. Das heißt, wir wollen eben nicht mit Straßenschuhen reinlaufen und genauso wie wir nicht Fasern von unseren Kleidungen oder unsere Haare da drin finden wollen.
2: Deswegen gab es halt zu diesem Ganzkörperschutzanzug noch FFP2-Maske, Haarnetz, überzugeführte Schuhe für mich.
1: Aber schwerelos warst du ja nicht.
2: Die haben einen Simulator da, wo man das simulieren kann, aber die haben mich nicht reingelassen.
1: Okay.
2: Das war ein bisschen fies. Aber ich stand dann in diesem sterilen Raum und vor dem großen, ich sage mal, Mondtor. Und das ist dann hochgefahren.
1: Was ist das?
2: Eigentlich ist es ein riesengroßes Garagentor, aber auf einmal, als das hochgefahren war, stand ich halt auf dem Mond.
1: Und
2: das,
1: dann?
2: Das war krass. Das Ding
1: sah
2: ist
1: das aus? Erzähl.
2: Genau, es ist riesig, es ist tatsächlich immens grau und echt dunkel, weil überall eben dieser Mondstaub rumliegt. Die haben diese Mondkrater, die man kennt, nachempfunden. Die haben echte Meteoriten, die auf die Erde gestürzt ist, da rumliegen, bauen da eine Mini-Mondbasis nach und dieser Mondstaub fliegt überall rum. Das ist sehr süß, weil der wird aufgewirbelt von so kleinen Mondrovern, die da rumfahren.
1: Das klingt wie so eine Tür, die quietscht.
2: Ja. Das ist der Mondstaub, den die so wegverdrängen mit ihren Dingern. Und das ist halt hochwissenschaftlicher Rover. Mir ist da eine Sache aber aufgefallen.
4: Da ist ein PlayStation 4 Controller.
5: Genau. Zum Steuern des Rovers kann man die immer sehr gut verwenden.
1: Ist nicht dein Ernst. Die haben da PS4 Controller.
2: Ja, und ich finde diesen Kontrast halt so geil, weil alle sind hochdotierte Wissenschaftler und auf einmal spielen sie da mit einem PlayStation 4 Controller rum.
1: Geil,
2: im All machen sie es nicht so, da gibt es per Sprachsteuerung und Fernbedienung, aber der Controller funktioniert unten halt ganz gut. Ich habe es auch ausprobiert, habe es gar nicht hinbekommen, ehrlicherweise, aber ich bin der Meinung, falls wer ausfällt, für den Mond wäre ich bereit.
1: Na, wenn du wüsstest, was man alles machen muss, um Astronaut zu werden, das ist gar nicht mal so easy. Kannst du heute erfragen, könnt ihr alle heute alles erfragen. Heute ab 12 Uhr kommen nämlich zwei echte Astronauten hier live in die Show. Alexander Gerst und Matthias Maurer. Die waren schon im Weltall und können demnächst vielleicht zum Mond fliegen. Ja. Ihr könnt sie alles fragen, was euch interessiert. Meldet euch über die 1 Live App oder über die 02-1-567-89-111. Gerne mit einer Sprachnachricht.
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1: Um 10:30 ist der Berufsverkehr durch, aber ein paar Meldungen mit kleineren Staus haben wir noch. Geht los auf der A1 Osnabrück Richtung Münster zwischen Kreuz Lotte Osnabrück und Lattbergen 3 Kilometer. A3 Arnheim Richtung Oberhausen zwischen Dienstlaken Süd und Oberhausen Holten 3 Kilometer Stau. A3 Oberhausen Richtung Köln zwischen Kreuz Hilden und Solingen, da dort 10 Minuten länger, es stockt auf 5 Kilometern. A4 Aachen Richtung Köln zwischen Merzenich und Elsdorf auch eine Viertelstunde länger, 3 Kilometer. A33 Osnabrück Richtung Bielefeld zwischen Kreuz Osnabrück Süd und Hilter am Teutoburger Wald stockt auf 5 Kilometern. A52 Essen Richtung Düsseldorf zwischen Dreieck-Breitscheid und Ratingen 10 Minuten obendrauf, 5 Kilometer stockend. A59 Duisburg Richtung Dienstlaken zwischen Duisburg-Düssern und Kreuz Duisburg-Nord 4 Kilometer stockend. Und dann noch die B236 Lünen Richtung Schwerte zwischen Dortmund-Derne und Westfalen-Damm eine Viertelstunde länger, 3 Kilometer Stau.
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2: Leute, ich hatte doch gerade Mondstaub in der Hand, also nicht echten, so nachgebauten. Damit forschen Wissenschaftlerinnen und Wissenschaftler der Europäischen Weltraumorganisation und dem Deutschen Zentrum für Luft- und Raumfahrt. Mein Kollege Maxim hat das denen dann abgeschwatzt. Ich habe es vorhin aus Versehen verschüttet und versucht, mit der Hand wieder so in so eine kleine Dose zu schieben. Und jetzt habe ich irgendwie so ein komisches Gefühl in der Hand. Das kann nicht sein, ne? Dass ich jetzt irgendwas habe, oder? Oh Gott, ich bin so ein Hypochonder.

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1: Hallo Sektor, hallo 1 Live. Wir sind Ann und Mai Kantereit und wir freuen uns sehr.
0: Am 11. Juli sind sie live im Stadion in Köln, in ihrer Heimatstadt. Das gab es zuletzt vor 3 Jahren. Zum ersten Mal war das auch. Die Fans fanden es einfach nur krass.
2: War einfach so emotional. Ich dachte, ich muss das ganze Konzert durchheulen.
0: Es war ja auch emotional. Gerade, ich sag mal, für Kölner, ne? Für Kölnerinnen und Kölner. Überleg mal, vor so vielen tausenden Menschen wurde die inoffizielle Köln-Hymne gesungen, Tommy.
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0: Scheiße.
1: Da kriege ich Gänsehaut, obwohl ich nicht mal Kölnerin bin. Das Ganze schreit nach einer Wiederholung. Die Tickets für das Open-Air-Konzert von Annemai Kantreit am 11. Juli waren sofort weg, kann man schon sagen. Also seit Monaten ausverkauft das Konzert. Aber ich habe noch Tickets und die könnt ihr euch klar machen. Wie genau, sage ich euch um kurz nach 11 hier in 1 Live. Vorher zum Einstimmen Annemai Kantreit mit Tommy.

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0: Jede Woche stellen wir euch Töne vor, die unsere 1 Live Comedy Redaktion aus irgendwelchen Fernsehsendungen, Streaming-Shows, Social Media, irgendwelche weirden Reportagen haben die sich reingezogen und dann alles rausgeschnitten, was sie irgendwie lustig fanden. Ihr konntet dann abstimmen auf 1live.de, wenn ihr auch gedacht habt, ja, ist schon irgendwie lustig. Wir haben dann eure Klicks ausgewertet und haben jetzt eure Charts. Die letzten 2 Plätze habe ich jetzt für euch.
1: Platz 5.
0: Eine Position weiter runter geht es für die absolut passende Antwort auf eine absolut dämliche Frage. Entdeckt auf dem TikTok-Kanal von NDR Enjoy.
2: Was ist die Frage, die dich am meisten nervt?
3: Wie lange geht die einstündige Hafenrundfahrt?
2: Wie lange geht die?
3: Weiß ich nicht.
1: Platz 4.
0: Ich liebe das. Ein Platz runter geht es auch für die wirklich sympathischste Familie mit dem lustigsten Namen. Die hatten wir bei Kaum zu glauben in der ARD Mediathek entdeckt.
4: Insgesamt tragen 72 Menschen unserer Kleinstadt Laurobahnsbach diesen Namen.
5: Um die vielen Fickers auseinanderzuhalten, setzen sie einfach ihren Job vor den Namen.
6: Klick auf! Wir sind die Heizungsficker.
7: Ich bin der Sauerkrautficker.
8: Wir sind die Elektroficker.
9: Ich trage den Namen stolz, weil der Name Ficker ist hier bei uns im Ort eine Institution, ist bekannt und ich bin gern ein Ficker. Ja, einen Hühnerficker gibt es auch, ja.
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1: Um 11 Uhr mit Mathis Jungblut
2: und Benjamin Ebert. Bei Instagram oder woanders eine coole Werbung gesehen und schnell geshoppt, weil es ja gerade auch noch Prozente gibt. Und dann merkt man irgendwann, war nur Scam, der Shop Betrug. Könnte dem einen oder der anderen von uns allen so schon passiert sein.
1: Es gibt jetzt eine neue Statistik dazu. Jeder Zehnte ist laut einer Befragung schon mal im Netz betrogen worden und in den meisten Fällen eben beim Online-Shoppen. Häufiger gibt es auch Fälle von Betrug beim Online-Banking oder beim Phishing von Passwörtern.
2: Nachgefragt bei den Leuten hat das Bundesamt für IT-Sicherheit, das genau dafür zuständig ist, dass wir im Netz sicher unterwegs sind. Das Bundesamt sagt zum einen, wir müssen uns alle viel mehr um das Thema kümmern. Mehr als die Hälfte der Befragten findet das Risiko, selber Opfer zu werden, eher gering.
1: Aber die Behörde sieht auch die Anbieter in der Pflicht. Die müssten dafür sorgen, dass ihre Dienste sicherer werden und eben keine Fake-Shops angezeigt werden.
2: Bundesverteidigungsminister Pistorius ist in die Ukraine gereist. In Kiew sollen Deutschland und die Ukraine über eine stärkere Zusammenarbeit beim Bau von Waffensystemen sprechen.
1: Dabei geht es vor allem um unbemannte Waffen, also zum Beispiel Drohnen. Deutschland will unter anderem von den Erfahrungen der Ukrainer im Krieg gegen Russland profitieren.
2: Im Kölner Stadtteil Lindenthal wird heute eine Weltkriegsbombe entschärft. Mehr als 4000 Menschen müssen ihre Häuser und Wohnungen verlassen. Mehrere Schulen und Kitas bleiben den ganzen Tag geschlossen.
1: Auch ein Krankenhaus liegt im Evakuierungsgebiet. Der Blindgänger in Köln-Lindenthal war am Freitag bei Bauarbeiten gefunden worden.
2: Und es gibt neue Zahlen zum Wohnen. Jeder Neunte in Deutschland lebt in einer zu kleinen Wohnung. Laut Statistischem Bundesamt sind vor allem Leute aus dem Ausland, in Großstädten und Familien mit Kindern betroffen.
1: Als überbelegt gilt eine Wohnung zum Beispiel, wenn jemand alleine wohnt und das Schlaf- und Wohnzimmer nicht getrennt sind. Oder jemand, der zum Beispiel Zimmer für Kinder unter 12 nicht dabei hat.
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2: Das ist heute herbstlich, ungemütlich und das mitten im Mai. Erstmal viel Regen, später dann Schauer und weiter viele Wolken. In Waldbröl dabei 7 Grad, Eschweiler und Königswinter kommen auf 10 und Castrop-Rauxel und Merbisch auf 11 Grad.
1: Morgen ein Mix aus Wolken, immer wieder Regen und auch Wind. Die Sonne kommt nur selten raus, das Ganze bei um die 14 Grad.
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2: Geht los auf der A3 Oberhausen Richtung Köln zwischen Mettmann und Solingen. Eine Viertelstunde länger, 7 Kilometer stockt es da. A4 Aachen Richtung Köln zwischen Merzenich und Elsdorf. Eine Viertelstunde länger, 3 Kilometer Stau. A45 Hagen Richtung Dortmund zwischen Kreuzhagen und Westhofener Kreuz. 10 Minuten länger, es stockt auf 6 Kilometern. A59 Duisburg Richtung Dienstlagen zwischen Duisburg-Düssern und Duisburg-Ruhrort. 10 Minuten obendrauf, 3 Kilometer Stau. Und dann habe ich noch die A61 Mönchengladbach Richtung Koblenz zwischen Bettburg und Bergheim Süd. 10 Minuten länger, 6 Kilometer stockend.
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3: Hello. Ab heute, für die nächsten 2 Wochen, hauen wir jeden Tag Tickets raus für die heftigsten Open-Air-Festivals und Konzerte im Sektor. Und heute starten wir direkt mit einem Highlight. Annemarie Kantereit live in ihrer Heimatstadt Köln. Das Konzert ist natürlich schon lange ausverkauft, aber ich habe noch Tickets. Nach 2 Songs sage ich ihr, wie er da drankommt.

0: Konzerte, Pitbull, Nina Chuba, Kraftklub, Montez, Ikimel und alles präsentiert von 1Live. Ihr könnt für all das auch Tickets haben. Jeden Tag hauen wir in den nächsten 2 Wochen Tickets raus. Heute bei mir in der Show gibt es Tickets für die hier.
1: Hallo, wir sind Anne Maikantereit und wir spielen in Köln, zu Hause im Sektor.
0: Oh ja, yeah, im Fußballstadion am 11. Juli vor über 50.000 Fans. Natürlich komplett ausverkauft. Es wird ihre 2. Show im Kölner Stadion. Die haben das zum allerersten Mal vor 3 Jahren gemacht und war komplett Gänsehaut.
2: Ich finde einfach die Stimme von Henning Mai einfach unbeschreiblich. Das ist wirklich Wahnsinn und wie er da die Crowd auch mitgenommen hat.
3: Er ist einfach so eine Süßmaus, wenn er tanzt. Das ist total, da geht einem das Herz auf.
4: Die Jungs hatten richtig Spaß, die hatten richtig Bock auf uns und das hat man auf jeden Fall gemerkt.
0: Es war geil! Die haben uns nicht nur ins Mikro geschrien, sondern auch gesungen. So, und jetzt kommt ihr. Wenn ihr Bock habt auf Tickets für das Open-Air-Konzert von Anne Maikantereit, dann sagt mir, was für ein Song wird hier gerade gesungen? Wir haben das ein bisschen verändert, wie ihr merkt. So drüber waren die Leute dann auch nicht. Komm, ich spiel noch einmal. Welcher Song wird hier gesungen? Wenn ihr die Tickets haben wollt für das Konzert von Anne Maikantereit am 11. Juli, ruft an 0800 5678 111 0800 5678 111. Viel Glück! 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

0: Man sagt ja so, gut Ding will Weile haben, aber ich finde die beiden übertreiben. Es gibt einen gemeinsamen Song von Ed Sheeran und Martin Garrix und der lag bei denen einfach so 12 Jahre rum. Wahrscheinlich auf irgendeinem Laptop-Ordner Ed and Martin, irgendwie sowas. Annika Wasenmüller aus dem 1Live-Pop-Team, 12 Jahre, was?
1: Ja, so lange hat's gedauert. Der niederländische DJ Martin Garrix macht aber jetzt seit Tagen Promo für den gemeinsamen Song Repeat It mit Ed Sheeran. Und jetzt hat er quasi extra so große Werbeflächen angemietet und plakatieren lassen mit privaten Nachrichten von ihm an Ed Sheeran, wo dann zum Beispiel so draufsteht, Ed, wann veröffentlichen wir endlich unser Lied?
0: Und wann ist es soweit?
1: Könnte jeden Moment so sein, weil dieser Song ja wirklich seit 2014 fertig ist.
0: Hä, aber warum lag der jetzt 12 Jahre rum? War der so schlecht, dass die daran arbeiten mussten, weil die so perfektionistisch sind? Kann der sein?
1: Nee, ich glaube, das liegt wirklich gar nicht daran. Der Song, der kam auch so seit der ersten Sekunde saugut bei den Fans an. Martin Garrix hat den nämlich ein einziges Mal 2015 auf dem Ultra Music Festival live in Miami gespielt. Also eigentlich in Ordnung.
0: Und warum kommt der jetzt erst raus?
1: Liegt wohl an Bürokratie. Das hat zumindest Martin Garrix in einem niederländischen Radio-Interview vor Jahren gedroppt.
2: Ich weiß nicht, es ist immer Label-Issues.
1: Ich weiß nicht, das Label ist schuld, sagt er. Also das Label. Martin Garrix, der hat in der Zeit zwischen der Aufnahme mit Ed Sheeran und diesem Veröffentlichungsplan, wann der Song rauskommen soll, nämlich seinen Vertrag gewechselt.
0: Aha.
1: Und deswegen hat sein Label wirklich jahrelang verboten, dass der den Song rausbringt.
0: Und warum haben die das verboten?
1: Weiß man nicht so genau. Wahrscheinlich so eine kleine Streitigkeit im Hintergrund. Aber diese Geschichte um den Song ist zu so einer richtigen Legende geworden. Also die hat in der EDM-Szene wirklich so Kultstatus. Und deswegen freuen sich jetzt halt nicht nur Fans von Martin Garrix und Ed Sheeran, sondern zum Beispiel auch Felix Jehn, Topic, Rita Ora, Benny Blanco, Zed oder Nico Santos. Die sind alle richtig glücklich über dieses Happy End.
0: Nach 12 Jahren dürfen Ed Sheeran und Martin Garrix endlich ihren gemeinsamen Song rausbringen. Irgendwann diesen Monat soll er rauskommen und der heißt
1: Repeat It.
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3: Es ist 22:30 und es geht los auf der A2 Dortmund Richtung Oberhausen zwischen Bottrop und dem Kreuz Oberhausen. Da stockt es auf 4 Kilometern. Dann die A3 Oberhausen Richtung Köln zwischen Mettmann und Solingen. 10 Minuten mehr einplanen, 6 Kilometer Stau. A45 Hagen Richtung Dortmund zwischen Kreuzhagen und dem Westhofener Kreuz. 4 Kilometer stockend. Dann sind wir auf der A57 Krefeld Richtung Köln zwischen Dormagen und Kreuz Köln Nord. 4 Kilometer stockend. Da müsstet ihr in 10 Minuten durch sein. Und zum Schluss noch auf die A59 Dienstlaken Richtung Duisburg zwischen Duisburg-Marxloh und dem Kreuz Duisburg. 3 Kilometer Stau, eine Viertelstunde oben drauf.
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4: Hello, wer von euch hat Bock auf Annemein Kantreit, Henning Mais Stimme live zu hören? Im Kölner Stadion. Das könnt ihr am 11. Juli machen. Ist natürlich ausverkauft, das Konzert, ist klar. Ich hau aber Tickets dafür raus. Ihr müsst dafür nur einen Song erkennen. Ich spiele ihn euch mal vor. Wie heißt der Track, den wir so ein bisschen bearbeitet haben? Fans haben den gesungen, wir haben den bearbeitet. Wie heißt der Song? Wenn ihr es wisst, ruft an 0800 5678 111 und macht euch Tickets klar für das Open-Air-Konzert von Annemai Kantreit. 0800 5678 111.

0: fliegen.
1: 3, 2, 1.
0: Heute kommen zwei, die wissen, wie das ist. Zwei echte Astronauten landen quasi in, ja, fast 20 Minuten hier im 1 Live Haus. Matthias Maurer und Alexander Gerst. Ihr könnt ihnen Fragen stellen. Meldet euch gerne über die 1 Live App oder über die 02-2156789111. Egal, was ihr wollt, fragt einfach. 1 Live Reporter Maxim Steinbeck, Alexander Gerst und Matthias Maurer. Das sind doch schon so die erfahrensten deutschen Astronauten. Also ich habe mal zusammengerechnet, die waren schon 540 Tage im Weltall.
2: Richtig, aufgeteilt. Matthias Maurer, 177 Tage auf der Raumstation ISS. Alexander Gerst war insgesamt 363 Tage. Das ist fast ein Jahr. Aufgeteilt auf 2 Missionen auf der ISS-Raumstation. Und beim zweiten Mal hat er die sogar geleitet als erster Deutscher.
0: Und was haben die da gemacht, außer hier schwerelos durch die Gegend zu fliegen?
2: Die machen in so einem Aufenthalt hunderte Experimente. Mhm. Und das in alle Richtungen. Also Medizin, Biochemie, Materialphysik. Die beobachten All und Erde. Kann man jetzt irgendwie nicht so greifen, sind tausende Fachbegriffe. Ich würde es dir kurz zusammengefasst sagen, als sind halt krasse Astronauten.
0: Okay, danke für die Details. Ja. Jetzt soll es nochmal hochgehen, aber nicht zur ISS, sondern zum Mond.
2: Richtig, die Artemis-Missionen sind ja in vollem Gange. Jetzt Anfang April hat Artemis 2 mit 4 Astronauten ja den Mond umrundet, ist nach grob 9 Tagen wieder zurück zur Erde zurückgeflogen, erfolgreich. Und jetzt ist eben das nächste Ziel, das erste Mal seit 1972 wieder Menschen auf dem Mond. Matthias Maurer hat dazu im ZDF gesagt:
3: Der Plan ist, dass wir nicht nur zum Mond fliegen, um einmal dort wieder eine Fahne einzusetzen, sondern wir möchten dort eine Mondbasis aufbauen und den Mond sozusagen zu einem neuen Kontinent machen, der eine Forschungsplattform wird.
2: So, quasi auch so ein bisschen das Tor zum Weltall oder auch zum Mars. Das soll eine neue Ära im Weltraum werden.
0: Das heißt, die sollen da länger bleiben und auch irgendwie wohnen, oder was?
2: Richtig, der Mond soll halt immer von Astronautenteams bemannt sein, könnte dann nach und nach eben dieses Tor zum Weltall werden. Man will ja zum Mars. Sie kommen in Frage, Gerst und Maurer, und sind ready. Ob und wann sie für uns Europäer zum Mond fliegen, das zeigt sich aber noch.
0: Ab 12 Uhr sind die beiden Astronauten live bei mir im Studio und ihr könnt Fragen stellen. Meldet euch rein über die 1 Live App oder über die 02-2156789111.
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0: POV, unser Sonnensystem. Du kennst dich aus.
1: Nenne drei Modelabel.
2: Prada, Gucci, Chanel.
1: Wunderbar. Habe ich noch eine letzte Frage? Nach welchem Planeten wurde ein Schokoriegel genannt?
2: Snickers. 1

0: Bock, am 11. Juli was Unvergessliches zu erleben?
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0: Ich hau Tickets raus für das ausverkaufte Open-Air-Konzert von Annemai Kantereit im Kölner Stadion mit 50.000 Menschen. Da wird Party gemacht oder auch geweint.
2: War einfach so emotional. Ich dachte, ich muss das ganze Konzert durchheulen.
0: Ist ja auch was Besonderes, auch für die Jungs, ist ein Heimspiel. Die sind ja Kölner und dann im riesigen Kölner Stadion. Und einer von euch, eine Person, kann mit plus eins. Wen habe ich denn hier in der Leitung? Hallo?
3: Hallo, Emma ja. Harrison hier. Hi!
0: Hallo Emma, schön, dass du da bist. Kommst du denn auch aus Köln oder wo kommst du her?
3: Ursprünglich komme ich aus Münsterland, aber ich wohne in Köln.
0: Und bist du riesen Annemai Kantereit-Fan?
3: Ich bin ein riesen Annemai Kantereit-Fan, also wirklich.
0: Bist du eher die Fraktion heulen oder nur Party machen? Würdest du bei dem Konzert heulen?
3: Boah, ja, auf jeden Fall. Ey, der hat da ein paar Bilder, da gehen mir aber die Tränen aus den Augen.
0: Weißt du, bei welchem Song auf jeden Fall, sag mal?
3: Das, also auf jeden Fall ist das Ozean bei mir.
0: Ja? Da fließt es dann. Da weiß ich jetzt schon.
3: Da sind die Tränen unten.
0: Ich spiele jetzt einen Ausschnitt aus dem Song und du musst mir dann sagen, und ich hoffe, du weißt es dann auch, was für ein Song das ist, okay?
3: Okay.
0: Bist du bereit? Ich spiele ihn nochmal vor und dann rufst du es rein.
3: Ja.
0: Oder ruf direkt rein. Warte, ruf direkt rein. Was sag ich? Sag mir schon mal, welcher Song ist es?
3: Das war Pocahontas.
0: Gucken wir mal. Und ist das richtig, Leute?
4: Es tut mir leid, Pocahontas.
0: Ich hoffe, es stimmt.
4: Ich hoffe, du weißt das.
0: Es ist richtig. Emma, du wirst die Jungs live erleben.
3: Nein.
0: Doch.
3: Ich auch tun.
0: Doch. Und du darfst jemanden mitnehmen.
3: Oh ja.
0: Am 11. Juli in Köln wirst du weinen, das weiß ich.
3: Ja, und mich jetzt gerade freuen und heulen.
0: Emma, ich freue mich für dich. Schön, dass du mitgemacht hast. Leute, ihr könnt heute Nachmittag ab 15 Uhr auch Tickets gewinnen hier in 1 Live. Nicht für Annemai Kantereit, aber für Nina Tschuber in Essen am Baldeneysee. Auch super, sagt Emma auch. Viel Glück dabei. Ja, ich würde sagen, Emma, du wirst diesen Song auch live hören. Hör mal. An der

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1: Um 12 Uhr mit Mathis Jungblut
2: und Tim Esselmann. Wir sprechen oft über das Thema bezahlbare Wohnungen und jetzt geht es um eine Folge davon, dass viele keine neue Wohnung finden, die sie sich leisten können.
1: Denn EU-Daten zeigen, dass mehr als jeder Zehnte in Deutschland zu wenig Platz zum Leben hat, also in einer Wohnung lebt, die zu klein ist.
2: Was als zu klein gilt, kommt darauf an, wie viele Personen in einer Wohnung leben. Bei Single-Haushalten ist alles unter zwei Zimmern zu klein. Bei Familien zum Beispiel, wenn größere Kinder kein eigenes Zimmer haben.
1: In den vergangenen Jahren ist das Problem größer geworden und vor allem Menschen mit ausländischen Wurzeln und Ärmere sind betroffen.
2: Wohnraum ist in Deutschland sehr unterschiedlich verteilt, denn eigentlich gibt es inzwischen mehr Wohnraum als früher. Eine Person wohnt im Schnitt auf 49 Quadratmetern.
1: Das heißt, auf der einen Seite gibt es mehr Leute, die in zu kleinen Wohnungen leben, andere haben immer mehr Platz zum Leben.
2: Jetzt zu dem Kreuzfahrtschiff, auf dem das Hunter-Virus ausgebrochen ist. Vier Deutsche sind mittlerweile an der Uniklinik Frankfurt angekommen. Dahin wurden sie mit einem Spezialtransport gebracht.
1: Da werden sie jetzt untersucht. Danach sollen die Gesundheitsämter entscheiden, wie es weitergeht. Bei einem ist schon klar, dass er in Berlin in eine Klinik kommt. Es gibt eine Änderung beim Notruf. Wenn man in NRW jetzt die 110 ruft, wird in vielen Fällen der Standort mitgeschickt. Der wird für eine Stunde bei der Polizei gespeichert.
2: Das soll helfen, wenn der Anrufer in Gefahr ist oder seinen Standort nicht weiß. Bisher wurde der Standort nur bei der Feuerwehr mitgeschickt. Bei der Polizei gab es Datenschutzbedenken.
1: Beim Online-Shopping auf einen Scam reinfallen und zum Beispiel bei einem Fake-Shop kaufen, das kommt relativ oft vor. Eine neue Befragung zeigt jetzt, jeder Zehnte ist schon mal online betrogen worden. Am häufigsten beim Online-Shoppen, danach kommt Online-Banking oder Phishing von Passwörtern.
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2: Der Regen lässt am Vormittag etwas nach. Schauer und Wolken gibt es aber den ganzen Tag und sonst ist es relativ kalt. In Wermelskirchen und Schleiden maximal 7 Grad, in Bonn und Paderborn 10 und in Lünen 11 Grad.
1: Morgen bleibt es durchwachsen. Wind, Regen und Wolken alles durcheinander. Sonne gibt es nur selten. Temperaturen um die 14 Grad.
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2: A1 Münster Richtung Osnabrück. Zwischen Münster Nord und Flughafen Münster-Osnabrück. Eine Dreiviertelstunde länger. 5 Kilometer Stau nach einem Unfall. Da ist nur eine Spur frei. Dann A1 Osnabrück Richtung Münster. Zwischen Kreuz Lotte Osnabrück und Lattbergen. 10 Minuten extra. 3 Kilometer. A3 Oberhausen Richtung Köln. Zwischen Mettmann und Solingen. Eine Viertelstunde plus. 6 Kilometer Stau. A57 Krefeld Richtung Köln. Zwischen Dormagen und Kreuz Köln Nord. 10 Minuten länger. 4 Kilometer stockend. Und noch die A59 Dienstlaken Richtung Duisburg. Zwischen Duisburg-Althamborn und Kreuz Duisburg 4 Kilometer stockend.
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3: Hallo Leute, es ist crazy. Ich habe zwei echte Astronauten hier im Studio.
4: Hi, hier ist Alex Gerst
5: und Matthias Mauser und wir übernehmen heute das Steuer bei 1 Live.
3: Geil. Moment mal, aber ich bin nicht raus. Ich bleibe auch, ja? Ich bin hier die Vertreterin des Sektors, weil Leute, ihr könnt Fragen stellen an die beiden. Die haben ja auch unfassbar viel Erfahrung. Die haben zusammengerechnet 540 Tage im All einfach gelebt. Und ihr könnt sie fragen, was ihr wollt. Meldet euch über die 1 Live App oder über die 02 zu 1 56789

0: Wir haben heute zwei echte Astronauten hier live im Studio. Zusammengerechnet waren sie 540 Tage im All auf der ISS-Raumstation. Alexander Gerst, hallo.
1: Hallo.
0: Und Matthias Maurer. Ja, wir freuen uns sehr, dass ihr gekommen seid. Schön, dass ihr da seid. Schön, dass du da bist. Wenn ihr im All seid, dann werdet ihr ja von der Erde aus angesprochen, dann wahrscheinlich nicht mit eurem vollen Namen, oder? Ich meine Matthias, Josef, Maurer.
2: Ja, den Josef lassen wir mal weg.
0: Was sind dann? Habt ihr da so Abkürzungen oder wie?
2: Ja, nee, also normalerweise, wenn die von der Erde hochrufen, dann rufen die Internationale Raumstation und dann hat jeder eigentlich so eine Abkürzung und dann ist Flight Engineer 1 oder Flight Engineer 2, also das ist so durchnummeriert. Also.
0: Ach so, oh. Und was wart ihr so zuletzt? Alex, was warst du?
3: Zuletzt war ich Commander, aber die rufen einen nicht mit jetzt Commander an, das wäre irgendwie cool, aber nee, bei mir haben die einfach Alex gesagt.
0: Und bei dir, was warst du zuletzt?
2: Flight Engineer war ich zuletzt und klar, die rufen entweder für Matthias dann oder je nachdem, wenn es um eine Arbeit geht, dann ist es halt in deinem Timetable steht dann drin, was du machen musst und das ist dann unter dieser Codierung mit dem Flight Engineer.
3: Ich hatte ja versucht, sie dazu zu bringen, Captain Future hochzuhalten, mein Kindheitsheld, aber ist irgendwie selten passiert.
0: Die sind so seriös, ey. Captain Future wäre richtig geil gewesen.
3: Die kannten das leider nicht bei der NASA.
0: Nein? Was ist denn mit denen los? Okay. Aber das ist ein anderes Thema. Wir haben hier Fragen für euch. Ja, der Sektor hat Fragen gestellt. Ihr könnt immer wieder euch reinmelden mit euren Fragen über die 1 Live App oder über die 02:1 5678 9111. Hat Isaac aus Aachen auch gemacht. Hört mal.
4: Also ich weiß ja nicht, ob ihr da oben eine Dusche oder irgendwie etwas ähnliches habt, aber stinkt es bei euch im Raumschiff?
0: Alex, und? Stinkt das?
3: Ja, also ich meine, in ganz vielen Fragen kann man ja auch so eine Aussage mit rauslesen. Also das ist ein großes Thema natürlich. Also verstehe ich, dass man, wenn man so ein halbes Jahr im Weltraum ist und dann auch jeden Tag 2,5 Stunden Sport macht, wäre eine Dusche echt toll, aber das geht nicht.
0: Hä? In der Schwerelosigkeit. Und wie macht ihr das?
3: Das ist zum Glück überhaupt kein Problem, weil wir haben genügend Wasser vorhanden, weil alles Wasser recycelt wird. Das heißt, man kann so viel Wasser verwenden, wie man will und man hat einfach so ein Handtuch, nimmt ein frisches Handtuch, macht das komplett voll.
0: Katzenwäsche.
3: Richtig, nee,
0: halbes Jahr Katzenwäsche.
3: Überhaupt nicht Katzenwäsche, sondern das Handtuch, das kannst du so richtig nass machen, komplett mit Wasser und Seife und dich jeden Tag komplett damit abwaschen.
0: Und warum kann man nicht duschen?
3: Die Tropfen fallen nicht. Experimente, Duschen im Weltraum zu installieren. Tatsächlich gab es auf der Raumstation Mir. Das Problem ist, dass das Wasser ja nicht runterfällt zu Hause und dann klebt das an einem. Und dann muss man das durch so ein Gebläse irgendwie versuchen wegzupusten und dann wird es zugig und kalt. Also es war ungemütlich. Die Kosmonauten, Astronauten, die wollten das nicht. Die haben sich lieber einfach abgewaschen mit dem Handtuch.
0: Also Matthias, stinkt's jetzt oder stinkt's nicht?
2: Absolut. Nee, es stinkt gar nicht, aber ich hatte so ein bisschen ein Trauma, das war so eine Frage, die ich hatte, aber keinen Kollegen gefragt hatte. Mein Kollege Reinhold Ewald, der war auf der Mir-Station und er hat mir, als ich Astronaut wurde, so etwas geschenkt, was er mit dabei hatte und das Ding stank total und ich dachte mir, boah, dann meinte er, das ist der Geruch auf der Mir-Raumstation und ich hatte irgendwie echt die Angst, wenn ich hochfliege dort oben, ich komme an und ich muss kotzen, weil es so stinkt. Aber dann war es eine richtig positive Überraschung. Es
0: hat
2: riecht
0: doch nicht so gemobbelt.
2: Nee, es riecht wie in einem Reinraum. Eigentlich wie jetzt hier im Studium, bisschen, oder wie im Krankenhaus, sage ich mal, wenn er frisch geputzt ist, irgendwie so.
0: Dann habe ich noch eine Frage von Jan und Mara aus Köln. Hört mal.
5: Wie sieht es im Alter mit dem großen Geschäft aus?
6: Fliegt das dann weg oder was passiert?
2: Die Frage ist für mich.
0: Matthias, was
2: Also
0: du?
2: Es fliegt weg, wenn man nicht zielt, ja, oder wenn man nicht den richtigen Abstand hat. Also wir haben oben eine Toilette und da ist so eine Art Staubsauger dran gebaut und der Staubsauger, der saugt dann das, was da nach unten fallen soll, nach unten. Das passt aber nur, wenn man, wie gesagt, in der richtigen Position ist, aber das lernt man sehr schnell. Wir haben nur 6 Hosen dort oben und der Tipp Nummer 1 ist, beim allerersten Mal ziehst dich komplett aus, damit du dir nicht die Hose ruinierst.
0: Wenn du nur 6 hast. Aber was ihr alles mitnehmen könnt, darüber sprechen wir auch noch gleich. Haut mal eure Fragen raus an zwei echte Astronauten. Alex Gerst und Matthias Maurer sind am Start live in 1 Live. Meldet euch über die 1 Live App oder über die 02:1 5678 9111.

0: in 1 Live. Zwei deutsche Astronauten sind live am Start hier in 1 Live. Matthias Maurer und Alex Gerst. Sie waren schon im All. Und zwar ziemlich lange, wenn man das so kann man schon sagen. Wenn man das zusammenrechnet, waren beide 560 Tage im All auf der internationalen Raumstation ISS. Die beiden sind heute hier, um eure Fragen zu beantworten. Meldet euch rein über die 1 Live App oder über die 02:1 5678 9111. Wir machen jetzt mal weiter. Matthias, du hast vorhin erzählt, du hattest nur 6 Hosen im Weltall. Und dazu passt auch die Frage von 1 Live-Hörer Alex aus Düsseldorf.
1: Gibt es für die Raumstation eine Packliste? Also Unterhose oder so. Wie viele Unterhosen man mitnehmen muss?
0: Alex, wie viele Unterhosen hattest du dabei?
2: Unterhosen hatte ich für so, ich glaube, so alle 2 Tage kriegt man eine neue Unterhose. Da gab es also eigentlich genügend so.
0: Kriegt man? Was heißt das?
2: Naja, die muss man nicht selbst packen zum Glück, sondern die sucht man sich vorher aus. Man kann sich so seine Lieblingsmarke da irgendwie bestellen und dann schicken die die hoch.
0: Schicken dir die Unterhosen hoch?
2: Ja, also die Herausforderung ist, dass wenn man da ankommt auf der Raumstation, dann muss man das erstmal finden überhaupt. Also die Raumstation ist ja voll mit Gepäck und Experimenten. Aha. Und allem. Und dann kriegt man irgendwo eine Liste und da steht dann drin, ja, in dem Modul im hinterletzten Eck, da irgendwo, da ist so eine Tasche und da sind.
0: Und dann ruft man, hat jemand den blauen Slip gesehen, den ich mir hochbestellt habe?
2: Ja, ich weiß auch nicht. Ich hatte auch nur, Matthias und ich haben das gerade besprochen, ich hatte nur 3 Hosen für ein halbes Jahr. Das heißt, er hatte den Luxus.
3: Ja,
0: also jeden Tag eine frische Unterhose. Weniger Unterhose, also, weniger?
3: Wir hatten alle 3 Tage eine neue Unterhose. Nur für die Mädels gab es alle 2 Tage eine neue Unterhose.
0: Weil die sonst nicht damit klarkommen würden. Aber muss man sich dann halt dran gewöhnen, dass jeden Tag wechseln ist nicht. Was ist denn noch da drin so in eurem Gepäck?
3: Ja, du hast T-Shirts, du hast Strümpfe und ja.
0: Das dürft ihr auch was Persönliches mitnehmen?
2: Ich hatte relativ viele Rasierklingen und Rasiergel mit dabei. Aber klar, also so Zahnbürste, Zahnpasta, Zahnseide, alles was man so braucht.
0: Und persönliche Dinge? Darf man da auch was mitnehmen?
3: Ja, du darfst ein halbes Kilo an persönlichen Dingen mitnehmen, aber die sind natürlich auch limitiert.
0: Also, halbes Kilo, okay.
3: Ja, ein halbes Kilo, aber ungefähr so ein halber Schuhkarton groß. Also sowohl Volumen als auch das Gewicht ist limitiert.
0: Dann was hast du mitgenommen, Matthias?
3: Ja, da habe ich so ein paar Schmuckstücke von Freunden, Familie mitgenommen.
0: Zum Glücksbringer?
3: Genau, was denen halt wichtig ist, dass es einmal im All war. Ich für
0: so,
3: mich selbst,
0: nicht für dich wichtig, sondern für die wichtig.
3: Ja, gut, ich meine, ich war ja im All. Für mich ist es jetzt weniger gewichtig, da noch andere Sachen mitzunehmen, aber ich hatte natürlich Fotos dabei der Familie und klar, wenn man ein halbes Jahr dort oben ist, das ist so der Standard, dass ein Flug immer ein halbes Jahr dauert.
0: Was hattest du dabei, Alex?
2: Ja, auch so Sachen. Fotos fand ich super wichtig. Also ich habe ganz viel meiner Freunde gefragt, hey, gib mir doch mal ein Foto, dass ihr fliegen möchtet. War das Tolle dabei, dass ich die dann gesehen habe und dabei hatte und die haben jetzt ein Foto, das im Weltraum war. Das war ist auch nicht so schlecht.
0: Ein Handy hat man das dabei?
3: Du hast oben sowas wie ein iPad dabei. Jetzt ganz neu gibt es oben wohl auch Handys. Also das war bei unserem Flug jetzt noch nicht erlaubt mitzunehmen. Du hast auch kein Handyempfang, weil 400 Kilometer Höhe, das geht noch nicht. Ich glaube, in Zukunft kannst du aber mit Handys auch schon über Satelliten telefonieren.
0: Hier haben wir die nächste Frage von Tom.
4: Ey Jungs, wie ist das eigentlich so, wenn ihr so oben im All seid? Habt ihr auch mal private Momente, so ein bisschen Zeit für euch und so ein paar intime Momente?
2: Ja,
0: Alex, was sagst
2: also,
0: du?
2: Also man hat auf jeden Fall Zeit für sich auch. Also ich meine, ich will jetzt nicht so ins Detail da gehen, aber ist auch jeder irgendwie anders. Aber man ist es nicht so, dass man da jetzt die ganze Zeit aufeinander drauf sitzt, sondern jeder hat so eine Schlafkabine auch. Jeder hat auch mal
0: und da ist man ungestört.
2: Ja, genau. Du kannst die Tür hinter dir zumachen, du musst ja auch irgendwie pennen und so. Und willst auch mal mit deiner Familie telefonieren. Du hast einmal in der Woche, konnte man bei meinen Expeditionen so eine Videotelefonie machen mit der Familie. Konnte man aber auch in die Kupola schweben und dann den Computer umdrehen und die Kamera aus dem Fenster halten und dann einfach so seiner Familie mal so eine Tour der Raumstation geben oder einfach mal
0: crazy,
2: so die Erde drunter vorbeischweben sehen. Das hat mir immer am meisten Spaß gemacht, wenn ich dann mit meiner Familie gequatscht habe und dann gesagt habe, so hier, guck mal, ich fliege übrigens jetzt direkt gerade drüber. Hier seht ihr von oben aus, er winkt mal so.
0: Das ist ja unglaublich.
2: Und das wird dann nochmal so ein bisschen,
0: kann ich dich auch mal
2: so eine Gänsehaut, wenn man halt wirklich mit denen am Telefon ist und sagt so, ich fliege jetzt 400 Kilometer über dich drüber. Nachts kann man das sogar sehen von hier unten. Also da sieht man die ISS drüber fliegen. Das ist so ein heller Punkt am Himmel. Und das ist schon echt, finde ich toll.
0: Ihr könnt eure Fragen stellen. Alex, Gerst und Matthias Maurer bleiben hier noch bis 13 Uhr und beantworten all eure Fragen. Meldet euch über die 1 Live App oder über die 02:1 5678 9111.
5: Wie müsst ihr euch mental und körperlich darauf vorbereiten, wenn ihr so ins All fliegt? Weil das ist ja schon so für den Körper und auch den Geist so mitnehmend.
0: Darüber sprechen wir auch gleich noch.

0: Der Commander und Ingenieur One sind hier am Start. Das sind die Nicknames der echten Astronauten Alexander Gerst und Matthias Maurer gewesen bei ihrer letzten Mission im Weltall. Sie sind heute hier, zwei echte Astronauten live in 1Live, um eure Fragen zu beantworten. Meldet euch gern hier in die Show rein über die 1Live App oder über die 0221 56789 111, so wie Anne aus Hürth.
1: Wie müsst ihr euch mental und körperlich darauf vorbereiten, wenn ihr so ins All fliegt? Weil das ist ja schon so für den Körper und auch den Geist so mitnehmend.
0: Wie ist das? Fangen wir mit körperlich an, Matthias. Was sagst du? Was ist da die größte Herausforderung?
2: Ja, du trainierst natürlich sehr viel. Und zwar ist es im Weltall ein bisschen schwerelos. Und auf der Erde ist das eine, sag ich mal, eine Bedingung, die du so nicht nachstellen kannst. Deswegen üben wir das in zwei verschiedenen Umgebungen. Einmal in einem Flugzeug, was so Wellenlinien fliegt. Also er stürzt dann nach unten und dann bist du schwerelos in diesem Flugzeug. Mhm. Aber das geht nur für 22 Sekunden, weil das Flugzeug würde ja sonst unten auf dem Boden aufschlagen. Und wir üben mit Tauchübungen unter Wasser. Und jeder, der schon mal getaucht ist, der weiß, unter Wasser kannst du dich in Bewegungen bringen, die sind der Schwerelosigkeit sehr ähnlich.
0: Ah, okay, deswegen war ich gerade mich frage, hä, warum unter Wasser?
2: Ja, genau. Und das hilft uns dann, uns auf diese Bedingungen, Arbeitsbedingungen im All vorzubereiten.
0: Also so das Körperliche ist auf jeden Fall eine Sache, da kann man sich gut drauf vorbereiten.
2: Genau, und auch bei dem Start, die Beschleunigung, das übst du in der Zentrifuge. Genau, das geht eigentlich. Das Mentale, dass dir im All ständig alles immer wegschwebt, das war so die erste Woche ein bisschen nervig. Weil das, wenn du hier auf der Erde am Arbeiten bist, dann legst du dein Werkzeug vor dir auf den Tisch und dann bleiben die dort auf dem Tisch. Aber im All ist es, wenn du es irgendwo hinlegst und
0: das hat dich genervt.
2: Und dann sind die Werkzeuge alle weg.
0: Aber für immer weg.
2: Nee, die schweben dann nur rum und
0: nerven jemand anderen.
2: Genau.
3: Das ist dann total witzig, wenn man dann zurückkommt, dann findet man Gravitation ein total seltsames Konzept auf einmal.
0: Ja?
3: Also kommt man ja eigentlich so nicht drauf. Wenn man hier so aufwächst, dann ist das normal. Aber dann, wenn man aus dem Weltraum zurückkommt nach einem halben Jahr, dann ist das erstmal total komisch, dass Sachen plötzlich, wenn man die loslässt, in eine Richtung sich bewegen und man gar nichts dagegen tun kann.
0: Was war denn bei dir, Alex, die größte körperliche Herausforderung?
3: Also ich glaube, körperlich ist das gar nicht so schwierig. Also da stellt man sich das immer so schwierig vor. Aber eigentlich ist das Mentale das Schwierige. Also man muss ja erstmal ein paar Jahre trainieren, bevor man überhaupt auf so einen Flug kann. Und dann ist man da die ganze Zeit unterwegs in Houston, in Moskau, in Tokio, in Montreal. Und da ist eigentlich schwierig. Also wenn man weiß, okay, ich kann jetzt nicht, wenn ich mir jetzt ein Bein breche oder so, dann komme ich mit dem Training so hinterher, dass ich es dann vielleicht nicht schaffe und so. Dann sieht man seine Familie
0: ganz wenig. Das heißt, es ist nicht nur die Zeit, die vor Ort, wenn man im Weltall ist, sondern eher die Zeit schon davor ist auch schon mental anstrengend.
3: Also ist viel schwieriger,
0: sogar.
3: Ja, denke ich auch.
0: Und oben, was war da die mental größte Herausforderung für dich, Alex?
3: Für mich waren die ersten paar Wochen meiner ersten Mission so die schwierigsten, weil ich da hochkam und dann war alles neu. Alles, was man trainiert hat, war in so einer reinen Laborumgebung hier unten im Trainingsmodul. Da oben ein riesiges Chaos von Kabeln und Experimenten.
0: Ach so,
3: die
0: Überforderung?
3: Man nicht kennt. Ja, also am Anfang, ich weiß noch, mein erster Task, meine erste Aufgabe die allererste war eigentlich den Urinschlauch von der Toilette zu wechseln. Das hat aber
0: den Urinschlauch der Toilette, das ist eine geile erste Aufgabe.
3: Ja, mein Commander hat es aber schon erledigt für mich, bevor ich überhaupt angekommen bin. So hat der da auf uns aufgepasst. Dann meine erste wirkliche Aufgabe war im Columbus-Labor, das ist ja das Forschungslabor der ESA. Und ich habe anderthalb Stunden Zeit dafür veranschlagt gehabt und ich habe genau anderthalb Stunden gebraucht, um alle Sachen zu sammeln, die ich für die Aufgabe gebraucht habe. Und dann war die Zeit vorbei und ich dachte so, boah, wenn das so weitergeht für ein halbes Jahr, dann habe ich nicht
0: geschissen.
3: Aber ja, tatsächlich. Und dann habe ich aber nur nach ein, zwei Wochen habe ich gemerkt, okay, die Aufgaben, die wiederholen sich jetzt langsam. Okay, jetzt weiß ich schon, wo das Zeug ist. Jetzt finde ich das auch viel schneller. Und dann habe ich gemerkt, okay, das kriege ich irgendwie hin. Und so lange hat es gebraucht, bis ich wirklich dann richtig entspannt da oben war. Dann von da an war es richtig cool.
0: Anne, ich hoffe, deine Frage wurde gut beantwortet. Ihr könnt weiter Fragen stellen. Bis 13 Uhr sind die Jungs noch hier. Meldet euch über die 1Live-App oder über die 0221 56789 111.
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2: Es ist kurz nach 12:30. A1 Münster Richtung Osnabrück. Zwischen Münster Nord und Greven braucht ihr eine halbe Stunde länger. 7 Kilometer Stau nach einem Unfall, da ist nur eine Spur frei. Dann A1 Köln Richtung Euskirchen zwischen Hürth und dem Kreuz Bliesheim 5 Kilometer stockend. A3 Oberhausen Richtung Köln zwischen Mettmann und Solingen eine Viertelstunde plus 6 Kilometer Stau. A4 Köln Richtung Aachen zwischen Reikholmer und Kreuz Köln Süd 10 Minuten länger, 5 Kilometer stockend. Und A57 Krefeld Richtung Köln zwischen Dormagen und Kreuz Köln Nord 10 Minuten extra, 5 Kilometer stockend.
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0: Hello, ich bin hier nicht alleine heute. Ich habe 2 echte Astronauten am Start. Alex Gers und Matthias Maurer sind noch bis 13 Uhr hier, um eure Fragen zu beantworten. Leonard aus Essen hat sich gemeldet.
7: Ich würde auch gerne mal Astronaut werden, wenn ich groß bin. Und ich würde fragen, welche Noten ihr in der Schule hattet.
0: Komm, gebt zu, ihr hattet nur Einsen, ihr seid Streber. Komm, Matthias, sag's.
2: Man muss schon gut sein in der Schule, aber das Wichtigste ist eigentlich, dass man nirgendwo eine extreme Schwäche hat. Weißt du, du musst also...
0: Nur Einsen, du darfst nur Einsen haben. Alex, du?
2: Astronauten sind Allrounder.
3: Ich bin einmal fast sitzen geblieben, wegen Englisch sogar. Ja. Ich hatte so in der 9. hatte ich so einen Durchhänger und da wusste ich nicht so richtig, was ich will.
0: Und aber dann dein Abischnitt?
3: Ja, der war dann schon besser. Ich glaube, der war 1,3 oder
0: so. Ja, hast du deine Frage jetzt beantwortet? Du musst gute Noten haben.
3: Gewechselt und da habe ich das machen können, was mir Spaß gemacht hat. Und ich glaube, also meine Message dahinter ist, lasst euch, also wenn ihr mal so einen Durchhänger habt, lasst euch nicht davon entmutigen. Man muss ab und zu mal vielleicht ein bisschen was ändern und dann klappt es auch wieder.
0: Leonard, du musst Einsen haben, wenn du was machen willst. So, fass ich das jetzt mal zusammen. Die bleiben bei mir noch hier und beantworten weiter eure Fragen in 1 live.

0: Ihr könnt sie alles fragen, exklusiv in 1Live. Zwei der heftigsten deutschen Astronauten. Hier live im Studio, Matthias Maurer und Alexander Gerst. Sie waren beide schon mehrere Tage im All, zusammengerechnet 540 Tage. Es könnte sein, dass einer von den beiden in den nächsten Jahren zum Mond fliegt. Das ist einfach crazy. Meldet euch rein mit euren Fragen über die 1Live-App oder über die 02 21 568 9111, so wie Janis aus Aachen.
1: Also ich würde die These mal reinwerfen. Es wird dir gesagt, das Weltall ist unendlich groß. Das bedeutet ja, es muss außerirdisches Leben geben. Da wäre meine Frage an euch, was genau sind eure Gedanken?
0: Matthias, sag mal, werdet ihr darauf vorbereitet, Außerirdische zu sehen?
2: Nee, da werden wir nicht darauf vorbereitet. Aber
0: Kampftraining?
2: Nein, aber es gibt Außerirdische, weil Alex war mal Außerirdischer und ich war mal Außerirdischer. Also es gibt Außerirdische.
0: Also ihr wart die Außerirdischen bei denen quasi.
2: Ganz genau, ganz genau. Aber das ist eine gute Frage. Ich meine, das Weltall, hat er ja schon gesagt, das ist so, so groß. Und die Wahrscheinlichkeit, dass es da draußen noch Leben gibt, ist eigentlich, wird eigentlich angenommen, dass es das gibt, das Leben da draußen. Aber die Frage, wann werden wir das entdecken? Und deswegen forschen wir ja im All. Das ist ja der Hauptgrund, warum wir oben sind, um einfach mehr darüber zu lernen, warum das Leben auf der Erde so ist, wie es ist und wie das Weltall entstanden ist und was es da draußen alles noch zu entdecken gibt.
0: Aber ihr werdet nicht darauf vorbereitet?
2: Nee, wir lernen jetzt keine außerirdische Fremdsprache.
0: Also Alex, wenn du einen Außerirdischen treffen würdest, ne, wie würdest du dem Deutschland erklären?
3: Ja, das ist tatsächlich gar nicht so einfach, Deutschland zu zeigen aus dem Weltraum, weil man sieht ja die Grenzen nicht. Also von oben ist es gar nicht so einfach, mal so seinen Heimatort zu finden. Also da, als Außerirdischer noch viel schwieriger. Aber nochmal, also als witziger Hintergedanke, der mir gerade eingefallen ist, dass ich tatsächlich den Film Alien auf der Raumstation gesehen habe.
0: Zum ersten Mal, ja. Da, oder was?
3: Aber also da haben wir gehofft, dass wenn wir mal Außerirdische treffen, dass die dann nicht so drauf sind wie in dem Film. Aber was wir uns auch gefragt haben, als wir von oben runtergeschaut haben von der Raumstation, ist, hey, wenn es wirklich Außerirdische gibt und die uns Menschen von oben beobachten, ja, die sehen, wie wir uns bekriegen, wie wir die Wälder abbrennen, wie wir unsere Umwelt belassen. Würden die uns als intelligentes Leben einstufen oder nicht? So, also solche Gedanken hatte ich tatsächlich.
0: Wahrscheinlich, würden die sagen. Warum seid ihr so?
2: Wir fliegen mal eine Kurve um die Erde, würden die denken.
0: Ja. Machen wir mal. Leute, ihr könnt eure Fragen stellen. Die beiden sind noch bis 13 Uhr hier. Meldet euch über die 1Live-App oder über die 02 21 567 89 111.

0: Wir haben Besuch in 1Live von zwei Astronauten. Die waren tatsächlich schon im Weltall. Wer kann das schon von sich behaupten? Ich glaube, sehr, sehr wenige Menschen. Alexander Gerst und Matthias Maurer sind hier live für euch am Start und beantworten eure Fragen. Olesja aus Krefeld, die hat sich gemeldet. Und zwar hat sie eine Frage zum Geschmack im Weltall. Ich lese ihre Nachricht vor. Sie hat sich über die 1Live-App gemeldet. Also merkt man im Weltall den Unterschied eigentlich? Weil Tomatensaft soll im Flugzeug ja auch anders schmecken. Ist das im Weltraum da auch so? Weltraum ist ja da nochmal ordentlich höher, schreibt sie. Schmecken Dinge im Weltall unterschiedlich, ist die Frage. Alex, was sagst du?
1: Also ich glaube, mein Geschmack hat sich nicht sehr verändert. Also ja, man sagt das so, aber ehrlich gesagt, ich glaube, was sich geändert hat, waren die Sachen, auf die ich so Heißhunger hatte, weil das Essen im Weltraum wiederholt sich natürlich und dann irgendwann ist man mit allem durch und dann nochmal durch und nochmal durch und dann denkt man, boah, jetzt einen frischen Salat oder so, das wäre super. Und wir hatten dann auch so ein exponentielles Steigerung der Benutzung von Barbecue-Soße, die wir dabei hatten. Die war dann am Schluss auf allem drauf.
0: Aber Matthias, das hat sich schon geändert. Könnt ihr euch alles wünschen, was ihr da mitnehmen wollt?
2: Ja, du kannst, ein paar Sachen sind auf dem Menü von der NASA, die werden vorausgewählt und du kannst so ein paar Sachen aber auch selbst mitnehmen. Bei mir hat sich's geändert, dort oben im All, alles schwebt ja und dann hast du halt die Flüssigkeit in deinem Körper schwebt auch und dann sind so die Nasennebenhöhlen, die sind zugeschwollen, du riechst sehr schlecht und auch der Geruch ist ja so, dass das die Moleküle von dem Essen eigentlich aufsteigen und deine Nase gehen und das auch zum Geschmack abbildend führt. Das klappt ja alles im All nicht. Deswegen, ich fand das Essen oben total fade und langweilig.
0: Oh, also du hast die Barbecue-Soße nicht so gefühlt dann.
2: Ja, das ist Chili. Chili funktioniert, weil das steigert halt die Durchblutung in der Zunge und das merkst du dann. Und der Umami-Geschmack, also das Asiatische, das schmeckt man richtig gut dort oben. Aber alle anderen Geschmacksrichtungen waren bei mir so ein bisschen ausgeblendet.
0: Jetzt seid ihr das eigentlich ja nicht nur in Anführungsstrichen zum Essen ins Weltall geflogen, sondern ihr forscht. Könnt ihr ein Beispiel nennen, ein konkretes, woran ihr zum Beispiel auf der ISS da geforscht habt, Alex?
1: Ja, tatsächlich, wir machen ja ganz viele Experimente, so 300 pro Expedition und das sind alles Experimente, die man hier auf der Erde nicht durchführen kann. Dafür müssen wir in den Weltraum und noch dazu sind es alles Experimente, die wichtig sind für uns hier unten auch. Also zum Beispiel haben wir geforscht, wie man Krebsmedikamente besser verwenden kann. Dadurch, dass wir Krebstumore gezüchtet haben im All, die wachsen dann dreidimensional schwebend, ganz anders als auf der Erde in der Petrischale, wo die dann so zweidimensional wachsen. Und die sind tatsächlich, wenn man die auf der Raumstation züchtet, so einem Tumor im Körper sehr viel ähnlicher. Und deswegen kann man Medikamente viel besser daran testen. In der ähnlichen Art und Weise haben wir zu Krankheiten wie Osteoporose, Alzheimer, Parkinson geforscht und eben mit dem Ziel, dass man hier viel bessere Medikamente herstellen kann. Eins von ganz vielen Beispielen.
0: Wenn ihr Fragen habt an die beiden, könnt ihr euch immer wieder hier reinmelden über die 1Live-App oder über die 02 zu 1 5678 9 111.

0: sind die beiden deutschen Astronauten Alexander Gerst und Matthias Maurer live bei mir im Studio in 1 Live. Zusammengerechnet waren die beiden schon 540 Tage im All auf der internationalen Raumstation ISS, die ihr ISS nennt. Ist mir aufgefallen. Okay, jetzt sind im Zuge der Artemis-Mission seid ihr zwei der möglichen Kandidaten, um irgendwann vielleicht auch zum Mond zu fliegen. In dem Fall, dass einer von euch dabei sein sollte, hat Alia aus Dortmund, die hat da eine Frage.
1: Was glaubt ihr, ist das Erste, was ihr denken werdet, wenn ihr auf dem Mond landet?
0: Was sagst du, Matthias?
2: Boah, ich glaube, also diesen Gedanken, den muss ich noch ein bisschen reifen lassen, aber auf jeden Fall möchte ich da von dem Mond aus erst einmal die Landschaft in mich aufsaugen und dann der Blick runter zur Erde und da werde ich vielleicht denken, boah, was für ein langer Weg, aber das ist der Beginn eines neuen Zeitalters. Wir wollen auf dem Mond nämlich richtig viel forschen, andere Forschungen machen als auf der ISS. Wir wollen dort sehr viel lernen über ja die Entstehung unseres Sonnensystems, wie der Mond entstanden ist und was es dort draußen all noch alles zu entdecken gibt.
0: Was glaubst du, Alex? Wenn dein Fuß in diesem Raumanzug dann den Mond berühren soll?
3: Ja, das ist schwierig, sich das vorzustellen. Wahrscheinlich sowas wie, oh, der Kölner Dom ist aber weit weg.
0: Das geht dann
3: aber
0: in deinem Kopf ab.
3: Aber ich finde es gut, was Matthias gesagt hat. Tatsächlich, da geht es ja weniger um uns, sondern wir müssen den Mond erforschen, weil der da ist. Das ist ein 8. Kontinent, den müssen wir gut kennen, um auch Gefahren von der Erde abwenden zu können, weil wir von dort aus zum Beispiel anfliegende Asteroiden besser erkennen können, um zu vermeiden dann, dass die vielleicht als Meteoriten bei uns einschlagen. Und solche Dinge müssen wir kennen, bevor die Brocken angeflogen kommen. Also da gibt es viel zu erforschen auf dem Mond.
0: Ihr habt
3: und
0: viel
3: darum
0: zu tun.
3: Geht's. Also nicht um uns beide. Wir würden da beide natürlich nicht Nein sagen, aber das Wichtige ist, dass Europa und Deutschland damit dabei ist.
0: Jetzt im Weltall wart ihr ja schon, sag ich mal. Und könnt ihr euch erinnern, Matthias, erinnerst du dich an diesen Moment, das erste Mal, als du dann oben warst, dieser Moment?
2: Ja, der allererste Blick oben vom All runter auf die Erde, das war einfach so ein absolutes Gänsehautgefühl. Auch wenn ich da zurückdenke, ich bekomme direkt wieder Gänsehaut. Du siehst dann die Erde als Kugel vor dir liegen und du, wenn die Sonne von der Seite auf die Atmosphäre scheint, dann siehst du auch diese Atmosphäre, die ist so ein ganz, ganz dünner Saum nur, sieht aus wie so eine Seifenblase. Und das war auch das, was ich dachte, die ist so zerbrechlich und alles, was das Leben auf der Erde ermöglicht macht, ist einfach diese Atmosphäre. Und wenn die weg ist oder außerhalb dieser Atmosphäre, da können wir Menschen nicht überleben. Da gibt es keine Luft zum Atmen und die Temperaturen sind nicht für uns geeignet. Es gibt die Weltraumstrahlung. Also wir müssen auf diese Erde unglaublich viel besser aufpassen, als wir es momentan tun.
0: Alex, du wirkst auf mich nicht wie so der richtig so emotionale Typ, sag ich jetzt mal. So, aber dieser Moment, das erste Mal im Weltall, was hat das mit dir gemacht?
3: Ja, also ich fand es total witzig. Also ein bisschen peinliche Geschichte auch. Ich bin ja eigentlich Geophysiker. Ich wusste das ja eigentlich, was auf mich erwartet. Und ich habe dann hinterher auf der Kameraaufzeichnung gesehen, dass meine erste Reaktion war, als ich die Erde von außen gesehen habe, war diese Handbewegung, die ich jetzt hier mache, so eine halbrunde Handbewegung. Und ich habe zu meinen beiden Kollegen gesagt, so, boah, die ist ja wirklich rund. Kein Witz. Ich habe mich dabei ertappt. Das war also wirklich ganz spontan. Ich musste mich natürlich halb tot lachen hinterher, als ich das gemerkt habe. Gerade als Geophysiker. Aber das zeigt irgendwie, dass man, wie es Matthias gerade auch so schön gesagt hat, dass man, wenn man die Erde von außen sieht, das ist so ein Übergang von Wissen zu Verstehen. Und darauf war ich nicht vorbereitet.
0: Die letzten Minuten, die ihr jetzt noch da seid, wollen wir gleich noch nutzen für eine letzte Frage. Meldet euch rein über die 1 Live App oder über die 0221-567-89111.
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0: Die beiden Astronauten Alexander Gerst und Matthias Maurer, die waren hier eine Stunde in 1 Live. Ich habe eine letzte Frage für euch. Habt ihr es jemals bereut, Astronaut zu sein?
1: Nie. Ne.
0: Danke, dass ihr euch die Zeit genommen habt für uns hier in 1 Live. Danke für euren Besuch. Tschüss, tschüss.
2: Danke an dich. Ciao.
3: Danke. Schön, hier gewesen zu sein. Das sollten wir öfter machen.
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10: Um 13 Uhr mit Mathis Jungblut
11: und Tim Esselmann. Im Moment sorgen Bilder für Aufsehen, die an die Corona-Pandemie erinnern. Rettungskräfte in Schutzanzügen mit Masken und Atemschutzgeräten. Sie haben gestern die Passagiere von dem Kreuzfahrtschiff geholt, auf dem das Hunter-Virus ausgebrochen ist.
12: 4 Deutsche sind mittlerweile in Frankfurt und sollen jetzt in die Nähe ihrer Heimatorte. Zu Hause oder in der Klinik sollen sie dann rund 6 Wochen in Quarantäne bleiben. Laut Gesundheitsministerium haben sie aber keine Symptome.
11: Die Evakuierungsaktion war extrem aufwendig. Unter anderem die Feuerwehr Essen hat geholfen. Mit einem Rettungswagen so groß wie ein LKW, mit einer speziellen Filteranlage, die dafür sorgt, dass kein Virus rausdringen kann.
12: Auch wenn der Fall rund um das Hunter-Virus bei vielen Pandemie-Flashbacks auslöst, Sorgen machen sollte man sich laut Weltgesundheitsorganisation aber nicht. Das Virus sei bekannt und nicht so ansteckend. Es drohe keine Pandemie.
11: Es gibt neue Zahlen zum Wohnen. Jeder 9. in Deutschland lebt in einer zu kleinen Wohnung. Laut Statistischem Bundesamt sind vor allem Leute aus dem Ausland in Großstädten und Familien mit Kindern betroffen.
12: Als überbelegt gilt eine Wohnung, zum Beispiel wenn jemand alleine wohnt und das Schlaf- und Wohnzimmer nicht getrennt sind. Auch wenn es sich heute wieder weit weg anfühlt, bald ist Sommer und auch Badezeit. Deswegen hat der Kreis Wesel jetzt ein Schwimmverbot für den Rhein verhängt. Ab Freitag darf man da nur noch knöcheltief rein, sonst drohen bis zu 1.000 Euro Strafe.
11: Köln, Duisburg, Düsseldorf und viele andere Städte haben schon ein Verbot verhängt, weil es immer wieder Badeunfälle im Rhein gibt.
12: Bei einem Fußball-Oberligaspiel in Schermbeck am Niederrhein ist ein Spieler durch einen Böllerwurf verletzt worden. In der Nachspielzeit gegen die SG Wattenscheid flogen aus dem Gästeblock offenbar 2 Böller auf den Platz. Das Spiel wurde abgebrochen.
11: Wattenscheid führte zu dem Zeitpunkt und kämpft um den Aufstieg in die Regionalliga. Ob das Spiel gegen sie gewertet wird, ist noch unklar.
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12: Das ist heute herbstlich ungemütlich, der Regen wird aber langsam weniger, es bleibt oft bewölkt und immer mal wieder kann heute Nachmittag noch ein Schauer runterkommen. Dazu in Lüdenscheid 8 Grad, Herford und Eschweiler kommen auf 10 und in Bottrop und Coesfeld kommen wir auf 11 Grad.
11: Morgen ein Mix aus Wolken, immer wieder Regen und Wind, Sonne ist nur selten und es gibt bis zu 14 Grad.
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12: Die geht los auf der A1 Münster Richtung Osnabrück zwischen Münster Nord und Flughafen Münster Osnabrück. 1,5 Stunden mehr einplanen, mehr als 10 Kilometer Stau. Dann die A3 Köln Richtung Arnheim zwischen Oberhausen-Lierich und dem Kreuz Oberhausen. 4 Kilometer Stau, 10 Minuten obendrauf. A3 Oberhausen Richtung Köln zwischen Mettmann und Solingen. 6 Kilometer Stau, eine Viertelstunde mehr einplanen. Dann sind wir auf der A30 Rhein Richtung Osnabrück. Zwischen Rhein und Ibbenbüren West 10 Minuten dauert es da länger. 5 Kilometer stockend und dann noch am Ende die A57 Krefeld Richtung Köln. zwischen Dormagen und Kreuzköln-Nord. 10 Minuten obendrauf, 5 Kilometer stockend.
0: Habt ihr gerade hier unsere zwei Astronauten hier, habt ihr ein bisschen was mithören können? Hier mit Alexander Gerst und Matthias Maurer.
11: Na, wir müssen ja eigentlich arbeiten, aber ein bisschen was haben wir gehört.
0: Boah, ich bin gar nicht so der Weltraumtyp und so, aber ich bin voll hyped und will jetzt auch.
11: Ja, dann geh los, du noch ein bisschen
12: auf
11: üben,
12: geht's.
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0: Auf geht's, sagt er so läppisch, weißt du? Muss erstmal irgendwie so ein Chemie-Ingenieurstudium, da muss man 1er Noten haben, da muss man das, da muss man das. So einfach ist das doch nicht. Hat wohl nicht gut zugehört, als gerade vorhin die Astro Boys bei uns waren. Alexander Gerst und Matthias Maurer waren ja eine Stunde hier. Jetzt sind sie schon wieder weg, weitergeflogen zur nächsten Station. Und wir machen jetzt auch weiter, sprechen gleich über Bücher. Es gibt nämlich News und BookTok ist am Ausrasten. Was genau? Hört ihr nach zwei Songs hier in

0: Es wurden ein paar News gedroppt und auf BookTok alle so...
1: How excited are you?
0: Wir fassen jetzt mal ein paar Sachen zusammen. Excitement vor allem bei den Fans der Akuta-Buchreihe und der Fourth Wing Drachenreiter-Saga. Wir fangen mit der mal an. Einzelbücherfrau Simone Sohn. Alle warten ja sehnsüchtig auf den vierten Teil. Was gibt's da jetzt für News?
2: Ja, da wurde vor kurzem bekannt gegeben, dass es schon im September ein neues Buch geben wird aus der Reihe. Allerdings nicht der sehnsüchtig erwartete vierte Teil.
0: Hä, wieso nicht? Was denn dann?
2: Also das weiß man nicht so genau. Es gibt weder einen Titel noch ein Cover und auch keine Inhaltsangabe. Man weiß nur, es sind nur so um die 200 Seiten und die Fans spekulieren schon wild, ob es so eine Art Novelle ist oder aber quasi wie so Bonuskapitel zu einem der Vorgänger aus dem Blickwinkel einer anderen Figur. Was auch immer es ist, die Fans sind heiß drauf und anscheinend bereit für die 200 Seiten 28 € auszugeben. Denn das Buch ist gerade wirklich bei allen Vorbestellern so immer ganz oben im Verkaufsrang. Und gute Nachrichten, es kommt zeitgleich wie das Original auch auf Deutsch am 29. September.
0: Okay, 29. September ist ja auch noch ewig, ey. Wer kommt dann zu der Akuta-Reihe? Was gibt's da Neues?
2: Genau, die Akuta-Reihe von Sarah J. Maas, mega erfolgreich, mega gehypt, A Court of Thorns and Roses. Da warten die Fans schon seit 6 Jahren auf die 6. Fortsetzung. Und Anfang März sind dann alle komplett ausgeflippt, weil die Autorin verkündet hat, dass es bald gleich 3 neue Bände gibt.
0: 3? Also direkt 3?
2: Ja.
0: Also quasi, man hält alle hin 6 Jahre und dann sagt man, hier, jetzt habt ihr viel.
2: Ja, an Band 8 schreibt sie wohl gerade noch, aber Band 6, der soll am 27. Oktober kommen und Band 7 dann schon am 12. Januar nächstes Jahr. Erscheinen dann auch wieder zeitgleich in Deutsch. Aber auch hier ist noch nichts zum Inhalt bekannt. Man weiß nicht, aus welcher Sicht sie geschrieben sind oder um welches Paar sich hauptsächlich dreht. Auch das lässt bei den Fans viel Raum für Spekulation. Booktalkerin Emily von Breathtaking Bookworld, die vermutet Folgendes.
3: Ich habe ein bisschen Angst, dass ich wirklich eine Elaine und Ezreal-Story bekomme. Aber ich könnte mir tatsächlich ziemlich gut vorstellen, dass dadurch, dass dieses Buch, diese Story so groß ist, wir einige POVs bekommen werden und es gar nicht so um ein Couple im Fokus geht, sondern mehrere Pärchen auftreten und wir mehrere Storylines bekommen.
2: Ja, und wer übrigens bisher noch nicht im Akuta-Hype und im Universum drin ist, hat bis zum Erscheinen der neuen Bände sich einzulesen, um komplett auf Stand zu sein, muss man wohl auch noch die ganzen anderen Reihen von Sarah J. Maas gelesen haben.
0: Okay, bis Oktober kommt das, ne?
2: Ja.
0: Kommt ihr, ja, da hat man ja noch ein bisschen Zeit. Einzelreporterin Simone Sohn über die Updates rund um Fourth Wing und Akuta.

0: heute in einem Monat geht die WM los, die Fußball-WM am 11. Juni. Da können die Sportreporter, die sind bestimmt schon alle voll geil da drauf, wieder ihre lustigen Wortspiele rauspacken.
1: Neymar, guter Ball für Ramirez, aber da ist kein Abnehmer.
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2: Um 13:30 und wir starten auf der A1 Münster Richtung Osnabrück zwischen Greven und dem Flughafen Münster-Osnabrück. 10 Minuten obendrauf. 3 Kilometer Stau, dann die A2 Dortmund Richtung Oberhausen zwischen Bottrop und dem Kreuz Oberhausen. Stockender Verkehr auf 5 Kilometern. Dann die A3 Oberhausen Richtung Köln zwischen Mettmann und Solingen. 1/4 Stunde plus 6 Kilometer stockend. Und zum Schluss noch die A57 Krefeld Richtung Köln zwischen Dormagen und dem Kreuz Köln-Nord. Auch da stockt's auf 4 Kilometern. Bin schon fertig, sorry.
3: Bist du schon fertig?
2: Ist nicht viel los.
3: Ich dachte, wir sind hier in Nordrhein-Westfalen. Wieso ist jetzt gerade nicht so viel los? Ja, genau. Normalerweise denke ich mir so, boah, wann hört ihr auf? Und diesmal warst du schneller. Aber ist gut. Ist gut für alle.
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3: Hello, ich habe Kamrat für euch mit Hug Yourself. Ich finde, der Song, der zeigt irgendwie so ein bisschen Kamrats Wesen. Also er kommt ja zu Interviews auch immer super gut gelaunt und immer fröhlich und gefühlt würde er das F-Wort nicht benutzen, auch wenn er es meint. Und genauso macht er das ja auch in

war denen aber zu lang. Also haben sie das Akronym genommen, also TTY, ist für immer auf dem Arm verewigt. Die haben das gemacht, weil Talk To You ist deren internationaler Welthit und die wollten damit eine neue Ära einläuten. Die haben neuen Sound, schreiben ihre Songs selber und an diesem Moment wollen sie sich für immer erinnern. Another habe ich jetzt für euch in 1 Live mit Talk To You.

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1: Wir haben euch letzte Woche, wie eigentlich jede Woche, neues Zeug präsentiert. Töne, die wir aus irgendwelchen Sendungen, Reportagen, Social Media, politischen Debatten und so weiter rausgeschnitten haben. Irgendwas, wo unsere Comedy-Redaktion gesagt hat, ja, das ist schon lustig. Und wenn ihr euch auch gedacht habt, ja, ist echt lustig, dann konntet ihr auf 1live.de abstimmen und habt das vielleicht auch gemacht. Jetzt habe ich eure Top 3 und ich sag mal so, es hat wirklich nur eine einzige Neuverstellung, ist diese Woche in die Charts geschafft.
0: Platz 3.
1: Und da ist sie auch schon, die einzige Neuverstellung, die es in eure O-Ton-Charts geschafft hat. Eine Frau, die wirklich sehr interessiert ist an dem Wal, der doch da an der Ostsee festgesteckt hatte. Die Frau ist extra zur Küste gefahren und hat dann ein Interview gegeben für die Sendung Extra von RTL.
2: Hatten Sie vorher schon mal in irgendeiner Form Berührungspunkte mit Walen, mit Meerestieren, mit Meeresbiologie?
3: Also ich bin von Sternzeichen Fisch.
0: Platz 2.
1: Runter von der 1 jetzt auf der 2. Auf Vox haben wir eine Familie in der Sendung Einmal Camping, Immer Camping gesehen. Und die haben da eindeutig, zweideutig ihr Zelt aufgebaut.
4: Campingurlaub, ein XXL-Vergnügen für die ganze Familie.
5: Ich glaube, es sieht eng aus.
6: Quatsch. Das passt doch perfekt. Achtung, Lara, geh mal ein bisschen weg.
5: Kann sie auch die Klappe auflassen und den Schwanz raushängen.
6: Guck mal,
5: lassen.
6: Aber wenn wir hier den Kopf teilen.
5: Mama.
6: Scheiße, es passt nicht, Schatz.
5: Und wenn du erst den Schwanz reinsteckst, geh mal. Entschuldigung, oh Gott.
6: Schatz, ja. Heute nicht
5: Nein.
6: mehr. Hey.
5: Nein.
6: So habe ich den Schwanz jetzt reingesteckt und.
5: Hol mal den Kopf raus.
0: Platz 1.
1: Zurück auf die 1. Die Omi aus der NDR Nordreportage mit der heftigsten Morgenroutine, ich würde sagen, Deutschlands.
7: Rosinen und Zwiebeln.
8: Sie kauft für ihr Frühstück ein.
9: Die Rosinen, die lege ich in Whisky ein und die kommen morgens auf meinen Joghurt mit drauf. Ja, ich bin morgen schon gleich ein bisschen tüdel. Ja, so ist das. Man muss das Leben genießen.
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0: Gerd Schuber Open Air in Essen am Baldeneesee raus. Viel Glück, wir hören uns morgen, da habe ich auch Tickets für euch. Bis morgen, tschüss, tschüss.
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0: so daran denke, kann ich's eigentlich kaum erwarten.
1: Es ist 14 Uhr, wir sind Mathis Jungblut
2: und Tim Esselmann. In welchen Regionen lässt es sich in Zukunft gut leben? Mit der Frage beschäftigt sich eine Studie vom Institut der Deutschen Wirtschaft. Das arbeitgebernahe Institut hat wieder untersucht, wie verschiedene Regionen aufgestellt sind für die Zukunft.
1: Gemessen werden vor allem wirtschaftliche Aspekte, also wie viele Arbeitsplätze es gibt, aber auch etwa Zahlen zu Kriminalität. Und da gibt es in NRW mehrere Städte, in denen es schlecht aussieht. Gelsenkirchen, Oberhausen und Duisburg, wo viel Industrie weggebrochen ist, aber auch Wuppertal und Hagen.
2: Andere Regionen in NRW kommen zwar im Moment nicht so gut weg, aber haben laut den Forschern Potenzial, zum Beispiel das rheinische Braunkohlerevier. Da brechen zwar auch Arbeitsplätze weg, weil bald nicht mehr nach Kohle gebaggert werden soll, aber es gibt Pläne für danach.
1: Das Land NRW will dafür sorgen, dass sich digitale Unternehmen da ansiedeln, die zum Beispiel an KI forschen. Die Studienmacher glauben, das könnte klappen.
2: Jetzt geht's um die Leute von dem Kreuzfahrtschiff, auf dem das Hunter-Virus ausgebrochen ist. Vier Deutsche sind mittlerweile in der Uniklinik Frankfurt angekommen. Dahin wurden sie mit einem Spezialtransport gebracht.
1: Sie werden da jetzt untersucht. Danach sollen sie in der Nähe ihrer Heimatorte kommen und die Gesundheitsämter entscheiden dann, wie es weitergeht.
2: Auswandern. Auf diese Idee kommt man ja bei schlechtem Wetter manchmal. Aber das Hauptziel, wenn Deutsche dauerhaft ins Ausland ziehen, ist nicht besonders exotisch. Es ist die Schweiz.
1: Knapp 330.000 Menschen, Deutsche, wohnen da im letzten Jahr. Danach kommt Österreich und Spanien. Jüngere Leute sind vor allem nach Österreich gezogen, ältere nach Spanien.
2: Im Kölner Stadtteil Lindenthal wird heute eine Weltkriegsbombe entschärft. Mehr als 4.000 Menschen müssen ihre Häuser und Wohnungen verlassen. Mehrere Schulen und Kitas bleiben den ganzen Tag geschlossen.
1: Auch ein Krankenhaus liegt im Evakuierungsbereich. Der Blindgänger in Köln-Lindenthal war am Freitag bei Bauarbeiten gefunden worden.
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2: Der Regen lässt am Nachmittag etwas nach. Wolken gibt es aber den ganzen Tag. Ansonsten ist es relativ kühl. In Remscheid 7 Grad, in Aalen und Höxter 9 und in Heinsberg und Mahl 11 Grad.
1: Morgen bleibt es durchwachsen. Wind, Regen und Wolken durcheinander. Sonne gibt es nur selten. Temperaturen dann um die 14 Grad.
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2: A2 Dortmund Richtung Oberhausen zwischen Bottrop und dem Kreuz Oberhausen. 10 Minuten braucht ihr länger, 5 Kilometer stockend. Und A3 Köln Richtung Arnheim zwischen dem Kreuz Oberhausen West und Kreuz Oberhausen 5 Kilometer stockend.
4: Mahlzeit, so viel Zeit muss
2: ja
4: sein, oder?
2: Ja, auch.
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4: Und das gleiche gilt für euch, Sektor. Mahlzeit.
5: Mahlzeit.
4: Für das Mittagessen macht sich auf den Weg.
5: Total wenig Stau. Wir hätten fast schon wieder hier, wir hätten schon wieder unseren Sendungsstart verpasst. Hast du, sind deine Kopfhörer schon richtig eingestellt?
4: Ja, weiß ich auch nicht. Ich bin ja noch an mir an rumzuppeln.
5: Also ich habe auf dem rechten Ohr habe ich noch Wackelkontakt. Wir sind noch überhaupt gar nicht angekommen.
4: Aber das wird im Laufe der nächsten 4 Stunden besser werden. Spätestens um 17.45 Uhr ist hier alles on point.

0: Rybinski und Färber kriegen diese Woche tierische Unterstützung. Klingt wie ein Papagei, ist aber gar keiner.
1: Es wird toll.
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3: 2 Wochen lang schicken wir euch zu den besten Open-Air-Konzerten und Festivals bei uns im Sektor. Ob Perukaville, Juicy Beats, 1 Live San Remo oder, ne, das magst du, ja.
0: Was denn?
3: Ja, Open-Air, Roy Bianco und die Abruzzanti Boys.
0: Ey, und soll ich dir was verraten?
3: Was denn?
0: Das sind nicht nur die Abruzzanti Boys, ich bin auch da.
3: Ja?
0: Ja, sicher, hab mir ein Ticket geholt.
3: Der Lappen, den ihr gerade gehört habt, hat für die Tickets bezahlt.
0: Ja,
3: das müsst ihr natürlich nicht. Ihr kriegt sogar Pitbull diesen Sommer for free, dank uns.
0: Und Emma aus Köln hat vorhin schon für das ausverkaufte Annemai-Kantereit-Stadionkonzert in Köln Tickets gewonnen. Entsprechend groß war die Freude.
4: Ja! Jetzt
0: heul
4: ich auch schon.
0: Ah, da wird es im Stadion auch nochmal heulen, glaube ich.
3: Auf jeden Fall. Und wir schicken euch auch zu dem Papagei, den ihr eben schon gehört habt.

0: singt, klingt die gar nicht so papageiig.
1: Nee, gar nicht mehr. Hat kaum noch Ähnlichkeit.
0: Aber wir schicken euch hin. Sie spielt 3 Shows im Sektor. In Köln am Fühlinger See, in Essen am Baldeney See. Alles schön Open Air, so richtige Sommershows. Und ihr könnt heute bei uns Tickets für die 3. Show im Ravensberger Park in Bielefeld gewinnen am 4. 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
1: Ja, und was ihr dafür tun müsst, das erzählen wir euch später, um genau zu sein, nach 16 Uhr noch hier in 1 Live.

0: Also Sektor, ich habe früher immer gedacht, die sieben Zwerge haben mich gebildet, aber die bekommen jetzt Konkurrenz, die sieben Zwerge. BTS macht uns klüger, sagt zumindest Annika Wasenmüller aus dem 1Live-Pop-Team. Mhm.
1: Im weitesten Sinne, würde ich sagen.
2: Im weitesten Sinne heißt das, was Herr Färber hier betrieben hat, war Clickbait
0: oder
2: was?
1: Vielleicht habe ich euch ein ganz bisschen dazu gebracht, kann sein. Aber die News, die ich für euch dabei habe, die sind trotzdem sehr, sehr spannend.
2: Aha, ich bin gespannt, ja.
1: Also, Leadsänger Jungkook, der ist ja von BTS und er hat jetzt Geschichte geschrieben. Der macht nämlich Kinder in den USA schlauer. Er ist nämlich der erste K-Pop-Star, der in einer amerikanischen Lehrbuchreihe für Grundschulkinder aufgenommen wurde. Brain Candy Books heißt die ganze. Und die soll halt jungen Leserinnen und Lesern bekannte Persönlichkeiten vorstellen und so ein bisschen darin bilden. Auch Taylor Swift zum Beispiel ist dabei, Ariana Grande, Billie Eilish, Dua Lipa oder Cristiano Ronaldo. Alle sind in der diesjährigen Ausgabe dabei.
0: Also macht jetzt nicht nur BTS schlau, wenn wir deiner Logik da jetzt mal folgen.
1: Ja, können wir so sagen. Aber ich rück trotzdem nicht von meiner These ab, dass BTS uns auf jeden Fall klug macht, weil die Jungs echt sehr engagiert sind, wenn es um Bildung geht. Sugar zum Beispiel, auch ein Mitglied bei BTS, der hat zum Beispiel gerade erst ein Lehrbuch geschrieben, wo es um Autismustherapie mithilfe von Musik geht. Also schon auch krasses Thema. The Mind Program heißt das. Und das Thema liegt ihm eh krass am Herzen. Der hat letztes Jahr über 3,1 Millionen Euro gespendet für ein Behandlungszentrum für Kinder und Jugendliche mit Autismus-Spektrum-Störungen.
2: Krass. Finde ich ehrlich gesagt mal richtig gut. Also vor allem finde ich es besser, als jetzt irgendwie wieder eine Modemarke, Unterwäsche oder nächsten Schnaps auf den Markt zu bringen. Das machen ja auch viele.
1: Ey, voll. Und die BTS-Fans, die sind halt auch davon voll die Fans. Super viele sagen, dass die Band sie positiv beeinflusse. Das liest man zumindest in ganz vielen Fanforen oder halt auch auf deren Social-Media-Kanälen da in den Kommentaren. Und es ist sicherlich halt auch kein Zufall, würde ich an der Stelle behaupten, um meine These hier nochmal zu unterstreichen. Schulen, Unis und Sprachschulen weltweit, die verzeichnen seit einigen Jahren einen heftigen Anstieg von Schülerinnen und Schülern, die halt Koreanisch lernen wollen.
0: Ach. Ja. Also ich hätte nicht gedacht, dass ich das mal sage, aber K-Pop scheint die Menschen dazu zu bringen, lernen zu wollen.
1: Ja, meine Rede.
0: Ja, du hast es uns eigentlich die ganze Zeit schon gesagt, ne? Aber wir brauchen manchmal länger.
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0: Ey, dank diesem Song spüre ich das erste Mal sowas wie Freude heute.
1: Was?
0: Ja, ich bin aufgestanden, schlechtes Wetter. Montag immer doof, dann Stau. Alles doof, aber hier.
1: Get Lucky, da ist der Name auch mal Programm.
0: Da kriege ich gute Laune, ja.
1: Und jetzt der Song, wo ich dachte, den brauchen wir dieses Jahr eigentlich gar nicht mehr. Rain Dance.
0: Aber heute.
1: Day featuring Champs. Also, was soll das denn? Am Wochenende machen sie uns hier fuchsig mit, weiß ich nicht, 25 Grad. Ich saß mit einem offenen Hemd im Garten und jetzt guckt ihr das heute, die Scheiße.
0: Zieht die Gummistiefel an, Leute.
1: Ja. 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

0: Es ist 14:30 und wir haben zwei Meldungen. A3 Köln Richtung Arnheim zwischen Oberhausen-Lierich und Kreuz-Oberhausen. 10 Minuten oben drauf, 5 Kilometer stockend. Und dann noch die A43 Wuppertal Richtung Recklinghausen. Zwischen Kreuz-Bochum und Bochum-Riemke 3 Kilometer Stau nach einem Unfall. 10 Minuten drauf.
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2: Sektor, stellt euch mal vor, ihr leidet an einem Herzfehler und ihr seid in eurem Leben 11-mal wiederbelebt worden.
3: Ja, und dann schafft ihr es auf eine Spenderliste. Ihr bekommt tatsächlich nach langem Warten, langem Hin und Her ein neues Herz und zack, Triathlon.
2: Das ist so krass.
3: Das ist wirklich sehr krass. Das klingt auch fast ein bisschen nach ausgedacht, ist es aber gar nicht. Wir sprechen gleich mit einer jungen Sportlerin, die genau das so erlebt hat in 2 Songs. Wisst ihr mehr?

0: Also ich würde jetzt sagen, der ganze Sektor ist auf den Beinen, aber eigentlich ist er auf dem Fahrrad.
1: Der strampelt, könnte man sagen.
0: Der ganze strampelt. Sektor strampelt. Nächsten Sonntag ist in Köln fettes Fahrradrennen. Das heißt, rund um Köln.
2: Ist das älteste noch existierende deutsche Straßenradrennen überhaupt.
0: Ja, und letztes Jahr ist da Regina Richtmann mitgefahren, 29 Jahre alt, in einem Team, was sich für Organspende einsetzt, weil Regina ist dieses Rennen letztes Jahr mit einem neuen Herzen nach Organspende gefahren.
2: Und Regina ist krass, weil sie nicht nur ein Radrennen mit einem neuen Herzen fährt, die macht auch Triathlon, lauter so krasse Ausdauersportarten.
0: Jo.
2: Und das wirklich noch krassere ist, Regina, dass du vor der Transplantation kaum Sport machen konntest und jetzt bist du eben diese Über-Megasportlerin. Das kann man sich ja irgendwie kaum vorstellen, ne?
3: Ja, tatsächlich. Also bis ich 25 war, war eigentlich wirklich nicht viel möglich, was sportliche Betätigung anging. Und ich war dann einfach total glücklich, als ich dann nicht mehr so viel aufpassen musste, weil es war schon wirklich eine schwierige Zeit für mich, auch mit meinem Herzen. Und dann hatte ich plötzlich dieses neue Herz und das konnte so perfekt schlagen und hat alles mitgemacht, was ich mir gerne gewünscht hätte immer. Und jetzt habe ich eben den Sport für mich entdeckt. Ist einfach auch total schön, dieses neue Herz so auch schlagen zu spüren im Körper. Und das macht natürlich der Sport noch viel, viel besser.
2: Das muss doch auch krass sein, weil so dein, ich sag mal, dein Leben vor dem neuen Herz, das kommt dir jetzt wahrscheinlich irgendwie super weit weg vor, oder?
3: Ja, schon. Tatsächlich dachte ich mir immer, es wird schon immer präsent bleiben, auch wenn ich jetzt ein neues Herz habe und ein neues Leben genießen kann, ein zweites Leben quasi. Aber ich merke schon auch, dass es immer mehr in den Hintergrund rutscht, was früher passiert ist. Und ich bin ehrlich gesagt auch ein bisschen dankbar drum, weil es war wirklich keine leichte Zeit.
0: Ich finde das krass, wenn du so von deinem alten Leben sprichst, weil also du bist über 10-mal wiederbelebt worden.
3: Ja, genau. Ich hatte insgesamt 11-mal Kammerflimmern und hatte einen Defibrillator implantiert, so ein kleines Gerät in der linken Brust. Und dieses Gerät hat in den besten Fällen, wenn es funktioniert hat und das Ganze erkannt hat, diese tödlichen Rhythmusstörungen, hat dieses Gerät ausgelöst. Also hat mir quasi einen Schock ins Herz gegeben. Aber das hat auch nicht immer funktioniert. Und beim ersten Kammerflimmern mit 14 hatte ich tatsächlich auch gar keinen Defibrillator implantiert. Das heißt, da musste der Notarzt herhalten.
0: Hast du jetzt mit deinem neuen Herzen noch Angst?
3: Nein, tatsächlich gar nicht mehr. Ganz im Gegenteil, ich traue mich sehr viel mehr und ich habe dann immer mehr genossen, wie ich mit meinem neuen Herz so dieses ganze Leben, also das zweite Leben quasi genießen darf.
2: Ja, und dieses zweite Leben, das wird voll ausgenutzt, kann man sagen, was genau sie sportlich treibt. Darüber sprechen wir gleich noch ein bisschen weiter mit Regina.

0: Shakira, Shakira.
1: Ja, die Hips sind ja auch noch dabei. Deswegen passt das schon mit den drei Personen. So, Sektor, kommen wir wieder zurück zum Sachlichen. Wir haben gerade schon mit Regina Richtmann gesprochen. Die lebt seit einer Organspende mit einem neuen Herzen. Und was wirklich krass ist, weil damit fährt sie mittlerweile, was hatten wir alles, Rennrad-Wettkämpfe. Sie macht Triathlon, war auch mit, ja, dabei.
0: Die macht das auf einem deutlich höheren Niveau als alles Sportliche, was wir beide je geleistet
1: jemals
0: haben.
1: Geleistet, ne? Haben. Weit über Kreisliga, ja, hinaus.
0: Letztes Jahr ist sie bei diesem großen Fahrradrennen bei Rund um Köln auch mitgefahren.
1: Ja, gibt's seit 19, ist die 108. Auflage. Dieses Jahr übrigens ist ja wieder.
0: Gut, dass ich dich hab.
1: Ja.
0: Für solche Facts. Aber Regina, du bist da ja mit deinem Team für Organspende gefahren. Ihr wolltet da ja auch ein Zeichen für Organspende setzen. Jetzt ist nächstes Wochenende am Sonntag wieder dieses Radrennen und du bist nicht dabei. Sag mal, wie kann das denn sein, dass du da jetzt nicht mitfährst?
2: Ja, leider sind genau da die deutschen Meisterschaften für Dialyse und für Dialysepatienten und Transplantierte. Und ich habe tatsächlich viel drauf trainiert auf die deutschen Meisterschaften. Und leider sind die dieses Jahr in Straubing, das heißt in Bayern. Und der Weg von den deutschen Meisterschaften bis nach Köln wäre einfach zu weit. Und es ist halt beides gleichzeitig, deswegen musste ich mich leider schweren Herzens für die deutschen Meisterschaften entscheiden. Aber ich hoffe, dass ich, während ihr radelt, natürlich auch Medaillen abgreifen kann.
0: Ja, der Julian guckt jetzt so.
1: Wie wir radeln. Was? Wir können in der Straubing oder was?
2: Nein, in Köln.
0: Julian, das ist eine Überraschung.
1: Ach so!
0: Du hast mich ja zum High Rocks geschickt.
1: Ja,
0: ne? Du hast ja ein Rennrad, ja. Dann kannst du ja am Sonntag auch mal für einen guten Zweck, kannst ja auch mal ein bisschen Fahrrad fahren.
1: Gar kein Thema. Wie weit fährt man denn da?
2: Kommt ganz drauf an. Kann man sich tatsächlich aussuchen.
1: Ja, dann nehme ich 10 Kilometer.
0: Nee, ich glaub,
1: also dann.
0: Nee, so einfach kommst du uns nicht davon, aber wir haben ja noch ein bisschen Sendung vor uns.
1: Also ich bin zweimal erst mit dem Rad gefahren.
0: Ist doch jetzt erstmal egal. Regina, schön, dass wir sprechen konnten. Schade, dass du am Sonntag nicht dabei bist, aber wir zwei oder.
1: Ach, du fährst mit.
0: Vielleicht auch nur Julian werden dich da würdig vertreten. Das wird ganz toll.
1: Ja, du fährst schon
2: das
1: mit.
2: Freut mich auf jeden Fall, ja.
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0: Julian, freust du dich schon?
1: Auf dieses Radrennen, wo du uns angemeldet hast?
0: Sonntag ist rund um Köln, das ist ein großes Radrennen. Ich glaube, das ist auch, also ich glaube, das ist relativ lang. Und du hast mich ja mal zu diesem High Rocks geschickt, da vor zwei Wochen, zur FIBO, wo ich richtig gelitten habe. Deswegen habe ich uns jetzt bei dem Radrennen angemeldet.
1: Aber hast du dir das vorher mal angeguckt, bevor du uns da angemeldet hast?
0: Nee, ich hab gedacht, du hast ein Rennrad, ich melde uns da mal an.
1: Ja, also es gibt hier eine 60 Kilometer Strecke.
0: Ja.
1: Das Problem ist, es gibt aber auch eine 120 Kilometer lange Strecke.
0: Ich habe uns beide für 60 angemeldet und wenn ich dann kurzfristig absagen würde, also
1: müsste ich dann das Doppelte fahren.
0: Ich glaube, du musst beides, aber ich bin noch mit der Planung nicht weit fortgeschritten, aber Fakt ist,
1: ist Sonntag.
0: Wir sind Sonntag dabei.
1: Ja.
0: Also du auf jeden Fall.
1: Ja, super.
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1: und Tim Esselmann. Für viele Fußballfans ist es gerade mit die spannendste Zeit im Jahr. In vielen Ligen geht es noch um den Auf- oder Abstieg. Und für Schlagzeilen sorgt gerade die Oberliga Westfalen und die SG Wattenscheid. Der Aufstieg des Clubs wird womöglich von eigenen Fans verhindert.
0: Grund ist ein Vorfall am Sonntag. Wattenscheid hatte da in Schermbeck am Niederrhein gespielt. 300 Gästefans waren mit dabei und aus dem Gästeblock flogen Böller aufs Spielfeld.
1: Zwei Schermbecker Spieler sind durch das laute Knallen leicht verletzt worden. Das Spiel wurde kurze Zeit später abgebrochen. Wattenscheid führte zu dem Zeitpunkt mit 3:2.
0: Noch ist unklar, ob das Spiel im Nachhinein gegen Wattenscheid gewertet wird. Wenn, dann könnte es die entscheidenden 3 Punkte sein, die Wattenscheid dann für den Aufstieg fehlen.
1: Das Auf- und Abstiegsrennen ist für viele NRW-Clubs gerade noch spannend. In Liga 2 könnte Paderborn aufsteigen, Düsseldorf und Bielefeld kämpfen um den Klassenerhalt. In Liga 3 haben Essen und Duisburg noch Aufstiegschancen.
0: Ein neues Ranking des Instituts der deutschen Wirtschaft hat die verschiedenen Regionen in Deutschland danach bewertet, wie lebenswert sie in Zukunft sind.
1: Ergebnis: Unter den 10 schwächsten Regionen in Deutschland sind 6 NRW-Städte, zum Beispiel Wuppertal, Gelsenkirchen und Herne. Gut abgeschnitten hat das rheinische Braunkohlerevier. Bewertet wurden vor allem wirtschaftliche Aspekte.
0: Zum ersten Mal seit Anfang März kostet Diesel an der Tanke gerade wieder unter 2 Euro. Gestern lag der Durchschnittspreis bei 1,89 Euro. Auch Super E10 ist günstiger geworden und liegt bei 1,97 Euro.
1: Der ADAC geht aber davon aus, dass das gerade nur eine kurze Erholung ist. Weil der Ölpreis wieder steigt, könnte Sprit wieder teurer werden.
0: In Köln können über 4.400 Leute wieder zurück in ihre Wohnungen. Im Stadtteil Lindenthal wurde eine Bombe aus dem Zweiten Weltkrieg entschärft. Deswegen musste zum Beispiel ein Krankenhaus geräumt werden. Besonders aufwendig war das bei der Intensivstation. Da werden die Leute jetzt aber nach und nach zurückgebracht.
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1: Heute Nachmittag zieht der Regen zum Teil ab, es bleibt aber oft bewölkt. Immer mal wieder kann ein Schauer runterkommen. Dazu in Waldbröl maximal 8 Grad, in Arnsberg und Halle bis 9 und in Moers und Frechen heute 10 Grad.
0: Morgen ein Mix aus Wolken, immer mal wieder Regen und auch Wind. Die Sonne kommt nur selten raus, das Ganze bei 14 Grad.
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1: A3 Köln Richtung Arnheim zwischen Kreuz Oberhausen West und dem Kreuz Oberhausen 10 Minuten länger, stockt auf 5 Kilometern. A40 Duisburg Richtung Essen zwischen Wilhelm-Winkhausen und Essen Zentrum 10 Minuten auch da länger, 4 Kilometer stockend. A43 Wuppertal Richtung Recklinghausen zwischen Bochum-Leer und Bochum-Riemke 20 Minuten solltet ihr mehr einplanen, 3 Kilometer Stau nach einem Unfall. A52 Düsseldorf Richtung Essen zwischen Essen-Bergerhausen und Dreieck Essen Ost 10 Minuten länger, 2 Kilometer. Und A57 Köln Richtung Krefeld zwischen Kreuz Meerbusch und Krefeld Zentrum 10 Minuten plus 3 Kilometer Stau nach einem Unfall.
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3: Wunderschönen guten Nachmittag.
4: Sektor, wir spielen euch
3: das
4: jetzt.
3: Das war schnell, aber hast du es gemerkt?
4: Ja, ich.
3: Wunderschönen guten Nachmittag.
4: Ja, Sektor, falls ihr das nicht verstanden habt, macht nichts. Wir spielen euch jetzt Musik wieder. Und zwar kommt die von BTS, K-Pop, Swim. Und da muss ich sagen, da hat BTS geklaut.
3: Ja.
4: Und zwar beim Paletten-Doktorfisch namens Dory. Kennen wir alle aus Findet Nemo, hoffe ich. Und da singt sie ja nämlich auch. Einfach schwimmen. Und
3: das übersetzt auf Englisch, zack, fertig.
4: Swim.

0: Ihr habt doch bestimmt auch schon mal ein neues Hobby angefangen.
1: Und ja.
0: Dann habt ihr vergessen, das auszuüben. Also der ein oder andere von euch hat auch bestimmt ein Rennrad zu Hause. Ne,
1: ja.
0: Julian?
1: Ja, habe ich. Und ich habe das im November letzten Jahres bereits gekauft, bin aber jetzt letzten Freitag, das erste Mal gefahren.
0: Bist schon zweimal gefahren?
1: Ja, zweimal,
0: wow.
1: Seitdem,
0: klasse.
1: Zweimal. Ja.
0: Nein, deswegen als Rache für den Hyrox, für den du mich ja angemeldet hast. Ich habe vor 2 Wochen hier richtig gelitten und geschwitzt. Habe ich dich bei Rund um Köln angemeldet. Das ist ein großes Fahrradrennen.
1: Ach, du hast jetzt nur mich. Ich eben war noch mal die Rede von uns.
0: Ich habe uns angemeldet.
1: Ach so, ja,
0: es
1: ja.
0: Kann sein, dass ich Sonntag, weiß ich noch nicht, ob ich da kann.
1: Ach so,
0: ich habe
1: ja,
0: uns
1: verstehe.
0: Da angemeldet. Aber die Frage ist, du bist jetzt erst zweimal gefahren. Bist du denn fit für so ein Fahrrad?
1: Also ich bin einmal 35 Kilometer gefahren, das zweite Mal bin ich 48 gefahren.
0: Ja, ist ja, also ich
1: bin
0: sag
1: auch einmal bin ich schon gestürzt, weil du hast ja diese Klickpedale.
0: Ja.
1: Und dann ist es manchmal schwierig, sich da so rauszuklicken.
0: Julian, ist egal, ich sag, wie es ist, am Sonntag musst du mehr fahren und ich habe das Gefühl, du bist noch nicht fit. Komm mal gerne rein, ne? Ich wink mal hier unseren Kollegen Tobi Böhle
1: ja.
0: rein. Der ist praktisch Beauftragter, dich bis Sonntag auch fit zu kriegen. Guck mal, was der da dabei hat.
1: Tobi, was ist das denn für eine Kacke hier?
0: Tobi, komm mal gerne ans Mikrofon.
1: Ich sag ja
0: immer, das ist ein Fahrrad, was nicht ankommt. Ich glaube, der offizielle Begriff ist Ergometer.
1: Hallo
0: Tobi,
1: erstmal,
0: oder?
1: Tobi.
2: Hallo. Ja, Färber, es ist ein sogenanntes Ergometer.
1: Ja,
2: oder
1: das habe ich erkannt.
2: So ein Trimm-Dich-Fahrrad kann man das auch nennen. Bestimmt.
1: Aber aus welchem Jahrhundert hast du das jetzt nochmal entstaubt?
2: Das habe ich mindestens aus den 80ern entstaubt.
1: Das hatte mein Opa.
2: Ja, man muss ja dazu sagen, wir haben natürlich in der 1Live-Redaktion keine Kosten und Mühen gescheut,
1: nein, um dich natürlich nicht.
2: Noch rechtzeitig fit zu kriegen. Ja.
1: Ja.
2: Und deswegen habe ich das auf Kleinanzeigen geschossen.
1: Es gibt Was hast du bezahlt? 25 Euro hast du bekommen, dass du es abholst?
2: Tatsächlich waren es 30. Tatsächlich war es nah dran. Ja. Aber, pass auf, aber es gibt einen kleinen Haken an der Sache.
1: Ja.
2: Ich habe das wirklich nicht gewusst. Wirklich nicht. Es fehlt eine Schraube.
1: Ja,
2: und zwar
1: natürlich.
2: Fehlt die tatsächlich hinten am Sattel, sodass man den Sattel nicht verstellen kann. Jetzt kannst du mal einmal ganz kurz da drauf. Genau. Also wenn du da drauf drückst oder dich mal drauf setzt, ja, es rutscht ganz nach unten. Du wirst in der tiefsten Position wirst du darauf sitzen jetzt gleich.
0: Julian, mach's dir erstmal bequem. Ich würde sagen.
1: Was heißt denn hier bequem? Nein. Das

0: Also ich weiß nicht, ist das schon Körperverletzung hier, was ihr hier macht?
1: Ich finde, das sitzt nicht also gut ich, da, oder?
0: Ich sitze hier auf diesem uralten Radergometer, wo der Sattel kaputt ist und deswegen auf der niedrigsten Stufe ist.
1: Der Sattel ist super.
0: Ja, der ist sehr weich. Der ist sehr weich, der Sattel.
1: Du bist zu groß.
0: Ja, aber ich radel ja quasi so, Sektor, müsst ihr euch das vorstellen. Bei jedem Tritt hier kramme ich mir mein eigenes Kinn in die eigene Knie gegen die eigene Fresse.
1: Also, bei uns ist 1Live-Reporter Tobi Böhle und der Julian. Der Julian muss am Sonntag ein Fahrradrennen mitfahren in Köln. Das ist,
0: also mach ich es jetzt alleine.
1: Wir fahren am Sonntag, fahren wir dieses Radrennen, aber weil ich ja fit bin, weil du mich zum Hyrox geschickt hast.
0: Hat man gesehen, wie fit du da warst.
1: Und du noch nicht fit bist, haben wir ja den Tobi. Tobi, es ist doch eigentlich, wenn er jetzt auf diesem Fahrrad sitzt, das ist doch wie beim Tennis. Wenn du mit einem schlechten Schläger spielen kannst, kannst du auch mit einem guten Schläger spielen.
2: So haben wir uns das gedacht. Also wenn du damit jetzt so ein paar Kilometer abreißt, ne, dann kann dich nichts mehr aufhalten, mein Lieber. Ich habe ja gerade schon mal geguckt, der gute Herr Färber, der hat jetzt schon über 600 Meter, so weit sind wir noch nicht. 600 Meter hat er damit zumindest schon mal abgerissen, also immerhin.
0: Ich habe jetzt den ersten Kilometer hier gerade laut meiner Anzeige.
2: Ach so, jetzt schon?
0: Das geht
1: also
0: schnell.
1: Also es sieht schon sehr witzig aus. Es sieht so aus, als wärst du wirklich ein Meter zu groß für dieses Fahrrad. Ich muss richtig auf dich runtergucken.
2: So ein Clownsfahrrad. Kennt ihr den sprichwörtlichen Affen auf dem Schleifstein? Das ist Julian Färber gerade hier bei uns im Studio.
1: Aber Julian, spürst du denn jetzt schon was? Spürst du schon was, dass du fitter wirst? Weil bis Sonntag ist ja nicht viel Zeit. Sonntag
0: musst du fit sein. Meine Knie tun weh, weil meine Radposition, die ist ja, hat ja mit Ergonomik hier gar nichts mehr zu tun. Mit Aerodynamik schon mal auch nicht. So fahre ich ja kein Fahrrad.
2: Man muss jetzt auch sagen, du hast eine Jeanshose an. Ist das ein gutes Gefühl dabei?
0: Ja, die Hose ist, das ist so eine, wie nennt man das, Chino-Hose. Die bringt eine gewisse Flexibilität mit. Liegt auch ähnlich gerade eng an wie so eine Radlerhose.
2: Ja.
0: Ich weiß nicht, falls die Leute hier mal mit Kameras auf meinen Oberschenkel filmen wollen würden.
2: Mhm. Ich glaube, die platzt gleich.
1: Ich glaube, ehrlich gesagt, das will keiner. Du darfst dir gleich eine kurze Hose anziehen, so nett, nett bin ich. Die einzige Frage, also weißt du, wie lange du heute fahren musst auf diesem Fahrrad-Ergometer?
0: Nee, das hat mir keiner gesagt bisher. Ich bin bei 6 Minuten.
1: Also, ich sag mal so, fahr mal weiter einfach.
0: Ach so, einfach mal weiterfahren.
1: Einfach mal weiterfahren, gleich kurze Hose und danach auch weiterfahren.
0: Weiterfahren.

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1: Gleich 3:30, hier braucht ihr gerade länger. A2 Dortmund Richtung Oberhausen zwischen Bottrop und Kreuz Oberhausen, 10 Minuten plus 4 Kilometer Stau. A3 Köln Richtung Arnheim zwischen Oberhausen-Lierich und Kreuz Oberhausen, 10 Minuten länger, 5 Kilometer stockend. Dann A43 Wuppertal Richtung Recklinghausen zwischen Bochum-Leer und Riemke, 20 Minuten plus 3 Kilometer Stau, da hat es einen Unfall gegeben. A52 Düsseldorf Richtung Essen zwischen Essen-Bergerhausen und Dreieck Essen-Ost, 10 Minuten plus 2 Kilometer Stau. A57 Köln Richtung Krefeld zwischen dem Kreuz Meerbusch und Krefeld Zentrum braucht ihr 10 Minuten länger, 3 Kilometer Stau nach einem Unfall. A57 Nimwegen Richtung Köln zwischen Mörskapellen und Kreuz Meerbusch 10 Minuten plus 4 Kilometer stockend. A59 Duisburg Richtung Dienstlaken zwischen Duisburg Zentrum und Meiderich 4 Kilometer stockend. Und zum Schluss A516 Abzweig Oberhausen zwischen dem Kreuz Oberhausen und Oberhausen Eisenheim kommen 10 Minuten drauf, 2 Kilometer Stau.
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2: Ich habe ein bisschen Mitleid, muss ich sagen.
3: Sektor ist gelogen. Das glaube ich nicht.
2: Doch, ich habe Mitleid mit dem oder derjenigen, die nach uns Sendung hat, weil hier wird's stinken im Studio. Für dich empfinde ich kein Mitleid. Ich habe Julian für ein Fahrradrennen. Ich habe uns zwei für ein Fahrradrennen angemeldet am Sonntag in Köln. Und der Julian hat ein Rennrad und ist das erst zweimal gefahren.
3: Ja, das ist ein bisschen blöd gelaufen bisher, meine Rennradkarriere.
2: Ist noch gar nicht fit. Deswegen sitzt er jetzt auf so einem Fahrrad, was nicht ankommt. Auf
3: so ein Ergometer hier, aber wirklich aus dem Jahre 1975 aus irgendeinem Keller nochmal rausgeholt, glaube ich.
2: Ja, du hast ja gerade noch wissen wollen, wie lange du fahren musst.
3: Das wäre eine eine Info, die wäre nett.
2: Ja, aber also ich sag's jetzt nicht dir, ich sag's euch, die gerade zuhören. Julian wird die ganze Sendung, also der wird jetzt die ganze Sendung auf dem Fahrrad verbringen. Das

0: Trebinski in einer entspannten Sitzposition und fährbar die ganze Sendung am Fahrrad. Geht's dir noch gut?
1: Mir geht's super. Ich habe was 10 Minuten in der Beine, 3,8 Kilometer gleich. Alles easy.
0: Ja, ihr denkt, Julian Färber ist fit, ne?
2: Aber der Schein trügt.
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0: Also wenn Julian sich jetzt bei Felix Lobrecht melden würde, würde er sagen, ich muss Sonntag dieses Fahrradrennen fahren.
1: Und ja, da wäre ich mal gespannt, was seine Lösung darauf wäre. Ich zweifle daran, dass die Lösung so gut ist wie die Lösung für euch, Sektor.
0: Nein, ich glaube, der wird sagen, nee, da musst du trainieren einfach, dann wird das kein Problem, dieses Fahrradrennen. Das machen wir, ja. Wenn ihr Probleme habt, dann könnt ihr euch auch sehr gerne reinmelden und dann werden die von Felix Lobrecht gelöst. 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
1: Ja, und dieses Mal hat er unter anderem das Problem von Melissa aus Solingen, ich sag mal, gelöst.
4: Ich habe ein Problem mit meinen Haaren.
2: Okay.
4: Ich glaube, ich kann hier für viele sprechen. Es geht darum, ich denke...
2: Voll gemein.
4: Nee, aber...
2: Ihr meist ja immer scheiß Haare, deswegen...
4: Nein, ihr habt alle tolle Haare. Aber ich habe einfach das Gefühl, dass sie jeden Tag... fettig sind.
2: Fettig.
4: So, und ich wasche meine Haare einfach viel zu oft. Ich weiß, es ist gar nicht so gesund.
2: Mhm.
4: Und meine Mitmenschen, das ist ja das Problem, die können mein Problem nicht nachvollziehen.
2: Mhm.
4: Und ich kann deren Reaktion nicht verstehen.
2: Okay.
4: Und dadurch...
2: Aber inwiefern werden denn deine Mitmenschen davon überhaupt beeinflusst? Erzählst du es ihnen proaktiv?
4: Ja.
2: Oh, ich mir heute erstmal wieder die Haare waschen.
4: Nee, nicht ganz so. Aber zum Beispiel habe ich was vor mit meinen Freunden und wir verabreden uns für 15 Uhr.
2: Ja.
4: Und 15, 20 Minuten bevor ich eigentlich los muss, gucke ich in den Spiegel und denke mir, oh
2: die Haare gehen ja
4: also
2: nicht.
4: Hier irgendwo fängt es wieder an, obwohl nichts ist laut den anderen.
2: Mhm.
4: Ja, und dann mache ich mich noch schnell fertig.
2: Mhm.
4: Aber das dauert ja alles und dann bin ich mal zu spät.
2: Ja klar, das läppert sich. Ich gebe dir jetzt eine Aufgabe und die probierst du einfach mal durchzuziehen. Du darfst dir ab heute bis nächste Woche Mittwoch, darfst du dir insgesamt zweimal die Haare waschen nur.
4: Zweimal nur.
2: Ja, musst du dir selber einteilen und du beobachtest einfach mal dich selber, deine Haare und wie reagiert dein Umfeld. Weil im Optimalfall kommen wir nämlich an einen Punkt, wo du merkst, ey, und das wird der sehr wahrscheinliche Outcome sein, das interessiert irgendwie keine Sau, was ich mit meinen Haaren mache, ehrlicherweise.
4: Ja.
2: Und dann kannst du dir vielleicht abgewöhnen.
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0: Robin Schulz und Rita Ora mit I'll Be There. Bist du noch fit auf deinem Fahrrad?
1: Ja, ich habe alles im Griff.
0: Ja, dann mach mal.
1: Herzlich willkommen zu Färbers wunderbaren Vögelwelt.
0: Also
1: es geht um Vögel.
0: Okay, gut.
1: Und zwar habe ich einen Artikel gelesen, super witzig. In Tschechiens Hauptstadt Prag haben sich Forscher das Verhalten von Vögeln angeschaut, wie sie auf Menschen...
0: Stopp. Du redest ja viel schneller als sonst.
1: Da haben die sich das...
0: Und jetzt ist sogar dein Ton weg.
1: Jetzt ist mein Ton weg. Jetzt ist er wieder da.
0: Meine Güte, das klappt ja gar nicht auf deinem Fahrrad da.
1: Ich wollte jetzt auf jeden Fall was von dieser Vögelstudie erzählen. Da haben nämlich Forscher in Prag, Tschechien, sich angeguckt, wie Vögel auf Menschen reagieren.
0: Ja.
1: Und dabei ist rausgekommen, dass Vögel mehr Angst vor Frauen haben.
0: Was?
1: Als vor Männern.
0: Nein.
1: Doch.
0: Warum?
1: So weiter konnte ich nicht lesen, weil da musste ich hier auf dieses Fahrrad.
0: Ach so.
1: Aber ich wollte es einfach mal da lassen, dass, liebe Mädels, seid nett zu Vögeln. Also zu den Tieren.
0: Das hast du nicht gesagt.
1: Nein, habe ich nicht
0: gesagt. Was könnte in den Ozeancharts landen? Die haben wir später auch noch für euch. Julian, recherchiere das nochmal bitte,
1: soweit
0: du das auf dem Fahrrad machen kannst. Ich würde Musik spielen in der Zeit.
1: Das würde mich freuen.

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0: Nachts wach, Mixu MacLeod und Marco. Sag mal, wie lange sitzt du da jetzt auf dem Fahrrad?
1: Seit die Wolken wieder lila sind.
0: Nein, du sitzt eine halbe Stunde.
1: Oder so.
0: Stell dich mal nicht an.
1: Schätz mal, wie viele Kilometer ich denn schon habe.
0: Was weiß ich, 5?
1: Ich mach gleich 11 voll.
0: Wirklich?
1: Ja, wirklich, habe ich hier auf meinem Display.
0: 11 Kilometer?
1: 11 Kilometer habe ich jetzt gleich.
0: Sektor, ich habe Julian angemeldet bei einem Fahrradrennen.
1: Muss Danke Sonntag dafür nochmal.
0: Das habe ich sehr gerne gemacht als Rache für den Hyrox. Und ich sag mal so, mit 11 Kilometer kommst du da nicht ins Ziel.
1: Ja, wahrscheinlich nicht, ne? Das ist wie viel?
0: Mehr.
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1: 16 Uhr ist es, wir sind Timo Rudolph
2: und Tim Esselmann. Im Moment sorgen Bilder für Aufsehen, die an die Corona-Pandemie erinnern. Rettungskräfte in Schutzanzügen mit Masken und Atemschutzgeräten. Sie haben gestern die Passagiere von dem Kreuzfahrtschiff geholt, auf dem das Hunter-Virus ausgebrochen ist.
1: 4 Deutsche sind mittlerweile in Frankfurt und sollen jetzt in die Nähe ihrer Heimatorte. Zu Hause oder in der Klinik sollen sie dann rund 6 Wochen in Quarantäne bleiben. Laut Gesundheitsministerium haben sie keine Symptome.
2: Die Evakuierungsaktion war extrem aufwendig. Unter anderem die Feuerwehr Essen hat geholfen, mit einem Rettungswagen so groß wie ein LKW, mit einer speziellen Filteranlage, die dafür sorgt, dass kein Virus draus dringen kann.
1: Auch wenn der Fall rund um das Hunter-Virus bei vielen Pandemie-Flashbacks auslöst, Sorgen machen sollte man sich laut Weltgesundheitsorganisation nicht. Das Virus sei bekannt und nicht so ansteckend. Es drohe keine Pandemie.
2: Der Boykott vom Eurovision Song Contest wird größer. 3 Länder haben gesagt, dass der ESC dann nicht mal übertragen wird.
1: Spanien, Irland und Slowenien protestieren, weil Israel beim Wettbewerb dabei ist. Auch Island und die Niederlande boykottieren den ESC diese Woche.
2: Jeder 9. Mensch in Deutschland lebt in einer Wohnung, die für ihn eigentlich zu klein ist. Laut Statistischem Bundesamt trifft das zum Beispiel dann zu, wenn es in einem Single-Haushalt nur ein Zimmer gibt.
1: Menschen mit ausländischer Staatsangehörigkeit leben überdurchschnittlich oft in zu kleinen Wohnungen, genau wie Familien mit mehreren Kindern.
2: Und dann noch zu einem Böllerwurf im Amateurfußball, durch den ein Club jetzt vielleicht nicht aufsteigt. Passiert ist das in der Oberliga Westfalen beim Spiel zwischen Schermbeck und Wattenscheid.
1: Wattenscheid war 3:2 in Führung, dann flog aus dem eigenen Block ein Böller aufs Feld. Das Spiel wurde abgebrochen. Ob es gegen die SG Wattenscheid gewertet wird, ist noch unklar.
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2: Vom Niederrhein und Münsterland her kommt neuer Regen. Es ist aber auch immer wieder trocken bei 2 bis 9 Grad am Abend.
1: Morgen gibt es viele Wolken und hin und wieder auch mal Regen. Und es bleibt ziemlich kühl. Gummersbach erreicht 10 Grad. In Bielefeld und Menden bis 12. Bochum und Düren kommen auf 13 Grad. Der Mittwoch wird wieder wechselhaft. Dann auch mit Gewittern bei 11 bis 16 Grad.
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2: 111 Kilometer Stau im Sektor, hier sind nur die längsten. A4 Aachen Richtung Köln zwischen Kreuzkerpen und Frechen-Nord eine halbe Stunde plus 4 Kilometer Stau nach einem Unfall. A40 Dortmund Richtung Duisburg zwischen Essen-Huttrop und Mülheim-Winkhausen eine Viertelstunde länger, 7 Kilometer stockend. A42 Dortmund Richtung Kamp-Lintfort zwischen Gelsenkirchen-Zentrum und Essen-Nord eine Viertelstunde plus 4 Kilometer Stau, weil da ein defektes Fahrzeug steht. Dann A57 Köln Richtung Krefeld zwischen Kreuz-Meerbusch und Krefeld-Zentrum. Mehr als 20 Minuten braucht ihr länger, 6 Kilometer Stau nach einem Unfall. Und A57 Nimwegen Richtung Köln zwischen Mörskapellen und dem Kreuz Meerbusch 20 Minuten plus 5 Kilometer Stau.
3: Wer von euch beiden wird denn Julian mal ablösen wollen eventuell?
2: Ja, also keine Chance.
4: Auf euch ist Verlass, Jungs.
3: Beide nein?
4: Beide nein. Ja,
1: klares Nein.
3: Ah, schade, Julian, musst du weitermachen.
4: Ja.
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4: Habe ich jetzt auch nicht mit gerechnet, muss ich sagen, dass die Infos hier für mich einspringen?
3: Nee, habe ich auch nicht mit gerechnet. Das macht ja gar keinen Spaß, was du da machen musst. Die ganze Zeit auf so einem Fahrrad sitzen und dann auch noch bis 18 Uhr die ganze Sendung, alles nur für Trainingszwecke, damit du Sonntag bei diesem Radrennen fahren kannst. Ist ja total nervig.
4: Ja, ist es auch. Aber ich wollte mich nochmal bedanken, dass du mir immerhin schon ein paar Tage vorher Bescheid sagst, dass ich so ein Radrennen mache. Hyrox hast du ja nur ein paar Stunden vorher.
3: Ja, stimmt.

0: 540 Tage waren sie zusammengerechnet im All auf der ISS. Die Astronauten Alexander Gerst und Matthias Maurer. Und jetzt sind sie im Zuge der Artemis-Mission zwei der möglichen Kandidaten, in den nächsten Jahren für Europa einfach zum Mond zu fliegen.
1: Ja, und heute...
0: Ach so, warte, ich mach
2: dir... Ja, ich brauch... Mann, ey,
0: ich vergesse immer, dass du auf diesem Fahrrad ein anderes Mikrofon hast.
2: Mikro. So, und heute waren die zwei bei unserer 1Live-Kollegin Donja Farahani live zu Gast und haben, Sektor, eure Fragen so ein bisschen beantwortet. Zum Beispiel die, wie das auf so einer, wie sag ich das jetzt, wie das auf so einer Raumstation mit dem großen Geschäft mit läuft, diesen Ballast abwerfen.
0: Hast du gut gemacht.
2: Und Matthias Maurer hat uns aufgeklärt, fliegt das große Geschäft einfach umher?
3: Es fliegt weg, wenn man nicht zielt, ja, oder wenn man nicht den richtigen Abstand hat. Also wir haben oben eine Toilette und da ist so eine Art Staubsauger dran gebaut und der Staubsauger, der saugt dann das, was da nach unten fallen soll, nach unten.
2: Super.
3: Das passt aber nur, wenn man, wie gesagt, in der richtigen Position ist, aber das lernt man sehr schnell.
2: Ich weiß nicht, ist total clever gelöst auch, ne?
0: Ist es. Ich frage mich, ob die auch großes Geschäft sagen oder ob die so Special

0: nicht duschen, ne? Wasser.
1: Auch schwierig in der Schwerelosigkeit.
0: Bisschen schwierig in der Schwerelosigkeit. Deswegen machen die sich da sauber mit einem nassen Handtuch. Matthias Maurer hatte tatsächlich auch ein bisschen Bammel, als er da hingeflogen ist, aber alles tutti.
2: Ich hatte irgendwie echt die Angst, wenn ich hochfliege dort oben, ich komme an und ich muss kotzen, weil es so stinkt. Aber dann war es eine richtig positive Überraschung. Es riecht
3: doch nicht so gemobbelt.
2: Nee, es riecht wie in einem Reinraum. Eigentlich wie jetzt hier im Studio. Bisschen, oder wie im Krankenhaus, sage ich mal, wenn er frisch geputzt ist. Irgendwie so.
1: Ja gut, die waren heute bei Donja Farahani zu Gast. Jetzt riecht das hier ein bisschen anders bei uns im Studio.
0: Schuld daran übrigens, du und dein Fahrrad. Geht's dir noch gut?
1: Ja, ich schwitze halt, wie gesagt. Deswegen wollte ich ja...
0: Ich sag so, weitermachen.
1: Weitermachen.

0: POV, unser Sonnensystem. Du kennst dich aus.
1: Nenne drei Modelabel.
2: Prada, Gucci, Chanel.
1: Wunderbar. Habe ich noch eine letzte Frage? Nach welchem Planeten wurde ein Schokoriegel benannt?
2: Snickers. 1

0: Ich weiß das ganz genau. Ich weiß ganz genau, dass ihr euch nicht mal von der Couch aufraffen könnt, um einmal pro Woche Sport zu machen.
1: Couch ist doch auch gemütlich.
0: Ja, ich weiß, aber so wie ich. So, das fällt mir dann schwer, aufzustehen. Ja. Ihr macht das nicht. Und hier Julian, der macht sich wegen einem Radrennen am Sonntag, macht er sich ins Hemd.
1: Ich habe jetzt aber Motivation gefunden.
0: Ja.
1: Und zwar heißt diese Motivation Rachel Entrekin, US-Amerikanerin. Die hat jetzt einfach den Ultramarathon Cocodona 250 in Arizona, ich sag mal, die hat ihn zerschossen, komplett zerstört hat die den. 400 Kilometer ist sie gelaufen, 12.000 Höhenmeter.
0: Du bist ja total außer Atem.
1: Ja, ich strampel doch jetzt hier auch schon gleich seit einer Stunde.
0: Wie viele Kilometer hast du eigentlich?
1: Das traue ich mich jetzt nicht mehr zu sagen, nachdem ich gesagt habe.
0: Erzähl mal, wie viele Kilometer du jetzt seit zwei Stunden auf dem Fahrrad. 18 Kilometer.
1: 18.
0: Und Rachel Entrekin ist wie viele Kilometer gelaufen?
1: 400.
0: Wie lange hat sie dafür gebraucht?
1: 56 Stunden, 9 Minuten und 48 Sekunden. Das sind ungefähr 2 Tage und so fast 9 Stunden.
0: Okay,
1: und
0: wie lange hat sie in der Zeit geschlafen?
1: 19 Minuten.
0: Ja. Und damit war
1: völlig
0: sie besser.
1: Krank, völlig
0: damit
1: krank.
0: War sie auch besser als alle Männer, die teilgenommen haben. Die hat das wirklich, die hat das komplett gerockt. Also ich finde, du darfst dich hier gar nicht beschweren, nur weil du mal eine Sendung auf einem Fahrrad sitzt.
1: Ich sag doch schon nichts mehr.
0: Ja, das ist hier. Wie heißt das? Cocodona?
1: Ja, habe ich jetzt mal so ausgesprochen.
0: Cocodona Sektor Edition heute bei uns in der Show.

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2: Um 16:30 A3 Köln Richtung Arnheim zwischen Oberhausen-Lierich und Kreuz-Oberhausen. Da braucht ihr 10 Minuten länger, 3 Kilometer Stau. A4 Aachen Richtung Köln zwischen Merzenich und Elsdorf. Da hat es einen Unfall gegeben. Ihr braucht deswegen eine Viertelstunde länger, 2 Kilometer Stau. A40 Duisburg Richtung Essen zwischen Mülheim-Dümpten und Essen-Frillendorf. 20 Minuten plus 8 Kilometer stockend. A40 Dortmund Richtung Duisburg zwischen Dreieck Essen-Ost und Mülheim-Winkhausen. Eine Viertelstunde länger, 7 Kilometer stockend. Dann haben wir die A42 Dortmund Richtung Kamp-Lindfort zwischen Gelsenkirchen Zentrum und Essen Nord. Eine Viertelstunde länger, 4 Kilometer Stau, da steht ein kaputtes Fahrzeug. A43 Wuppertal Richtung Recklinghausen zwischen Bochum-Leer und Kreuz-Herne. Viertelstunde länger, 7 Kilometer stockend. A46 Düsseldorf Richtung Wuppertal zwischen Düsseldorf-Bilk und Erkrath. 20 Minuten braucht ihr dadurch, 5 Kilometer Stau. Und zum Schluss A57 Köln Richtung Krefeld zwischen dem Kreuz Karst und Krefeld Zentrum kommen 20 Minuten drauf, 7 Kilometer Stau.
3: Was atmest du denen denn da so rein?
4: Sorry, man lass das Mikro doch aus, Mann.
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4: Also Sektor, wenn ich gewusst hätte, dass der Rybinski mich heute hier für weiß ich wie viele Stunden noch auf so ein Radergometer aus dem Jahr 1970 setzt, dann hätte ich mir meine Rennradhose angezogen.
3: Ach, jetzt kommt der.
4: Weil die hat so einen geilen Arschpolster. Ja, ja. Da sitzt du wie auf Wolken.
3: Du machst dich wieder unbeliebt.
4: Richtig geil.
3: Der feine Herr hat eine Radhose, er hat Fahrradschuhe, er hat ein Rennrad zu Hause. Aber angemeldet bei dem Fahrradrennen hab ich dich.
4: Ja, danke dafür nochmal, aber jetzt ist es raus, du wirst nicht mitfahren, oder? Ich mach das schon, wahrscheinlich muss ich das alleine machen.
3: Ich sag jetzt mal, ich bin mit angemeldet.
4: Ach, das ist doch Quatsch.
3: Das ist am Sonntag rund um Köln, das wird toll. Und du darfst mir auch nicht übel nehmen, dass du da drauf sitzt auf diesem Fahrradding. Und trainieren muss, weil du wirst dann Sonntag viel fitter sein, wenn das Fahrradrennen ist.
4: Aber das Wichtige ist ja, dass man das Training im Vorfeld auch richtig portioniert.
3: Wie viele Kilometer hast du?
4: Gleich 22.
3: Komm, bei 30 darfst du runter.
4: Bei 30 darf ich runter.
3: Das ist versprochen.
4: Komm, Gas geben.

0: Der Feine, er sitzt auf seinem Fahrrad und hat ein falsches Mikro an.
1: Also nochmal, so klang das heute Vormittag.
2: Ja, jetzt heule ich auch schon.
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1: Ja, und deswegen machen wir jetzt auch genauso geil weiter. 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
0: 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Aber ihr müsst was dafür tun.
1: Ja.
0: Also, wir schenken euch das gerne.
1: Aber ihr müsst auch was leisten.
0: Wir wollen ja auch, dass ein Fan hingeht. Deswegen haben wir 1 Sekunde Musik aus einem Nina Chuba Song rausgeschnitten und die müsstet ihr schon erkennen.
1: Das wäre wichtig.
0: Ich spiele euch das mal vor, dann könnt ihr ja mitraten. Ich finde, das kann man machen.
1: Ja, also, ich finde auch. Ich habe es erkannt, glaube ich.
0: Wenn ihr das erkannt habt, 0800 5678 111. Ich mach's nochmal.
1: Ja, bitte.
0: Aus welchem Song ist diese 1 Sekunde?
1: Ja. Also ich habe es rausgehört, ich sag's euch aber nicht. 0800 5678 111. Dann könnt ihr euren Tipp mal abgeben hier.
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0: Sektor, wir wissen das. Das ist nicht einfach. Aber es gibt halt auch zwei Tickets fürs Open-Air-Konzert von Nina Chuba.
1: Was bist denn du eigentlich so außer Puste?
0: Mann, ich strampel mir.
1: Klingt ja überhaupt nicht professionell, wie du hier moderierst.
0: Dann mach du doch weiter.
1: Würde ich machen?
0: Ja, dann mach doch mal.
1: Ich sitze ja auch nicht auf dem Fahrrad, ich sitze ja hier auf meinem entspannten Sessel. Also Leute, ihr könnt zu Nina Chuba mit Begleitung, ihr müsst uns aber
0: Open-Air-Konzert, Leute, Open-Air.
1: Ja, das wolltest du nochmal sagen. Wieder rein, ja. Ihr müsst uns nur sagen, aus welchem Nina Chuba-Song diese Sekunde hier kommt.
0: Ich hab's. Ich weiß es. Ja, kann ich anrufen?
1: Du weißt es nicht, du hast ja schon Geld ausgegeben, um Nina Chuba live zu sehen.
0: Nee, das war wer anders.
1: Ach ja, ich dachte, dafür hättest du auch Tickets.
0: Nee, ich wüsste es. Leute, wenn ihr das wisst, dann müsst ihr anrufen. Unter der 0800 5678 111. Vielleicht sagst du die Nummer auch nochmal ohne dieses...
1: 0800 5678 111. Sag mal, super. Wie viele Kilometer hast du jetzt gestrampelt?
0: 28,8.
1: Komm, noch 1,2. Du hast es geschafft. Schaffst du noch vor 5?
0: Ja, glaube ich auch.

0: viele Kilometer hast du da eigentlich?
1: 29,75. Ich hab's gleich.
0: Ja, ja. Mach entspannt. Ich habe Julian heute auf dem Fahrrad gesetzt, weil ich ihn trainieren lasse für ein Fahrradrennen, für das ich ihn angemeldet habe.
1: Das ist so nett, dass ich aber noch trainieren darf.
0: Das ist
1: super.
0: Total klug. Aber ich war doch gnädig. Ich habe gesagt, bei 30 Kilometern heute darfst du aufhören.
1: Noch 100 Meter.
0: Ja, weißt du was? Mach die mal ganz entspannt und dann sprechen wir uns hier gleich in aller Ruhe wieder, okay?
1: Alles klar, ich bin gleich fertig.
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0: Nee, da muss ich klatschen.
1: Danke, danke. 30 Kilometer sind in the Box, würde ich sagen.
0: Das war eine gute Trainingseinheit, Julian.
1: Da würde ich nochmal nachfragen, wofür genau habe ich jetzt trainiert?
0: Also das Fahrradfahren trainiert am Sonntag.
1: Ja, ich bin gar nicht vorwärts
0: gekommen. Ist ein großes Fahrradrennen rund um Köln. Da kann man mitfahren und ich habe dich angemeldet. Und ich
1: danke nochmal dafür.
0: Das war eine gute erste Trainingseinheit.
1: Ja, wie viele Folgen jetzt noch? Muss ich noch mehr machen?
0: Also die Woche ist ja noch lang und ich finde, du bist noch nicht auf dem Level, dass man dich jetzt so in so ein professionelles Fahrradrennen reinschicken kann. Aber das ist nicht so schlimm, weil morgen ist ja auch noch ein Tag.
1: Morgen soll ich direkt mal Sportsachen mitbringen oder irgendwie sowas?
0: Mach ruhig.
1: Kann ich hier auch irgendwo duschen eigentlich?
0: Duschen, jetzt tut er so, als würde er sonst duschen. Leute, gleich noch Bad Bunny mit DTMF. Ich bin sehr sicher, morgen wird ein noch tollerer Tag. Für uns alle, auch für euch.
1: Ich freue mich.
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1: 17 Uhr ist es, wir sind Timo Rudolf
2: und Tim Esselmann. Die Polizei in Hamburg hat einen 17-Jährigen festgenommen, der einen Anschlag geplant haben soll. Die Festnahme war wohl schon am Donnerstag, ist aber erst jetzt bekannt geworden.
1: Die Ermittler haben offenbar schnell zugeschlagen. Anfang der Woche soll der BND Hinweise auf die Pläne des 17-jährigen Syrers bekommen haben. Er war wohl in Telegram-Gruppen aufgefallen.
2: Der Jugendliche soll Anhänger der Terrormiliz IS sein und wollte laut Ermittlern möglichst viele Menschen töten, die aus seiner Sicht ungläubig sind. Wo genau er den Anschlag geplant haben soll, ist nicht klar. Mögliche Orte waren ein Einkaufszentrum, eine Bar oder eine Polizeiwache in Hamburg.
1: Der 17-Jährige soll schon in den Vorbereitungen gesteckt haben. Er hatte wohl schon Dünger, Grillanzünder und ein Messer gekauft. Die Sachen hatte man bei ihm gefunden. Sein Plan war laut Ermittlern, einen Sprengsatz zu bauen.
2: Vier deutsche Passagiere vom Kreuzfahrtschiff Hondius sind jetzt wieder in Deutschland. Sie alle haben keine Symptome, die auf das Hantavirus hindeuten könnten. Zwei von ihnen kommen vorsichtshalber in eine Klinik.
1: Zum ersten Mal hat sich jetzt auch der Kapitän von dem Schiff gemeldet.
3: Als Kapitän der Hondius wünsche ich allen eine gesunde und sichere Heimkehr. Ich erbitte Privatsphäre und Respekt für die Passagiere und Crew in dieser schwierigen Zeit.
1: Drei Passagiere der Hondius sind durch das Hantavirus gestorben. Drei weitere haben sich angesteckt.
2: Zum ersten Mal seit Anfang März kostet Diesel an der Tanke gerade wieder unter 2 Euro. Gestern lag der Durchschnittspreis bei 1,98 Euro. Auch Super E10 ist günstiger geworden und liegt bei 1,97
1: Euro. Der ADAC geht aber davon aus, dass das gerade nur eine kurze Erholung ist. Weil der Ölpreis wieder steigt, könnte Sprit auch wieder teurer werden.
2: Manche fragen sich vielleicht, was der Chef oder die Chefin den ganzen Tag so macht. Und einige finden laut einer Umfrage, dass man deren Job von einer KI machen lassen könnte.
1: Der Digitalverband Bitkom sagt, dass fast jeder Dritte das so sieht. Nur ungefähr jeder Vierte findet, dass der eigene Job von einer KI übernommen werden könnte.
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2: Aus Richtung Niederrhein und Münsterland kommt neuer Regen. Es ist aber auch immer wieder trocken bei 2 bis 9 Grad am Abend.
1: Morgen gibt's viele Wolken und hin und wieder auch mal Regen. Und es bleibt ziemlich kühl. Detmold erreicht maximal 11 Grad, Hagen und Solingen 12. In Brühl und Rheine werden es 13 Grad. Der Mittwoch wird wieder wechselhaft, dann auch mit Gewittern. 11 bis 16 Grad werden es dann.
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2: 130 Kilometer Stau insgesamt, hier sind nur die längsten. A2 Dortmund Richtung Oberhausen zwischen Bottrop und Oberhausen-Königshardt. Mehr als eine halbe Stunde plus 7 Kilometer Stau. Wegen Bergungsarbeiten ist nur eine Spur frei. A3 Köln Richtung Arnheim zwischen Kreuz Oberhausen West und Kreuz Oberhausen eine Viertelstunde länger, 4 Kilometer Stau. A30 Amsterdam Richtung Osnabrück zwischen Rheine-Nord und Ibbenbüren-West 10 Minuten länger, 4 Kilometer stockend. A46 Düsseldorf Richtung Wuppertal zwischen Düsseldorf-Bilk und Erkrath eine Viertelstunde extra, 6 Kilometer stockend. Und A57 Krefeld Richtung Köln zwischen Dreieck Neuss-Süd und Kreuz Köln-Nord eine Viertelstunde plus 8 Kilometer stockend.
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4: Also mein Arsch tut mir jetzt schon weh, muss ich leider sagen.
5: So ist das beim Fahrradfahren.
4: Ja, aber ich
5: deswegen
4: dachte,
5: bereite ich dich ja vor. Guck mal, Leute, Julian macht am Sonntag ein Fahrradrennen mit rund um Köln. Ich habe ihn da angemeldet und deswegen bereite ich dich ja vor, weil Fahrradfahren anstrengend ist, auch für den Po. Deswegen habe ich dich doch auf dieses Ergometer gesetzt.
4: Das Problem ist, ich werde das ja am Sonntag, wenn ich das richtig verstanden habe, mit meinem Rennrad fahren. Der hat ja so einen dünnen Sattel.
5: Habe ich noch gar nichts zugesagt. Habe ich wirklich noch gar nichts zugesagt, womit du am Sonntag dieses Radrennen fährst.
4: Oh nee, also ganz ehrlich, das sind mindestens 60 Kilometer, die kann ich doch nicht mit so einer Möhre fahren.
5: Also, dieses Radrennen geht ja unter anderem durchs Bergische Land.
4: Das ja ist genau, dein, da ist es hügelig.
5: Das hier ist dein Soundtrack für den Sonntag. Das ist Sienna Spyro mit Die on this Hill. Verstehst du?
4: Ja, verstehe ich.

0: Cover mit Talk to You in 1 Live.
1: Ach nee, ja, Talk to You.
0: Talk to You, das passt gerade super.
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0: Auf jeden Fall. Und am 4.7. in Bielefeld ist sie hier.
3: Nina Chuba!
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5: Also wirklich die Performance, 10 von 10.
1: Ja, Nina Chuba ist auf großer Open-Air-Tour. Sie spielt im Sektor 3 Shows. Köln, Essen und Bielefeld.
0: Ja, in Bielefeld könntest du dabei sein, wenn du jetzt Hallo sagst und in der Leitung bist.
6: Hallo.
1: Oh, hallo.
0: Da ist jemand. Hallo, wer bist du?
6: Hi. Hi, ich bin Alexandra.
0: Hallo Alexandra. Bist du Nina Chuba-Fan?
6: Ja, absolut.
0: Und warst du schon mal auf einem Nina Chuba-Konzert?
6: Nee, leider bisher hat es nicht geklappt. Deswegen würde ich mich echt freuen, wenn es diesmal klappen würde.
1: Warum bist du denn so Nina Chuba-Fan? Wir müssen ja dafür sorgen, dass da wirklich die, ich sag mal, die wahren Hardcore-Fans
0: da, die Creme de la Creme
1: aufläuft.
6: Ja, also... Ich fand sie eigentlich von Anfang an ziemlich cool. Die Lieder sind mega toll. Man kann immer gut mitsingen. Also partymäßig oder auch mal was ruhigere Songs. Also ich finde sie einfach mega, mega toll, so als Menschen auch.
1: Also du bist Fan in der ersten Stunde, könnte man sagen.

0: schon fucked up gerade?
1: Ich auch nicht.
0: Lass mal ein bisschen hören.
1: Ja.
0: Alexandra, oh. Das ist richtig!
2: Oh mein Gott!
3: Ich glaube, du fährst für Lau zu Nina Chuba.
2: Oh mein Gott, Wahnsinn! Also, das kann ich nicht glauben. Ich habe das noch nie geschafft, irgendwie Tickets zu gewinnen. Wow.
3: Dafür sind ja Verbinski und Färber in 1 Live da.
0: Eure Verbinski Dienstleistungs GmbH macht Träume wahr.
2: Perfekt, mega, ich freue mich.
3: Hör mal, weißt du schon, wen du mitnimmst?
2: Ich denke mal eine Freundin, aber ich weiß es noch nicht so genau.
0: Lass die sich mal bei dir bewerben. Du hast jetzt ja 2 Tickets, die sollen sich mal was einfallen lassen, warum du sie mitnehmen solltest.
2: Ja, auf jeden Fall, das ist eine gute Idee.
3: Und weißt du, was auch eine richtig gute Idee ist? Wir hören jetzt deinen Gewinnertrack einfach nochmal. Alexandra, dir ganz viel Spaß bei Nina Chuba und uns allen jetzt ganz viel Spaß mit Fucked Up von Nina Chuba und Marco.
2: Super, vielen Dank.

0: So, Sektor, wir haben den Stall ausgemistet und jetzt haben wir neues Zeug nachgelegt.
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0: Die Neuvorstellungen sind da. Ihr habt mal wieder die Qual der Wahl. Und Sektor, ich kann euch versprechen, also da ist wirklich Premium-Zeug dabei. Das ist wirklich...
2: Da ist Premium-Material dabei. Wir starten mit, sag mal, Neuvorstellung 1.
1: Neuvorstellung 1.
2: Ey, Schalke ist aufgestiegen.
0: Back.
2: Es gab das Zweitligaspiel gegen Fortuna Düsseldorf. Da gab es praktisch einmal die Übertragung bei Nitro und dann gab es aber von RTL Sport noch ein YouTube-Kommentar, sag ich mal.
0: Eins war seriös, das andere anders. Ihr könnt ja mal reinhören, ob ihr erkennt, wo der Unterschied da so lag.
2: Liebe Grüße übrigens an Thorsten Legert und Schalke Lennart.
3: Renan Karaman, Saisontreffer Nummer 14. Und jetzt hören Sie mal rein, was hier gerade tobt.
4: Hau das Ding da rein!
2: Julian, ich möchte noch mal sagen, du bist
0: toll.
2: Übrigens auch mein Kapitän.
0: Ja, danke.
1: Neuvorstellung 2.
0: Die haben wir gefunden, beziehungsweise gehört bei den Kollegen von WDR 4 mit Stefan Hasselt. Der hatte eine Anruferin dabei, die, es gibt ja eine Rivalität zwischen Düsseldorf und Köln.
2: Ja.
0: Und da hatte der Stefan Hasselt eine Anruferin dabei, die beide Städte in sich vereint.
5: Es geht weiter mit den Kopfknoten und die Kandidatin ist Gisela aus Düsseldorf. Und ihr Nachname ist Köln. Ist das so?
6: So ist das.
5: Das ist aber auch ein schöner Zufall, oder?
6: Ja, genau. Wir werden auch oft damit gehandelt.
5: Ja, so ehrlich?
6: Ist. Ja.
5: Also wirklich, ich glaube, das ist großartig.
0: Die arme Gisela. Hänseln ist nicht in Ordnung.
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2: Ja, Neuvorstellung 3 habe ich am Wochenende ungefähr 50 Mal im Internet als Meme gesehen. Unter einem dieser Memes von diesem Ausschnitt aus dem RBB, der Tag in Berlin und Brandenburg, hat jemand 1 live verlinkt, hat gesagt, 1 live, wieso habt ihr das noch nicht in den O-Ton-Charts? Da habe ich gesagt, ich kümmere mich.
0: Und wie du dich gekümmert hast.
2: Jetzt kümmere ich mich.
7: Also wir haben gestern den 8. Hochzeitstag gehabt.
8: Nein, dann herzlichen Glückwunsch vom RBB. Letzte Frage, was ist ein Garant für eine glückliche Ehe?
7: Dass man sich gegenseitig so akzeptiert, wie man ist.
9: Lutschen, gut lutschen. Freund, gut lutschen.
8: Gut lutschen?
9: Lutschen.
8: Gut, dann erstmal vielen Dank dafür.
0: Wie auch der Reporter einfach nicht wusste, wie er die Situation noch
2: hält. Möchte an der Stelle aber auch nochmal sagen, vielen Dank dafür.
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3: Um 5:30 los geht's mit der A2 Dortmund Richtung Oberhausen zwischen Gladberg-Ellinghorst und Oberhausen-Königshardt. Braucht ihr eine Dreiviertelstunde länger, 4 Kilometer Stau, da ist nur eine Spur frei gerade. Dann A3 Köln Richtung Arnheim zwischen Kreuz Oberhausen-West und Kreuz Oberhausen. Ihr braucht 20 Minuten länger, 5 Kilometer Stau. A30 Amsterdam Richtung Osnabrück zwischen Rheine-Nord und Ibbenbüren-West, 10 Minuten plus, 5 Kilometer stockend. A42 Dortmund Richtung Kamp-Lintfort zwischen Gelsenkirchen-Zentrum und Essen-Nord, 10 Minuten länger, 4 Kilometer stockend. Da laufen Bergungsarbeiten. A46 Düsseldorf Richtung Wuppertal zwischen Düsseldorf-Bilk und Kreuz-Hilden. 10 Minuten plus 5 Kilometer stockend. A57 Krefeld Richtung Köln zwischen Dormagen und Kreuz-Köln-Nord. 10 Minuten länger, 4 Kilometer stockend. Dann noch A59 Duisburg Richtung Dienstlaken zwischen Duisburg-Zentrum und Kreuz-Duisburg-Nord. Plant da mal 10 Minuten mehr ein. 2 Kilometer Stau. Und zum Schluss haben wir noch die A61 Koblenz Richtung Mönchengladbach zwischen dem Dreieck Sinzig und dem Kreuz Meckenheim. Kommen 20 Minuten drauf. 3 Kilometer Stau nach einem Unfall.
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4: Sektor, an alle, die schon im Feierabend sind, schönen Feierabend, und an alle, die noch drauf hinfiebern, haltet durch, wir sind ja auch noch da.
5: Das finde ich auch gut. Für alle von euch, die gerade mit dem Auto fahren, gute Fahrt, für alle von euch, die gerade im Auto stehen, haltet durch. Da kann man ganz viel mitmachen.
4: Da kann man, ja.
5: Das finde ich eine ganz, ganz tolle
4: Sache. Ich schreibe mir das mal auf, dass wir das nehmen wir mal mit für künftige Grüße.
5: Nimm das mal mit.
4: Ich nehme das mal mit,
5: aber ja. Es ist wirklich heute ist ein Montag.
4: Ekelhaft.
5: Halt
4: Wetterkacke.
5: Morgen ist Dienstag, da geht's uns allen besser.
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0: Eins Live-Hörer Mietja Ehr aus Duisburg fragt, ob du dich schon freust auf dein Radrennen am Wochenende.
1: Ich freue mich sehr. Ich hoffe, das Wetter wird gut.
0: Ja.
1: Ich saß ja jetzt schon ganze zweimal auf meinem neuen Rennrad und es hat mir schon Spaß gemacht.
0: Julian fährt am Wochenende dank mir.
1: Nein, ja.
0: Also ich habe uns angemeldet bei diesem Radrennen rund um Köln.
1: Älteste Straßenradrennen, was es noch so gibt in Deutschland.
0: Ich habe nicht aufgepasst. Das kann sein, dass ich am Sonntag nicht kann, aber
1: ja,
0: ich bereite dafür Julian auf dieses Radrennen vor. Ist vielleicht eine kleine Rache dafür, dass ich vor zwei Wochen einen Hyrox machen musste. Aber wir haben jetzt jemanden in der Leitung. Das ist Julians Teamkapitän.
1: Oha!
0: Hallo Kira!
2: Hallo!
0: Kira, sag mal, der Julian ist jetzt nicht der erfahrenste Radfahrer. Wie sieht das denn bei euch da im Team aus?
2: Ja, also wir freuen uns erstmal, dass der Julian dabei ist.
1: Ich freue mich auch.
2: Und bei uns sind alle unterschiedlichen Erfahrungen. Also manche sind schon Radrennen gefahren, aber manche haben auch ihr Debüt am Sonntag dann.
0: Guck mal, Julian,
1: da bist du in guter Gesellschaft.
0: Ja, super.
2: Genau.
1: Kira, sag mal, wie kann ich mich denn jetzt noch vorbereiten? Also wie gesagt, ich habe jetzt heute Morgen erfahren, dass ich da am Sonntag ein Rennen fahre. Und ich war jetzt erstmal so ein paar gemütliche Ausfahrten am Wochenende. Kann ich noch was tun die Woche oder sagst du, egal?
2: Also am besten noch mal aufs Rad schwingen auf jeden Fall. Und dann
0: mein
2: noch
0: Reden, Kira, ja. Habe ich dem schon gesagt.
1: Ja,
0: heute.
1: Ja, jetzt sag doch mal Kira erzählen.
0: Ja, okay, Entschuldigung.
2: Genau, vielleicht dann noch mal ein paar Intervalle. Aber am wichtigsten ist auch die Pasta-Party am Samstag, sage ich.
1: Pasta-Party Samstag, ja.
2: Genau, gut vorbereiten und dann mit guter Laune an den Start gehen, würde ich sagen.
1: Also Samstagabend noch mal richtig, weiß nicht, so 5, 6, 7, 800 Gramm Pasta reinschaufeln.
2: Genau, das hört sich gut an, ja.
0: Das ist eine gute Sache. Und ansonsten sagst du, der soll viel aufs Fahrrad, bis Sonntag soll der noch viel aufs Fahrrad?
2: Ja, natürlich nicht zu viel die letzten Tage davor, aber am Donnerstag, am Mittwoch nochmal eine Ausfahrt.
1: Aha.
2: Das ist auf jeden Fall nochmal richtig.
0: Okay, Kira, Verbindung war jetzt gerade bei der letzten Antwort recht schlecht, ist aber nicht so schlimm. Ich wollte ja noch fragen, ihr fahrt ja für einen guten Zweck. Ihr setzt euch ja mit eurem Team fürs Thema Organspende ein. Also egal, wie Julian da bei diesem Radrennen performt und welche Hindernisse und Steine ich dem noch in den Weg lege, am Ende ist das auf jeden Fall was für einen guten Zweck, ne?
2: Genau, wir möchten auf das Thema Organspende aufmerksam machen und fahren da mit unserem Team und wollen da auf jeden Fall nochmal Flagge zeigen. Genau.
1: Kann ich noch eine Frage zu meinem Equipment stellen?
2: Ja, mal gucken, ob ich die beantworten kann.
1: Ich habe mir ja extra so eine Radhose gekauft mit so einem Innenpolster, Kira. Jetzt frage ich mich die ganze Zeit, ziehe ich da drunter, also ziehe ich trotzdem noch eine Unterhose an oder gehe ich da lieber ohne alles rein?
2: Da gehst du ohne alles rein.
1: Das war mein Fehler, deswegen tut mein Arsch schon gestern so weh. Jetzt weiß ich es, okay.
0: Kira, hör mal, schön, dass wir sprechen konnten. Ich wollte eigentlich noch fragen, mit welchem Fahrrad der Julian da am Sonntag mitfährt.
1: Ja, mit meinem Rennrad,
0: dachte
1: ich.
0: Da haben wir jetzt keine Zeit mehr für, leider. Kira, ich wünsche euch ganz viel Spaß am Sonntag. Mach's gut, ne?
2: Vielen Dank.
1: Kira, ich freue mich.
0: Ciao. Super, tschüss. Ja, um dein Gefährt kümmern wir uns morgen, Julian.
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0: Coldplay mit Feels Like I'm Falling in Love. Wir haben Viertel vor sechs. Hier ist 1 Live. Hallo.
1: Und damit herzlich willkommen zu Ferbers Dino-Stunde.
0: Oh, super. Eine neue Rubrik.
1: Ja, die habe ich mir gerade ausgedacht, weil Klasse. Ich habe wieder was Spannendes über Dinosaurier gelesen. Und zwar in Brasilien hat man relativ neu einen Sauropoden entdeckt. Also die Knochen von dem. Das Sauropode Langhals.
0: Ja, weiß ich ja. Längst. Das hast du mir schon so oft gesagt.
1: 20 Meter.
0: Mit diesen Sauropeden und so.
1: Ja, Dasosaurus tocantinensis. 20 Meter lang das Tier. Und das Spannende da war, der hat vor 120 Millionen Jahren im heutigen Brasilien gelebt, aber der näheste Verwandte vom Dasosaurus, den haben sie in Spanien gefunden. Und das wiederum zeigt, wie die Dinosaurier damals über noch existierende Landbrücken auch von Südamerika bis nach Europa gewandert sind. Und das ist doch mal was Spannendes, oder?
0: Das ist super spannend. Ich habe
1: die brauchten keine Kurzstreckenflüge, die brauchten keine Langstreckenflüge.
0: In welchen beiden Ländern war das?
1: Brasilien und Spanien.
0: Das ist so spannend. Ich habe jetzt nur noch keine Ahnung, ob die Dinos damals Spanisch oder Portugiesisch gesprochen haben. Vielleicht hast du da auch noch eine Info.
1: Da fuchse ich mich nochmal rein.

0: do. So, ich muss jetzt nach Hause, weil ich muss duschen. Ich saß ja heute über eine Stunde hier auf so einem Radergometer und musste 30 Kilometer strampeln. Deswegen erstmal hallo Linda. Schön, dass du da bist.
1: Ja, ich habe heute auch noch Haberschlag.
0: Ich hoffe, es riecht hier nicht.
2: Kann ich mich nochmal einmischen?
0: Nein.
2: Ich musste 30 Kilometer strampeln. Das ist doch keine Strecke. Weißt du, was Sonntag auf dich wartet?
0: Nee, weiß ich ja nicht. Nee, weiß ich ja nicht.
2: Ich hab ihm das noch gar nicht verraten.
0: Man kann nämlich 60, 100 oder 120 Kilometer fahren. Und jetzt tut er so, als dürfte ich das auch gar nicht mit meinem eigenen Fahrrad
1: fahren. Macht doch alles, was ihr wollt. Jetzt mache ich erstmal hier.
2: Gleich. Zwei Stunden lang macht er was sie will. Und es ist auf gar keinen Fall Fahrradfahren.
1: Da geht es auch um Hobby. Geht auch um fragwürdiges Hobby.
0: Ein fragwürdiges Hobby.
1: Also ich glaube, der ein oder andere, der würde darüber streiten, ist es cool.
0: Geht's um dein Hobby oder?
1: Es ist nicht ganz mal, meine Hobbys sind nah dran. Aber
0: auch fragwürdig.
1: Vielleicht verrate ich einfach mal an dieser Stelle nicht mehr.
2: Finde ich gut. Mehr erfahrt ihr dann nach 18 Uhr und Rybinski und Färber sind raus. Wir sagen Tschüssi.
0: Bis morgen.
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2: und Tim Esselmann. Bei dem Wetter gerade bekommt man vielleicht Bock, den nächsten Urlaub in der Sonne zu planen. Aber an einigen Urlaubsorten hat man inzwischen genug von Touristen. Jetzt will auch Griechenland den Massentourismus bremsen.
1: Grundsätzlich leben einige Regionen in dem Land zwar fast nur vom Tourismus, aber vor allem Inseln wie Santorini, Mykonos oder Rhodos sind im Hochsommer überfüllt. Letztes Jahr kamen laut offiziellen Angaben 38 Millionen Touris nach Griechenland, so viele wie noch nie.
2: Die Tourismusministerin will jetzt unter anderem strengere Regeln für die Hotspots, insbesondere beim Bauen. Neue Hotels sollen nur noch höchstens 100 Betten haben. Außerdem gibt's neue Abstandsregeln an den Küsten, um die Natur zu schützen.
1: Massentourismus ist nicht nur in Griechenland ein Problem. Zum Beispiel auf den spanischen Kanaren gibt's immer wieder Protest. Der Massentourismus sorge für Wohnraummangel und Umweltprobleme.
2: In Hamburg ist ein 17-Jähriger festgenommen worden, der mutmaßlich einen Anschlag geplant hat. In seiner Wohnung haben Ermittler Gegenstände gefunden, mit denen man einen Sprengsatz bauen könnte.
1: Gegen den Syrer lief schon ein anderes Verfahren, weil er Symbole der Terrorgruppe IS benutzt haben soll. In Halver im Sauerland hat die Polizei möglicherweise durch ein Feuer ein Drogenlabor entdeckt. Anfang des Monats hatte es in einem Firmengebäude gebrannt.
2: Jetzt sagt die Polizei, dass da viele Chemikalien gefunden wurden und es könnte sein, dass mit denen in Halver Drogen hergestellt wurden.
1: Seit Wochen sind Spritpreise großes Thema. Normalerweise wird es jeden Tag um 12 Uhr wieder teurer, außer bei einem Tankstellenbesitzer in Bayern.
2: Der 81-Jährige macht die vielen Preisänderungen nicht mit und wechselt den Preis nur alle 2 Wochen, immer wenn eine neue Lieferung kommt. Er sagt, dass er bei früheren Kriegen deshalb schon nach 1,5 Tagen ausverkauft war. Andersrum wird es aber auch nicht billiger in der Zeit.
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1: Es bleibt jetzt oft trocken, auch wenn noch Regenschauer durchziehen können. Am Abend gibt es dazu 2 bis 9 Grad.
2: Morgen wird es windig und wieder grau. Auch Regen ist zwischendurch drin. Dazu in Nümbrecht maximal 11 Grad, in Hattingen und Minden bis 12 und in Münster und Jülich 13 Grad. Auch der Mittwoch wird durchmischt. Dann sind kurze Gewitter auch möglich. Es wird aber etwas wärmer.
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1: Hier ist am meisten los. A2 Oberhausen Richtung Dortmund zwischen Kreuz Oberhausen und Oberhausen Königshardt. Mehr als 10 Minuten plus 4 Kilometer stockend. A2 Dortmund Richtung Oberhausen zwischen Gladbeck-Ellinghorst und Oberhausen Königshardt. Mehr als eine halbe Stunde länger. 4 Kilometer Stau. Da laufen Bergungsarbeiten und es ist nur eine Spur frei. Dann A3 Oberhausen Richtung Köln zwischen Mettmann und Solingen. Kommt eine halbe Stunde drauf. Mehr als 10 Kilometer Stau durch einen Unfall. A59 Duisburg Richtung Dienstlaken zwischen Duisburg Zentrum und Kreuz Duisburg Nord. Plant mal 10 Minuten mehr, ein 2 Kilometer Stau. Und zum Schluss A61 Koblenz Richtung Mönchengladbach zwischen dem Dreieck Sinzig und dem Kreuz Meckenheim braucht ihr 10 Minuten länger, 4 Kilometer Stau nach einem Unfall.
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3: Hey, na? Wie schön, dass ihr da seid. Ich zwitsche euch heute hier in diesen Feierabend mit Liebe, wie immer, und bestem Sound. Und nachher auch noch mit 1 Live-Hörerin Sabrina. Die hat nämlich ein interessantes Hobby, das bei TikTok erstmal ein bisschen fragwürdig klingt vielleicht.
4: Warum meine Nachbarn wahrscheinlich denken, ich würde sie stalken. Und wie ich dich vielleicht sogar selbst überzeugen kann, Stalker zu werden.
3: Ich weiß nicht, wie es euch geht, aber ich bin hooked. Ich bin interessiert und spoiler schon bei so viel. Hat was mit kleinen Piepnetzen zu tun.

Lasse Obertolle spielt nämlich heute Abend live in der Köln Arena. Ja, und ich sag mal so, die Tränen, die fließen nicht nur bei den Leuten, die beim Konzert sind, sondern auch bei denen, die keine Tickets bekommen haben, weil Olivia eben so krass ist und Obertoll, ist das Konzert natürlich schon lange, lange ausverkauft. Aber jetzt passt mal auf. Ganz frisch nämlich haben wir hier von 1 Live eine Info bekommen vom Veranstalter. Und zwar, es gibt noch eine Abendkasse. Ja, die Bühne ist nämlich irgendwie ein bisschen kleiner als gedacht, haben sie gemerkt. Dadurch sind jetzt noch Plätze frei geworden. Wenn ihr also super sponti seid und noch hin wollt, dann schlage ich vor, jetzt zackofern drüber zur Köln Arena. Seit ein bisschen mehr als einer halben Stunde läuft der Einlass. Vorband startet um 7 und Olivia steht dann so ungefähr 20 Uhr auf der Bühne. Und ja, drückt die Daumen, dass noch klappt, ne? Ich spüle schon mal auf jeden Fall ein bisschen Vorfreude in euch rein, in eure Öhrchen. Das ist mit Sam Fender nämlich hier. Und Rain Me In. Und wie das Konzert von Olivia Dean war, das hört ihr natürlich morgen früh hier in 1 Live.

0: Komm, Sektor.
1: Jetzt legen wir uns mal gerade auf die Lauer mit Kamera und Monsterobjektiv und gehen Vögel gucken. Birding ist ja volle Trend in der Gen Z. Ne? In Großbritannien hat das gerade eine Studie ganz offiziell bestätigt, aber auch bei uns in Deutschland gibt es immer mehr, eben auch junge Leute, die Bock drauf haben, stundenlang raus in die Natur und eben Vögel gucken, so wie auch Sabrina aus Stommeln bei Poolheim.
2: Hallo.
1: Erkennst du hier schon einen der Vögel?
2: Ich würde jetzt vermuten, einmal das Rotschwänzchen und ein Uhu.
1: Ja, Waldohreule waren es und Hausrotschwanz.
2: Ja.
1: Krass, dass du den Hausrotschwanz auch erkannt hast. Der wohnt ja bei mir auf Balkon quasi.
2: Ja, der ist auch immer bei uns auf den Dächern unterwegs.
1: Witzig, den hast du also auch schon ein paar Mal getroffen.
2: Genau.
1: Sabrina, sag mal, wie viel Zeit verbringst du mit diesem Birding, also Vögel gucken?
2: Boah, also es ist jetzt nicht so, dass ich das pro Woche irgendwie plane oder so, aber ja, ich versuche schon täglich bei uns raus in den Garten zu gehen und setze mich da dann schon mal mindestens so 10 Minuten hin. Aha. Und versuche das wahrzunehmen. Und ansonsten, wenn man mal ja in der Woche einfach mal einen Spaziergang durch den Wald macht oder so, dann setze ich mich da auch gerne mal auf den Baumstamm und ja, höre einfach mal hin, schaue mich herum und freue mich ja über jede Vogelbegegnung.
1: Okay. Aber machst du das alles mit den Augen, das Gucken, oder hast du dann auch manchmal so Kamera dabei und so richtig krasse Monsterobjektiv, so richtig Equipment?
2: Nee, tatsächlich nur mit dem Handy. Ich habe ein Fernglas manchmal dabei und ich nutze super gerne so eine Vogelidentifizierungs-App. Mhm. Genau, die kann man dann quasi im Hintergrund laufen lassen und die nimmt dann die Vogelgeräusche auf und ja, versucht die dann zu erkennen, identifizieren und da sieht man auch direkt, was man für Vögel um sich herum hat.
1: Okay, jetzt erklär mal bitte, vielleicht für alle, die es nicht verstehen, weil ich muss sagen, ich fühle dieses Hobby, glaube ich, sehr. Ich könnte mich auch stundenlang irgendwie einfach in den Wald setzen und ja, ich glaube, die Zeit wird super schnell vergehen, aber für die, die es vielleicht nicht auf Anhieb checken, so was fasziniert dich so krass daran? Was macht dir so viel Bock, so viel Spaß, Vögel zu gucken?
2: Einmal halt, man kommt einfach voll runter und man ist so im Hier und Jetzt und das ist einfach ein super Ausgleich zum stressigen Alltag oder zum Job und das andere ist, es ist auch so ein bisschen ja so ein Wettkampf, sag ich jetzt mal, mhm, weil für mich ist das so ein bisschen wie Pokémon Go. Man versucht halt möglichst viele verschiedene Vögel ja, zu entdecken und dann halt auch mit der App zu sammeln und ja, das ist einfach ja wie so ein kleiner Glücksmoment, den man dann immer hat, wenn man einen neuen Vogel entdeckt.
1: Ja, klar, und zu so einem Glücksmoment wollen wir natürlich auch mitgenommen werden und wie gut, dass Sabrina uns mitnimmt. Gleich noch hier.
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3: Um 6:30 A2 Oberhausen Richtung Dortmund zwischen Kreuz Oberhausen und Oberhausen Königshardt. Ihr braucht mehr als 10 Minuten länger, 4 Kilometer stockend. A2 Dortmund Richtung Oberhausen zwischen Gladbeck-Ellinghorst und Oberhausen Königshardt. Mehr als eine halbe Stunde plus 4 Kilometer Stau. Da ist nur eine Spur frei, weil Bergungsarbeiten laufen. Dann haben wir die A3 Oberhausen Richtung Köln zwischen Mettmann und Solingen. Braucht ihr 10 Minuten länger, 4 Kilometer Stau nach einem Unfall. Und zum Schluss noch A46 Düsseldorf Richtung Wuppertal zwischen Hahn West und Wuppertal-Kronenberg. 20 Minuten plus 5 Kilometer Stau. Auch da gab es einen Unfall.
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4: Ein ganz toller Glücksmoment ist das, wenn man einen tollen Vogel entdeckt. Beim Birding hat uns Sabrina aus Stommeln eben schon gesagt, die liebt nämlich Vögel gucken. Also Birding, wie es cool heißt. Und wie es auch immer mehr Trend wird. Und der krasseste Vogel, den sie mal entdeckt hat dabei?
5: Tatsächlich den Pirol. Der ist relativ selten in Deutschland, soweit ich weiß.
4: Wie sieht der aus?
5: Der ist gelb, also knallgelb, hat so ein paar schwarze Details. Super tropisch, würde ich eigentlich sagen.
4: Okay, Pirol, habe ich noch nie gesehen oder auch so ein bisschen nicht gehört, glaube ich.
5: Ja.
4: Also googeln wir den jetzt alle mal, den Pirol, und dann gehen wir in die Emotions, ne? Was nämlich los war in Sabrinas Herz, als sie ihn entdeckt hat, aber gleich.

0: Der Pirol ist ein auffälliger Singvogel mit leuchtend gelbem Gefieder, der in Europa brütet und im tropischen Afrika überwintert. Danke, Google. Und den Sabrina aus Stommeln bei Pulheim vor allem auch schon mal persönlich getroffen hat. Beim Birding nämlich, also Birdwatching, so wie das Vögelgucken ja auch heißt. Und Sabrina, jetzt wollen wir wissen, ne, was war denn los in dir drin, als du den gesehen hast, den Pirol?
1: Ja, ich konnte es erstmal nicht fassen. Also ich wusste zu dem Zeitpunkt auch nicht, dass ja so ein farbenfroher Vogel hier in Deutschland existiert. Und das war einfach ganz interessant, ja, zu wissen, okay, weil die meisten Vögel hier sind ja tatsächlich, also die heimischen, eher ja, so an die Natur, sag ich mal, angepasst. Also, dass sie nicht gut tarnen können, eher so ein Brauntönen und er ist halt super knallig und das war so ein Alleinstellungsmerkmal.
0: Wo genau hast du den gesehen oder willst du lieber nicht verraten, dass jetzt alle da hinrennen und den Pirol suchen?
1: Das war tatsächlich im Knechtstehender Wald. Bei Dormagen.
0: Okay.
1: Ja.
0: Leute, checkt das. Es gibt krasse tropische Vögel bei Dormagen.
1: Ja.
0: Du hast jetzt schon ganz kurz auch das angesprochen, dass das ja auch ein bisschen so ein Community-Ding ist, ne? Also, dass du zumindest wie bei Pokémon Go dann die Vögel sammelst, die du siehst. Vernetzt ihr euch auch irgendwie untereinander?
1: Also, ich bekomme immer mal wieder von Freunden und Bekannten auch Videos zugeschickt, wenn sie dann mal Vögel entdecken.
0: Cool.
1: Aber so richtig überzeugen konnte ich noch niemanden. Ich habe eine Freundin, mit der nutze ich auch die App und da wollten wir auch mal so einen kleinen Wettbewerb draus machen und gucken, wer da so die meisten Vögel schon eingefangen hat. Aber ansonsten konnte ich jetzt leider noch nicht wirklich jemanden dafür überzeugen, sage ich mal so. Aber auf Social Media nehme ich das natürlich wahr, dass es dennoch einige Leute in Deutschland gibt, die dem Hobby auch verfallen sind.
0: Ja. Ja, da postest du ganz viel auch dazu, ne?
1: Ja.
0: Aber welchen Vogel willst du unbedingt noch sehen irgendwann? Was ist noch auf deiner Bucketlist in Sachen Birding?
1: Oh, gute Frage. Ich glaube, es gibt so ein Blaukehlchen, aber also das müsste auch in Deutschland heimisch sein, aber ich glaube, so bei uns in der Umgebung ist das nicht so ansässig.
0: Blaukehlchen?
1: Ja, wenn ich mich jetzt nicht ganz vertue.
0: Ist das ein entfernter Cousin vom Rotkehlchen?
1: Ja, wahrscheinlich.
0: So, ne? Zumindest wahrscheinlich wird da irgendeine Verwandtschaft sein.
1: Ja, ich denke auch.
0: Zu viel gesoffen. Oh mein Gott. Das war richtig ein Dad-Joke jetzt noch.
1: Mein Lacher hast du trotzdem. Ja.
0: Voll lieb von dir, Sabrina. Ja, und sowieso, ey, danke, dass du uns mal mitgenommen hast zu deinem Hobby. Ja.
1: Ich hoffe, mehr Leute können sich dafür begeistern.
0: Ja.
1: Ich finde es absolut bereichernd.
0: Also ich habe Bock drauf. Birding, Riesending. Sabrina aus Pulheim zum Beispiel macht schon und liebt's.

0: So, jetzt mal gerade Felix Lobrecht in 5 Worten.
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0: Bisschen stumpf und gerade raus, aber vor allem ja auch sehr souverän, dürfen wir auch nicht vergessen, ne, wenn es darum geht, eure Probleme zu regeln. Ich meine, irgendwas fällt Felix immer ein, auch bei Melissa aus Solingen zum Beispiel. Ne? Die ist in der neuen Folge nämlich dabei, weil sie sagt,
3: ich habe ein Problem mit meinen Haaren.
4: Okay.
3: Ich glaube, ich kann hier für viele sprechen. Es geht darum, ich denke...
4: Voll gemein.
3: Nee, aber...
4: Ihr meistet ja immer scheiß Haare, deswegen...
3: Nein, ihr habt alle tolle Haare. Aber ich habe einfach das Gefühl, dass sie jeden Tag fettig sind.
4: Fettig?
3: So, und ich wasche meine Haare einfach viel zu oft. Ich weiß, es ist gar nicht so gesund.
4: Mhm.
3: Und meine Mitmenschen, das ist ja das Problem, die können mein Problem nicht nachvollziehen.
4: Mhm.
3: Und ich kann deren Reaktion nicht verstehen.
4: Okay.
3: Und dadurch...
4: Aber inwiefern werden denn deine Mitmenschen davon überhaupt beeinflusst? Erzählst du es ihnen proaktiv?
3: Ja.
4: Oh, ich will mir heute erstmal wieder die Haare waschen.
3: Nee, nicht ganz so. Aber zum Beispiel habe ich was vor mit meinen Freunden und wir verabreden uns für 15 Uhr.
4: Ja.
3: Und 15, 20 Minuten bevor ich eigentlich los muss, gucke ich in den Spiegel und denke mir, oh
4: die Haare gehen ja
3: also
4: nicht.
3: Hier irgendwo fängt es wieder an, obwohl nichts ist laut den anderen.
4: Mhm.
3: Ja, und dann mache ich mich noch schnell fertig.
4: Mhm.
3: Aber das dauert ja alles und dann bin ich mal zu spät.
4: Ja klar, das läppert sich. Ich gebe dir jetzt eine Aufgabe und die probierst du einfach mal durchzuziehen. Du darfst dir ab heute bis nächste Woche Mittwoch, darfst du dir insgesamt... Zweimal die Haare waschen nur.
3: Zweimal
4: nur. Ja, musst du dir selber einteilen. Und du beobachtest einfach mal dich selber, deine Haare und wie reagiert dein Umfeld. Weil im Optimalfall kommen wir nämlich an einen Punkt, wo du merkst, ey, und das wird der sehr wahrscheinliche Outcome sein, das interessiert irgendwie keine Sau, was ich mit meinen Haaren mache, ehrlicherweise.
3: Ja.
4: Und dann kannst du dir das vielleicht abgewöhnen.
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0: ja, bitteschön, alles zur Seite geräumt mittlerweile, was mit Job oder anderen anstrengenden Dingen zu tun hat. Und falls das noch nicht geht, weil hallo, wir können nicht alle nach dem 35. Chai-Latte im Coworking Space einfach so den Bleistift fallen lassen nach 5. Ist ja gut. Dann machen wir es uns trotzdem weiter schön. Gleich noch mit Taylor Swift vor den Infos. Opelite habe ich.
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1: Um 19 Uhr mit Timo Rudolph. Es geht zuerst um eine Festnahme in Hamburg, durch die möglicherweise ein Anschlag verhindert werden konnte. Die Polizei hat schon am Donnerstag einen 17-jährigen Syrer festgenommen. Mehr von Finn Kessler.
2: Der Jugendliche soll laut Generalstaatsanwaltschaft Hamburg geplant haben, eine unbestimmte Anzahl von Menschen in einem Einkaufszentrum, einer Bar oder einer Polizeiwache in Hamburg zu töten. Und zwar durch eine Sprengstoffexplosion, Molotow-Cocktails oder ein Messer. Bei der Durchsuchung seiner Wohnräume fanden die Ermittler unter anderem Universaldünger, flüssigen Grillanzünder, eine Sturmhaube und ein Messer. Gegenstände, die sich der 17-Jährige für seine Tat beschafft haben soll.
1: Der 17-Jährige war den Behörden bekannt. Gegen ihn wurde schon ermittelt, weil er Symbole der Terrorgruppe IS benutzt haben soll. Jetzt sprechen wir ja über ein Problem, das einige beliebte Urlaubsorte haben, nämlich Massentourismus. Griechenland will das unter Kontrolle bringen. Inseln wie Santorini, Mykonos oder Rhodos sind im Hochsommer überfüllt. Die Tourismusministerin will unter anderem strengere Regeln für die Hotspots, insbesondere beim Bauen. Neue Hotels sollen nur noch höchstens 100 Betten haben und es gibt neue Abstandsregeln an den Küsten, um die Natur zu schützen. Seit einem Jahr darf die Bundespolizei an den Grenzen Asylbewerber zurückweisen. Zahlen vom Bundesinnenministerium zeigen jetzt, in 35.000 Fällen ist das seitdem passiert. Innenminister Dobrindt hat vor kurzem klargestellt, dass die Zurückweisung auch weiter möglich sein soll. An den Grenzen sind außerdem fast 9.000 Menschen festgenommen worden, die mit Haftbefehlen gesucht wurden, und rund 1.400 Schleuser. Jetzt geht's noch um einen Böllerwurf im Amateurfußball, durch den ein Club jetzt vielleicht nicht aufsteigt. Passiert ist das in der Oberliga Westfalen beim Spiel zwischen Schermbeck und Wattenscheid. Wattenscheid war 3:2 in Führung, dann flog aus dem eigenen Block ein Böller aufs Feld. Das Spiel wurde abgebrochen. Ob es gegen die SG Wattenscheid gewertet wird, ist noch unklar.
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1: Es bleibt meistens trocken, auch wenn noch Regenschauer durchziehen können. Gerade noch 2 bis 9 Grad. Morgen wird es windig und wieder grau. Auch Regen ist zwischendurch drin. Dazu in Olpe bis 10 Grad. Königswinter und Porta Westfalica erreichen 12. In Dienstlaken und Ebenbüren morgen 13 Grad. Und auch der Mittwoch wird durchmischt. Dann sind kurze Gewitter auch möglich. Es wird aber etwas wärmer.
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1: 2 Meldungen sind übrig. Zuerst die A2 Dortmund Richtung Oberhausen. Zwischen dem Dreieck Bottrop und Oberhausen-Königshardt braucht ihr über 20 Minuten länger. 4 Kilometer Stau wegen Bergungsarbeiten. Und A46 Düsseldorf Richtung Wuppertal. Zwischen Hahn-West und Wuppertal-Kronenberg kommen 10 Minuten drauf. 3 Kilometer Stau nach einem Unfall.
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3: Das bin ich. Und ich mache euch gleich erstmal nochmal ein bisschen wach, so extra wach und ready, nämlich für die Festivalsaison. Weil auch wenn gerade nochmal kurz Herbst- und Regenzeit ist, Freunde, der Festivalsommer, er kommt.
4: 364 Tage freue ich mich auf den Scheiß und bam, da ist er, dann ist der Tag und da freue ich mich drauf.
3: Und damit ihr euch auch schön vor Ort freuen könnt, regelt eins live mit lauter Tickets auf unseren Nacken drauf. Alle Details

0: glaube, wäre gut. Wäre gut, wenn ich euch ein bisschen vorwarne.
1: Emma, das wird jetzt scheppern.
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0: Wir sind nämlich heute Morgen aufgestanden in 1 Live und haben Gönnung gewählt, Freunde. Diese und nächste Woche nämlich, von Montag bis Freitag, hauen wir für euch Tickets raus for free. Für die schönsten, für die heftigsten, für die tollsten Festivals und Open Airs im Sektor. Fürs 1 Live San Remo zum Beispiel haben wir heute Morgen VIP-Tickets regnen lassen. Zu Annemai Kantereit ins Stadion nach Köln schicken wir 2 von euch. Und Nina Chuba live und unter freiem Himmel in Bielefeld haben wir auch noch rausgehauen. Ja, ihr fühlt es, Sektor.
3: Geil! Mega! Ja! Jetzt heule ich auch schon. Oh mein Gott. Ja, geil. Oh mein Gott, Wahnsinn. Also ich kann es echt nicht glauben. Ich habe das noch nie geschafft, irgendwie Tickets zu gewinnen.
0: Dann guck mal, und die Gönnung ist noch nicht mal vorbei für heute. Bleibt schön dran, gleich ab 20 Uhr nämlich. Könnt ihr 1 Live Plan B extra laut machen. Daneben für heute noch ein Festival obendrauf. Vielleicht kommt ihr drauf welches. Weil wenn es ein Kalenderspruch wäre, wird der lauten:
4: Das Leben ist juicy!
0: Checkt ihr, ne? Eine oder einer kann sich heute noch Tickets regeln fürs Juicy Beats in Dortmund. Da wartet auch dieses Jahr wieder ein saftiges Line-Up mit zum Beispiel Green, der dabei ist. Philo, Cup Kids, Alexander Markus und die Mama.
5: Hallo Sektor, hallo 1 Live. Ich bin Iki May, die Geile.
0: Ewa! Ewa, Mama Iki, also auch für euch on Stage beim Juicy Beats in Dortmund. Wenn ihr euch die Tickets holt, gibt es gleich, wie gesagt, in Plan B. Und danach geht es dann morgen früh ab 10 Uhr weiter mit dem nächsten Open-Air-Konzert und dem nächsten Festival, a.k.a.
1: Abriss, könnte man sagen. Gerne wieder.
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0: Komm, ey. Wir spielen das Gönner-Game heute richtig durch. Mit bisschen Nachschubgönnung nehme ich auch hier noch.
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0: Ich habe neues Zeug für euch. Vote by in der 1 Live App und auf 1live.de zum Beispiel.
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0: Aber Fuppes für euch auf Nitro nehmen. Ich habe mal das Fußball-Zweitligaspiel zwischen Schalke und Fortuna Düsseldorf geguckt. Schalke hat ja gewonnen, wissen wir alle, Schalke. Und hat sich den Aufstieg in die Bundesliga ja klar gemacht, ne? So, und als das entscheidende Tor gefallen ist dabei, haben die von Nitro dann wiederum mal kurz in den parallel laufenden Live-Kommentar bei RTL Sport geschaltet auf YouTube. Ja, und wir waren dabei.
2: Kenan Karaman, Saisontreffer Nummer 14. Und jetzt hören Sie mal rein, was hier gerade tobt.
3: Hau das Ding da rein!
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0: So, da muss ich ja sagen, ich finde sowas immer ein bisschen, I don't know, so komische Städterivalitäten, ne? Aber zwischen Köln und Düsseldorf gibt's ja zum Beispiel, gleichzeitig aber eben auch Leute, die sich da drüber hinwegsetzen. Wie eine sehr freundliche Dame, die als Kandidatin dabei war bei WDR 4 mit Stefan Verhasselt.
4: Es geht weiter mit den Kopfknoten und die Kandidatin ist Gisela aus Düsseldorf. Und ihr Nachname ist Köln. Ist das so?
5: So ist das.
4: Das ist aber auch ein schöner Zufall, oder?
5: Ja, genau. Wir werden auch oft damit gehandelt.
4: Ja, da,

0: Das ist so. Ehrlich?
1: Ja.
0: Also wirklich, ich glaube, das ist großartig.
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3: Da haben wir noch reingesnappt bei Der Tag in Berlin und Brandenburg im RBB-Fernsehen. Und die waren da unterwegs im brandenburgischen Berkenbrück. Da war ein Reporter auf der Straße und hat Leute angesprochen. Ein ganz sympathisches Paar getroffen. Schon mal älter, aber mit einer dann doch auch irgendwie oder einem irgendwie überraschenden Rezept für die ewige Liebe.
4: Also wir haben gestern den 8. Hochzeitstag gehabt.
5: Nein, dann herzlichen Glückwunsch vom RBB. Letzte Frage, was ist ein Garant für eine glückliche Ehe?
4: Dass man sich gegenseitig so akzeptiert, wie man ist.
6: Lutschen, gut lutschen. Vor allem gut lutschen.
5: Gut lutschen?
6: Lutschen.
5: Gut, dann erstmal vielen, vielen Dank dafür.
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4: 7:30, wir haben 2 Meldungen. Zuerst die A1 Dortmund Richtung Köln zwischen Schwerte und Westhofener Kreuz. Braucht hier ungefähr 10 Minuten länger. Es gibt 2 Kilometer Stau, da hat es einen Unfall gegeben und es ist nur eine Spur frei. Und dann noch die A2 Dortmund Richtung Oberhausen. Zwischen Dreieck Bottrop und Oberhausen Königshardt kommen 10 Minuten drauf. Es gibt 3 Kilometer Stau wegen Bergungsarbeiten.
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5: Hey, na? Ihr habt das ja safe auch verfolgt, ne? Die 600 Kilometer durchs Death Valley, die Ultraläufer Arda Saatchi schaffen wollte in 96 Stunden. Hat am Ende nicht geklappt, wissen wir. Statt am Samstag ist er erst am Sonntag, also gestern, ins Ziel gekommen. Aber ey, was für eine unnormale Leistung immer noch. Und was für ein sympathischer Typ vor allem. Gibt so einen Moment, ich kann nicht mehr, ey. Wie ihn nämlich genau eben, also es ist eigentlich der schlimmste Moment, nämlich der, in dem ihm klar wird, so, er schafft's nicht, er braucht einen Tag länger. Und einer hält ihm so eine Kamera ins Gesicht, so, hey, was geht jetzt in dir vor, sag mal. Und Arda, so komplett erledigt und enttäuscht, aber so sweet einfach auch nur.
6: Ich hätte jetzt eigentlich auf Santa Monica Pier sein sollen, meine Mama wartet schon da. Morgens Muttertag. Ich habe ihr versprochen, dass wir morgen auf jeden Fall ein Eis essen gehen. Und das Versprechen werde ich auch halten.
5: Doch der Rotz am Schluss auch, ne? Hätte ich fast ein bisschen mitgeholt, sag ich ehrlich. Aber Mama ist stolz, Arda, und so viele Menschen auch.
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0: Calvin Harris und Sam Smith für euch an diesem Montagabend hier in 1 Live.
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0: Ja, das nehme ich, was wir normalerweise einigermaßen selbstverständlich ins Klo plumpsen lassen. Aber im All ist eben auch das eine kleine Challenge. Das haben uns heute zwei Leute erzählt, die zusammengerechnet 540 Tage im All waren. Auf der ISS, die Astronauten Alexander Gerst und Matthias Maurer nämlich waren da. Die beiden sind rund um die Artemis-Mission zwei auch der möglichen Kandidaten, um in den nächsten Jahren so für Europa zum Mond zu fliegen. Und heute waren sie bei meiner Kollegin 1 Live. Eins Live-Kollegin, Donja Parahandin zu Gast. Ja, und haben mal eure Fragen beantwortet. Zum Beispiel eben auch die, wie das auf so einer Raumstation funktioniert, so auch mit dem großen Geschäft Number Two. Matthias Maurer hat uns aufgeklärt.
1: Also wir haben oben eine Toilette und da ist so eine Art Staubsauger dran gebaut. Und der Staubsauger, der saugt dann das, was da nach unten fallen soll, nach unten. Das passt aber nur, wenn man, wie gesagt, in der richtigen Position ist, aber das lernt man sehr schnell.
0: Gut, dass das in meisten Fällen dann auch gut funktioniert. Neben auf Klo gehen übrigens auch das Duschen. Deswegen Schwerelosigkeit ja eher ein Abschrubbeln mit einem nassen Handtuch ist, weil Wasser so würde ja einfach die ganze Zeit, ne, so rumschwirren. Aber auch das hat alles gut geklappt, sodass sich die Angst von Matthias Maurer nicht bestätigt hat.
1: Ich hatte irgendwie echt die Angst, wenn ich hochfliege dort oben, ich komme an und ich muss kotzen, weil es so stinkt. Aber dann war es eine richtig positive Überraschung. Es riecht
2: doch nicht so gemobbelt.
1: Nee, es riecht wie in einem Reinraum. Eigentlich wie jetzt hier im Studium. Bisschen, oder wie im Krankenhaus, sage ich mal, wenn er frisch geputzt ist, irgendwie so.
0: Also Hygienestandards im All, so voll vom Feinsten. Aber ihr wolltet auch noch was anderes wissen?
3: Also ich würde die These mal reinwerfen. Es wird dir gesagt, das Weltall ist unendlich groß. Das bedeutet ja, es muss außerirdisches Leben geben. Da wäre meine Frage an euch, was genau sind eure Gedanken?
0: Ja, die Frage kam von Janis aus Aachen und Matthias Maurer sagt, das herauszufinden ist eben auch Teil der Forschung da oben.
1: Das ist ja der Hauptgrund, warum wir oben sind, um einfach mehr darüber zu lernen, warum das Leben auf der Erde so ist, wie es ist und wie das Weltall entstanden ist und was es da draußen alles noch zu entdecken gibt.
0: Und auch Astro Alex hatte noch Gedanken dazu, noch vor Ort sogar im All.
4: Was wir uns auch gefragt haben, als wir von oben runtergeschaut haben, von der Raumstation, ist, hey, wenn es wirklich Außerirdische gibt und die uns Menschen von oben beobachten, ja, die sehen, wie wir uns bekriegen, wie wir die Wälder abbrennen, wie wir unsere Umwelt belasten, würden die uns als intelligentes Leben einstufen oder nicht? So, also solche Gedanken hatte ich tatsächlich.
0: Ja, und auf jeden Fall saucooler Besuch heute hier in 1 Live von Alexander Gerst und Matthias Maurer, zwei Astronauten, die vielleicht bald wieder die Erde gegen ein Raumschiff Richtung Mond eintauschen.
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0: Weil ich bei dir auch immer laut werden muss.
1: Hey, ich habe gerade noch Leo Patz getroffen auf dem Klo.
2: Ja.
1: Da hatten wir so Brillengespräch. Ey, neue Brille, ja, was hier, hey, ja, dies, das. Ja, ich wollte auch mal eine neue Brille.
2: So,
1: was Männer so machen halt auf
0: dem
1: Klo.
0: Du musst uns nämlich sagen, was los ist. Ab 20 Uhr, Tillmann Kölner.
1: Es
0: hier
1: gibt ja eventuell Tickets für Open-Air-Events, die wir ja überall raushauen, gerade in 1Live.
0: Ich habe sogar schon gesagt, für welches du welche hast.
1: Hast du schon gesagt? Da muss ich ja gar nichts mehr sagen, dann lege ich mich wieder hin.
0: Okay, Juicy Beats dann ab 20 Uhr hier, ne, Tickets. Ich bin in der Reitinger morgen wieder da. Freue ich mich natürlich drauf. Ansonsten, wie gesagt, gute Zeit jetzt. Ja!

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1: Um 20 Uhr, hier ist Timo Rudolph. Manche haben gerade Corona-Flashbacks, wenn es um das Hunter-Virus geht. Das war auf einem Kreuzfahrtschiff ausgebrochen. 4 Deutsche waren in Frankfurt zur Untersuchung und können jetzt in die Nähe ihrer Heimatorte. Mehr von Riccardo Mastrocola.
2: Weiterhin gibt es keinen Hinweis auf eine Übertragung oder eine Erkrankung bei den 4 Passagieren. Eigentlich wollte man in Frankfurt noch auf die Ergebnisse von Labortests warten, bevor sie weiterreisen, aber noch gäbe es diese Testergebnisse nicht. Allerdings waren schon in den Niederlanden Untersuchungen gemacht worden. Die 4 Passagiere sind nach Berlin, Baden-Württemberg, Bayern und Sachsen gebracht worden, wo die örtlichen Gesundheitsämter zuständig sind und über Ort und Dauer der weiteren Quarantäne entscheiden.
1: 3 Leute, die auf dem Schiff waren, sind durch das Hunter-Virus gestorben. Meistens wird es durch Tiere übertragen, auf dem Schiff aber offenbar auch von Mensch zu Mensch. Jetzt geht's um Ticketpreise bei Konzerten. Viele bekannte deutsche Künstlerinnen und Künstler haben der Bundesregierung geschrieben. Sie wollen, dass mehr dagegen gemacht wird, dass Karten teuer weiterverkauft werden. Unter anderem Nina Chuba, Kraftklub und Ikimel haben unterschrieben. Zum Beispiel fordern sie, dass Veranstalter bestimmen dürfen, wo Tickets weiterverkauft werden können. In Hamburg ist ein 17-Jähriger festgenommen worden, der mutmaßlich einen Anschlag geplant hat. In seiner Wohnung haben Ermittler Gegenstände gefunden, mit denen man einen Sprengsatz bauen könnte. Gegen den Syrer lief schon ein anderes Verfahren, weil er Symbole der Terrorgruppe IS benutzt haben soll. Der Boykott vom Eurovision Song Contest wird größer. 3 Länder haben gesagt, dass der ESC da nicht mal übertragen wird. Spanien, Irland und Slowenien protestieren, weil Israel beim Wettbewerb dabei ist. Auch Island und die Niederlande boykottieren den ESC diese Woche. Und in Aachen laufen Aufbauarbeiten für eine große Veranstaltung. Am Donnerstag wird der Karlspreis verliehen. Für das Programm wird zum Beispiel eine Bühne zwischen Dom und Rathaus aufgestellt. Und es gibt wieder Terrorsperren in der Altstadt. Rund um die Karlspreisverleihung wird auch wieder sehr viel Polizei unterwegs sein. Auch weil Bundeskanzler Merz nach Aachen kommt.
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1: Am Abend können immer mal wieder Regenschauer durchziehen und so geht's auch in der Nacht weiter. Höher gelegen kann es dann sogar Schnee geben. Morgen bleibt es meist grau und hin und wieder nass. Dazu in Attendorn und Lüdenscheid bis 10 Grad. Detmold und Bad Salzuflen kommen auf 11. In Witten ist bei 12 Grad Schluss. Der Mittwoch wird auch wechselhaft, aber etwas wärmer.
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1: Da haben wir noch eine Meldung, die kommt von der A2 Dortmund Richtung Oberhausen. Zwischen dem Dreieck Bottrop und Oberhausen-Königshardt braucht ihr 10 Minuten länger, 2 Kilometer Stau wegen Bergungsarbeiten.
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3: Mit Tilman Kölner, eurer Sendung mit neuer Musik hier am Abend und mit Dani Ammermann auch.
4: Hi.
3: Aus dem 1 live Plan B-Team mit Klangschale heute unterwegs.
4: Ey, du, pass mal auf hier, ich habe heute einen Soundeffekt, glaube ich.
3: Die wird aber hoffentlich heute sonst nicht mehr zum Einsatz kommen, sonst
4: ja, nur, pass mal auf.
3: Nur gute neue Musik, die gerade so rausgekommen ist. Tickets gibt es natürlich auch und eine Service-Sendung sind wir auch für euer Leben. Habt ihr alles beisammen vom Wochenende oder noch irgendwas in irgendwelchen Betten vergessen von Menschen, die ihr kennengelernt habt? Ohrringe zum Beispiel. Darum geht es in diesem Song hier, Earrings.

0: diesen Song aus. Another und 54 Ultra. Talk to you. Ihr hört 1Live Plan B mit der neuesten Musik rechts und links und abseits des Mainstreams. Und manchmal, da bin ich froh, dass ich Kolleginnen und Kollegen habe wie Dani Hammermann aus dem Team.
1: Nur manchmal bist du da froh?
0: Ja, manchmal. Vor allem, wenn es darum geht, einfach mal zu checken, was ist da eigentlich los in so einem Song? Und wenn du dann zum Beispiel da bist, die deutlich mehr Screentime in gewissen sozialen Netzwerken hat, dann kannst du mir jetzt mal erklären eigentlich, was dieser Jolle-Song, der ja eigentlich Tief heißt, mit so ein TikTok-Sprech zu tun hat, den du viel öfter liest als ich eigentlich.
1: Du meinst so Zeilen in ihrem aktuellen Song wie ist alles nicht so tief, Fidget Spinner sind auf Speed, ist alles nicht so tief.
0: Genau,
1: das meinst du, ne?
0: Das meine ich.
1: Ja, es ist so eine sehr wortwörtliche Übersetzung aus dem Englischen. Also wenn man viel auf TikTok unterwegs ist, vor allem in so Kommentarspalten, in denen dann irgendwie auch mal diskutiert wird, da liest man einfach öfter den Satz It's not that deep. Ist meistens so ein, ja, Conversation Finisher eigentlich, weil also
0: habe ich von dir auch schon in meine Richtung gehört, glaube ich.
1: Ja, ehrlich gesagt, schuldig. Ja. Das kann gut passiert sein. Also danach gibt es nicht mehr viel zu besprechen, weil man einfach sagt, okay, ist nicht der Rede wert, muss man nicht so einen Aufriss drum machen, steckt keine Riesenbedeutung hinter. Und ich finde, Jolle macht das super geschickt, dass sie so diese Redewendung nimmt, die teilweise auch sehr inflationär irgendwie benutzt wird, mit der irgendwie so Themen abgewickelt werden teilweise auch, wo man sich denkt, nee, da kann man schon mal drüber reden eigentlich. Und so Sachen wie zum Beispiel, dass sie irgendwie selbst auf dem Weg in die Psychiatrie ist, dass sie irgendwie auf dem Zahnfleisch geht, so mental. Solchen privaten Tatsachen stellt sie dann quasi diese Formulierung, ist alles nicht so tief gegenüber. Und das finde ich irgendwie ein sehr spannendes Stilmittel, Kontrastmittel.
0: Absolut. Und was ich musikalisch spannend finde, der Song ist entstanden in Zusammenarbeit mit Basazian,
1: ja,
0: der
1: voll.
0: Zum Beispiel mit Haftbefehl, aber auch mit Absilon und ganz vielen Menschen jetzt großartige, auch sehr diepe, elektronisch infizierte Hip-Hop-Musik gemacht hat, kann
1: voll.
0: Man sagen. Und deswegen Track der Woche bei uns hören wir uns jetzt öfter mal an. Jolle, Tief.
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1: Ja, auch wenn es sich im Sektor wettermäßig noch nicht so anfühlt, es ist wieder oben ohne Zeit. Dach weg, Hände hoch. Das wird sowas von einer Open Air Saison dieses Jahr. 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Jubiläum erstmal nicht hätte stattfinden sollen, das Juicy Beats im Dortmunder Westfalenpark. Es war immer so, fand ich, eine Bank für ein fettes Zweitages-Festival in der Stadt. Finde ich immer ganz cool, dass man nicht campen muss, um Wochenende gutes Live-Entertainment zu bekommen. Man kann auch mal zum Duschen nach Hause oder sonst irgendwie nochmal runterfahren und dann wieder aufs Festivalgelände gehen. 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Wenn ihr mir heute Abend sagen könnt, über die 1Live-App im Messenger oder über die 0221 567 89111, von welchem Juicy Beats Act ist diese Sekunde aus dem Song hier rausgeschnibbelt? Weil es tatsächlich eine Sekunde ist, ja, anderthalb Sekunden, ich spiele es euch nochmal vor. Wer der beim Juicy Beats oder die beim Juicy Beats auftreten, hat da diesen Song gesungen. Messenger in der 1Live App 0221 567 89111 und dann meldet ihr euch hier rein und habt vielleicht nachher die Tickets schon in der Tasche. Fang jetzt, Kelly Crazy. 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
3: 8:30, wir haben eine Meldung, die kommt von der A2 Oberhausen Richtung Dortmund. Zwischen Kreuz Oberhausen und Oberhausen Königshardt braucht ihr ungefähr 10 Minuten länger. Es gibt 2 Kilometer Stau.
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4: 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Und Materia 9 Leben würden wir uns jetzt gerne anhören.
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0: von wegen hier, you are my son, Flume und Chad Faker drop the game. Als ob die Sonne, die kam mal kurz raus am Wochenende und dann dachten wir, jetzt geht's aber mal sommermäßig vorwärts. Und dann so ein Montag, es war der räudigste Montag einfach, ne?
1: Boah, das war wirklich der räudigste Montag, seitdem der Februar vorbei ist.
0: Mir ist auch alles schief gegangen, weißt du?
1: Ja,
0: ich bin morgens aufgestanden und dachte so, oh scheiße, erstmal Milch übergekippt und alles. Es ist wirklich alles schief gegangen, was heute hätte schief gehen können. Und ich dachte so, Wetter ist schuld. Wetter ist schuld.
1: Ja.
0: Deswegen schieben wir jetzt sommermäßig, ja so musikmäßig den Sommer an, würde ich sagen.
1: Ja, okay, mach mal.
0: Und haben dafür einen uns zu Rate gezogen, der sich ja auskennt. Er hat einen Song gehabt, der Summer hieß, der einer Sommer-Elektro-Hits war. Und Calvin Harris, dem scheint die Sonne überall raus, glaube ich, auch so erfolgstechnisch sowieso, ne? Und jetzt ist er wieder da mit dem neuen Track.
1: Ja, ist er tatsächlich. Und da ist auch noch jemand dabei, ja? Also er hat sich für den aktuellen Track Satisfy die Künstlerin / Sängerin Jazzy an den Start geholt. Die hatte 2023 international das erste Mal so richtig auf sich aufmerksam gemacht mit dem Song Giving Me. Direkt krasser Erfolg, vor allem in Irland gewesen. Hat es damit auf Platz 1 der irischen Single-Charts geschafft. Und das war auch in sofern eine krasse Nummer, als dass sie die erste irische und weibliche Künstlerin in 14 Jahren war, die das geschafft hat, erstmal da den Platz 1
0: reinzugönnen einfach.
1: Ja, genau, das Wort lag mir auf der Zunge.
0: Und mittlerweile ist sie für Leute, die musikalisch gerne auf der Tanzfläche unterwegs sind, so mehrheitlich Richtung Hausname, der auf jeden Fall am Start ist, kann man sagen. Bei unseren Kollegen von der BBC auch zweimal in Folge MC Vocalist des Jahres geworden.
1: Ja, Mann.
0: Hier jetzt zusammen mit jemandem, von dem man auch behaupten kann, hinter dem DJ-Pult ist sein Zuhause und der Sommer ist irgendwie sein Ding, deswegen ziehen wir uns das jetzt mal rein, oder?
1: Sagen wir, gönnen uns den jetzt rein, den Song.
0: Wir gönnen uns den rein. Calvin Harris und Jazzy, Satisfy, Sommerabfahrt.

0: Never Enough, Turnstile gehört in 1 Live Plan B um 8:45. I follow you. Ich singe jetzt bewusst nicht für euch, aber wenn diese Textzeilen das einzige sind, was euch zu Lykke Lee einfällt, dann geht's euch zwar wie den meisten, aber das wird der Künstlerin alles andere als gerecht. Ihr neues Album zum Beispiel ist richtig hörens- und auch bemerkenswert. Das findet auch unser Lieblingsplattensammler-Kollege Klaus Vier hier von Vier am Sonntag und erzählt euch jetzt, warum das seine Empfehlung ist in dieser Woche.
1: Hallo und herzlich willkommen zu Viers musikalische Empfehlung. Die schwedische Popsängerin Lykke Lee veröffentlichte vor 15 Jahren einen Song, der zum Welthit geriet, I Follow Rivers. Das Lied hängt der 40-jährigen zweifachen Mutter mit Wohnsitz Los Angeles seitdem freilich keineswegs wie ein Mühlstein um den Hals. Sie geht gelassen damit um, spielt den Song live, auch auf dem Coachella Festival zuletzt, wo sie gefeiert wurde. Hinzu kommt, Lykke Lee ruht sich auf solcherlei Lorbeeren nicht aus. Mit The After Party ist gerade ihr 6. Album erschienen, rund 25 Minuten Spielzeit, etwas kurz zwar, aber die neuen Songs werden von ihrer kräftig hellen, bisweilen schneidenden Stimme gut ins Ziel getragen. After Party, die Party kurz vor dem Ende. Das zielt auf den Zustand der Welt, aber auch auf Lykke selbst, die hier die großen Grundsituationen des Lebens ins Visier nimmt. Tod und Glück. Happy now, so happy I could die. Future Fear, Zukunftsangst. Das mit zahlreichen Personen in Stockholm aufgenommene Album glänzt vorzugsweise dort, wo die Songs opulent und mit handfestem Pomp daherkommen. Chöre, gedoppelte Stimmen, Streicher, treibende Perkussion, präzise und gute Melodien. Der Song Sick of Love, also etwa keine Lust auf Liebeskram, erinnert phasenweise dabei verblüffend an die deutsche Band Echt und ihr Lied Du trägst keine Liebe in dir. Der Opener, feierlich, gospel-inspiriert. Not Gone Cry. Gutes Ding. Vielen Dank für eure Aufmerksamkeit.

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1: 21 Uhr, ich bin Timo Rudolph. Bei dem Wetter gerade bekommt man vielleicht Lust, den nächsten Urlaub in der Sonne zu planen. Aber an einigen Urlaubsorten hat man inzwischen genug von Touristen. Jetzt will auch Griechenland den Massentourismus bremsen. Mehr dazu von Tim Esselmann.
2: Grundsätzlich leben einige Regionen in dem Land zwar fast nur vom Tourismus, aber vor allem Inseln wie Santorini, Mykonos oder Rhodos sind im Hochsommer überfüllt. Letztes Jahr kamen laut offiziellen Angaben 38 Millionen Touristen nach Griechenland, so viele wie noch nie. Die Tourismus Ministerin will jetzt unter anderem strengere Regeln für die Hotspots, insbesondere beim Bauen. Neue Hotels sollen nur noch höchstens 100 Betten haben. Außerdem gibt es neue Abstandsregeln an den Küsten, um die Natur zu schützen. Massentourismus ist nicht nur in Griechenland ein Problem. Zum Beispiel auf den spanischen Kanaren gibt es immer wieder Protest. Der Massentourismus sorge für Wohnraummangel und Umweltprobleme.
1: 4 deutsche Passagiere vom Kreuzfahrtschiff Hondius sind jetzt wieder in Deutschland. Sie alle haben keine Symptome, die auf das Hunter-Virus hindeuten könnten. 2 von ihnen kommen vorsichtshalber in eine Klinik. Zum ersten Mal hat sich auch der Kapitän von dem Schiff gemeldet.
3: Als Kapitän der Hondius wünsche ich allen eine gesunde und sichere Heimkehr. Ich erbitte Privatsphäre und Respekt für die Passagiere und Crew in dieser schwierigen Zeit.
1: 3 Passagiere der Hondius sind durch das Hunter-Virus gestorben, 3 weitere haben sich angesteckt. In Köln wurde heute ein Mann verurteilt, der mit Corona-Tests betrogen hat. Er hatte in der Pandemie 8 Testzentren eröffnet, in Köln, Leverkusen und Essen. Und über die, laut Urteil, viel mehr Tests abgerechnet, als gemacht wurden. Der Schaden rund 1,6 Millionen Euro. Die Summe muss er zurückzahlen, außerdem kommt der Mann 3 Jahre in Haft. Und ein besonderes Verbot für das Oktoberfest ist vom Stadtrat beschlossen in München. Da darf es keine Champagnerduschen mehr geben. Das ist die Begründung laut Süddeutscher Zeitung. Shampoosduschen sind Lebensmittelverschwendung und man will verhindern, dass die Wiesen zum Ballermann verkommen.
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1: Am Abend können immer wieder mal Regenschauer durchziehen und so geht's dann auch in der Nacht weiter. Höher gelegen kann es dann auch Schnee geben. Morgen bleibt es meist grau und hin und wieder wird's nass. Dazu in Olpe und Meinerzhagen höchstens 10 Grad. Nümbrecht und Höxter kommen auf 11. In Dortmund werden es 12 Grad. Der Mittwoch wird auch wechselhaft, aber etwas wärmer.
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1: Da haben wir noch eine Meldung, die kommt von der A2 Oberhausen Richtung Dortmund. Zwischen Kreuz Oberhausen und Oberhausen Königshardt braucht ihr ungefähr 10 Minuten länger. Es gibt da 2 Kilometer Stau.
4: Hier, sag mal, aber Bierduschen sind noch erlaubt auf der Wiese,
1: oder? Ich glaube schon, allein für den Umsatz.
4: Ja, und hier muss man einfach nur rausgehen, da kriegst du auch mal eine Dusche.
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4: Mit Tilman Kölner und mit Green, mit Kafkiez, mit Alexander Markus, mit HBZ, mit Philo, mit Ikimel. Das sind nur ein paar Namen, die dabei sein werden beim Open-Air-Highlight Juicy Beats, zu dem wir euch herzlich einladen wollen am 25. Juli im Dortmunder Westfalenpark. Ihr müsst dafür auch noch nicht mal einen Finger krumm machen, wenn ihr mit dem geraden Finger euer Telefon bedienen könnt und uns da über die 1Live-App oder die 0221 56789 111 sagen könnt, aus welchem Song von Acts, die da auftreten, ist diese Sekunde? Ich spiel's nochmal, weil ich so nett zu euch heute bin. Aus welchem Song ist diese Sekunde? 0221 56789 111 wäre die Nummer, die ihr eintippen könnt. Ob mit oder ohne Finger krumm machen, das überlasse ich euch. Dominik Feig hören wir uns jetzt an, Baby Doll.

0: hinten raus eventuell ein bisschen Major Lazer gehört, der Wiz MC. Weiß es nicht, ich vermute. Wait for You hören wir uns an, gerade hier in 1 Live Plan B um 7 nach 9. Creator und Influencer kennt ihr ja jetzt alle, ne? Also kennen wir alle. Aber habt ihr schon mal was von Poetry-Influencern oder Poesie-Creatern gehört? Also Menschen, die mit ihren Gedichten Menschen beeindrucken und vielleicht beeinflussen, Dinge anders zu sehen oder ihr Leben anders zu gestalten. So eine Poetry-Creatorin ist Emma Josefine aus Frankfurt, hat vor ein paar Jahren einen emotionalen poetischen Text als Video bei so einem Social-Media-Dienst hochgeladen und damit ging es bei ihr dann so los, dass das gerepostet wurde und viral gegangen ist und sie in so einer Bubble gelandet ist von eben Menschen, die Poesie teilen im Internet. Mittlerweile macht sie auch Musik dazu, zum Beispiel zusammen mit Georg Gustav aus Wien und ihren Song Poltergeist, den haben wir uns auf die Playlist gepackt, auch inspiriert von einer wahren Begebenheit.
1: Ich hatte ein Gespräch mit einem Freund geführt über seine Trennung und es war ein ganz langes, intensives Gespräch und da ist so ein bisschen für mich ein Thema aufgeflackert. Ich habe das so mitgenommen wie so eine Art Method Writing, weil ich sag mal, eine Person in dieser Konstellation hat noch sehr dem Ganzen so nachgehangen und immer wieder den Kontakt gesucht und schon sehr störend der anderen Person gegenüber, die sich eigentlich distanzieren wollte und gesagt hat, hey, ich wollte das, aber jetzt nicht mehr und ich kann das nicht mehr. Und dann war die andere Person da so sehr hartnäckig und das fand ich dann irgendwie ganz interesting, dass auf dieses Poltergeist, also diesen darauf zu münzen, dann haben wir uns da richtig coole Metaphern zusammen für überlegt und so, ja. 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

0: und da kurz vorher gesagt, das ist der Song, der unser Leben verändert hat. Das ist Live-Musik, wenn man das spürt.
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0: Ja, und es wird wirklich wieder luftig in der Musikwelt. Auch im Sektor, auch wenn das Wetter jetzt gerade das nicht irgendwie vermuten lässt. Wir sind drin in der Open-Air-Saison und dürfen uns freuen auf einen Sommer, der vollgepackt ist mit fetten Festivals und geilen Konzerten unter freiem Himmel. Und ihr könnt mit uns für Umme dabei sein bei den Highlights dieses Jahres, von denen es wirklich sehr viele gibt. So viele wie lang nicht mehr, würde ich behaupten, in so einem Jahr. 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Und zwar aus welchem Song von einem der Acts oder mehreren Acts sogar, die beim Juicy Beats auftreten, ist diese Sekunde Musik hier. Ist sogar ein bisschen mehr als eine Sekunde. Ich spiele sie sogar nochmal. Und ihr meldet euch rein, wenn ihr eine Idee habt, wer singt da, wer wird beim Juicy Beats auch auf der Bühne stehen. 0221 567 89111. 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So. Und die Dächer machen wir auf für den Open Air Sommer. Das hier ist Sombre jetzt mit Potential in 1 Live Plan B.

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2: 9:30 und wir haben keine Meldung mehr von den Straßen.
3: Was hast du am 24. Juli vor eigentlich?
2: Boah, das, wenn ich das jetzt auswendig wüsste.
3: Ist auch egal, weil du kannst eh nicht mitmachen jetzt. Edge. Oh.
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3: 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Was lachst du da so?
1: Wie gemein, oh mein Gott. Was hast du vor? Du kannst eh nicht mitmachen.
3: Du darfst ja auch nicht mitmachen, ne?
1: Nee, ich darf auch nicht mitmachen.
3: Es geht um Tickets fürs Juicy Beats. Wir hauen Open Air raus, was das Zeug hält in den nächsten Wochen. Und ihr seid für umsonst dabei, wenn ihr uns sagen könnt und natürlich ein bisschen Glück habt, aus welchem Song von Acts, die da spielen beim Juicy Beats am 24. Juli im Dortmunder Westfalenpark, ist diese Sekunde Musik hier. 0221 5678 9111. Hättest du es gewusst, Dani?
1: Ja, tatsächlich, doch.
3: Darfst aber nicht mitmachen.
1: Ja.
3: Ihr aber. Macht die 1Live-App auf und meldet euch noch rein.

0: für euch, aber wir sind natürlich auch immer nah dran an den besten Konzerten. Spielt die denn überhaupt schon in der Arena? Das war meine Reaktion vor ein paar Tagen, als ich gecheckt habe, wo genau Olivia Dean ihr Konzert heute Abend spielt. 2024 zu ihrem ersten Album hat sie noch im Palladium vor 3.000-4.000 Leuten gespielt und seitdem sind es deutlich mehr Fans geworden. Mit so Songs wie Man I Need ist sie letztes Jahr komplett durch die Decke gegangen. Absolut zu Recht auch, weil einfach eine großartige Künstlerin, ganz viel Soul und einer fantastischen Stimme. Und während wir hier über sie sprechen, stehen und sitzen gerade um die 15.000 von euch mit ihr im Raum. Und eine von diesen 15.000 ist unsere 1Live-Kollegin Emma McNutt. The Art of Loving heißt ja das aktuelle Album. Und sag mal, wie viel Liebe spürt man da gerade?
1: Ja, so viel Liebe. Es ist eine super wholesome Atmosphäre, die Olivia hier aufmacht. Egal, ob es um Liebe geht für ihre Oma, für ihre Freunde, für die sie schon Songs geschrieben hat, Selbstliebe und natürlich ganz viel Liebe für die Fans. Sie hat jetzt schon mehrfach gesagt, wie krass The Art of Loving ihr Leben verändert hat und wie crazy sie es findet, jetzt in so einer großen Location zu spielen, nach den vielen kleinen Shows, die sie halt vorher schon in Köln gespielt hat. Und natürlich gibt es auch ganz viel Liebe für die Musik. Das Bühnenbild und die Show sind halt ganz schlicht gehalten. Es geht echt mehr um die Musik. Keine Tänzer, keine Choreo oder Pyrotechnik oder so. Dafür halt 9 MusikerInnen auf der Bühne und alle ganz fein hergerichtet in Kleidchen und im Anzug. Ist ja auch ein Anlass, wenn man hier im Sektor spielt.
0: Absolut. Danke Emma McNutt für diesen Eindruck aus der Arena. Olivia Dean gerade in der vollgepackten Arena in Köln im Sektor und hier jetzt für euch mit Rain Me In zusammen mit Sam Fender. Große britische Musik hier in 1Live.

0: Musik aus dem Sektor, aus Wuppertal und Umgebung, Cupidon und Mila, ein Song, der um die Welt gegangen ist, kann man sagen. Feel It in 1 Live Plan B und es wird wieder viel gefühlt. Es wird vor allem unter freiem Himmel gefühlt, Leute. Auch wenn wettermäßig es sich noch nicht danach anfühlt. Wir haben ihn eingeläutet. Den Sommer mit draußen sein und Live-Musik sich reingönnen.
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0: Ja, und heute bei mir geht's um ein Festival im Sektor, auf das ganz viele wollen. Und ich will jetzt hier einfach mal diese Nummer. Es geht ums Juicy Beats.
2: Hallo.
0: Hallo, wer ist denn da? Hier ist der Tillmann von 1 Live Plan B.
2: Hi Tillmann, hier ist die Suse.
0: Hi Suse, Mensch, störe ich?
2: Nein, gar nicht.
0: Was machst du gerade?
2: Ich habe mir gerade eine Bolo gekocht.
0: Boah, geil.
2: Ja.
0: Hast du noch was über?
2: Ja, da ist noch ganz viel über. Kannst gerne vorbeikommen.
0: Wo bist du denn? Wo müsste ich denn da hin? In welche Ecke im Sektor?
2: Ich wohne in Köln-Volstock.
0: Köln-Zollstock, wie weit, also das wäre jetzt für mich okay, aber wäre es für dich denn okay nach Dortmund?
2: Oh mein Gott, ernsthaft?
0: Warte mal ab. Ja, ich wollte okay. wollte erstmal so checken, wo es so geografisch bei dir
2: ja,
0: zu Hause
2: ist. Ja, doch. Ja, doch, das wäre theoretisch okay.
0: Also, du bist zu Hause, du hast eine Bollo gekocht.
2: Ja.
0: Die würdest du mit mir teilen.
2: Ja, würde ich machen.
0: Das müsstest du gar nicht machen für die Tickets, sage ich schon mal so. Bestechlich sind wir nicht, ja.
2: Okay.
0: Aber du kannst mir mal so erzählen, was du sonst so eigentlich machst, wenn du nicht gerade Bollo kochst und auf Festivals willst.
2: Was ich sonst so mache? Ja, ich habe mein Psychologiestudium beendet.
0: Oh, okay.
2: Und war jetzt erstmal eine Weile reisen in Thailand und Vietnam.
0: Sehr gut.
2: Ja, und dann war ich auf Jobsuche und fange jetzt demnächst meinen ersten Vollzeitjob an.
0: Also würde es dir ganz gut passen, nochmal so richtig alles rauszulassen auf dem Festival?
2: Auf jeden Fall. Ich bin mega hyped auf die Festival-Saison.
0: Sag mal, hast du schon irgendwelche Tickets oder irgendwas geplant bisher?
2: Ich bin jetzt demnächst auf so ein paar Techno-Boots-Partys. Ich war auf dem Pollerwiesen-Opening hier in Köln. Aber ansonsten wahrscheinlich das Nibiri nehme ich auch noch mit, ja.
0: Okay, also eher elektronisch bisher?
2: Ja, genau.
0: Und Juicy Beats, hast du dich mal beschäftigt mit den Acts, die da eigentlich spielen?
2: Ja, auf jeden Fall. Also vor allem wegen Ikimel, weil ich halt wirklich großer Ikimel-Fan bin. Aber ich weiß, dass auch Philo da ist. Habis Pet finde ich mega geil, genau. Aber schon hauptsächlich wegen Ikimel.
0: Dann kennst du dich also aus und sagst, du kennst irgendwie auch diesen Song, den wir da angespielt haben.
2: Auf jeden Fall, ja.
0: Ich spiele nochmal einmal kurz vor, ja? Die Sekunde.
2: Ja.
0: So, und jetzt sagst du, wer das ist, was das ist.
2: Das war Ikimel und Philo mit Jiggy.
0: Dann würde ich sagen, du darfst dich Jiggy-mäßig abfreuen.
2: Ah, danke schön! Mega!
0: Suse ist dabei beim Juicy Beats in Dortmund.
2: Geil, vielen Dank, ich freue mich.
0: Mega gut, herzlichen Glückwunsch. Weißt schon, wen du mitnimmst?
2: Ja, ich vermute mal meinen besten Kumpel Lenny.
0: Und ein bisschen Bollo in der Tupperware.
2: Wenn noch was übrig ist, ja.
0: Nee, musste gar nicht. Ist ja ohne Campen. Man kann ja einfach easy hinfahren und wieder abbauen. Das ist ja eigentlich auch ganz entspannt, ne?
2: Eben, gerade von Köln mega easy.
0: Dann viel Spaß am 24. Juli mit ja. Ikimel und Philo und Bollo und Suse.
2: Vielen Dank, danke euch.
0: Alles Liebe dir.
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0: Und ihr könnt natürlich auch noch dabei sein bei diversesten Festivals und Open-Air-Konzerten ab morgen 5 wieder in 1 Live. Hier sind Philo und Ikimel und Jiggy.

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1: Um 22 Uhr mit Timo Rudolph. Zuerst geht's um Ticketpreise bei Konzerten. Viele bekannte deutsche Künstlerinnen und Künstler haben der Bundesregierung geschrieben. Sie wollen, dass mehr dagegen gemacht wird, dass Karten teuer weiterverkauft werden. Unter anderem Nina Chuba, Kraftklub und Ikimel haben unterschrieben. Zum Beispiel fordern sie, dass Veranstalter bestimmen dürfen, wo Tickets weiterverkauft werden können. Und jetzt sprechen wir über ein Problem, das einige beliebte Urlaubsorte haben, nämlich Massentourismus. Griechenland will das unter Kontrolle bringen. Inseln wie Santorini, Mykonos oder Rhodos sind im Hochsommer überfüllt. Die Tourismusministerin will unter anderem strengere Regeln für die Hotspots, insbesondere beim Bauen. Neue Hotels sollen nur noch höchstens 100 Betten haben. Und es gibt neue Abstandsregeln an den Küsten, um die Natur zu schützen. In Halver im Sauerland hat die Polizei möglicherweise durch ein Feuer ein Drogenlabor entdeckt. Anfang des Monats hatte es in einem Firmengebäude gebrannt. Jetzt sagt die Polizei, dass da viele Chemikalien gefunden wurden und es könnte sein, dass mit denen in Halver Drogen hergestellt wurden. In Spanien hat der FC Barcelona seinen 29. Meistertitel gefeiert. Es gab in einem offenen Bus eine Parade durch die Stadt. Barca mit Stürmer Robert Lewandowski und dem deutschen Trainer Hansi Flick ist 3 Spieltage vor Saisonende uneinholbar Erster. Und seit Wochen sind Spritpreise großes Thema. Normalerweise wird's jeden Tag um 12 Uhr wieder teurer, außer bei einem Tankstellenbesitzer in Bayern. Der 81-Jährige macht die vielen Preisänderungen nicht mit und wechselt den Preis nur alle 2 Wochen, immer wenn eine neue Lieferung kommt. Er sagt, dass er bei früheren Kriegen deshalb schon nach 1,5 Tagen ausverkauft war. Andersrum wird's aber auch nicht billiger in der Zeit.
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1: Es können immer mal wieder Regenschauer durchziehen und so geht's dann auch in der Nacht weiter. Höher gelegen kann das auch Schnee sein. Morgen bleibt es meistens grau und hin und wieder wird's auch wieder nass. Dazu in Paderborn morgen bis 11 Grad, Hagen und Aalen kommen auf 12, in Aachen und Gelsenkirchen höchstens 13 Grad. Der Mittwoch wird auch wechselhaft, aber etwas wärmer, 11 bis 16 Grad.
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1: Das sieht gut aus, alle Straßen sind frei.
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2: Mit Tilman Kölner und Dani Ammermann noch eine Stunde neue Musik haben wir für euch. Wie gut ist dieser Song eigentlich? Ich finde ihn wahnsinnig gut.
3: Ich finde ihn auch ganz nice. Der Beat bockt auf jeden Fall.
2: Rin und Reezy. Wach? 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
1: Lang nicht mehr so eine schöne Akustikgitarre gehört. Finde ich in dem Song wahnsinnig gut. Bella Kay, I love it, I love it, I love it. Wunderschöner Gitarrensong. Er hat eins live Plan B. Und jetzt geht's um Remix-Alben. Charlie XCX hat 2024 vorgemacht. Sie hat nämlich ihr legendäres, mittlerweile wirklich legendäres Album Bread nochmal als Remix-Album rausgebracht. Pink Panthers hat letztes Jahr mit Fancy und Fancy Some More einen ähnlichen Move gemacht. Und jetzt kommt eine Künstlerin um die Ecke, die ihr auch alle kennt. Dani Ammermann erzählt uns mehr über dieses Remix-Album, um das es jetzt geht.
2: Ja, es geht um eine Künstlerin, die letztes Jahr ihre eigene Karriere-Renaissance so ein bisschen eingeläutet hat, kann man sagen. Also musikalisch wieder komplett da ist im Pop-Mainstream, nachdem ihr das zuletzt jahrelang nicht gelungen ist. Sarah Larsson, letztes Jahr ist sie mit Midnight Sun so dieses Comeback ein Stück weit gelungen. Und einerseits sind solche Remixe dann eben natürlich auch eine Gelegenheit, so dieses Momentum, das man da einmal hat, so ein bisschen für sich geknackt, nochmal zu verlängern hinten raus. Aber bei diesen Remix-Alben, die du da eben schon als Beispiel angesprochen hast, auch bei Sarah zuletzt, finde ich, kommt für mich schon auch nochmal so eine künstlerische Komponente irgendwo dazu, weil ja, Midnight Sun Girls Trip heißt ja die EP, featured, so wie der Name das verspricht, ausschließlich Frauen, die allesamt auch so absolute Dream-Feature-Gäste sind für Sarah und unter anderem Pink Panthers ist mit
1: dabei. Die hat ja gerade einen riesen Hit, also die beiden, ja, ne, mit dem Remake von einem Song von Pink Panthers, ja, hat sich Sarah Larsson draufgeholt und da wusste man dann schon, okay, das funktioniert. Mhm. Meinst du, deswegen haben die das jetzt auch nochmal gemacht eigentlich?
2: Ja, ich weiß nicht, ich glaube, es funktioniert einfach gut zwischen den beiden irgendwie so, ne? Also Stateside hat ja gut geklappt, auf Midnight Sun klappt es ebenso gut. Ich finde ehrlicherweise die Version mit Pink Panther ist fast noch ein bisschen spannender auch als das Original, weil da noch so ein Drum and Bass Classic mit reingebaut wurde. Hier DJ Fresh, Gold Dust, falls ihr das mal irgendwie nach der Sendung raussuchen wollt. Und irgendwie auch super stimmig, dass so dieser Drum and Bass Einfluss in dem Moment dazu kommt, in dem Pink Panther gefeatured ist, weil das war ja auch auf ihrem Album 2025 so ein ganz krasser Einfluss, so britische Drum and Bass, UK Garage Artists und so.
1: Total. Midnight Sun jetzt in der Version, zu der man das Gaspedal sehr gut durchdrücken kann.

0: Er ist der Größte, der Tollste. 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
1: Das war einer von vielen Gänsehautmomenten letzten Donnerstag in der Arena in Köln zum ersten Todestag von Xatar, zum Tribute-Konzert, präsentiert von 1Live. Seine Frau Fava wendet sich hier an die gemeinsamen Kinder, der Vater Xatar, Künstler, der für viele viel mehr war als das. Nicht nur einfach ein erfolgreicher Rapper, sondern ein Wegbereiter. Er war Labelbetreiber, Geschäftsmann, auch durchaus umstritten, weil auch immer wieder kriminell, aber für viele vielleicht tatsächlich sowas wie eine Vaterfigur auch in der Musikwelt, obwohl er nur 43 Jahre alt geworden ist. Er hat ein Leben gelebt, von dem die meisten nur einen Bruchteil in viel mehr Jahren mitbekommen. Vom Straßenrapper mit extrem viel Einfluss, dem Label Alles oder Nix, das er gegründet hat, mit Schwester Eva oder Sio, einem spektakulären Goldraub, von dem die Beute bis heute irgendwie nicht aufgetaucht ist, einem Album im Knast produziert und vieles mehr. Das alles war Xatar, der letzten Donnerstag geehrt wurde von Superstars wie Jan Delay, Max Herre und Joy, Peter Fox, Farid Bang, Jan Böhmermann oder eben von einer der ersten einflussreichen Frauen im Deutschrap, Schwester Eva. Im 10-minütigen Wechsel haben die sich da die Mikros in die Hand gegeben. Für die Fans mega emotional.
2: Totale Achterbahn der Gefühle. Also man hat mal geweint und mal gelacht und Spaß gehabt und getanzt und gesungen.
3: Man hat gedacht, der G lebt über uns, der steht über uns.
4: Ich hatte wirklich Gänsehaut.
5: Es ist wunderschön geworden. Ich glaube, besser kann man ihn nicht ehren.
1: Also es war mal still, mal andächtig, aber auch richtig Abfahrt und Party. So wie Xatars Leben eben. 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
5: Beth Tillmann Kölner und Dani Ammermann.
6: Hi.
5: Und Tame Impala. Oh. Ey, wie gut war dieses Konzert eigentlich?
6: Ich war nicht da, du warst da. Du musst mir sagen, wie gut es
5: war. Wahnsinnig gut. Also die Visuals, ja?
6: Ja.
5: Einfach so Laser, so 90er Laser die ganze Zeit und so bam, bam. Es war so richtig viel los und es gab sogar Konfettikanonen, was man jetzt bei Tame Impala nicht unbedingt gedacht hätte, dass Konfettikanonen aufgefahren werden. Ich fand es mit 90 Euro extrem teuer.
6: Ja, aber dann habe ich die Lichtshow gesehen und da dachte ich dann auch so, ja, jetzt weiß ich, wo der Ticketpreis herkommt.
5: Diese ganze Technik kostet wahnsinnig viel Geld. Auch dieser Kranz aus Lichtern, der sich so dreht die ganze Zeit über der Band und der so einzelnes Streben, also es war schon wahnsinnig gut. Aber so Merch, dann nochmal irgendwie 100 Euro für einen Hoodie habe ich dann auch mal sein lassen.
6: Ja, fair.
5: Also frech.
6: Ja, ja, schon viel, ne?
5: Aber Kevin Parker, er kann es machen. Er ist einer der gefragtesten Musiker, Produzenten gerade auf der ganzen Welt. Und er hat nochmal einen dicken Hit jetzt hier mit Dracula hinten raus, ne?

0: Grains Live Plan B. Ich sag nur noch Sachen, die sich reimen. Kölsch mit Grey, Grains Live Plan B. Hast du gemerkt?
1: Ja, ist jetzt nicht so ganz, wie würde man sagen, ganz klarer Reim, aber...
0: Ist auch Quatsch.
1: Bisschen hingebogen hier um kurz nach 10:30.
0: Ja, lass einfach über gute neue Musik reden. So. Das ist auch egal, ob sich irgendwas

0: ähnlich bekannt. Rapperin und Künstlerin, auch aus Puerto Rico, der Heimat von Bad Bunny. Beide sind nicht nur schon öfter zusammen aufgetreten, sondern sie war auch mit Bad Bunny in einem Song zu hören. Da haben sie wahrscheinlich die meisten schon mal so kennengelernt. 2023 war das, ne?
1: Ja.

0: Beispiel in der puerto-ricanischen Fußballnationalmannschaft, in der Frauennationalmannschaft natürlich.
1: Was ja auch nicht jeder oder jede erstmal von sich
0: behauptet. Nee, und angeblich zwischen dem 13. und 18. Lebensjahr. Und dann hat sie irgendwann gesagt, okay, jetzt mache ich Fulltime Tätowieren und Musik. Und Full Circle Moment, jetzt ist sie keine hauptberufliche Fußballerin mehr, aber auf dem FIFA-Soundtrack drauf. Wie geil ist es?
1: Und das hier

0: Okay, wie kriege ich den Übergang hin? Von Peggy Goo, It Goes Like Na Na Na, zu, ich mach's einfach. Einfach hart rüber, Flucht nach vorne. Und ihr seid in irgendeinem Kindheitserinnerungsfilm plötzlich, wenn ihr Löwenzahn früher geguckt habt oder das hier.
1: Bibi Blocksberg, die kleine Hexe, kann so manches, wovon ihr träumt.
0: Ja, und die beiden, Löwenzahn mit Peter Lustig und Bibi Blocksberg, die kleine Hexe, die haben einiges gemeinsam. Nämlich war Alfie Donnelly, die Erfinderin von Benjamin Blümchen und Bibi Blocksberg, zusammen mit Peter Lustig von Löwenzahn. Ja, und das ist die verrückte Geschichte in unserem Podcast Stars unserer Kindheit. In den letzten Folgen haben wir schon gehört, wie die beiden sich in München auf einer Hausparty kennengelernt haben, wie sie zusammengekommen sind, ein Kind bekommen haben und sich später der Bhagwan-Bewegung angeschlossen haben. In dieser Folge zieht Alfie Donnelly nach Indien zu Bhagwan und da trifft sie eine krasse Entscheidung.
2: Ich habe einen Fehler begangen im Rückblick gesehen, dass ich damals also ein bisschen viel Geld hatte, weil ich nicht mehr weiterschreiben konnte, Benjamin und Bibi, weil das für mich an irgendeinem Punkt klar war. Und sie hat meine Rechte, die Nutzungsrechte verkauft und habe für meine Verhältnisse unmoralisch viel Geld bekommen.
0: Ja, Alfie Donnelly verkauft 84 ihre Nutzungsrechte an Bibi Blocksberg und Benjamin Blümchen. Sie hat zu dem Zeitpunkt 67 Folgen Benjamin Blümchen geschrieben und mehr als 40 Folgen Bibi Blocksberg. Und irgendwann merkt sie, dass sie irgendwie gar keine Freude mehr so richtig am Schreiben hat.
2: Jedenfalls hat mir dann der Produzent eines dieser berühmten Angebote gemacht, die man nicht ausschlagen kann.
0: Ja, für einen, sie sagt, utopischen Betrag. Und damit fällt sie am Ende ziemlich auf die Schnauze, weil viel von dem Geld, das sie dafür bekommt, ist später einfach weg. Wenn ihr wissen wollt, wie das passieren konnte und wie es dann auch mit ihrer Beziehung zu Peter Lustig, dem lustigen Bauwagenmenschen vom Löwenzahn, weiterging, dann bleibt einfach dran bei der vierten Folge von Stars unserer Kindheit. Die hört ihr hier nach den 23 Uhr Infos. Und die anderen Folgen gibt's natürlich für euch jederzeit in ARD Sounds. Und jetzt hören wir uns zusammen noch Zartmann an. Weißt du überhaupt noch, wer ich bin? Ich sag schon mal, ich bin Tilman Kölner und wir hören uns gerne hier wieder in 1 Live Plan B. Gleich 23 Uhr Infos.

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1: Die Nachrichten mit Stefan Pössl. Guten Abend. Die Ermittlungen zu einem großen Cyberangriff auf die Computersysteme von Behörden in Südwestfalen sind eingestellt worden. Das hat die Staatsanwaltschaft für Cybercrime in Köln dem WDR gesagt. Warum die Ermittlungen eingestellt wurden, erzählt Heinz Krischer, WDR Siegen.
2: Weil die Cyber-Experten keinen Beschuldigten ausfindig machen konnten. Damals hatte sich eine Hackergruppe namens Akira für den Angriff verantwortlich gezeigt, aber wer dahinter steckt, das ist nicht gelungen herauszufinden. Es gäbe auch keine weiteren erfolgversprechenden Ermittlungsansätze, sagte mir der Sprecher der Cybercrime-Staatsanwaltschaft. Im Oktober 2023 waren Rechner der Südwestfalen-IT gehackt worden. Monatelang konnten Städte und Kreise in Südwestfalen nicht mit Computern arbeiten.
1: Bundesverteidigungsminister Pistorius ist skeptisch, was Äußerungen des russischen Präsidenten Putin zu neuen Friedensverhandlungen und einem nahenden Kriegsende angeht. Er sprach bei seinem Besuch in Kiew in der Ukraine von einem möglichen Täuschungsmanöver. Putin könne den Krieg jederzeit beenden. Russlands Präsident hatte vorgeschlagen, dass Altkanzler Schröder vermittelt. In Hamburg haben Spezialkräfte der Polizei einen 17-Jährigen festgenommen. Er soll einen Sprengstoffanschlag vorbereitet haben. Mögliche Ziele seien ein Einkaufszentrum oder eine Polizeiwache gewesen. Nach Angaben der Ermittler soll der Syrer durch die islamistische Terrormiliz IS zu den Plänen inspiriert worden sein. In London wird nächstes Jahr das erste offizielle Beatles-Museum eröffnet. Die, wie Paul McCartney mitteilte, soll es in das Gebäude kommen, in dem die Band ihr letztes Album aufnahm und auf dessen Dach sie ihr letztes Konzert spielte. In ihrer Heimatstadt Liverpool gibt es schon zwei Beatles-Museen, aber noch keins, das die Beatles-Firma Applecore lizenziert hat.
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1: In Brilon gibt es jetzt einen großen Ladepark für elektrische Lkw, Busse und Transporter. Laut den Betreibern soll er ein Angebot für Unternehmen in der gesamten Region sein. Sarah Mörchen, WDR aktuell.
3: Der Park ist nicht an einer Autobahnraststätte oder einem Autobahnkreuz gelegen, wie viele andere, sondern mitten in einem Briloner Gewerbegebiet. Davon sollen vor allem umliegende Unternehmen aus dem Hochsauerlandkreis profitieren. Auf der rund 15.000 Quadratmeter großen Fläche gibt es verschiedene Lademöglichkeiten. An speziellen Schnellladestationen mit bis zu 400 Kilowatt Leistung sollen Lkw laut Betreibern in weniger als einer Stunde aufgeladen werden können. Insgesamt stehen 18 Ladepunkte zur Verfügung.
1: Das Wetter in Nordrhein-Westfalen. In der Nacht noch Schauer, später besonders in Westfalen Regen, oberhalb von 500 Metern auch Schneeregen oder Schnee. Plus 5 bis minus 1 Grad. Morgen windig, viele Wolken, gelegentlich Sonne und ein paar Schauer. In Attendorn maximal 10 Grad, in Herford bis 12 und in Düsseldorf maximal 13 Grad. Am Mittwoch teils windiges Schauerwetter mit vereinzelten kurzen Gewittern. Das war WDR aktuell.
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4: Mit Tilman Kölner. Hi, schön, dass ihr noch da seid oder gerade dazugekommen seid zu unserem Hörspiel, zu unserer Sound Story hier am Montagabend. Und ich habe neulich gelesen, Nostalgie macht glücklich. Wirklich, das ist wissenschaftlich erwiesen. Und dementsprechend glücklich werdet ihr jetzt werden, wenn es in der nächsten Stunde um Benjamin Blümchen, Bibi Blocksberg und Löwenzahn geht. Vielleicht gibt es Berührungspunkte in eurer Kindheit. Auf jeden Fall abgefahren ist, wie die alle zusammenhängen. Und zwar über die jeweiligen Menschen, die diese Sendung präsentiert oder sich ausgedacht haben. Peter Lustig und Elfie Donnelly. Mehr sage ich jetzt erstmal nicht. Es geht um die Stars unserer Kindheit. Hört jetzt Folge 4, natürlich auch überall, wo es Podcasts gibt und in ARD Sounds.
5: Es ist das Jahr 1986. Die Bhagwan-Bewegung in Oregon ist am Ende. Aber für Elfie geht Bhagwan weiter. Sie hängt irgendwie immer noch an dem Guru.
6: Ich bin da aus dem Flugzeug gestiegen in Goa. Es war einer der ersten Direktflüge, glaube ich, mit der Condor damals. Und ich habe mich sofort zu Hause gefühlt.
5: Elfie ist einfach gerne unter den Sannyasins, also den Bhagwan-AnhängerInnen. Sie liebt den ganzen Lifestyle. Yoga, Meditation und Gemeinschaft. Deshalb gibt's für sie nur eine Konsequenz. Sie will Bhagwan weiterfolgen und mit ihm nach Indien ziehen. In das Land, in dem ihr Guru geboren wurde. In dem er die Philosophie entwickelt hat, der sie folgt.
6: Das ist jetzt immer noch so. Es ist the Motherland.
5: Ich bin Dennis Müller und das ist Stars unserer Kindheit. Peter Lustig und Elfie Donnelly. Folge 4: Peters Flucht. Nach dem Ende der Bug One Ranch in Oregon wenden sich viele Anhänger von Bug One ab. Andere ziehen mit ihm nach Indien, so wie Elfie mit dem kleinen Pavi im Gepäck. In Pune, im Südwesten von Indien, liegt der ursprüngliche Ashram von Bug One. Hier hat also alles begonnen. Hierher ist der Guru jetzt zurückgekehrt. Und hier wollen Bug Ones internationale Anhänger jetzt das aufbauen, was in Oregon so furchtbar schiefgegangen ist. Eine groß angelegte, utopische Gemeinschaft. Ich habe mir Videos von damals angeschaut. Der Ashram wirkt echt wie so eine Oase mitten in einer Großstadtwüste. Er ist sehr naturbelassen, es gibt keine asphaltierten Straßen, dafür viele Sträucher und Bäume. Und in deren Schatten sitzen die Sannyasins und meditieren. Oder sie machen Handarbeiten, nähen, weben, Arbeit für die Gemeinde und für Bhagwan. Der residiert in einem der Häuser auf dem Grundstück. Eine Audienz beim Guru gibt's vor allem für die Anhänger, die Geld haben. Und das trifft mittlerweile auch auf Anasha zu, a.k.a. Elfie Donnelly.
6: Ich habe einen Fehler begangen im Rückblick gesehen, dass ich damals also ein bisschen viel Geld hatte, weil ich nicht mehr weiterschreiben konnte, Benjamin und Bibi, weil das für mich an irgendeinem Punkt klar war. Und sie hat meine Rechte, die Nutzungsrechte verkauft und habe für meine Verhältnisse unmoralisch viel Geld bekommen.
5: Okay, stopp. Das hat euch jetzt vielleicht ein bisschen überrascht. Deswegen nochmal langsam. Elfie Donnelly hat 1984 ihre Rechte an Benjamin Blümchen und Bibi Blocksberg verkauft. Das hat einen Grund. Elfie hat 67 Folgen Benjamin Blümchen geschrieben und mehr als 40 Folgen Bibi Blocksberg. Und irgendwie merkt sie, die Luft ist raus. Ihr fallen nicht mehr so leicht Geschichten ein. Und das Schreiben fühlt sich zum ersten Mal schwer an.
6: Also, dass es mir schwerfällt, dass ich nicht mehr lache beim Schreiben. Und das war eben auch so. Also es floss mir einfach nicht mehr so wie früher in die Tasten.
5: Und genau dann kommt da dieses Angebot.
6: Bin nicht sicher, ob zuerst das Angebot kam oder ob ich erst erwähnt habe, dass ich nicht mehr weiterschreiben möchte.
5: Und auf einmal steht etwas im Raum. Etwas ziemlich Radikales, wenn man bedenkt, was sich Elfie Donnelly da eigentlich über die Jahre aufgebaut hat. Millionen von verkauften Kassetten. Ihre Figuren, von denen so viele Kinder nicht genug bekommen können.
6: Jedenfalls hat mir dann der Produzent eines dieser berühmten Angebote gemacht, die man nicht ausschlagen kann.
5: Dieser Produzent, der arbeitet für Kiddings, den Verlag, der die Rechte kaufen will.
6: Man hat sich auf eine Summe geeinigt, die für mich utopisch war.
5: Und wie utopisch?
6: Utopisch.
5: Sehr hoch.
6: Für damalige Verhältnisse sehr hoch, ja.
5: Wenn ich mir das so anhöre, dann komme ich mir im Rückblick ein bisschen vor wie Markus Lanz, der etwas aus seinem Gast rauskriegen will. Nur, dass es bei mir halt nicht um Steuererhöhungen geht, sondern um den Preis für die Rechte an Benjamin Blümchen und Bibi Blocksberg. Aber Elfie ist hart geblieben. Mir gegenüber zumindest. In einem Interview mit dem SZ-Magazin wird sie etwas konkreter und erzählt, sie habe für die Rechte an Benjamin und Bibi jeweils einen sechsstelligen Betrag erhalten. Das klingt wie ein Haufen Geld. Aber andererseits, Benjamin Blümchen und Bibi Blocksberg sind zwei der erfolgreichsten Hörspielserien aller Zeiten. Vielleicht ist es gar nicht so ein guter Deal, den Elfie damals macht. Was heißt das jetzt für Bibi und Benjamin? Der Verlag kann jetzt andere Autoren reinholen, um neue Folgen zu schreiben. Die Hörspielserien gehen weiter, nur ohne Elfie. Für sie bedeutet das, sie hat jetzt einen dicken Batzen Geld auf dem Konto. Und das bekommt irgendwann auch der innerste Zirkel der Bhagwan-Bewegung mit.
6: Und habe damit in Pune nicht hinterm Berg gehalten. War nicht schlau genug, nichts zu sagen, sondern stolz zu erzählen, ne, wie viel ich bekommen habe. Und wusste zu dem Zeitpunkt nicht, wie auch da die Administration funktioniert und bla bla. Irgendwann ja, hörte ich, es ging dem Ashram nicht gut und da gibt's irgendwelche finanziellen Probleme. Und dann fragte mich jemand, möchtest du nicht was spenden? Und ich habe gesagt, nein, eigentlich möchte ich nichts spenden, aber ich würde gerne mit meinem Kind hier leben. Und wir brauchen aber eine Schule. Und ich möchte nicht das Geld spenden, sondern ich möchte eine Schule finanzieren.
5: Damals ist Indien in weiten Teilen wirklich ein sehr armes Land. Die ganzen Sanyasins, die aus dem Westen kommen, wollen aber trotzdem gerne, dass ihre Kinder auf eine gute Schule gehen. Aber die gibt's im Ashram nicht. Auch nicht in der Umgebung. Irgendwie funny und passend für die ganzen gestressten westlichen Bhagwan-Fans aus den Großstädten. Auf nach Indien, den chilligen Yoga-Spirit und die freie Liebe mitnehmen, aber ein bisschen wie zu Hause soll es dann doch bitte schon sein. Elfis Sohn Pavi, der ja schon in Oregon mit dabei war, ist jetzt auch in Pune mit dabei. Er kommt bald in die erste Klasse. Deshalb sagt Elfi, okay, wir brauchen eine Schule und ich habe Geld. Na gut, dann bezahle ich die halt.
6: Ich habe das Geld überwiesen, ich möchte jetzt gar nicht sagen, wie viel.
5: Wie viel?
6: Nein, sage ich nicht.
5: Naja, war ein Versuch wert.
6: Und dann kriegte ich eine Einladung zum Meister.
5: Wegen ihrer großzügigen Spende darf Elfi ihn treffen, den großen Guru Bhagwan himself. Und die beiden haben eine gute Zeit. Sie unterhalten sich über Gott und die Welt und Bhagwan klopft Elfi auf die Schulter. So nach dem Motto, toll, dass du, Anascha, etwas zum Wohl meiner Sanyasins beiträgst. Aber dann passiert etwas, das Elfi bis heute nicht fassen kann.
6: Das kam nicht zu dieser Schule. Das Geld verschwand. Und dann hat mich dann der Jayesh, so hieß der damalige kaufmännische Leiter, gerufen und sagte, weißt du, wir sind dir so dankbar, weil der Ashram war so bedroht von der Schließung durch die Polizei und wir mussten den Polizei bla bla bestechen und da war dein Geld sehr willkommen, aber mach dir keine Sorgen, das alles wird passieren mit dem Haus und mit der Schule. Das ist natürlich nie passiert, Geld war weg.
5: Wir wissen ja leider nicht, wie viel Geld das war. Aber so eine Schule bauen und bezahlen, das kostet schon so ein paar Benjamin Blümchen-Kassetten. Auch in Indien, auch 1988. Elfi ist enttäuscht. Sie fühlt sich betrogen. Und ja, man kann es nicht anders sagen. Die Bhagwan-Bewegung hat Elfi Donnelly übers Ohr gehauen. Ihr Geld hat sie nie wieder gesehen. Jetzt könnte man denken, na gut, dann aber jetzt nix wie raus da. Aber für Elfi ist es nicht so einfach.
6: Ich wollte ja auch meine Familie nicht verlieren. Das war ja alles meine Familie und mein neuer Wohnort dort. Ja. Ich kriegte dann auch eine Wohnung im Ashram und ja, Front Seat, ne? Das spirituelle Ego wurde, also weil er sprach dann in der Buddha Hall und dann gab es eben die speziellen Leute, die saßen dann in der ersten oder zweiten Reihe. Also irgendwann wusste ich dann auch, das wird's. Sag Adieu zu dem Geld, kannst du vergessen, ja selber schuld.
5: Elfi ist enttäuscht. Das heißt aber nicht, dass die ganze Philosophie und Spiritualität von Bhagwan für sie damit für die Tonne sind. Die Liebe zum Leben, der Glaube, dass jeder Mensch Gott ist, das gilt für Elfi auch danach noch. Sie sagt, dass sie die Zeit bei der Bhagwan-Bewegung niemals missen möchte. Auch aus einem ganz speziellen Grund. Waren Sie bei der Bewegung eigentlich Elfi Donnelly und Peter Lustig?
6: Ja, nur, eigentlich nur in Deutschland, ja. Also, wenn das, klar, die deutschen Sanyasins, die wussten dann schon, wer man war oder was man gemacht hat. Aber natürlich in dem internationalen Zusammenhang war das völlig irrelevant.
5: Elfi und Peter können in dem Kult untertauchen. In Indien muss Elfi nicht Elfi sein. Also nicht Elfi Donnelly, die erfolgreiche Hörspielautorin. Niemand redet von Bibi und Benjamin. Und vor allem redet niemand von Peter Lustig, den in Deutschland inzwischen jeder auf der Straße erkennt. Sie und Peter können ausbrechen, die eigene Person mal hinter sich lassen. Einfach Anascha und Puratana sein. Ihren Bhagwan-Namen verwendet Elfi übrigens bis heute. Nach der Sache mit der Schule bleibt Elfi also noch eine Weile in Pune. Dann verlegt sie ihren Lebensmittelpunkt zurück nach Europa. Sie hat sich schon vor einiger Zeit ein Haus gekauft. Für sich und den gemeinsamen Sohn Pavi. Allerdings nicht in Deutschland.
6: Ich meine, wir waren ja befreundet. Wir wohnten dann in Mallorca beide. Ich ging nach Mallorca, Peter kam hinterher. Er war ja auch doch ein überzeugter Vater, wollte ja auch in der Nähe vom Kind sein, ja. Und wohnte nur 5 Kilometer entfernt.
5: Richtig gehört. Mallorca. Lieblingsinsel von Richard David Precht, Bastian Schweinsteiger.

0: Also ich kenne sie jetzt, aber ich glaube für so Leute, die eben auf dem Papier sehen, okay, Trennung Peter Lustig war da.
1: Ganz kurz, ich bin selber ein Scheidungskind. Deswegen ist die Vorstellung, dass meine Eltern ohne großen Stress weiterhin ein gutes Verhältnis haben, einfach crazy für mich. Aber hey, es spricht ja für Elfi und Peter, dass das bei den beiden anscheinend anders ist. Sie hängen also auf Mallorca weiterhin gerne miteinander ab. Als Eltern, die gut befreundet sind. Und sie machen das auch, weil Elfi ein Buch über Peter schreiben will. Über seine Kindheit. Peters Flucht. Darin geht es um Peters Lebensgeschichte, geschrieben als Coming-of-Age-Roman. Die bekannte Kinderhörspielautorin schreibt also ein Kinderbuch über den Star des Kinderfernsehens.
2: Ja, bei ihm zu Hause auf dem Sofa, unterbrochen von einigen Kaffeesitzungen, weil er war so ein Fan von Kaffeemaschinen. Peter hatte immer tolle Kaffee-Espresso-Maschinen. Und dann hat er mir ja viele Sachen erzählt und ich habe es teilweise auch aufgenommen.
1: In dem Buch erzählt Elfi also Peter Lustigs Kindheit nach. Ganz ehrlich, ich hatte erstmal Schwierigkeiten, mir Peter Lustig als kleinen Jungen vorzustellen. Für mich hat Peter Lustig einfach schon immer diese Halbglatze und irgendwie etwas sehr Erwachsenes. Aber dann habe ich Peters Flucht gelesen. Und jetzt kann ich ihn mir vorstellen. Den kleinen Peter Lustig. Und ich muss sagen, ich bin froh, dass ich ihn jetzt auch immer vor mir sehe. Den kleinen Jungen, der echt viel durchmachen musste. Weil ich glaube, dass ich ihn dadurch etwas besser verstehe. Peter Lustig wird 1937 in Breslau geboren. Eine harte Zeit, um geboren zu werden. Breslau liegt im heutigen Polen, in Schlesien. Das war damals Teil des Deutschen Reiches. Als Peter geboren wird, sind die Nazis schon an der Macht. 2 Jahre später beginnt der Zweite Weltkrieg.
3: Die Sirene heulte. Peter wurde von der Großmutter hochgerissen. Stolpernd rannte sie hinter dem Großvater her, in den Keller hinunter.
1: Wir haben ein paar Stellen aus Peters Flucht von einer Sprecherin einlesen lassen. Und ich bin mir sicher, wenn ihr das hört, seht ihr den kleinen Jungen auch.
3: Peter fiel hin. Der Großvater hob ihn hoch und schob sich mit ihm zusammen durch die enge Kellertür.
1: Peter wächst in Breslau auf, bei seiner Oma und seinem Opa. Sein Vater stirbt, als er 1 Jahr alt ist. Und seine Mama ist erst 18, als Peter auf die Welt kommt. Sie kann sich nicht wirklich um ihn kümmern, also gibt sie ihn ab an die Großeltern. Und die bleiben das ganze Leben lang wichtig für Peter. Vor allem sein Opa Willi. Der wird sogar bei Löwenzahn eine Rolle spielen.
3: Großvaters Glatze glänzte wunderschön. Peter saß auf seinen Schultern. Mit der freien rechten Hand strich Peter immer wieder über den blank polierten Kopf. Mit der anderen Hand suchte er Halt an dem dicken Mantel, den der Großvater trug.
1: Opa Willi war der Lieblingsmensch des kleinen Peter. Peters Mutter Lina, die ihn abgegeben hat, die kommt in Peters Flucht nicht so gut weg.
3: Beeil dich, Lina kommt bald. Peter schluckte. Seine Mutter. Er hatte immer ein schlechtes Gewissen, wenn Lina kam. Ein Kind soll sich doch freuen, wenn die Mutter kommt, dachte er. Aber er freute sich nie.
1: Die Beziehung zwischen Peter und seiner Mutter wird sein Leben lang schwierig bleiben. Auch Elfi, der Peter ja die ganze Story erzählt hat, ist kein Fan von ihr.
2: Er erzählte immer, dass seine Mutter sehr, sehr kalt und gefühllos ist. Und ich habe die Lina auch kennengelernt später und habe das auch so empfunden.
1: Peter wächst also nicht bei seiner Mutter auf, sondern bei seinen Großeltern. Aber dann passiert etwas. Breslau wird bombardiert.
3: Wieder landete ein glühender Brocken haarscharf neben ihnen. Der ganze Torbogen schien zu schwanken. Der Großvater rannte los und zog die Großmutter hinter sich her. Peter fühlte die Hitze, die von dem Bogen ausging. Dann waren sie durch. Kurz holte der Großvater Luft und drehte sich um. Da fiel der Bogen krachend in sich zusammen und begrub einen schreienden Jungen unter sich.
2: Er hat es eigentlich relativ emotionslos erzählt, bis auf den Moment, wo er aus Breslau unter diesem brennenden

0: Torbogen, dass er da durchlaufen musste und dass er da halt den Postboten gesehen hat, der verbrennt und dessen Glieder zucken noch. Das war, da hat er dann aufgehört und dann weiß ich nicht mehr, haben wir wahrscheinlich Musik gehört und Kaffee getrunken und so. Das, da wollte er nicht weiter drüber reden.
1: Seine Großeltern beschließen, aus ihrer Heimat zu flüchten. Gemeinsam mit Peter finden sie Unterschlupf bei einem Bauern. Aber die Familie hat kaum etwas zu essen.
2: Und du wirst an die Türen klopfen und um Essen bitten, sagte der Großvater weiter. Dir werden sie eher etwas geben, weil du ein Kind bist. Betteln, sagte die Großmutter.
1: Der 8-jährige Peter Lustig muss betteln gehen. Ich kann mir vorstellen, dass ihn solche Erfahrungen ziemlich geprägt haben. Viele Menschen, mit denen ich für diesen Podcast gesprochen habe, haben Peter Lustig als sehr großzügig und hilfsbereit beschrieben. Vielleicht auch, weil er wusste, wie es ist, nichts zu haben. Dass Peter diese Zeit geprägt hat, da ist sich auch Elfie Donnelly sicher. Sie sagt sogar, die Zeit hat ihn traumatisiert. Und sie erzählt mir, wann sie das gemerkt hat. Damals, als sie wegen ihrer Panikattacken kaum noch das Haus verlassen konnte. Da waren die beiden ja noch zusammen, aber Peter, sagt sie, sei unempathisch gewesen. Er habe ihre Probleme einfach nicht ernst nehmen können.
0: Also diese internen Prozesse, die er als Panik sehr wohl kannte, aus seiner Fluchtgeschichte, die sollten einfach nicht sein in seiner Realität. Das sollte nicht sein. Und das war halt dann, also für mich, ein Ausdruck von einer Kälte, wo er später wusste, dass es keine Kälte war, sondern weil er konnte es nicht. Ne? Also es hat ihn gequält. Aber ich fühlte mich damit natürlich sehr allein. Ja.
1: Elfie erzählt in ihrem Buch die Geschichte des kleinen Peter bis zum Kriegsende. Und dann kommt nochmal ein ziemlich tragischer Moment. Peters Großeltern, die ihn aufgezogen haben und die ihn über alles lieben, die fassen einen schweren Entschluss, weil sie alt sind und gebrechlich. Sie können keinen kleinen Jungen großziehen. Deshalb soll Peter zurück zu seiner Mutter.
2: Wir wollen doch nur dein Bestes, Muckele, sagte die Großmutter. Tränen liefen ihr über die Wangen. Uns fällt es auch nicht leicht. Ich weiß gar nicht, was wir ohne dich machen sollen. Bitte, bitte, sagte Peter. Bitte lasst mich bei euch.
1: Seinen Großvater sieht Peter nie wieder. Den Mann, der ihn in der prägendsten Phase seiner Kindheit begleitet hat. Aber Peter erhält die Erinnerung an ihn aufrecht. Auch in den Jahren, als wir ihn kennenlernen, bei Löwenzahn. Vielleicht erinnert ihr euch noch daran, dass Peter in der Serie einen Hund hat. Der heißt Willi, genau wie sein Großvater. Und da ist noch etwas. Schließt mal die Augen. Stellt euch mal vor, ihr steht vor Peter Lustigs Bauwagen aus Löwenzahn. Ihr geht vorbei an der sprechenden Ukulele Klaus Dieter und an der Wendeltreppe aus Holzstühlen, bis ihr hinter dem Wagen steht. Da ist Peters Badezimmer, also Badewanne und Waschbecken, verdeckt von einem rot-weißen Duschvorhang. Und da, an der blauen Wand, hängt auch ein Bild. Es ist ein Bild von Peters geliebtem Opa Willi. In der allerersten Folge von Löwenzahn, als Peter von seinem Pusteblumenhaus in den Bauwagen zieht, da bekommt das Bild sogar eine extra Erwähnung.
3: Leer ist jetzt das Haus und traurig. Und von mir bleibt keine Spur. Doch hier hängt das Bild von Opa. Dort stand meine alte Uhr.
0: Ich habe dieses Buch in letzter Zeit, was ich schon so viele Jahre her, mehrfach angeboten und gesagt, Leute, wir haben jetzt eine Fluchtgeschichte von Flüchtlingen, denen man teilweise gar nicht zugesteht, dass sie Grund haben zu fliehen. Warum legt man das nicht neu auf?
4: Ich finde es auch ein tolles Buch. Ich habe es auch gelesen. Also ja. Wirklich.
0: Nein, das muss schon wieder irgendwas Neues sein. Also ich werde es aber weiter versuchen jetzt auch.
1: Elfie und Peter sind schon seit Jahrzehnten kein Paar mehr. Und trotzdem spricht sie noch sehr liebevoll über ihn. Man spürt richtig, wie wichtig die beiden füreinander waren.
0: Einzelkinder zu sein, die traumatische Kindheiten hatten. Das ist natürlich etwas, das einen verbindet, auch wenn wir das lange Jahre gar nicht so verbalisiert haben. Auch nicht realisiert haben, was einen wirklich verbindet. Aber das war eine innere Einsamkeit.
1: Elfie Donnelly hat nämlich auch keine so glückliche Kindheit gehabt. Im Gegenteil. Elfie Donnelly wird 1950 in London geboren. Ihre Mutter kommt aus Wien, ihr Vater aus Irland. Daher übrigens auch ihr Nachname, Donnelly. Er ist damals Soldat bei der britischen Marine und ein schwieriger Typ.
0: Ja, der war, erstmal war er schwerster Alkoholiker und dann war er, ja, ein Kleinkrimineller. Der fuhr halt zur See um die ganze Welt. Immer alle heiligen Zeiten kam eine Postkarte aus, weiß ich nicht, Shanghai oder sonst wo. Und er war, immer mal wieder dazwischen im Knast wegen irgendwie Scheckbetrug, Fahrraddiebstahl, also so völlig blödsinnige Sachen.
1: Elfie hat keine gute Beziehung zu ihrem Vater. Ihre Mutter irgendwann auch nicht mehr. Also trennen sie sich. Die Mutter zieht zurück nach Wien und nimmt Elfie mit. Elfie muss also früh ihre Heimat verlassen, wie Peter. Und in Wien zieht sie dann zu ihren Großeltern, auch wie Peter. Auf einmal ist sie in einem ganz neuen Land und muss erstmal Deutsch lernen.
0: Ich erinnere mich nur an die ersten paar Wochen im Kindergarten, wo die dann zu mir sagten, die ist ja dumm, die spricht ja nicht.
1: Seit dieser Zeit fühlt sie sich als Außenseiterin und bleibt mit diesem Gefühl lange allein. Bis sie irgendwann Peter trifft, der das Gefühl auch kennt. Und es gibt noch eine Parallele. Ein Mensch in Wien ist Elfie ganz besonders wichtig. Ihr Opa.
0: Er war ein super gebildeter Mann. Also alle Bildung, die ich jemals wirklich erfahren habe, habe ich ihm zu verdanken. Weil ich bin mit 15 von der Schule geflogen.
1: Elfie Donnelly, die Erfinderin von Benjamin Blümchen, dem freundlichen Elefanten und Bibi Blocksberg, der kleinen Hexe, die Millionen Kinder quasi miterzogen hat, ist von der Schule geflogen.
0: Naja, die Schule war eine Katastrophe für mich. Ich war wirklich eigentlich in der falschen Schule. Mich halt in eine Schule, ein Gymnasium gepackt, wo ich umgeben war nur von Diplomatentöchtern und es war eine reine Mädchenschule.
1: Bisher hatte ich ja vor allem den Eindruck, dass die junge Elfie eher unsicher war. Auf der Party in München oder mit Peters Künstlerfreunden in Berlin. Aber die Teenager-Elfie war anscheinend eine richtige Rebellin. Sie eckt immer wieder an auf ihrer extrem braven Mädchenschule. Das liegt auch daran, dass Elfie von den anderen nicht wirklich akzeptiert wird. Sie kommt eben nicht aus einer ordentlichen Familie. Ihre Eltern sind getrennt, ihr Vater wer weiß wo. Das ist damals noch ein riesiges soziales Stigma. Und auf die Ausgrenzung reagiert sie trotzig. Sie hat keine Lust auf ihre Mitschülerinnen und schon gar nicht auf ihre autoritären Lehrer. Sie sagt jedem ihre Meinung und niemand darf ihr dumm kommen. Also wirklich niemand.
0: Die Lehrerin, also damals nannten wir ja alle Professoren, ne? Die Professorin, die eine hat einfach mich beschimpft für irgendeine schlechte Arbeit, die ich gemacht habe als vaterloses Kind. Und darauf ist mir die Hand ausgerutscht.
1: Elfie Donnelly gibt ihrer Lateinlehrerin eine Ohrfeige. Dafür würde man auch heute noch von der Schule fliegen. Aber Elfie ist es damals egal.
0: Ja, und da war meine Mutter eben schon schwer krank. Also ich war damit konfrontiert, dass eigentlich zu Hause eine sterbende Mutter liegt und da ist eine Lehrerin, die mich beschimpft als vaterloses Kind.
1: Elfies Mutter hat nämlich einen Tumor im rechten Auge. Auch diesen Teil ihrer Vergangenheit wird Elfie später in einem Buch verarbeiten. Das Buch heißt Das Glasauge. Denn so ein Glasauge hat ihre Mutter drin, nachdem sie ihr richtiges Auge an den Tumor verliert. Kurz nachdem Elfie von der Schule fliegt, stirbt ihre Mutter. Von da an ist sie mit ihren Großeltern in Wien allein. Elfie ist schon als Kind und Jugendliche extrem selbstständig. Bei meiner Recherche musste ich immer wieder an Elfies Figuren denken. An Bibi Blocksberg, die Hexe, die macht, was sie will. Oder an Carla Kolumna, die rasende Reporterin, die Neustadt mit ihrer Neugier zusammenhält. Das sind Mädchen und Frauen, die sich nichts sagen lassen. Genau wie Elfie. Sie hatte echt eine harte Kindheit und musste stark sein und ihr Ding machen. Weil Autoritäten wie ihr Vater oder ihre Lehrerin sie nicht unterstützt haben. genau das. Diese Haltung, dass Menschen, nur weil sie zum Beispiel Lehrer sind, nicht automatisch schlauer sind als Kinder, die ist immer wieder in Elfis Hörspielen zu finden. Zum Beispiel bei Benjamin Blümchen und die Schule. In der Folge wird Benjamin Mathelehrer. Statt den Kindern den Lehrplan einzuprügeln, backt er viel lieber Eierkuchen mit ihnen. Dabei lernen die Kinder aber trotzdem was über Mathe.
5: Zuerst kommen wir zum Unterrichtsfach Rechnen. Wie ich gehört habe, haben Sie kein einziges Mal Unterricht im Rechnen erteilt, Herr Blümchen. Ich frage die Kinder also jetzt, wie viel ist 5 und 7? Du da mit dem Rotschopf?
6: Weiß ich nicht.
7: Da sieht man's. Da haben sie's.
8: Überleg doch mal, Momme. Wenn man einen Eierkuchenteig bereiten will, dann...
6: Ah, ja, jetzt weiß ich's wieder. 5 Eier und 7 Eier sind 12 Eier. Wenn ich gerade eins runterfällt, dann sind's nur noch 11.
1: Ich hatte Elfi ja schon in der vergangenen Folge danach gefragt, ob ihre Zeit bei Bhagwan sich auch bei Bibi und Benjamin wiedergefunden hat. Und sie meinte, eher nicht. Aber ihre Kindheit und die von Peter, die sind immer wieder in ihre Arbeit eingeflossen.
0: Mir ging es darum, mir meine eigenen Sachen anzuschauen, meine eigenen Traumata, meine eigenen alten Probleme. Und dann, daran habe ich sehr, sehr viel gearbeitet. Und sowas hat natürlich, es hat immer Einfluss auf das, was man schreibt.
1: Vielleicht müssen wir uns einmal kurz erinnern, wie Kindheit und Erziehung früher eigentlich oft waren. Nicht nur in der Nazi-Zeit, sondern auch noch in den 50ern und 60ern. Fragt mal eure Eltern, wie die aufgewachsen sind. Oder eure Großeltern, falls ihr noch welche habt. Klar, Familien sind unterschiedlich. Aber der Grundkonsens war lange Zeit, Kinder haben nichts zu melden. Die sollen gehorchen, brav sein, sauber sein. Sie haben nicht mitzureden. Und wer nicht gehorcht, der wird häufig sogar geschlagen. Bis in die 80er hinein war es völlig normal, dass Kinder richtig verprügelt wurden. Und bis zum Jahr 2000 war das sogar noch legal. Bei den Nazis war der Grundsatz, wer zu liebevoll mit seinem Kind umgeht, der verzieht es nur. Zärtlichkeit und Nähe sind schlecht. Liebesentzug und Strafen sind gut. Und diese Art, über Erziehung nachzudenken, die hat sich wirklich lange gehalten. In den Familien und auch an den Schulen. Kein Wunder, dass die Lehrer bei Elfi immer so schlecht wegkommen. Elfi und Peter kämpfen ihr ganzes Leben lang gegen diese Art von Erziehung. Deswegen machen sie Fernsehsendungen und Hörspiele, in denen Kinder mutig sind und neugierig und selbstständig. Deswegen gehen sie zu Bhagwan, um den Ängsten zu begegnen, die sie seit ihrer eigenen Kindheit mit sich rumtragen. Deswegen hat Elfi gleich 2 Bücher geschrieben, über ihre Kindheit und die von Peter. Und deswegen wollen sie bei ihrem eigenen Kind alles anders machen. Ihr Sohn, Pavi Lustig, soll ohne Angst aufwachsen, ohne den ganzen Mist. Ob das geklappt hat, das erzählt er uns selbst. In der nächsten Folge.

0: Das war die vierte Folge von Stars unserer Kindheit. Peter Lustig und Elfie Donnelly. 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
1: War die vierte Folge von Stars unserer Kindheit. 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Und damit bin ich raus. Tilman Kölner gebt wie immer ab an die lieben Kolleginnen und Kollegen der Jungen Nacht der ARD an dieser Stelle. Die bringen euch auch vielleicht ein bisschen nostalgisch, aber mit Sicherheit mit sehr viel guter Musik, gut informiert und entspannt durch diese Nacht. Ihr bleibt am besten sauber, passt auf euch auf und lasst euch nicht anschwätzen, es sei denn ihr wollt es so. Danke für

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1: Die Nachrichten mit David Rühl. Guten Abend. Die Evakuierung des von einem tödlichen Hunter-Virus-Ausbruch betroffenen Kreuzfahrtschiffs Handyus auf der Nerifa ist abgeschlossen. Die letzten 27 Menschen, die das Schiff verlassen sollten, sind von Bord. Das Schiff nimmt nun Kurs auf Rotterdam. Julia Macher für WDR aktuell.
2: An Bord etwa 30 Crewmitglieder und der Leichnam einer deutschen Frau, einem der drei Todesopfer des Hunter-Virus-Ausbruchs an Bord des Kreuzfahrtschiffes. Unter hohen Sicherheitsvorkehrungen waren in den vergangenen zwei Tagen 122 Menschen von Bord gebracht und in ihre Herkunftsländer zurückgeflogen worden. Mehrere Teilnehmer der Kreuzfahrt wurden inzwischen positiv auf das Hunter-Virus getestet. Die Gefahr für die breite Öffentlichkeit stuft die Weltgesundheitsorganisation weiter als gering ein.
1: Der Hackerangriff auf die Südwestfalen-IT bleibt unaufgeklärt. Die zuständige Staatsanwaltschaft konnte nicht herausfinden, wer dahinter steckte. Bekannt hatte sich die Gruppe namens Akira. Im Herbst 2023 waren die Server zahlreicher Städte und Kommunen lahmgelegt worden. Erst nach 11 Monaten lief alles wieder reibungslos. Die ChatGPT-Firma OpenAI ist in den USA verklagt worden wegen eines Schusswaffenangriffs. Die Witwe eines Opfers sagt, der Schütze habe von dem KI-Chatbot Ratschläge für die Tat bekommen. Es hätte einen Schutzmechanismus geben müssen, durch den die Polizei hätte informiert werden können. OpenAI dagegen erklärte, das Programm habe lediglich öffentlich zugängliche Informationen geliefert. Griechenland geht gegen den sich ausweitenden Massentourismus vor. Die Regierung hat neue Regeln dazu vorgestellt. In besonders belasteten Regionen wie Rhodos, Kos oder Mykonos zum Beispiel dürfen neue Hotels maximal 100 Betten haben. Vergangenes Jahr waren fast 38 Millionen Touristen in Griechenland, so viele wie nie zuvor. Anwohner kritisieren das.
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1: Die Großbäckerei Lieken schließt Ende des Jahres ihr Werk in Essen. Davon sind rund 120 Beschäftigte betroffen. Daniel Kur, WDR Essen.
3: Nach außen starke Marken wie zum Beispiel Golden Toast. Im Betrieb aber sollen über 100 Menschen ihren Arbeitsplatz verlieren, kritisiert die Gewerkschaft Nahrung Genuss Gaststätten NGG die Entscheidung. Über die wurden die Beschäftigten am Freitag informiert. Die NGG wirft Lieken außerdem vor, die Schließung zu einem Zeitpunkt bekannt gegeben zu haben, an dem es in Essen gerade keinen gewählten Betriebsrat gebe. Lieken begründet die Entscheidung mit einem schwierigen Marktumfeld und zu hohen Energiekosten für das Werk.
1: Das Wetter in Nordrhein-Westfalen. Bis zum Morgen wird es besonders in Westfalen nass. Tagsüber gibt es dann eine windige Mischung aus vielen Wolken, gelegentlich Sonnenschein und ein paar Schauern. Dazu bleibt es weiter kühl in Attendorn 10, Remscheid 11 und Bielefeld 12 Grad. Das war WDR aktuell.
4: Die junge Nacht ist hier. Wir gucken auf die Straßen. Da gibt es erstmal einen Falschfahrer auf der A70 Schweinfurt-Werneck-Bamberg zwischen Viereth-Trunstadt und Kreuz Bamberg. Da kommt euch ein Falschfahrer entgegen. Fahrt äußerst rechts und überholt nicht auf der A70 Schweinfurt-Werneck Richtung Bamberg zwischen Viereth-Trunstadt und Kreuz Bamberg. Da ist ein Falschfahrer unterwegs. Vorsicht in beiden Richtungen. Die A1 Lübeck Richtung Hamburg zwischen Norderelbbrücke und Dreieck Norderelbe. Da gibt es Stau in beiden Richtungen wegen eines Schwertransports. Die A2 Berlin Richtung Hannover ist zwischen Irxleben und Bornstedt nach einem Unfall gesperrt. Die A3 Frankfurt Richtung Würzburg ist zwischen Würzburg-Kist und Würzburg-Heidingsfeld auch nach einem Lkw-Unfall gesperrt. Die A8 Luxemburg Richtung Saarlouis ist zwischen Perlborg und Merzig-Wellingen bis 5 gesperrt. Die A70 Schweinfurt-Werneck Richtung Bamberg ist zwischen Bamberg-Hafen und Bamberg wegen Bauarbeiten bis 6 gesperrt. Dadurch staut es sich da. Und zum Schluss die A81 Singen Richtung Stuttgart. Die ist zwischen Herrenberg und Gärtringen wegen Wartungsarbeiten im Schönbuchtunnel bis 5 in beiden Richtungen gesperrt. Die Umleitung führt euch da über die U36 und die U45. Gute Fahrt!
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4: Na, seid ihr schon in WM-Stimmung? Falls nicht, dann hoffentlich spätestens in 10 Minuten. Da sprechen wir hier in der jungen Nacht nämlich über die WM. Es gibt News zu den Eröffnungsfeiern. Ja, Feiern. Also es gibt tatsächlich mehrere Eröffnungsfeiern. Und es ist raus, wer die offizielle WM-Headlinerin sein wird. Also Leute, lasst mal hier zusammen schon mal ein bisschen warm machen. Ich bin Laura Dahm und fang schon mal an jetzt hier mit Stimmung machen, ne?

0: 12. Mai. Und das heißt, in genau einem Monat, Leute, startet die Fußball-WM der Männer in Nordamerika. Und Annika Wasenmüller aus dem Nacht-Team, für die Musik da, ne, wird richtig fett Kohle rausgeballert, oder?
1: Ja, und wie? Also wir wissen ja schon, der offizielle WM-Song, der kommt ja von Shakira und Burner Boy.
0: Gibt man direkt Bock.
1: Wieder sehr, sehr fein. Ja, und jetzt ist halt auch ganz frisch raus, dass Katy Perry die offizielle WM-Headlinerin wird. Sie tritt also live da auf. Genauso wie, haltet euch fest, Tyler, Lisa von Blackpink, J Balvin, Rapper Future, Anita oder auch Michael Bublé. Und das sind wirklich längst noch nicht alle.
0: Alter, das war wieder mal ein fettes Line-Up. Aber das braucht es ja auch, ne? Weil es soll ja jetzt nicht bei einer Eröffnungsfeier bleiben, ne?
1: Nein, die New York Times, die hat jetzt gerade berichtet, dass die FIFA wohl nicht nur eine große Eröffnungsfeier für die WM plant, sondern direkt mal drei in Toronto, Los Angeles und in Mexiko statt. Und weil das halt immer noch nicht genug ist, werden bei den Spielen am 4. Juli, also am Unabhängigkeitstag der USA, auch noch besondere Zeremonien mit Stargästen stattfinden.
0: Okay, da muss man auch erstmal mitkommen.
1: Wir müssen uns eigentlich nur merken, jeweils 90 Minuten vor den ersten drei Spielen der WM sind diese großen Eröffnungsfeiern mit den Stargästen. Aha. Ob die alle jetzt bei uns aber auch übertragen werden, ist nicht so richtig sicher. Die Übertragungsrechte für die WM sind ja immer so ein bisschen konfus.
0: Ah, okay, aber die Deutschlandspiele, das Eröffnungsspiel am 11. Juni und das Finale, das könnt ihr auf jeden Fall kostenlos in der ARD und im ZDF gucken.

Kennt ihr das? Ihr stellt euch an der Supermarktkasse immer genau an der Kasse an, die am langsamsten ist. Ey, mir geht das ständig so. Ich gucke schon immer so, wo stehen die wenigsten Leute, stelle mich da an. Und genau da ist dann immer irgendein Problem oder die Kassiererin ist langsam oder die vor mir sind ultra langsam. Und ich mache das wirklich sogar schon so, dass ich mich so zwischen zwei Kassen hinstelle und dann zu den Leuten hinter mir sage, ey, ich stehe an beiden an und ich nehme die, die am schnellsten ist. Und gestern ist mir das tatsächlich wieder passiert und ausgerechnet mir so. Ich bin ultra ungeduldig, aber jetzt habe ich eine Studie gelesen, es geht nicht nur mir so. Es gibt eine Studie und die besagt, jeder Sechste bricht sogar den Einkauf ab, weil es zu lange dauert an der Kasse. Und das nicht nur im Supermarkt, sondern auch so beim Bäcker, im Klamottenladen, Apotheke und so weiter. Und ich habe das tatsächlich auch schon oft, dass ich da stehe und mir denke, boah, scheiß drauf, ich brauche die Hose nicht. Wobei ich sagen muss, letztens war ich in Kroatien im Urlaub und da waren echt alle so ultra gechillt, außer mir. Und da besagt jetzt auch diese Studie, dass tatsächlich wir Deutschen so beim Warten an der Kasse Spitzenreiter sind. So, jetzt will ich von euch wissen, kennt ihr diesen Supermarkt-Kassen-Struggle? Und wenn ja, wie geht ihr damit um? Seid ihr genauso ungeduldig wie ich oder seid ihr total gechillt? Oder switcht ihr auch immer zwischen den Kassen? Meldet euch rein unter der 0221 56789 3x1.

0: Es ist 12:30. Wir gucken auf die Straßen. Geht los auf der A1 Lübeck Richtung Hamburg. Zwischen Norderelbbrücke und Dreieck Norderelbe. Da gibt's Stau in beiden Richtungen wegen eines Schwertransports. Die A2 Berlin Richtung Hannover ist zwischen Irxleben und Bornstedt nach einem Unfall gesperrt. Die A3 Frankfurt Richtung Würzburg ist zwischen Würzburg-Kist und Würzburg-Heidingsfeld nach einem LKW-Unfall gesperrt. Die A8 Luxemburg Richtung Saarlouis ist zwischen Perlborg und Merzig-Wellingen bis 5 noch gesperrt. Die A70 Schweinfurt-Werneck Richtung Bamberg ist zwischen Bamberg-Hafen und Bamberg wegen Bauarbeiten bis 6 gesperrt. Dadurch staut es sich da. Und zum Schluss die A81 Singen Richtung Stuttgart. Die ist zwischen Herrenberg und Gärtringen wegen Wartungsarbeiten im Schönbuchtunnel bis 5 in beiden Richtungen gesperrt. Die Umleitung führt euch da über die U36 und die U45. Gute Fahrt!
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0: Yes, good morning, Leute. Laura Dahm ist hier und habt ihr euch schon mal gefragt, wie ist das eigentlich im All, wenn man mal aufs Klo muss? Und zwar groß und nicht klein. Haben wir darüber gesprochen mit den Astronauten Alexander Gerz und Matthias Maurer. Und was die dazu sagen, das hört ihr hier in der jungen Nacht in der nächsten halben Stunde. Ich sag mal so, ist auf jeden Fall spannend, was die dazu sagen. Bleibt dran, jetzt gibt es erstmal hier Sabrina Carpenter mit Taste.
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Dämmern, der Mikro leckt und alle rasten aus. Der hat echt vor ein paar Tagen so ein kurzes Teasing-Video für seinen neuen Song gepostet und darin leckt er halt so ganz lassiv am Mikro. Eine Sekunde lang, aber klar, ne? Könnt ihr euch vorstellen, das Video geht komplett viral. Alle sind total wuschig, schreiben Kommentare wie, oh mein Gott, ich wünschte, ich wäre dieses Mikrofon. Oder auch sowas wie, das Lecken. Ich werde verrückt. Tja, Harry Styles weiß halt, wie es geht, ne?

0: Wie ist das eigentlich, wenn man mal groß muss? Also im All. Das sind, glaube ich, so die wirklich wichtigen Fragen, die man sich stellt, wenn es um Astronauten geht. Und da haben wir jetzt Alexander Gerst und Matthias Maurer gefragt. Die waren zusammengerechnet schon 540 Tage lang im All. Und jetzt sind sie im Zuge der Artemis-Mission zwei der möglichen Kandidaten, die in den nächsten Jahren für Europa zum Mond fliegen könnten. So, wir haben mit ihnen gesprochen und wollten dann, wie gesagt, halt einfach mal wissen, wie ist denn das, ne, wenn man groß muss? Also fliegt das Geschäft dann so durch die Gegend?
1: Es fliegt weg, wenn man nicht zielt. Also wir haben oben eine Toilette und da ist so eine Art Staubsauger dran gebaut. Der saugt dann das, was da nach unten fallen soll, nach unten. Mhm. Das passt aber nur, wenn man, wie gesagt, in der richtigen Position ist, aber das lernt man sehr schnell.
0: Okay, das klingt auf jeden Fall sehr spannend und da gibt es auch eine Sache, die man unbedingt beachten sollte.
1: Wir haben nur 6 Hosen dort oben. Beim allerersten Mal ziehst du dich komplett aus, damit du dir nicht die Hose ruinierst.
0: Ja, besser ist das. Und man sollte sich auch nicht irgendwas so am Körper ruinieren, weil duschen geht nicht. Das Wasser würde ja nicht runterlaufen, ne? Deswegen waschen sich die Astronauten mit so einem nassen Handtuch. Ja, und weil man halt eben nicht duschen kann da oben, hatte Matthias Maurer auch echt Schiss, dass es dann irgendwann anfängt zu müffeln.
1: Ich hatte irgendwie echt die Angst, wenn ich hochfliege dort oben, ich komme an und ich muss kotzen. Aber dann war es eine richtig positive Überraschung.
0: Ja, hätten wir das auch geklärt. Und in circa einer Stunde klären wir noch, ob die beiden da oben auch schon mal Außerirdische gesichtet haben.

0: Die Nachrichten mit David Rühl. Guten Morgen. Deutschland will gemeinsam mit der Ukraine unbemannte Drohnen entwickeln. Verteidigungsminister Pistorius sagte bei einem Besuch, man könne von den Erfahrungen der Ukrainer im Krieg gegen Russland profitieren. Rebecca Barth, WDR Kiew.
1: Die rasante technologische Entwicklung ukrainischer Rüstungsproduzenten im Bereich unbemannter Systeme habe mittlerweile einen sichtbaren Effekt auf dem Schlachtfeld, betont der deutsche Verteidigungsminister. Nach unterschiedlichen Schätzungen erleidet die russische Armee aktuell die größten Verluste seit Beginn der Vollinvasion vor mehr als 4 Jahren. Experten gehen davon aus, dass die Ukraine die personelle Überlegenheit der russischen Truppen mittels Drohnen an vielen Frontabschnitten ausgleichen könne.
0: Die Evakuierung des von einem tödlichen Hunter-Virus-Ausbruch betroffenen Kreuzfahrtschiff Hondius auf Teneriffa ist abgeschlossen. Die letzten 27 Menschen, die das Schiff verlassen sollten, sind von Bord. 4 deutsche Passagiere sind inzwischen wieder zurück in ihren Heimatorten. Alle 4 hatten keine Symptome, müssen aber sicherheitshalber in Quarantäne. Viele Unternehmen in Deutschland haben offenbar die Sorge, pleite zu gehen. Nach einer Umfrage des IFO-Instituts sieht jede 12. Firma ihre Existenz bedroht. Besonders kritisch ist die Lage demnach im Einzelhandel und in der Gastronomie. Claudia Werle für WDR aktuell.
2: Bei den Einzelhändlern machen sich 17% der befragten Unternehmen Sorgen, ob sie überhaupt noch weitermachen können. Die Kaufzurückhaltung vieler Verbraucher sei eines der Hauptprobleme, sagen die Münchner Forscher, aber auch der wachsende Onlinehandel und die zunehmende Konkurrenz von Billiganbietern aus dem Ausland. Wenn man den Blick etwas weitet, branchenübergreifend sind es fehlende Aufträge, die vielen Unternehmen zu schaffen machen, aber auch steigende Betriebs- und Energiekosten und zunehmende bürokratische Anforderungen.
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0: In Leverkusen gibt es jetzt ein Notarztteam speziell für Einsätze mit Kindern. Es wurde am Leverkusener Klinikum offiziell vorgestellt. Jenny Weißenfels für WDR aktuell.
4: Speziell geschulte Rettungskräfte fahren mit einem eigenen Einsatzfahrzeug vom Klinikum Leverkusen aus gezielt zum Unfall oder Notfall, auch bis ins Umland, etwa nach Köln. Der Unterschied? Kinder müssen medizinisch anders versorgt werden als Erwachsene, mit spezieller Ausrüstung und angepassten Medikamenten. Eingesetzt wird das Team bei besonders schweren Fällen, etwa nach Verkehrsunfällen oder wenn ein Kind droht zu ersticken. Nach Dortmund und Düsseldorf ist Leverkusen der 3. Standort, an dem ab sofort ein Kindernotfallteam ausrückt.
0: Und das Wetter in Nordrhein-Westfalen. Tagsüber gibt es eine windige Mischung aus vielen Wolken, Sonnenschein und ein paar Schauern. Es bleibt kühl in Olpe 10 Grad, in Bad Salzuflen bis zu 11 und in Bielefeld 12 Grad. Und das war WDR aktuell.
5: Und da gucken wir auf die Straßen. Geht los auf der A2 Berlin Richtung Hannover. Die ist zwischen Irxleben und Bornstedt nach einem Unfall gesperrt. Die A3 Frankfurt Richtung Würzburg ist zwischen Würzburg-Kist und Würzburg-Heidingsfeld nach einem LKW-Unfall gesperrt. Die A8 Luxemburg Richtung Saarlouis ist zwischen Perlborg und Merzig-Wellingen bis 5 gesperrt. Die A70 Schweinfurt-Werneck Richtung Bamberg ist zwischen Bamberg-Hafen und Bamberg wegen Bauarbeiten bis 6 gesperrt. Dadurch staut es sich da. Und zum Schluss noch die A81 Singen Richtung Stuttgart. Die ist zwischen Herrenberg und Gärtringen wegen Wartungsarbeiten im Schönbuchtunnel bis 5 in beiden Richtungen gesperrt. Die Umleitung führt euch da über die U36 und die U45. Da wo es geht, kommt gut durch.
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5: Lava Dame ist für euch am Start hier bis 5 und jetzt geht's hier weiter mit Lady Gaga und ihrem Song. Ach, wisst ihr was? Bevor ich den ausspreche, macht das lieber der liebe Kollege aus den Infos.
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0: Want It Back von den Giant Rooks. Und dieser Song hier, der erinnert die einen an die Pizza beim Lieblingsitaliener um Ecke, die anderen erinnert es an eine der erfolgreichsten Netflix-Serien ever, und zwar Haus des Geldes. Ist ja eigentlich vor 5 Jahren zu Ende gegangen, ne? Aber Annika Wasenmüller aus dem Lüngenacht-Team, sagt jetzt aber mal, doch nicht over oder was?
1: Nee, sieht ziemlich stark danach aus. Netflix hat nämlich heute Nacht überraschend einen kurzen Trailer gepostet und da sind so Szenen aus der Serie zu sehen, also Goldbarren, Geldnoten und halt diese typischen roten Overalls mit der Dalí-Maske. Mhm. Und dazu halt der Text, die Welt von Haus des Geldes geht auf Netflix weiter.
0: Wer, wie, wo, was, wann?
1: Netflix hält sich hier schön zurück mit Infos. Vielleicht geht's halt um ein weiteres Spin-off, ne, mit hier Berlin und die Dame mit dem Hermelinstadt, die ja jetzt am Freitag auch bereits das zweite. Vielleicht geht es aber auch wieder um ein weiteres internationales Reboot, weil hier, es gab doch auch schon Haus des Geldes Korea.
0: Stimmt, wobei ich jetzt glaube, die Fans wollen wirklich mal so eine echte neue Staffel. Falls das aber passieren sollte und wenn es ein Startdatum für dieses eine Spin-off, von dem wir gerade gesprochen haben, gibt, dann, ne, hört ihr das natürlich hier in der Jungnacht.